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4: Nachrichten. Die sächsische Polizei hat ihre Hubschrauberflotte mit 3 neuen Maschinen des Typs H-145 erweitert. Landespolizeipräsident Jörg Kubiesa stellte die hochmodernen Hubschrauber am Nachmittag in den Dienst und sprach von einem Quantensprung für die Hubschrauberstaffel. Ab Juli werden die neuen Modelle im Regelbetrieb eingesetzt, während die alten Maschinen ausgesondert werden. 2 davon gehen an die Zivilhubschrauberflotte des Bundes, 1 wird versteigert. Die Investition von 60 Millionen Euro soll Einsätze effizienter gestalten, da die neuen Hubschrauber mit modernster Technik wie Wärmebildkameras und Suchscheinwerfern ausgestattet sind. Sachsens Innenminister Armin Schuster hat das Ausreisezentrum für Migranten ohne Asylperspektive verteidigt. Bei einer Debatte im Landtag betonte er, dass das Zentrum dazu beitrage, freiwillige Ausreisen zu fördern und illegale Einreisen durch stabile Grenzkontrollen zu reduzieren. Er hob hervor, dass es wichtig sei, staatliche Regeln durchzusetzen, um Akzeptanz für Schutz und Integration zu schaffen. Der Antrag der Linken zur Schließung des Zentrums wurde diskutiert, wobei sie auf die schwierige Lage der Betroffenen hinwiesen. In der Talsperre Bautzen sind Blaualgen entdeckt worden. Das Gesundheitsamt warnte nach einer Wasserkontrolle vor gesundheitlichen Risiken, insbesondere für Kinder und empfindliche Personen. Aufgrund der hohen Temperaturen und Nährstoffeinträge wird empfohlen, das Baden in stark getrübten Bereichen zu vermeiden.

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2: Es ist eine Kompetenz, die man sein Leben lang braucht. Egal, in welchem Beruf man später mal tätig sein möchte, wer nicht richtig lesen kann, der wird es immer schwer haben im Leben.
3: Lesen lernen. Diesmal nicht im Klassenzimmer, sondern zwischen Tiergehegen, Wald und Wiese. Im Dresdner Zoo haben die städtischen Bibliotheken den Abschluss ihres Leseförderprogramms Lesestark – Dresden blättert die Welt auf gefeiert. Rund 1250 Erstklässler waren zur Lesesafari eingeladen und mehr als 40 Vorlesende waren im Einsatz. Darunter Ehrenamtliche, Zoo-Mitarbeitende und Kulturbürgermeisterin Anne-Kathrin Klepsch. Sie erläutert den Hintergrund des Vormittags.
2: Wir versuchen mit den städtischen Bibliotheken möglichst alle Kindertageseinrichtungen und Grundschulen zu erreichen, um eben begleitend zum Lesen, Lernen in der Schule auch die Lesekompetenz zu unterstützen und vor allen Dingen Freude an der Literatur und am Lesen zu vermitteln. Und das ist natürlich dann hier im Zoo zu erleben nochmal etwas ganz anderes vor diesen, ja, einer doch wunderbaren Kulisse mit den Tieren, die man so ja nicht im Alltag erleben kann.
3: Seit 2008 gibt es Lesestark – Dresden blättert die Welt auf. Das Programm soll Kinder früh an Bücher, Geschichten und Sprache heranführen. Was genau dazugehört, erklärt Hanna Schöller von den städtischen Bibliotheken Dresden.
4: Das Programm Lesestark läuft im Schuljahr so ab, dass wir gemeinsam mit ehrenamtlichen Lesepatinnen und Lesepaten Kindern aus Dresdner Kitas und Grundschulen vorlesen. Insgesamt nehmen knapp 5000 Kinder an dem Programm teil und wir können das bestreiten mit der Unterstützung, mit der großen Unterstützung von knapp 180 Ehrenamtlichen, die den Kindern vorlesen, zum Teil in den Schulen und zum Teil aber auch in der nächstgelegenen Stadtteilbibliothek.
3: Lesen kann man überall. Und gerade in einer Zeit, in der Kinder viele Inhalte über Bildschirme aufnehmen, soll das Vorlesen einen anderen Zugang eröffnen.
2: Wir leben ja im digitalen Zeitalter, wo wir sehr viel online und über Bilder aufnehmen. Aber Lesen zu lernen und auch das Auseinandersetzen mit komplexen Texten, mit Sachtexten oder auch mit anspruchsvoller Sprache, das ist etwas, was man über das Lesen vermitteln muss. Und wir glauben, es ist deshalb ungeheuer wichtig, dass wir Kindern von früh an vermitteln, dass Lesen Freude machen kann und dass es aber auch viele andere Dinge dann im späteren Leben erleichtert, wenn man eben einen Zugang zu Sprache hat und auch zu unterschiedlichen literarischen Texten.
3: Mit der Lesesafari endet das Vorlesejahr, aber die Reise durch Bücher und Fantasie muss damit ja noch nicht vorbei sein. Hanna Schöller hat ein paar Tipps.
4: Wir ermutigen, zu Hause vorzulesen. Es muss auch gar nicht viel sein. Bilderbücher, Vorlesebücher gibt's alles in der nächstgelegenen Bibliothek. Und da möchten wir ermutigen, auch mal vorbeizukommen. Wir stehen da gerne zur Seite und unterstützen mit unseren Leseprogrammen, Vorlesenachmittagen, die es in den Bibliotheken gibt und auch speziell jetzt in den Ferien mit Angeboten zum Sommer, an dem man sehr gerne teilnehmen kann.
3: Und vielleicht nehmen die Kinder nach diesem Vormittag nicht nur schöne Zoo-Erinnerungen mit in die Ferien, sondern auch ein neues Lieblingsbuch.

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2: Und wenn sich da Menschen finden, die da begeistert sind und sagen, doch, das wollen wir unterstützen, ja, kann man ja nur dabei sein.
3: Was kann Wirtschaft vom Spitzensport lernen? Genau darum ging es beim Treffen vom Team Dresden 2028. Im Mittelpunkt standen dabei Führung, Druck, Disziplin und die Frage, wie sportliche Routinen auch im Berufsalltag helfen können. Das erklärt auch Jan Riedel vom Team Dresden 2028.
4: Ja, ist ja ganz wichtig, dass wir den Dresdner Sport und Dresdner Nachwuchssport unterstützen. Deswegen haben wir das Business-Netzwerk Team Dresden 2028 gegründet mit vielen Wirtschaftsentscheidern. Heute hier mit Sachsen Energievorstand Lars Seifert, der auch einen Impulsvortrag gehalten hat mit Spitzensportlern. Und das ist das Ziel von Team Dresden, Sport, Wirtschaft in Austausch zu bekommen.
3: Der Abend bringt Menschen zusammen, die auf den ersten Blick in unterschiedlichen Welten unterwegs sind. Unternehmen auf der einen Seite, Spitzensport auf der anderen. Doch schnell wird klar, es geht in beiden Bereichen um Ziele, Ausdauer und den Umgang mit Druck, wie auch Martin Gerlach beschreibt.
5: Angst, Vertrauen, das sind so die Themen, die uns ja alle tagtäglich begleiten. Und da denke ich, konnte man sich heute einiges mitnehmen.
3: Ein Impuls, der bei mehreren Gästen hängen bleibt, kommt von Lars Seifert, Vorstandsmitglied bei sowohl der DVB als auch bei Sachsen Energie. Er führt zwei große Unternehmen und nimmt sich trotzdem regelmäßig Zeit für Sport. Für viele im Raum ist genau das ein Beispiel dafür, dass Leistungsfähigkeit nicht nur im Büro entsteht.
4: Ja, was ich vor allem ganz stark finde, ist der Impuls von Lars Seifert, der einfach gesagt hat, er führt zwar zwei große Unternehmen, hat aber trotzdem jeden Tag Zeit, eine Stunde oder zwei Stunden Sport zu machen. Es gibt einfach keine Ausreden und das finde ich toll.
3: Für Unternehmer Stefan Rüdiger ist der Zusammenhang zwischen Sport und Wirtschaft ebenfalls deutlich. In seinem Arbeitsalltag geht es vor allem um Veränderungsdruck.
6: Die Leistung, die wir, sag mal, als Unternehmen auf dem Markt anbieten, verändert sich. Ja, es sind andere Leistungen, die nachgefragt werden. Es hilft, mit den Unternehmen zu reden, ja, wie im normalen Leben auch. Ja, immer mal den anderen gegenüber befragen, wie es ihm eigentlich damit geht, mit der Leistung, die man anbietet. Und dann kommt in der Regel ein gutes Feedback und das aufzugreifen, das ist für mich dann die Veränderung.
3: Die Frage, welchen Impuls er aus der Veranstaltung mitnimmt, war für ihn einfach beantwortet.
6: Ganz klar, vom Lars Seifert habe ich gelernt, man kann auch wirklich richtig viel Sport machen und seine Führungsaufgaben gut wahrnehmen. Das ist ein guter Impuls, mal sehen, wie ich den umsetze.
3: Auch für den Sport selbst ist das Netzwerk wichtig. Denn junge Talente brauchen nicht nur Ehrgeiz und Disziplin, sondern auch Unterstützung aus der Region. Team Dresden 2028 will dafür Wirtschaft und Nachwuchssport enger verbinden. Eine Dynamik, die auch für Iris Schmiedbauer sehr wichtig ist. Sie gewann gerade erst den World Cup im Klippenspringen.
7: Also ich bin super dankbar, dass Team Dresden gibt und ohne sie weiß ich, hätte ich jetzt nicht gewusst, wie ich dieses Jahr meinen Sport weiter hätte machen können. Ich meine, ich hätte wahrscheinlich irgendwie einen Weg gefunden, aber ich bin wirklich sehr dankbar für die Unterstützung und bin mir auch sicher, dass das auf jeden Fall geholfen hat, jetzt den World Cup Sieg zu holen.
3: Bevor der Abend zu Ende geht, kommt dann noch einmal der Mann selbst zu Wort, über den viele an diesem Abend gesprochen haben. Lars Seifert. Seine Botschaft: Sport und Führung haben mehr gemeinsam, als man zunächst denkt.
2: Naja, ich finde für mich jetzt ganz persönlich diese Kombination als Sport und schon anstrengenden Arbeitsalltag, ja, als eine gute. Und ich brauche an sich diesen Sport, um diesen anstrengenden Arbeitsalltag zu überleben. Und es gibt so viele Parallelen. Also beim Sport lernt man sich selber auch nochmal ganz anders und sehr gut kennen. Und auch dieses Thema, sich vorzubereiten, sich mal durchzubeißen, auch mal über die Grenzen zu gehen. Und das lässt sich ja ganz wunderbar auch, ich sag mal, in diese Vorstandstätigkeit übertragen.
3: Was bleibt, ist ein einfacher Gedanke. Erfolg entsteht selten nur im einzelnen Moment. Ob im Sport oder in der Wirtschaft. Entscheidend sind Vorbereitung, Haltung und die Bereitschaft, immer wieder an sich zu arbeiten.

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4: Nachrichten. Die sächsische Polizei hat ihre Hubschrauberflotte mit 3 neuen Maschinen des Typs H-145 erweitert. Landespolizeipräsident Jörg Kubiesa stellte die hochmodernen Hubschrauber am Nachmittag in den Dienst und sprach von einem Quantensprung für die Hubschrauberstaffel. Ab Juli werden die neuen Modelle im Regelbetrieb eingesetzt, während die alten Maschinen ausgesondert werden. 2 davon gehen an die Zivilhubschrauberflotte des Bundes, 1 wird versteigert. Die Investition von 60 Millionen Euro soll Einsätze effizienter gestalten, da die neuen Hubschrauber mit modernster Technik wie Wärmebildkameras und Suchscheinwerfern ausgestattet sind. Sachsens Innenminister Armin Schuster hat das Ausreisezentrum für Migranten ohne Asylperspektive verteidigt. Bei einer Debatte im Landtag betonte er, dass das Zentrum dazu beitrage, freiwillige Ausreisen zu fördern und illegale Einreisen durch stabile Grenzkontrollen zu reduzieren. Er hob hervor, dass es wichtig sei, staatliche Regeln durchzusetzen, um Akzeptanz für Schutz und Integration zu schaffen. Der Antrag der Linken zur Schließung des Zentrums wurde diskutiert, wobei sie auf die schwierige Lage der Betroffenen hinwiesen. In der Talsperre Bautzen sind Blaualgen entdeckt worden. Das Gesundheitsamt warnte nach einer Wasserkontrolle vor gesundheitlichen Risiken, insbesondere für Kinder und empfindliche Personen. Aufgrund der hohen Temperaturen und Nährstoffeinträge wird empfohlen, das Baden in stark getrübten Bereichen zu vermeiden.

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1: Der Sommer hat Leipzig fest im Griff. Hohe Temperaturen, volle Plätze und die Ferienzeit, die vor der Tür steht. Für Krankenhäuser wie das Universitätsklinikum Leipzig beginnt damit aber auch eine herausfordernde Phase.
2: Wenn es heiß und warm ist, gehen die Leute vielleicht doch dann lieber an den See und dann wirkt eine Blutspende vielleicht zu mühevoll. Aber der Blutbedarf ist deswegen ja nicht viel geringer. Ich meine, trotzdem dieselbe Zahl an schweren Erkrankungen und Transfusionsbedarf. Insofern ist das schon auch ein bisschen eine schwierigere Zeit, um sicherzustellen, dass wir genug Blutkonserven haben.
1: Während viele Leipzigerinnen und Leipziger ihren Urlaub planen, bleibt der medizinische Bedarf am Universitätsklinikum bestehen. Operationen, Notfälle und Therapien laufen weiter. Wie also lässt sich die Blutversorgung im Sommer verlässlich absichern? Das Paulinum ist normalerweise ein Ort für Wissenschaft, Musik und akademische Veranstaltungen. Zweimal im Jahr wird es allerdings auch zum Spendezentrum. Die UKL Blutbank verlegt ihre Blutspende bewusst mitten in die Innenstadt. Janina Sommermeier leitet das Spendermanagement der UKL Blutbank. Sie organisiert Termine, spricht Spenderinnen und Spender an und kennt die saisonalen Schwankungen aus der Praxis. Deshalb musste sie und ihr Team sich was Neues einfallen lassen, um Spender zu animieren.
3: Die Räume hier sind im Sommer besonders gut geeignet. Wir sind klimatisiert hier drin und es ist sehr zentrumsnah. Das heißt, die potenziellen Spender müssen nicht noch extra mit den öffentlichen Verkehrsmitteln, Fahrrad etc. irgendwo weiter außerhalb hinfahren, sondern können direkt hier in der Uni, wenn sie sowieso hier sind im Idealfall oder wenn sie in der Innenstadt arbeiten, vorbeikommen, haben kurze Wege, können sich hier noch schön im klimatisierten Raum ausruhen.
1: Der Ort soll Blutspenden sichtbarer machen. Gleichzeitig geht es aber auch um eine Versorgung, die im Hintergrund jeden Tag funktionieren muss. Dr. Robert Jakob ist kaufmännischer Vorstand des Universitätsklinikums Leipzig. Am Klinikum werden mehr als 400.000 Patientinnen und Patienten ambulant und stationär versorgt, weshalb Blut das ganze Jahr benötigt wird, wie Dr. Jakob erklärt.
2: Na gut, der Bedarf ist halt nicht viel niedriger als im Rest des Jahres. Die Patienten suchen sich ja nicht aus, ob sie in den Ferien oder in der Nichtferienzeit krank werden. Und bei vielen schweren onkologischen Erkrankungen, Operationen, Blutverlust und so, die finden im Sommer, wie Winter, wie im Herbst und im Frühling statt. Das heißt, der Bedarf ist da eigentlich relativ konstant.
1: Weil Blut nicht künstlich hergestellt werden kann und nur begrenzt haltbar ist, sind Kliniken auf regelmäßige Spenden angewiesen. Bei sommerlichen Temperaturen stellt sich für manche aber auch eine ganz praktische Frage: Was sollten Menschen beachten, wenn sie bei Hitze Blut spenden? Schwester Gabi gehört zum medizinischen Team der UKL Blutbank. Sie begleitet Spenderinnen und Spender direkt vor Ort und weiß, worauf es an warmen Tagen besonders ankommt.
4: Ganz wichtig ist, dass man viel trinkt an diesem Tag. Möglichst keine Milch, weil das ist nicht gut fürs Plasma, weil es sonst fettig sein kann und das Plasma dann nicht verwendet werden kann. Also wie gesagt, viel trinken, gerade auch bei der Hitze, die wir jetzt gerade haben. Und Sie sollten auch immer was gegessen haben. Also spätestens so 1-2 Stunden vorher ruhig noch mal was Kohlenhydrathaltiges.
1: Bevor Blut abgenommen wird, ist vor allem die medizinische Einschätzung vor Ort wichtig. Der Vorgang an sich geht dann relativ schnell, wie Schwester Gabi erklärt.
4: Die Spende an sich, die dauert so circa 6-8 Minuten, wenn alles gut läuft, maximal 15 Minuten. Also das ist jetzt die Dauer für die Spende allgemein. Im Vorfeld wird noch eine ärztliche Untersuchung vorgenommen. Also da werden die Vitalparameter gemessen, Temperatur, Blutdruck, das Hämoglobin wird bestimmt, was wichtig ist, um die Spendefähigkeit auch festzustellen.
1: Grundsätzlich können gesunde Menschen ab 18 Jahren Blut spenden, wenn sie mindestens 50 Kilogramm wiegen. Gerade bei der Hitze gilt aber, wer sich nicht stabil fühlt, sollte den Termin lieber verschieben.
4: Wichtig bei den heißen Temperaturen zurzeit, also man sollte auch kreislaufmäßig stabil sein, schon vor der Spende. Ne? Wenn das nicht der Fall ist, dann lieber bei dem heißen Wetter nicht spenden, sondern dann kommen, wenn die Temperaturen wieder ein bisschen erträglicher sind.
1: Für die Spenderinnen und Spender ist es ein Termin von etwa einer Stunde. Für das Klinikum dagegen ist es ein Baustein in einer Versorgung, die auch über die Sommerwochen stabil bleiben soll. Die Aktion zeigt damit vor allem eines: Eine Blutspende wird nicht erst dann relevant, wenn ein Engpass öffentlich wird. Gerade vor den Ferien hänge laut Dr. Jakob viel davon ab, dass regelmäßig Menschen kommen.
2: Die Mischung macht es. Ja? Also viele, die routinierte Spender sind, die kommen zu uns in die Johannesallee, in die Blutbank regelmäßig, die wissen, wo sie hinkommen und wann. Dann ist es wichtig, auch zu den Menschen vor Ort zu gehen, gerade im ländlichen Raum. Die kommen nicht alle aus Nordsachsen in die Stadt gefahren. Da fahren wir dann natürlich auch zu den Spendern in Rathäuser, Schulen und an andere Orte, um mobile Spende zu ermöglichen. Und der dritte Baustein sind eben Aktionen wie heute hier im Paulinum oder auch manchmal an anderen Stellen, wo wir sagen, so, da kann man bewerben, da kann man vor allem Erstspender gewinnen und ein niederschwelliges Umfeld auch an Locations schaffen, die vielleicht auch nicht wie ein Krankenhaus wirken.
1: So wird im Paulinum sichtbar, was im Klinikalltag oft im Hintergrund bleibt. Blutspenden müssen regelmäßig funktionieren. Nicht erst beim Engpass, sondern das ganze Jahr und vor allem im Sommer, damit auch in den warmen Monaten Menschen geholfen und Leben gerettet werden können.

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1: Deshalb Blaualgen, No-Go. Das ist sehr schlecht für die Haut. Meine Haut ist mir sehr, sehr wichtig.
2: Sommer in Leipzig und nur mal ganz kurz abkühlen am See. Aber wie sicher ist das Baden eigentlich? Wir fragen nach bei den Leipzigerinnen und Leipzigern.
3: Ich prüfe das Wasser nicht, ich gehe einfach rein.
1: Also ich prüfe schon gerne, ob der See gekippt ist oder nicht, ne? Weil manchmal, ne, dann ist das halt eklig und so. Ne?
3: Aber ursprünglich komme ich aus MacPom und da gibt es immer super Wasserqualität. Von daher ist es für mich eher was Neues, dass ich mich da so ein bisschen dran gewöhnen muss, da mal drauf zu achten.
4: Wenn man dann am See ist und man so ins Wasser schreitet, guckt man ja schon, ob man da so was man sieht und so. Aber es ist jetzt nicht so, dass ich mich da groß vorher informieren würde.
3: Man kriegt, glaube ich, durchs Hörensagen immer so ein bisschen mit, was ist risikoreicher, wo ist es irgendwie entspannter zu baden und so ein bisschen selber mitdenken, wenn ich weiß, es ist ein sehr stehendes Gewässer und es war jetzt wochenlang super heiß, dann würde ich es vielleicht auch eher meinen.
2: Laut der Stadt Leipzig haben Kospuner See und Kulkwitzer See 2026 eine ausgezeichnete Wasserqualität. Beide sind offizielle EU-Badegewässer und werden regelmäßig kontrolliert. Am Kossi ist im Sommer immer viel los. Für viele Leipzigerinnen und Leipziger ist er der schnelle Urlaub nach dem Feierabend.
3: Ich bin frisch hergezogen, aber ich habe viel Gutes über diesen See gehört.
1: Das Wasser ist klar und es ist erfrischend.
4: Weil man hier schon viele Jahre baden gegangen ist und auch viele Leute hier immer sieht und ich da jetzt irgendwie nicht große Bedenken generell habe.
3: Es ist jetzt der dichteste See von mir zu Hause gewesen, deswegen.
1: Und es ist ja auch jetzt nicht so wie manche Seen, dass es so komplett ein stehendes Gewässer ist. Und man sieht hier viele Fische, die Natur ist hier ausgewogen, sage ich mal, und deshalb ist das ja eigentlich tendenziell ein gutes Zeichen, wa?
2: Kontrolliert wird vor allem, ob krankmachende Keime im Wasser sind. Aber gute Werte an offiziellen Badestellen heißen nicht, überall in Leipzig ist Baden unbedenklich. Denn ein großes Risiko bleiben Blaualgen. Die Stadt Leipzig warnt bei einzelnen Gewässern wie dem Auensee oder dem Bogensee. Blaualgen können Wasser grünlich färben oder Schlieren bilden. Laut Umweltbundesamt können sie Hautreizungen, Übelkeit, Durchfall oder sogar Erbrechen auslösen. Aber sind sich die Leipzigerinnen und Leipziger der Gefahr überhaupt bewusst?
1: Ich weiß, dass es halt einfach nicht gut ist.
4: Also ich bin mir der Gefahr nicht so groß bewusst, aber wüsste ich es, würde ich dann wahrscheinlich schon auch darauf achten, nicht reinzugehen.
1: Das ist sehr schlecht für die Haut. Meine Haut ist mir sehr, sehr wichtig. Ist ja auch, ne, wichtig, sich einzucremen immer, ne? Faktor 50 plus, sehr, sehr wichtig. Und deshalb Blaualgen, No-Go.
4: Ich denke, das wird ja dann auch irgendwo stehen, wenn es irgendwie lebensgefährlich oder denklich ist.
3: Ich habe davon gehört, ich komme aus Hannover, da war das auch ein Thema, wo ich das schon besser mitbekommen habe. Und da habe ich dann schon die Gewässer gemieden.
2: Es gilt also die Faustregel. Wenn man knietief im Wasser steht und die Füße nicht mehr sieht, lieber nicht baden. Auch bei Algenteppichen, starkem Geruch oder toten Fischen sollte man lieber raus aus dem Wasser. Aber Kossi und Kulki zum Baden? Definitiv ja, mit Aufmerksamkeit. Und bei Blaualgen lieber draußen bleiben.

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1: Und deswegen haben wir intensiv daran verhandelt und haben jetzt aus unserer Sicht dafür gesorgt, dass aus einem klar notwendigen Gesetz kein übergriffiges Polizeigesetz geworden ist.
2: Sachsens Polizei bekommt neue Regeln. Der Sächsische Landtag stimmte in der 30. Plenarsitzung über eine Reform des Polizeigesetzes ab. Hintergrund war ein Urteil des Sächsischen Verfassungsgerichtshofs. Teile des bisherigen Polizeivollzugsdienstgesetzes mussten überarbeitet werden, da sie nicht verfassungskonform gewesen seien. Unter anderem bei Überwachung, Datenerhebung und dem Umgang mit gespeicherten Polizeidaten. Der Zeitdruck war gegeben, denn bis Ende Juni war Sachsen gezwungen, nachzubessern.
3: Und dem haben wir uns natürlich aufgeschlossen gegenüber gezeigt. In der Koalition und auch in den letzten Monaten zusammen mit anderen Fraktionen haben wir sozusagen den Gesetzentwurf diskutiert. Es sind ja auch weitere Befugnisse drin, die ich dem Grunde nach nachvollziehen kann. Ja, unsere Gesellschaft verändert sich rasant. Wir haben eine voranschreitende Digitalisierung und dem muss auch Polizei Rechnung tragen.
2: Sagt Albrecht Pallas von der Fraktion SPD. Der Entwurf wurde im Februar von der Staatsregierung eingebracht und im Innenausschuss des Landtags intensiv diskutiert. Geplant sind neue oder erweiterte Befugnisse für die Polizei. Pallas nennt hierfür ein konkretes Beispiel, über welches laut ihm besonders kontrovers debattiert wurde.
3: Die sogenannte Mustererkennung und die biometrische Fernidentifizierung im Rahmen der Videoüberwachung. Das ist ein relativ neues System, was auch KI-gestützt ist. Da geht es darum, dass also an kriminalitätsbelasteten Orten, wo Videoüberwachung stattfinden kann, mit KI-Unterstützung sozusagen nicht die Menschen überwacht werden, sondern die werden quasi umgerechnet in Punkte und Striche, also nur Muster, ganz abstrakt. Und wenn die KI sozusagen ein Bewegungsmuster erkennt, was potenziell gefährlich sein kann, erst dann geht die Kamera an und dann schaut ein Polizist drauf und schaut genau hin, ist das was, ist das nichts? Und wenn da was ist, dann kann man eine Streife hinschicken und sozusagen das klären lassen.
2: Die Minderheitsregierung aus CDU und SPD stimmte dem angepassten Gesetzentwurf zu und wollte diesen auf den Weg bringen. Da sie aber keine eigene Mehrheit hat, war sie auf Unterstützung aus der Opposition angewiesen. Diese sollte vom Bündnis Sarah Wagenknecht kommen.
1: Wir haben uns mit diesem Gesetz sehr intensiv beschäftigt und haben festgestellt, dass es am Anfang für uns nicht zustimmungsfähig war, weil es aus unserer Sicht nicht die Gewähr geboten hat, dass wichtige Freiheitsrechte hier berücksichtigt worden sind, ausreichend. Und deswegen haben wir intensiv daran verhandelt und haben jetzt aus unserer Sicht dafür gesorgt, dass aus einem klar notwendigen Gesetz kein übergriffiges Polizeigesetz geworden ist.
2: Sagt Bernd Rudolph von der Fraktion BSW. Trotzdem galt die Abstimmung am 24.06. als knapp, da nicht alle BSW-Mitglieder zustimmen wollten.
1: Ja, ich denke, das ist so ein Thema, was auch das Potenzial hat, wichtige persönliche Gewissensentscheidungen zu treffen. Und das ist natürlich bei uns in der Fraktion noch dazu, da wir ja eine junge Partei sind mit unterschiedlichen Herkünften, nicht unnormal und unüblich. Und deswegen gibt es bei uns Kollegen, die für sich entschieden haben, da nicht zuzustimmen, dagegen zu stimmen, aber die überwiegende Mehrheit wird dem Gesetzentwurf zustimmen.
2: Anders sieht das bei der Fraktion Bündnis Grüne aus.
4: Wir lehnen die Polizeirechtsnovelle der Staatsregierung ab. Sie greift aus unserer Sicht erheblich in Grundrechte ein, schreddert faktisch erhebliche Teile der Freiheits- und Bürgerrechte durch den Einsatz von künstlicher Intelligenz bei der Prognose von Gefahrenabwehr. Das heißt, zukünftig entscheidet KI, wann ein Sachverhalt gefährlich ist und wo die Polizei einschreitet. Das ist aus unserer Sicht mit dem Grundgesetz und dem Gedanken einer freiheitlichen Rechtsordnung nicht vereinbar. Und deswegen werden wir den Gesetzentwurf ablehnen.
2: So Valentin Lippmann von den Bündnis Grün. Seine Fraktion hatte deshalb einen eigenen Gesetzentwurf zur Abstimmung eingebracht. Rico Gebhardt von den Linken erläutert die Position seiner Fraktion.
5: Na, wir lehnen die ab. Wir haben große Schwierigkeiten damit, was die Staatsregierung uns da vorgelegt hat. Es ist uns viel zu viel Überwachung dabei, viel zu sehr auch setzt man jetzt auf künstliche Intelligenz, wo keiner so richtig weiß, was eigentlich damit funktioniert. Das ist irgendwie eine Art Blackbox, keiner kann so richtig reingucken und dann sollte es noch eine Selbstlernende sein. Also man kann es ja auch nicht kontrollieren.
2: Das Für und Wider der einzelnen Punkte in der Polizeirechtsreform wurde seit Februar diesen Jahres abgewägt und CDU, SPD und BSW hatten sich nun final auf einen Vorschlag geeinigt, über welchen auch positiv abgestimmt wurde. Das Gesetz, so wie es entworfen wurde, wird nun schnellstmöglich auf den Weg gebracht.

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6: Nachrichten. Die sächsische Polizei hat ihre Hubschrauberflotte mit 3 neuen Maschinen des Typs H-145 erweitert. Landespolizeipräsident Jörg Kubiesa stellte die hochmodernen Hubschrauber am Nachmittag in den Dienst und sprach von einem Quantensprung für die Hubschrauberstaffel. Ab Juli werden die neuen Modelle im Regelbetrieb eingesetzt, während die alten Maschinen ausgesondert werden. 2 davon gehen an die Zivilhubschrauberflotte des Bundes, 1 wird versteigert. Die Investition von 60 Millionen Euro soll Einsätze effizienter gestalten, da die neuen Hubschrauber mit modernster Technik wie Wärmebildkameras und Suchscheinwerfern ausgestattet sind. Sachsens Innenminister Armin Schuster hat das Ausreisezentrum für Migranten ohne Asylperspektive verteidigt. Bei einer Debatte im Landtag betonte er, dass das Zentrum dazu beitrage, freiwillige Ausreisen zu fördern und illegale Einreisen durch stabile Grenzkontrollen zu reduzieren. Er hob hervor, dass es wichtig sei, staatliche Regeln durchzusetzen, um Akzeptanz für Schutz und Integration zu schaffen. Der Antrag der Linken zur Schließung des Zentrums wurde diskutiert, wobei sie auf die schwierige Lage der Betroffenen hinwiesen. In der Talsperre Bautzen sind Blaualgen entdeckt worden. Das Gesundheitsamt warnte nach einer Wasserkontrolle vor gesundheitlichen Risiken, insbesondere für Kinder und empfindliche Personen. Aufgrund der hohen Temperaturen und Nährstoffeinträge wird empfohlen, das Baden in stark getrübten Bereichen zu vermeiden.

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1: Zufrieden nicht. Ich bin regelrecht begeistert von dem, was ich gesehen habe.
2: Ein Engagement, das Wurzeln schlägt. Partnerschaft bringt Botanischen Garten in Chemnitz voran.
3: Die Unterstützung ist natürlich ganz elementar und das hängt natürlich damit zusammen, dass wir hier einen großen Sanierungsrückstau hatten die letzten Jahre.
2: Dass am Mittwoch im Botanischen Garten in Chemnitz ein Blumenstrauß übergeben wurde, liegt nicht daran, dass die unzähligen Blüten der Anlage weichen müssen. Vielmehr trägt hier eine Partnerschaft der besonderen Art Früchte. Sichtbar wird das nicht am Strauß selbst, sondern an modernen Schulungsräumen innerhalb der Anlage. Diese gäbe es womöglich heute nicht, wenn der örtliche Energieversorger 1 2023 nicht finanziell unter die Arme gegriffen hätte. Für Einrichtungsleiter Stan Gilner ist das eine wichtige Partnerschaft, denn die Unterstützung fließt direkt in den Bildungsbereich des Botanischen Gartens.
3: Das ist ganz elementar für die Räume des Schulbiologiezentrums und für die Sanierung des Hauptgebäudes. Das Hauptgebäude ist der Basisbaustein für den Umweltbildungsunterricht. Es finden verschiedenste Veranstaltungen hier statt, es laufen verschiedenste AGs neben dem Schulbiologiezentrum und es ist natürlich ein wichtiger Ort für Vereinstreffen zur Umweltbildung, die hier in Chemnitz stattfinden kann.
2: Noch sind nicht alle Räume fertiggestellt, doch die Arbeiten gehen voran. Astrid von Watzdorf, Kommunikationsleiterin des unterstützenden Unternehmens, zeigte sich im Interview begeistert vom aktuellen Baustand. Was zu Beginn der Kooperation nur auf Plänen und in Gesprächen existierte, werde nun Schritt für Schritt sichtbar.
1: Da freue ich mich ganz doll und da schlägt mein Herz und ich freue mich, dass das, was wir gesehen haben, in dem, was der Herr Dr. Gilner sich ausgedacht hat, die tollen Ideen, die er hatte und auch seine Vision, dass es jetzt einfach da ist. Also ganz viel von dem, was er uns so ein bisschen als Gedankenwolke erzählt hat, ist jetzt einfach da und das ist prima. Das ist prima für die Besucher im Botanischen Garten, das ist total prima für die Schüler. Und uns freut es wirklich ganz sehr, dass die Unterstützung so gut funktioniert hat.
2: Auch bei Stan Gilner dürfte die Kooperation für gute Stimmung sorgen. Schließlich kann der Botanische Garten vergleichsweise frei entscheiden, wofür die Fördermittel eingesetzt werden. Das habe die Sanierung deutlich beschleunigt.
3: Das ist einfach auch was Schönes, dass wir hier eine relativ gute Zusammenarbeit haben, die unkompliziert abläuft. Und wir entscheiden, für welches Sanierungsvorhaben wir die Gelder nutzen können, sodass die Vorgaben relativ offen sind. Das hilft uns natürlich für diese Gesamtvorhaben Sanierung Hauptgebäude. Wir hätten zum einen natürlich nicht in der Geschwindigkeit die Räume sanieren können. Die Räume sind alle sanierungsbedürftig gewesen und hätten nicht die Geschwindigkeit gehabt bei der Durchführung unseres Sanierungsvorhabens.
2: Ohne derartige Unterstützung gehe eben vieles deutlich langsamer voran als noch vor wenigen Jahren, erklärte Stan Gilner. Die steigenden Bau- und Sanierungskosten seien auch bei diesem Projekt deutlich spürbar. Mit jedem weiteren Raum sei der finanzielle Aufwand gewachsen.
3: Natürlich hat sich eine wahnsinnige Preissteigerung ergeben in Bezug auf die Baukosten, auf die Materialkosten, auf die Personalkosten. Und das ist in der Zeit, in der ich hier bin, von 2023, vom März, da, als ich hier die Leitung angetreten habe, hat sich das enorm vervielfacht. Und das ist natürlich ja, ein großer Kraftakt für die städtischen Kommunen, sich freiwillige Aufgaben zu leisten.
2: Umso größer dürfte die Freude über eine weitere Botschaft gewesen sein. Unternehmenssprecherin Astrid von Watzdorf kündigte an, dass der Energieversorger den Botanischen Garten auch im kommenden Jahr weiter unterstützen wird. Damit können die begonnenen Sanierungsarbeiten fortgesetzt und die Bildungsangebote der Einrichtung weiter ausgebaut werden.
1: Wir freuen uns ganz sehr doll, weil es so gut funktioniert hat, weil es eine prima Partnerschaft ist, dass wir auch fürs nächste Jahr, also für 26, 27, für die beiden nächsten Jahre wieder eine Kooperation machen können. Und wir sehen ja jetzt, im Flur ist noch was zu tun, draußen ist noch was zu tun. Es gibt jede Menge Möglichkeiten und ich glaube, das ist sehr gut investiertes Geld.
2: Ob Teichsanierung oder Digitalisierung, Baustellen gibt es auch in Zukunft im Botanischen Garten Chemnitz genug. Dank der Partnerschaft entstehen hier jedoch auch neue Möglichkeiten für Bildung und Begegnung. Eine Investition, deren Früchte Besucherinnen und Besucher noch viele Jahre ernten dürften.

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1: Es ist eine Kompetenz, die man sein Leben lang braucht, egal in welchem Beruf man später mal tätig sein möchte. Wer nicht richtig lesen kann, der wird es immer schwer haben im Leben.
2: Lesen lernen. Diesmal nicht im Klassenzimmer, sondern zwischen Tiergehegen, Wald und Wiese. Im Dresdner Zoo haben die städtischen Bibliotheken den Abschluss ihres Leseförderprogramms Lesestark – Dresden blättert die Welt auf gefeiert. Rund 1250 Erstklässler waren zur Lesesafari eingeladen und mehr als 40 Vorlesende waren im Einsatz. Darunter Ehrenamtliche, Zoo-Mitarbeitende und Kulturbürgermeisterin Anne-Kathrin Klepsch. Sie erläutert den Hintergrund des Vormittags.
1: Wir versuchen mit den städtischen Bibliotheken möglichst alle Kindertageseinrichtungen und Grundschulen zu erreichen, um eben begleitend zum Lesen, Lernen in der Schule auch die Lesekompetenz zu unterstützen und vor allen Dingen Freude an der Literatur und am Lesen zu vermitteln. Und das ist natürlich dann hier im Zoo zu erleben nochmal etwas ganz anderes vor diesen, ja, einer doch wunderbaren Kulisse mit den Tieren, die man so ja nicht im Alltag erleben kann.
2: Seit 2008 gibt es Lesestark – Dresden blättert die Welt auf. Das Programm soll Kinder früh an Bücher, Geschichten und Sprache heranführen. Was genau dazugehört, erklärt Hanna Schöller von den städtischen Bibliotheken Dresden.
3: Das Programm Lesestark läuft im Schuljahr so ab, dass wir gemeinsam mit ehrenamtlichen Lesepatinnen und Lesepaten Kindern aus Dresdner Kitas und Grundschulen vorlesen. Insgesamt nehmen knapp 5000 Kinder an dem Programm teil und wir können das bestreiten mit der Unterstützung, mit der großen Unterstützung von knapp 180 Ehrenamtlichen, die den Kindern vorlesen, zum Teil in den Schulen und zum Teil aber auch in der nächstgelegenen Stadtteilbibliothek.
2: Lesen kann man überall. Und gerade in einer Zeit, in der Kinder viele Inhalte über Bildschirme aufnehmen, soll das Vorlesen einen anderen Zugang eröffnen.
1: Wir leben ja im digitalen Zeitalter, wo wir sehr viel online und über Bilder aufnehmen. Aber Lesen zu lernen und auch das Auseinandersetzen mit komplexen Texten, mit Sachtexten oder auch mit anspruchsvoller Sprache, das ist etwas, was man über das Lesen vermitteln muss. Und wir glauben, es ist deshalb ungeheuer wichtig, dass wir Kindern von früh an vermitteln, dass Lesen Freude machen kann und dass es aber auch viele andere Dinge dann im späteren Leben erleichtert, wenn man eben einen Zugang zu Sprache hat und auch zu unterschiedlichen literarischen Texten.
2: Mit der Lesesafari endet das Vorlesejahr, aber die Reise durch Bücher und Fantasie muss damit ja noch nicht vorbei sein. Hanna Schöller hat ein paar Tipps.
3: Wir ermutigen, zu Hause vorzulesen. Es muss auch gar nicht viel sein. Bilderbücher, Vorlesebücher gibt es alles in der nächstgelegenen Bibliothek. Und da möchten wir ermutigen, auch mal vorbeizukommen. Wir stehen da gerne zur Seite und unterstützen mit unseren Leseprogrammen, Vorlesenachmittagen, die es in den Bibliotheken gibt und auch speziell jetzt in den Ferien mit Angeboten zum Sommer, an dem man sehr gerne teilnehmen kann.
2: Und vielleicht nehmen die Kinder nach diesem Vormittag nicht nur schöne Zoo-Erinnerungen mit in die Ferien, sondern auch ein neues Lieblingsbuch.

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1: Und wenn sich da Menschen finden, die da begeistert sind und sagen, doch, das wollen wir unterstützen, ja, kann man ja nur dabei sein.
2: Was kann Wirtschaft vom Spitzensport lernen? Genau darum ging es beim Treffen vom Team Dresden 2028. Im Mittelpunkt standen dabei Führung, Druck, Disziplin und die Frage, wie sportliche Routinen auch im Berufsalltag helfen können. Das erklärt auch Jan Riedel vom Team Dresden 2028.
3: Ja, ist ja ganz wichtig, dass wir den Dresdner Sport und Dresdner Nachwuchssport unterstützen. Deswegen haben wir das Business-Netzwerk Team Dresden 2028 gegründet mit vielen Wirtschaftsentscheidern. Heute hier mit Sachsen-Energie-Vorstand Lars Seifert, der auch einen Impulsvortrag gehalten hat mit Spitzensportlern. Und das ist das Ziel von Team Dresden, Sport, Wirtschaft in Austausch zu bekommen.
2: Der Abend bringt Menschen zusammen, die auf den ersten Blick in unterschiedlichen Welten unterwegs sind. Unternehmen auf der einen Seite, Spitzensport auf der anderen. Doch schnell wird klar, es geht in beiden Bereichen um Ziele, Ausdauer und den Umgang mit Druck, wie auch Martin Gerlach beschreibt.
4: Angst, Vertrauen, das sind so die Themen, die uns ja alle tagtäglich begleiten. Und da denke ich, konnte man sich heute einiges mitnehmen.
2: Ein Impuls, der bei mehreren Gästen hängen bleibt, kommt von Lars Seifert, Vorstandsmitglied bei sowohl der DVB als auch bei Sachsen Energie. Er führt zwei große Unternehmen und nimmt sich trotzdem regelmäßig Zeit für Sport. Für viele im Raum ist genau das ein Beispiel dafür, dass Leistungsfähigkeit nicht nur im Büro entsteht.
3: Ja, was ich vor allem ganz stark finde, ist der Impuls von Lars Seifert, der einfach gesagt hat, er führt zwar zwei große Unternehmen, hat aber trotzdem jeden Tag Zeit, eine Stunde oder zwei Stunden Sport zu machen. Es gibt einfach keine Ausreden und das finde ich toll.
2: Für Unternehmer Stefan Rüdiger ist der Zusammenhang zwischen Sport und Wirtschaft ebenfalls deutlich. In seinem Arbeitsalltag geht es vor allem um Veränderungsdruck.
5: Die Leistung, die wir, sag ich mal, als Unternehmen auf dem Markt anbieten, verändert sich. Ja, es sind andere Leistungen, die nachgefragt werden. Es hilft, mit den Unternehmen zu reden, ja, wie im normalen Leben auch. Ja, immer mal den anderen gegenüber befragen, wie es ihm eigentlich damit geht, mit der Leistung, die man anbietet. Und dann kommt in der Regel ein gutes Feedback und das aufzugreifen, das ist für mich dann die Veränderung.
2: Die Frage, welchen Impuls er aus der Veranstaltung mitnimmt, war für ihn einfach beantwortet.
5: Ganz klar, vom Lars Seifert habe ich gelernt, man kann auch wirklich richtig viel Sport machen und seine Führungsaufgaben gut wahrnehmen. Das ist ein guter Impuls, mal sehen, wie ich den umsetze.
2: Auch für den Sport selbst ist das Netzwerk wichtig. Denn junge Talente brauchen nicht nur Ehrgeiz und Disziplin, sondern auch Unterstützung aus der Region. Team Dresden 2028 will dafür Wirtschaft und Nachwuchssport enger verbinden. Eine Dynamik, die auch für Iris Schmiedbauer sehr wichtig ist. Sie gewann gerade erst den World Cup im Klippenspringen.
6: Also ich bin super dankbar, dass Team Dresden gibt und ohne sie, weiß ich, hätte ich jetzt nicht gewusst, wie ich dieses Jahr meinen Sport weiter hätte machen können. Ich meine, ich hätte wahrscheinlich irgendwie einen Weg gefunden, aber ich bin wirklich sehr dankbar für die Unterstützung und bin mir auch sicher, dass das auf jeden Fall geholfen hat, jetzt den World Cup Sieg zu holen.
2: Bevor der Abend zu Ende geht, kommt dann noch einmal der Mann selbst zu Wort, über den viele an diesem Abend gesprochen haben. Lars Seifert. Seine Botschaft: Sport und Führung haben mehr gemeinsam, als man zunächst denkt.
1: Naja, ich finde für mich jetzt ganz persönlich diese Kombination aus Sport und schon anstrengenden Arbeitsalltag ja als eine gute. Und ich brauche an sich diesen Sport, um diesen anstrengenden Arbeitsalltag zu überleben. Und es gibt so viele Parallelen. Also beim Sport lernt man sich selber auch nochmal ganz anders und sehr gut kennen. Und auch dieses Thema, sich vorzubereiten, sich mal durchzubeißen, auch mal über die Grenzen zu gehen. Und das lässt sich ja ganz wunderbar auch, ich sag mal, in diese Vorstandstätigkeit übertragen.
2: Was bleibt, ist ein einfacher Gedanke. Erfolg entsteht selten nur im einzelnen Moment. Ob im Sport oder in der Wirtschaft. Entscheidend sind Vorbereitung, Haltung und die Bereitschaft, immer wieder an sich zu arbeiten.

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4: Nachrichten. Die sächsische Polizei hat ihre Hubschrauberflotte mit 3 neuen Maschinen des Typs H-145 erweitert. Landespolizeipräsident Jörg Kubiesa stellte die hochmodernen Hubschrauber am Nachmittag in den Dienst und sprach von einem Quantensprung für die Hubschrauberstaffel. Ab Juli werden die neuen Modelle im Regelbetrieb eingesetzt, während die alten Maschinen ausgesondert werden. 2 davon gehen an die Zivilhubschrauberflotte des Bundes, 1 wird versteigert. Die Investition von 60 Millionen Euro soll Einsätze effizienter gestalten, da die neuen Hubschrauber mit modernster Technik wie Wärmebildkameras und Suchscheinwerfern ausgestattet sind. Sachsens Innenminister Armin Schuster hat das Ausreisezentrum für Migranten ohne Asylperspektive verteidigt. Bei einer Debatte im Landtag betonte er, dass das Zentrum dazu beitrage, freiwillige Ausreisen zu fördern und illegale Einreisen durch stabile Grenzkontrollen zu reduzieren. Er hob hervor, dass es wichtig sei, staatliche Regeln durchzusetzen, um Akzeptanz für Schutz und Integration zu schaffen. Der Antrag der Linken zur Schließung des Zentrums wurde diskutiert, wobei sie auf die schwierige Lage der Betroffenen hinwiesen. In der Talsperre Bautzen sind Blaualgen entdeckt worden. Das Gesundheitsamt warnte nach einer Wasserkontrolle vor gesundheitlichen Risiken, insbesondere für Kinder und empfindliche Personen. Aufgrund der hohen Temperaturen und Nährstoffeinträge wird empfohlen, das Baden in stark getrübten Bereichen zu vermeiden.

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2: Der Sommer hat Leipzig fest im Griff. Hohe Temperaturen, volle Plätze und die Ferienzeit, die vor der Tür steht. Für Krankenhäuser wie das Universitätsklinikum Leipzig beginnt damit aber auch eine herausfordernde Phase.
3: Wenn es heiß und warm ist, gehen die Leute vielleicht doch dann lieber an den See und dann wirkt eine Blutspende vielleicht zu mühevoll. Aber der Blutbedarf ist deswegen ja nicht viel geringer. Wir haben trotzdem dieselbe Zahl an schweren Erkrankungen und an Transfusionsbedarf. Insofern ist das schon auch ein bisschen eine schwierigere Zeit, um sicherzustellen, dass wir genug Blutkonserven haben.
2: Während viele Leipzigerinnen und Leipziger ihren Urlaub planen, bleibt der medizinische Bedarf am Universitätsklinikum bestehen. Operationen, Notfälle und Therapien laufen weiter. Wie also lässt sich die Blutversorgung im Sommer verlässlich absichern? Das Paulinum ist normalerweise ein Ort für Wissenschaft, Musik und akademische Veranstaltungen. Zweimal im Jahr wird es allerdings auch zum Spendezentrum. Die UKL Blutbank verlegt ihre Blutspende bewusst mitten in die Innenstadt. Janina Sommermeier leitet das Spendermanagement der UKL Blutbank. Sie organisiert Termine, spricht Spenderinnen und Spender an und kennt die saisonalen Schwankungen aus der Praxis. Deshalb musste sie und ihr Team sich was Neues einfallen lassen, um Spender zu animieren.
4: Die Räume hier sind im Sommer besonders gut geeignet. Wir sind klimatisiert hier drin und es ist sehr zentrumsnah. Das heißt, die potenziellen Spender müssen nicht noch extra mit den öffentlichen Verkehrsmitteln, Fahrrad etc. irgendwo weiter außerhalb hinfahren, sondern können direkt hier in der Uni, wenn sie sowieso hier sind im Idealfall oder wenn sie in der Innenstadt arbeiten, vorbeikommen, haben kurze Wege, können sich hier noch schön im klimatisierten Raum ausruhen.
2: Der Ort soll Blutspenden sichtbarer machen. Gleichzeitig geht es aber auch um eine Versorgung, die im Hintergrund jeden Tag funktionieren muss. Dr. Robert Jakob ist kaufmännischer Vorstand des Universitätsklinikum Leipzig. Am Klinikum werden mehr als 400.000 Patientinnen und Patienten ambulant und stationär versorgt, weshalb Blut das ganze Jahr benötigt wird, wie Dr. Jakob erklärt.
3: Na gut, der Bedarf ist halt nicht viel niedriger als im Rest des Jahres. Die Patienten suchen sich ja nicht aus, ob sie in den Ferien oder in der Nicht-Ferienzeit krank werden. Und bei vielen schweren onkologischen Erkrankungen, Operationen, Blutverlust und so, die finden im Sommer, wie Winter, wie im Herbst und im Frühling statt. Das heißt, der Bedarf ist da eigentlich relativ konstant.
2: Weil Blut nicht künstlich hergestellt werden kann und nur begrenzt haltbar ist, sind Kliniken auf regelmäßige Spenden angewiesen. Bei sommerlichen Temperaturen stellt sich für manche aber auch eine ganz praktische Frage: Was sollten Menschen beachten, wenn sie bei Hitze Blut spenden? Schwester Gabi gehört zum medizinischen Team der UKL Blutbank. Sie begleitet Spenderinnen und Spender direkt vor Ort und weiß, worauf es an warmen Tagen besonders ankommt.
5: Ganz wichtig ist, dass man viel trinkt an diesem Tag. Möglichst keine Milch, weil das ist nicht gut fürs Plasma, weil es sonst fettig sein kann und das Plasma dann nicht verwendet werden kann. Also wie gesagt, viel trinken, gerade auch bei der Hitze, die wir jetzt gerade haben. Und Sie sollten auch immer was gegessen haben. Also spätestens so 1-2 Stunden vorher ruhig noch mal was Kohlenhydrathaltiges.
2: Bevor Blut abgenommen wird, ist vor allem die medizinische Einschätzung vor Ort wichtig. Der Vorgang an sich geht dann relativ schnell, wie Schwester Gabi erklärt.
5: Die Spende an sich, die dauert so circa 6-8 Minuten, wenn alles gut läuft, maximal 15 Minuten. Also das ist jetzt die Dauer für die Spende allgemein. Im Vorfeld wird noch eine ärztliche Untersuchung vorgenommen. Also da werden die Vitalparameter gemessen, Temperatur, Blutdruck, das Hämoglobin wird bestimmt, was wichtig ist, um die Spendefähigkeit auch festzustellen.
2: Grundsätzlich können gesunde Menschen ab 18 Jahren Blut spenden, wenn sie mindestens 50 Kilogramm wiegen. Gerade bei der Hitze gilt aber, wer sich nicht stabil fühlt, sollte den Termin lieber verschieben.
5: Wichtig bei den heißen Temperaturen zurzeit, also man sollte auch kreislaufmäßig stabil sein, schon vor der Spende. Ne? Wenn das nicht der Fall ist, dann lieber bei dem heißen Wetter nicht spenden, sondern dann kommen, wenn die Temperaturen wieder ein bisschen erträglicher sind.
2: Für die Spenderinnen und Spender ist es ein Termin von etwa einer Stunde. Für das Klinikum dagegen ist es ein Baustein in einer Versorgung, die auch über die Sommerwochen stabil bleiben soll. Die Aktion zeigt damit vor allem eines: Eine Blutspende wird nicht erst dann relevant, wenn ein Engpass öffentlich wird. Gerade vor den Ferien hänge laut Dr. Jakob viel davon ab, dass regelmäßig Menschen kommen.
3: Die Mischung macht es. Ja. Also viele, die routinierte Spender sind, die kommen zu uns in die Johannesallee, in die Blutbank regelmäßig, die wissen, wo sie hinkommen und wann. Dann ist es wichtig, auch zu den Menschen vor Ort zu gehen, gerade im ländlichen Raum. Die kommen nicht alle aus Nordsachsen alle in die Stadt gefahren. Da fahren wir dann natürlich auch zu den Spendern in Rathäuser, Schulen und an andere Orte, um mobile Spende zu ermöglichen. Und der dritte Baustein sind eben Aktionen wie heute hier im Paulinum und auch manchmal an anderen Stellen, wo wir sagen, so, dann kann man bewerben, da kann man vor allem Erstspender gewinnen und ein niederschwelliges Umfeld auch an Locations schaffen, die vielleicht auch nicht wie ein Krankenhaus wirken.
2: So wird im Paulinum sichtbar, was im Klinikalltag oft im Hintergrund bleibt. Blutspenden müssen regelmäßig funktionieren. Nicht erst beim Engpass, sondern das ganze Jahr und vor allem im Sommer, damit auch in den warmen Monaten Menschen geholfen und Leben gerettet werden können.

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1: Deshalb Blauäugel im Algen, No-Go. Das ist sehr schlecht für die Haut. Meine Haut ist mir sehr, sehr wichtig.
2: Sommer in Leipzig und nur mal ganz kurz abkühlen am See. Aber wie sicher ist das Baden eigentlich? Wir fragen nach bei den Leipzigerinnen und Leipzigern.
3: Ich prüfe das Wasser nicht, ich gehe einfach rein.
1: Also ich prüfe schon gerne, ob der See gekippt ist oder nicht, ne? Weil manchmal, ne, dann ist das halt eklig und so, ne?
3: Aber ursprünglich komme ich aus MacPom und da gibt es immer super Wasserqualität. Von daher ist es für mich eher was Neues, dass ich mich da so ein bisschen dran gewöhnen muss, da mal drauf zu achten.
4: Wenn man dann am See ist und man so ins Wasser schreitet, guckt man ja schon, ob man da so was man sieht und so. Aber es ist jetzt nicht so, dass ich mich da groß vorher informieren würde.
3: Man kriegt, glaube ich, durchs Hörensagen immer so ein bisschen mit, was ist risikoreicher, wo ist es irgendwie entspannter zu baden und so ein bisschen selber mitdenken, wenn ich weiß, es ist ein sehr stehendes Gewässer und es war jetzt wochenlang super heiß, dann würde ich es vielleicht auch eher meinen.
2: Laut der Stadt Leipzig haben Kospuner See und Kulkwitzer See 2026 eine ausgezeichnete Wasserqualität. Beide sind offizielle EU-Badegewässer und werden regelmäßig kontrolliert. Am Kossi ist im Sommer immer viel los. Für viele Leipzigerinnen und Leipziger ist er der schnelle Urlaub nach dem Feierabend.
3: Ich bin frisch hergezogen, aber ich habe viel Gutes über diesen See gehört.
1: Das Wasser ist klar und es ist erfrischend.
5: Weil man hier schon viele Jahre baden gegangen ist und auch viele Leute hier immer sieht und ich da jetzt irgendwie nicht große Bedenken generell habe.
3: Es ist jetzt der dichteste See von mir zu Hause gewesen, deswegen.
1: Und es ist ja auch jetzt nicht so wie manche Seen, dass es so komplett ein stehendes Gewässer ist. Und man sieht hier viele Fische, die Natur ist hier ausgewogen, sage ich mal, und deshalb ist das ja eigentlich tendenziell ein gutes Zeichen, wa?
2: Kontrolliert wird vor allem, ob krankmachende Keime im Wasser sind. Aber gute Werte an offiziellen Badestellen heißen nicht, überall in Leipzig ist Baden unbedenklich. Denn ein großes Risiko bleiben Blaualgen. Die Stadt Leipzig warnt bei einzelnen Gewässern wie dem Auensee oder dem Bogensee. Blaualgen können Wasser grünlich färben oder Schlieren bilden. Laut Umweltbundesamt können sie Hautreizungen, Übelkeit, Durchfall oder sogar Erbrechen auslösen. Aber sind sich die Leipzigerinnen und Leipziger der Gefahr überhaupt bewusst?
1: Ich weiß, dass es halt einfach nicht gut ist.
5: Also ich bin mir der Gefahr nicht so groß bewusst, aber wüsste ich es, würde ich dann wahrscheinlich schon auch darauf achten, nicht reinzugehen.
1: Das ist sehr schlecht für die Haut. Meine Haut ist mir sehr, sehr wichtig. Ist ja auch, ne, wichtig, sich einzucremen immer, ne? Faktor 50 plus, sehr, sehr wichtig. Und deshalb Blaualgen, No-Go.
4: Ich denke, das wird ja dann auch irgendwo stehen, wenn es irgendwie lebensgefährlich oder bedenklich ist.
3: Ich habe davon gehört, ich komme aus Hannover, da war das auch ein Thema, wo ich das schon besser mitbekommen habe. Und da habe ich dann schon die Gewässer gemieden.
2: Es gilt also die Faustregel. Wenn man knietief im Wasser steht und die Füße nicht mehr sieht, lieber nicht baden. Auch bei Algenteppichen, starkem Geruch oder toten Fischen sollte man lieber raus aus dem Wasser. Aber Kossi und Kulki zum Baden? Definitiv ja, mit Aufmerksamkeit. Und bei Blaualgen lieber draußen bleiben.

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2: Und deswegen haben wir intensiv daran verhandelt und haben jetzt aus unserer Sicht dafür gesorgt, dass aus einem klar notwendigen Gesetz kein übergriffiges Polizeigesetz geworden ist.
3: Sachsens Polizei bekommt neue Regeln. Der Sächsische Landtag stimmte in der 30. Plenarsitzung über eine Reform des Polizeigesetzes ab. Hintergrund war ein Urteil des Sächsischen Verfassungsgerichtshofs. Teile des bisherigen Polizeivollzugsdienstgesetzes mussten überarbeitet werden, da sie nicht verfassungskonform gewesen seien. Unter anderem bei Überwachung, Datenerhebung und dem Umgang mit gespeicherten Polizeidaten. Der Zeitdruck war gegeben, denn bis Ende Juni war Sachsen gezwungen, nachzubessern.
4: Und dem haben wir uns natürlich aufgeschlossen gegenüber gezeigt. In der Koalition und auch in den letzten Monaten zusammen mit anderen Fraktionen haben wir sozusagen den Gesetzentwurf diskutiert. Es sind ja auch weitere Befugnisse drin, die ich dem Grunde nach nachvollziehen kann. Ja, unsere Gesellschaft verändert sich rasant. Wir haben eine voranschreitende Digitalisierung und dem muss auch Polizei Rechnung tragen.
3: Sagt Albrecht Pallas von der Fraktion SPD. Der Entwurf wurde im Februar von der Staatsregierung eingebracht und im Innenausschuss des Landtags intensiv diskutiert. Geplant sind neue oder erweiterte Befugnisse für die Polizei. Pallas nennt hierfür ein konkretes Beispiel, über welches laut ihm besonders kontrovers debattiert wurde.
4: Die sogenannte Mustererkennung und die biometrische Fernidentifizierung im Rahmen der Videoüberwachung. Das ist ein relativ neues System, was auch KI-gestützt ist. Da geht es darum, dass also an kriminalitätsbelasteten Orten, wo Videoüberwachung stattfinden kann, mit KI-Unterstützung sozusagen nicht die Menschen überwacht werden, sondern die werden quasi umgerechnet in Punkte und Striche, also nur Muster, ganz abstrakt. Und wenn die KI sozusagen ein Bewegungsmuster erkennt, was potenziell gefährlich sein kann, erst dann geht die Kamera an und dann schaut ein Polizist drauf und schaut genau hin, ist das was, ist das nichts? Und wenn da was ist, dann kann man eine Streife hinschicken und sozusagen das klären lassen.
3: Die Minderheitsregierung aus CDU und SPD stimmte dem angepassten Gesetzentwurf zu und wollte diesen auf den Weg bringen. Da sie aber keine eigene Mehrheit hat, war sie auf Unterstützung aus der Opposition angewiesen. Diese sollte vom Bündnis Sarah Wagenknecht kommen.
2: Wir haben uns mit diesem Gesetz sehr intensiv beschäftigt und haben festgestellt, dass es am Anfang für uns nicht zustimmungsfähig war, weil es aus unserer Sicht nicht die Gewähr geboten hat, dass wichtige Freiheitsrechte hier berücksichtigt worden sind, ausreichend. Und deswegen haben wir intensiv daran verhandelt und haben jetzt aus unserer Sicht dafür gesorgt, dass aus einem klar notwendigen Gesetz kein übergriffiges Polizeigesetz geworden ist.
3: Sagt Bernd Rudolph von der Fraktion BSW. Trotzdem galt die Abstimmung am 24.06. als knapp, da nicht alle BSW-Mitglieder zustimmen wollten.
2: Ja, ich denke, das ist so ein Thema, was auch das Potenzial hat, wichtige persönliche Gewissensentscheidungen zu treffen. Und das ist natürlich bei uns in der Fraktion noch dazu, da wir ja eine junge Partei sind mit unterschiedlichen Herkünften, nicht unnormal und unüblich. Und deswegen gibt es bei uns Kollegen, die für sich entschieden haben, da nicht zuzustimmen, dagegen zu stimmen, aber die überwiegende Mehrheit wird dem Gesetzentwurf zustimmen.
3: Anders sieht das bei der Fraktion Bündnis Grüne aus.
5: Wir lehnen die Polizeirechtsnovelle der Staatsregierung ab. Sie greift aus unserer Sicht erheblich in Grundrechte ein, schreddert faktisch erhebliche Teile der Freiheits- und Bürgerrechte durch den Einsatz von künstlicher Intelligenz bei der Prognose von Gefahrenabwehr. Das heißt, zukünftig entscheidet KI, wann ein Sachverhalt gefährlich ist und wo die Polizei einschreitet. Das ist aus unserer Sicht mit dem Grundgesetz und dem Gedanken einer freiheitlichen Rechtsordnung nicht vereinbar. Und deswegen werden wir den Gesetzentwurf ablehnen.
3: So Valentin Lippmann von den Bündnis Grün. Seine Fraktion hatte deshalb einen eigenen Gesetzentwurf zur Abstimmung eingebracht. Rico Gebhardt von den Linken erläutert die Position seiner Fraktion.
6: Na, wir lehnen die ab. Wir haben große Schwierigkeiten damit, was die Staatsregierung uns da vorgelegt hat. Es ist uns viel zu viel Überwachung dabei, viel zu sehr auch setzt man jetzt auf künstliche Intelligenz, wo keiner so richtig weiß, was eigentlich damit funktioniert. Das ist irgendwie eine Art Blackbox, keiner kann so richtig reingucken und dann sollte es noch eine Selbstlernende sein. Also man kann es ja auch nicht kontrollieren.
3: Das Für und Wider der einzelnen Punkte in der Polizeirechtsreform wurde seit Februar diesen Jahres abgewägt und CDU, SPD und BSW hatten sich nun final auf einen Vorschlag geeinigt, über welchen auch positiv abgestimmt wurde. Das Gesetz, so wie es entworfen wurde, wird nun schnellstmöglich auf den Weg gebracht.

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7: Nachrichten. Die sächsische Polizei hat ihre Hubschrauberflotte mit 3 neuen Maschinen des Typs H-145 erweitert. Landespolizeipräsident Jörg Kubiesa stellte die hochmodernen Hubschrauber am Nachmittag in den Dienst und sprach von einem Quantensprung für die Hubschrauberstaffel. Ab Juli werden die neuen Modelle im Regelbetrieb eingesetzt, während die alten Maschinen ausgesondert werden. 2 davon gehen an die Zivilhubschrauberflotte des Bundes, 1 wird versteigert. Die Investition von 60 Millionen Euro soll Einsätze effizienter gestalten, da die neuen Hubschrauber mit modernster Technik wie Wärmebildkameras und Suchscheinwerfern ausgestattet sind. Sachsens Innenminister Armin Schuster hat das Ausreisezentrum für Migranten ohne Asylperspektive verteidigt. Bei einer Debatte im Landtag betonte er, dass das Zentrum dazu beitrage, freiwillige Ausreisen zu fördern und illegale Einreisen durch stabile Grenzkontrollen zu reduzieren. Er hob hervor, dass es wichtig sei, staatliche Regeln durchzusetzen, um Akzeptanz für Schutz und Integration zu schaffen. Der Antrag der Linken zur Schließung des Zentrums wurde diskutiert, wobei sie auf die schwierige Lage der Betroffenen hinwiesen. In der Talsperre Bautzen sind Blaualgen entdeckt worden. Das Gesundheitsamt warnte nach einer Wasserkontrolle vor gesundheitlichen Risiken, insbesondere für Kinder und empfindliche Personen. Aufgrund der hohen Temperaturen und Nährstoffeinträge wird empfohlen, das Baden in stark getrübten Bereichen zu vermeiden.

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1: Zufrieden nicht. Ich bin regelrecht begeistert von dem, was ich gesehen habe.
2: Ein Engagement, das Wurzeln schlägt. Partnerschaft bringt Botanischen Garten in Chemnitz voran.
3: Die Unterstützung ist natürlich ganz elementar und das hängt natürlich damit zusammen, dass wir hier einen großen Sanierungsrückstau hatten die letzten Jahre.
2: Dass am Mittwoch im Botanischen Garten in Chemnitz ein Blumenstrauß übergeben wurde, liegt nicht daran, dass die unzähligen Blüten der Anlage weichen müssen. Vielmehr trägt hier eine Partnerschaft der besonderen Art Früchte. Sichtbar wird das nicht am Strauß selbst, sondern an modernen Schulungsräumen innerhalb der Anlage. Diese gäbe es womöglich heute nicht, wenn der örtliche Energieversorger 1 2023 nicht finanziell unter die Arme gegriffen hätte. Für Einrichtungsleiter Stan Gilner ist das eine wichtige Partnerschaft, denn die Unterstützung fließt direkt in den Bildungsbereich des Botanischen Gartens.
3: Das ist ganz elementar für die Räume des Schulbiologiezentrums und für die Sanierung des Hauptgebäudes. Das Hauptgebäude ist der Basisbaustein für den Umweltbildungsunterricht. Es finden verschiedenste Veranstaltungen hier statt, es laufen verschiedenste AGs neben dem Schulbiologiezentrum. Und es ist natürlich ein wichtiger Ort für Vereinstreffen zur Umweltbildung, die hier in Chemnitz stattfinden kann.
2: Noch sind nicht alle Räume fertiggestellt, doch die Arbeiten gehen voran. Astrid von Watzdorf, Kommunikationsleiterin des unterstützenden Unternehmens, zeigte sich im Interview begeistert vom aktuellen Baustand. Was zu Beginn der Kooperation nur auf Plänen und in Gesprächen existierte, werde nun Schritt für Schritt sichtbar.
1: Da freue ich mich ganz doll und da schlägt mein Herz und ich freue mich, dass das, was wir gesehen haben, in dem, was der Herr Dr. Gilner sich ausgedacht hat, die tollen Ideen, die er hatte und auch seine Vision, dass es jetzt einfach da ist. Also ganz viel von dem, was er uns so ein bisschen als Gedankenwolke erzählt hat, ist jetzt einfach da und das ist prima. Das ist prima für die Besucher im Botanischen Garten, das ist total prima für die Schüler. Und uns freut es wirklich ganz sehr, dass die Unterstützung so gut funktioniert hat.
2: Auch bei Stan Gilner dürfte die Kooperation für gute Stimmung sorgen. Schließlich kann der Botanische Garten vergleichsweise frei entscheiden, wofür die Fördermittel eingesetzt werden. Das habe die Sanierung deutlich beschleunigt.
3: Das ist einfach auch was Schönes, dass wir hier eine relativ gute Zusammenarbeit haben, die unkompliziert abläuft. Und wir entscheiden, für welches Sanierungsvorhaben wir die Gelder nutzen können, sodass die Vorgaben relativ offen sind. Das hilft uns natürlich für diese Gesamtvorhaben Sanierung Hauptgebäude. Wir hätten zum einen natürlich nicht in der Geschwindigkeit die Räume sanieren können. Die Räume sind alle sanierungsbedürftig gewesen und hätten nicht die Geschwindigkeit gehabt bei der Durchführung unseres Sanierungsvorhabens.
2: Ohne derartige Unterstützung gehe eben vieles deutlich langsamer voran als noch vor wenigen Jahren, erklärte Stan Gilner. Die steigenden Bau- und Sanierungskosten seien auch bei diesem Projekt deutlich spürbar. Mit jedem weiteren Raum sei der finanzielle Aufwand gewachsen.
3: Natürlich hat sich eine wahnsinnige Preissteigerung ergeben in Bezug auf die Baukosten, auf die Materialkosten, auf die Personalkosten. Und das ist in der Zeit, in der ich hier bin, von 2023, vom März, da als ich hier die Leitung angetreten habe, hat sich das enorm vervielfacht. Und das ist natürlich ja, ein großer Kraftakt für die städtischen Kommunen, sich freiwillige Aufgaben zu leisten.
2: Umso größer dürfte die Freude über eine weitere Botschaft gewesen sein. Unternehmenssprecherin Astrid von Watzdorf kündigte an, dass der Energieversorger den Botanischen Garten auch im kommenden Jahr weiter unterstützen wird. Damit können die begonnenen Sanierungsarbeiten fortgesetzt und die Bildungsangebote der Einrichtung weiter ausgebaut werden.
1: Wir freuen uns ganz sehr doll, weil es so gut funktioniert hat, weil es eine prima Partnerschaft ist, dass wir auch fürs nächste Jahr, also für 26, 27, für die beiden nächsten Jahre wieder eine Kooperation machen können. Und wir sehen ja jetzt, im Flur ist noch was zu tun, draußen ist noch was zu tun. Es gibt jede Menge Möglichkeiten und ich glaube, das ist sehr gut investiertes Geld.
2: Ob Teichsanierung oder Digitalisierung, Baustellen gibt es auch in Zukunft im Botanischen Garten Chemnitz genug. Dank der Partnerschaft entstehen hier jedoch auch neue Möglichkeiten für Bildung und Begegnung. Eine Investition, deren Früchte Besucherinnen und Besucher noch viele Jahre ernten dürften.

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3: Es ist eine Kompetenz, die man sein Leben lang braucht, egal in welchem Beruf man später mal tätig sein möchte. Wer nicht richtig lesen kann, der wird es immer schwer haben im Leben.
4: Lesen lernen. Diesmal nicht im Klassenzimmer, sondern zwischen Tiergehegen, Wald und Wiese. Im Dresdner Zoo haben die städtischen Bibliotheken den Abschluss ihres Leseförderprogramms Lesestark – Dresden blättert die Welt auf gefeiert. Rund 1250 Erstklässler waren zur Lesesafari eingeladen und mehr als 40 Vorlesende waren im Einsatz. Darunter Ehrenamtliche, Zoo-Mitarbeitende und Kulturbürgermeisterin Anne-Kathrin Klepsch. Sie erläutert den Hintergrund des Vormittags.
3: Wir versuchen mit den städtischen Bibliotheken möglichst alle Kindertageseinrichtungen und Grundschulen zu erreichen, um eben begleitend zum Lesen, Lernen in der Schule auch die Lesekompetenz zu unterstützen und vor allen Dingen Freude an der Literatur und am Lesen zu vermitteln. Und das ist natürlich dann hier im Zoo zu erleben nochmal etwas ganz anderes vor diesen, ja, einer doch wunderbaren Kulisse mit den Tieren, die man so ja nicht im Alltag erleben kann.
4: Seit 2008 gibt es Lesestark – Dresden blättert die Welt auf. Das Programm soll Kinder früh an Bücher, Geschichten und Sprache heranführen. Was genau dazugehört, erklärt Hanna Schöller von den städtischen Bibliotheken Dresden.
5: Das Programm Lesestark läuft im Schuljahr so ab, dass wir gemeinsam mit ehrenamtlichen Lesepatinnen und Lesepaten Kindern aus Dresdner Kitas und Grundschulen vorlesen. Insgesamt nehmen knapp 5000 Kinder an dem Programm teil und wir können das bestreiten mit der Unterstützung, mit der großen Unterstützung von knapp 180 Ehrenamtlichen, die den Kindern vorlesen, zum Teil in den Schulen und zum Teil aber auch in der nächstgelegenen Stadtteilbibliothek.
4: Lesen kann man überall. Und gerade in einer Zeit, in der Kinder viele Inhalte über Bildschirme aufnehmen, soll das Vorlesen einen anderen Zugang eröffnen.
3: Wir leben ja im digitalen Zeitalter, wo wir sehr viel online und über Bilder aufnehmen. Aber Lesen zu lernen und auch das Auseinandersetzen mit komplexen Texten, mit Sachtexten oder auch mit anspruchsvoller Sprache, das ist etwas, was man über das Lesen vermitteln muss. Und wir glauben, es ist deshalb ungeheuer wichtig, dass wir Kindern von früh an vermitteln, dass Lesen Freude machen kann und dass es aber auch viele andere Dinge dann im späteren Leben erleichtert, wenn man eben einen Zugang zu Sprache hat und auch zu unterschiedlichen literarischen Texten.
4: Mit der Lesesafari endet das Vorlesejahr, aber die Reise durch Bücher und Fantasie muss damit ja noch nicht vorbei sein. Hanna Schöller hat ein paar Tipps.
5: Wir ermutigen, zu Hause vorzulesen. Es muss auch gar nicht viel sein. Bilderbücher, Vorlesebücher gibt's alles in der nächstgelegenen Bibliothek. Und da möchten wir ermutigen, auch mal vorbeizukommen. Wir stehen da gerne zur Seite und unterstützen mit unseren Leseprogrammen, Vorlesenachmittagen, die es in den Bibliotheken gibt und auch speziell jetzt in den Ferien mit Angeboten zum Sommer, an dem man sehr gerne teilnehmen kann.
4: Und vielleicht nehmen die Kinder nach diesem Vormittag nicht nur schöne Zoo-Erinnerungen mit in die Ferien, sondern auch ein neues Lieblingsbuch.

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2: Und wenn sich da Menschen finden, die da begeistert sind und sagen, doch, das wollen wir unterstützen, ja, kann man ja nur dabei sein.
3: Was kann Wirtschaft vom Spitzensport lernen? Genau darum ging es beim Treffen vom Team Dresden 2028. Im Mittelpunkt standen dabei Führung, Druck, Disziplin und die Frage, wie sportliche Routinen auch im Berufsalltag helfen können. Das erklärt auch Jan Riedel vom Team Dresden 2028.
4: Ja, ist ja ganz wichtig, dass wir den Dresdner Sport und Dresdner Nachwuchssport unterstützen. Deswegen haben wir das Business-Netzwerk Team Dresden 2028 gegründet mit vielen Wirtschaftsentscheidern. Heute hier mit Sachsen-Energie-Vorstand Lars Seifert, der auch einen Impulsvortrag gehalten hat mit Spitzensportlern. Und das ist das Ziel von Team Dresden, Sport, Wirtschaft in Austausch zu bekommen.
3: Der Abend bringt Menschen zusammen, die auf den ersten Blick in unterschiedlichen Welten unterwegs sind. Unternehmen auf der einen Seite, Spitzensport auf der anderen. Doch schnell wird klar, es geht in beiden Bereichen um Ziele, Ausdauer und den Umgang mit Druck, wie auch Martin Gerlach beschreibt.
5: Angst, Vertrauen, das sind so die Themen, die uns ja alle tagtäglich begleiten. Und da denke ich, konnte man sich heute einiges mitnehmen.
3: Ein Impuls, der bei mehreren Gästen hängen bleibt, kommt von Lars Seifert, Vorstandsmitglied bei sowohl der DVB als auch bei Sachsen Energie. Er führt zwei große Unternehmen und nimmt sich trotzdem regelmäßig Zeit für Sport. Für viele im Raum ist genau das ein Beispiel dafür, dass Leistungsfähigkeit nicht nur im Büro entsteht.
4: Ja, was ich vor allem ganz stark finde, ist der Impuls von Lars Seifert, der einfach gesagt hat, er führt zwar zwei große Unternehmen, hat aber trotzdem jeden Tag Zeit, eine Stunde oder zwei Stunden Sport zu machen. Es gibt einfach keine Ausreden und das finde ich toll.
3: Für Unternehmer Stefan Rüdiger ist der Zusammenhang zwischen Sport und Wirtschaft ebenfalls deutlich. In seinem Arbeitsalltag geht es vor allem um Veränderungsdruck.
6: Die Leistung, die wir, sag mal, als Unternehmen auf dem Markt anbieten, verändert sich. Ja, es sind andere Leistungen, die nachgefragt werden. Es hilft, mit den Unternehmen zu reden, ja, wie im normalen Leben auch. Ja, immer mal den anderen gegenüber befragen, wie es ihm eigentlich damit geht, mit der Leistung, die man anbietet. Und dann kommt in der Regel ein gutes Feedback und das aufzugreifen, das ist für mich dann die Veränderung.
3: Die Frage, welchen Impuls er aus der Veranstaltung mitnimmt, war für ihn einfach beantwortet.
6: Ganz klar, vom Lars Seifert habe ich gelernt, man kann auch wirklich richtig viel Sport machen und seine Führungsaufgaben gut wahrnehmen. Das ist ein guter Impuls, mal sehen, wie ich den umsetze.
3: Auch für den Sport selbst ist das Netzwerk wichtig. Denn junge Talente brauchen nicht nur Ehrgeiz und Disziplin, sondern auch Unterstützung aus der Region. Team Dresden 2028 will dafür Wirtschaft und Nachwuchssport enger verbinden. Eine Dynamik, die auch für Iris Schmiedbauer sehr wichtig ist. Sie gewann gerade erst den World Cup im Klippenspringen.
7: Also ich bin super dankbar, dass Team Dresden gibt und ohne sie weiß ich, hätte ich jetzt nicht gewusst, wie ich dieses Jahr meinen Sport weiter hätte machen können. Ich meine, ich hätte wahrscheinlich irgendwie einen Weg gefunden, aber ich bin wirklich sehr dankbar für die Unterstützung und bin mir auch sicher, dass das auf jeden Fall geholfen hat, jetzt den World Cup Sieg zu holen.
3: Bevor der Abend zu Ende geht, kommt dann noch einmal der Mann selbst zu Wort, über den viele an diesem Abend gesprochen haben. Lars Seifert. Seine Botschaft: Sport und Führung haben mehr gemeinsam, als man zunächst denkt.
2: Naja, ich finde für mich jetzt ganz persönlich diese Kombination aus Sport und schon anstrengenden Arbeitsalltag ja als eine gute. Und ich brauche an sich diesen Sport, um diesen anstrengenden Arbeitsalltag zu überleben. Und es gibt so viele Parallelen. Also beim Sport lernt man sich selber auch nochmal ganz anders und sehr gut kennen. Und auch dieses Thema, sich vorzubereiten, sich mal durchzubeißen, auch mal über die Grenzen zu gehen. Und das lässt sich ja ganz wunderbar auch, ich sag mal, in diese Vorstandstätigkeit übertragen.
3: Was bleibt, ist ein einfacher Gedanke. Erfolg entsteht selten nur im einzelnen Moment. Ob im Sport oder in der Wirtschaft. Entscheidend sind Vorbereitung, Haltung und die Bereitschaft, immer wieder an sich zu arbeiten.

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5: Nachrichten. Die sächsische Polizei hat ihre Hubschrauberflotte mit 3 neuen Maschinen des Typs H-145 erweitert. Landespolizeipräsident Jörg Kubiesa stellte die hochmodernen Hubschrauber am Nachmittag in den Dienst und sprach von einem Quantensprung für die Hubschrauberstaffel. Ab Juli werden die neuen Modelle im Regelbetrieb eingesetzt, während die alten Maschinen ausgesondert werden. 2 davon gehen an die Zivilhubschrauberflotte des Bundes, 1 wird versteigert. Die Investition von 60 Millionen Euro soll Einsätze effizienter gestalten, da die neuen Hubschrauber mit modernster Technik wie Wärmebildkameras und Suchscheinwerfern ausgestattet sind. Sachsens Innenminister Armin Schuster hat das Ausreisezentrum für Migranten ohne Asylperspektive verteidigt. Bei einer Debatte im Landtag betonte er, dass das Zentrum dazu beitrage, freiwillige Ausreisen zu fördern und illegale Einreisen durch stabile Grenzkontrollen zu reduzieren. Er hob hervor, dass es wichtig sei, staatliche Regeln durchzusetzen, um Akzeptanz für Schutz und Integration zu schaffen. Der Antrag der Linken zur Schließung des Zentrums wurde diskutiert, wobei sie auf die schwierige Lage der Betroffenen hinwiesen. In der Talsperre Bautzen sind Blaualgen entdeckt worden. Das Gesundheitsamt warnte nach einer Wasserkontrolle vor gesundheitlichen Risiken, insbesondere für Kinder und empfindliche Personen. Aufgrund der hohen Temperaturen und Nährstoffeinträge wird empfohlen, das Baden in stark getrübten Bereichen zu vermeiden.

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1: Der Sommer hat Leipzig fest im Griff. Hohe Temperaturen, volle Plätze und die Ferienzeit, die vor der Tür steht. Für Krankenhäuser wie das Universitätsklinikum Leipzig beginnt damit aber auch eine herausfordernde Phase.
2: Wenn es heiß und warm ist, gehen die Leute vielleicht doch dann lieber an den See und dann wirkt eine Blutspende vielleicht zu mühevoll. Aber der Blutbedarf ist deswegen ja nicht viel geringer. Trotzdem dieselbe Zahl an schweren Erkrankungen und Transfusionsbedarf. Insofern ist das schon auch ein bisschen eine schwierigere Zeit, um sicherzustellen, dass wir genug Blutkonserven haben.
1: Während viele Leipzigerinnen und Leipziger ihren Urlaub planen, bleibt der medizinische Bedarf am Universitätsklinikum bestehen. Operationen, Notfälle und Therapien laufen weiter. Wie also lässt sich die Blutversorgung im Sommer verlässlich absichern? Das Paulinum ist normalerweise ein Ort für Wissenschaft, Musik und akademische Veranstaltungen. Zweimal im Jahr wird es allerdings auch zum Spendezentrum. Die UKL Blutbank verlegt ihre Blutspende bewusst mitten in die Innenstadt. Janina Sommermeier leitet das Spendermanagement der UKL Blutbank. Sie organisiert Termine, spricht Spenderinnen und Spender an und kennt die saisonalen Schwankungen aus der Praxis. Deshalb musste sie und ihr Team sich was Neues einfallen lassen, um Spender zu animieren.
3: Die Räume hier sind im Sommer besonders gut geeignet. Wir sind klimatisiert hier drin und es ist sehr zentrumsnah. Das heißt, die potenziellen Spender müssen nicht noch extra mit den öffentlichen Verkehrsmitteln, Fahrrad etc. irgendwo weiter außerhalb hinfahren, sondern können direkt hier in der Uni, wenn sie sowieso hier sind im Idealfall oder wenn sie in der Innenstadt arbeiten, vorbeikommen, haben kurze Wege, können sich hier noch schön im klimatisierten Raum ausruhen.
1: Der Ort soll Blutspenden sichtbarer machen. Gleichzeitig geht es aber auch um eine Versorgung, die im Hintergrund jeden Tag funktionieren muss. Dr. Robert Jakob ist kaufmännischer Vorstand des Universitätsklinikums Leipzig. Am Klinikum werden mehr als 400.000 Patientinnen und Patienten ambulant und stationär versorgt, weshalb Blut das ganze Jahr benötigt wird, wie Dr. Jakob erklärt.
2: Na gut, der Bedarf ist halt nicht viel niedriger als im Rest des Jahres. Die Patienten suchen sich ja nicht aus, ob sie in den Ferien oder in der Nichtferienzeit krank werden. Und bei vielen schweren onkologischen Erkrankungen, Operationen, Blutverlust und so, die finden im Sommer, wie Winter, wie im Herbst und im Frühling statt. Das heißt, der Bedarf ist da eigentlich relativ konstant.
1: Weil Blut nicht künstlich hergestellt werden kann und nur begrenzt haltbar ist, sind Kliniken auf regelmäßige Spenden angewiesen. Bei sommerlichen Temperaturen stellt sich für manche aber auch eine ganz praktische Frage: Was sollten Menschen beachten, wenn sie bei Hitze Blut spenden? Schwester Gabi gehört zum medizinischen Team der UKL Blutbank. Sie begleitet Spenderinnen und Spender direkt vor Ort und weiß, worauf es an warmen Tagen besonders ankommt.
4: Ganz wichtig ist, dass man viel trinkt an diesem Tag. Möglichst keine Milch, weil das ist nicht gut fürs Plasma, weil es sonst fettig sein kann und das Plasma dann nicht verwendet werden kann. Also wie gesagt, viel trinken, gerade auch bei der Hitze, die wir jetzt gerade haben. Und Sie sollten auch immer was gegessen haben. Also spätestens so 1-2 Stunden vorher ruhig noch mal was Kohlenhydrathaltiges.
1: Bevor Blut abgenommen wird, ist vor allem die medizinische Einschätzung vor Ort wichtig. Der Vorgang an sich geht dann relativ schnell, wie Schwester Gabi erklärt.
4: Die Spende an sich, die dauert so circa 6-8 Minuten, wenn alles gut läuft, maximal 15 Minuten. Also das ist jetzt die Dauer für die Spende allgemein. Im Vorfeld wird noch eine ärztliche Untersuchung vorgenommen. Also da werden die Vitalparameter gemessen, Temperatur, Blutdruck, das Hämoglobin wird bestimmt, was wichtig ist, um die Spendefähigkeit auch festzustellen.
1: Grundsätzlich können gesunde Menschen ab 18 Jahren Blut spenden, wenn sie mindestens 50 Kilogramm wiegen. Gerade bei der Hitze gilt aber, wer sich nicht stabil fühlt, sollte den Termin lieber verschieben.
4: Wichtig bei den heißen Temperaturen zurzeit, also man sollte auch kreislaufmäßig stabil sein, schon vor der Spende. Ne? Wenn das nicht der Fall ist, dann lieber bei dem heißen Wetter nicht spenden, sondern dann kommen, wenn die Temperaturen wieder ein bisschen erträglicher sind.
1: Für die Spenderinnen und Spender ist es ein Termin von etwa einer Stunde. Für das Klinikum dagegen ist es ein Baustein in einer Versorgung, die auch über die Sommerwochen stabil bleiben soll. Die Aktion zeigt damit vor allem eines: Eine Blutspende wird nicht erst dann relevant, wenn ein Engpass öffentlich wird. Gerade vor den Ferien hänge laut Dr. Jakob viel davon ab, dass regelmäßig Menschen kommen.
2: Die Mischung macht es. Ja. Also viele, die routinierte Spender sind, die kommen zu uns in die Johannesallee, in die Blutbank regelmäßig, die wissen, wo sie hinkommen und wann. Dann ist es wichtig, auch zu den Menschen vor Ort zu gehen, gerade im ländlichen Raum. Die kommen nicht alle aus Nordsachsen alle in die Stadt gefahren. Da fahren wir dann natürlich auch zu den Spendern in Rathäuser, Schulen und an andere Orte, um mobile Spende zu ermöglichen. Und der dritte Baustein sind eben Aktionen wie heute hier im Paulinum und auch manchmal an anderen Stellen, wo wir sagen, so, dann kann man auch, kann man bewerben, da kann man vor allem Erstspender gewinnen und ein niederschwelliges Umfeld auch an Locations schaffen, die vielleicht auch nicht wie ein Krankenhaus wirken.
1: So wird im Paulinum sichtbar, was im Klinikalltag oft im Hintergrund bleibt. Blutspenden müssen regelmäßig funktionieren. Nicht erst beim Engpass, sondern das ganze Jahr und vor allem im Sommer, damit auch in den warmen Monaten Menschen geholfen und Leben gerettet werden können.

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1: Deshalb Blaualgen, No-Go. Das ist sehr schlecht für die Haut. Meine Haut ist mir sehr, sehr wichtig.
2: Sommer in Leipzig und nur mal ganz kurz abkühlen am See. Aber wie sicher ist das Baden eigentlich? Wir fragen nach bei den Leipzigerinnen und Leipzigern.
3: Ich prüfe das Wasser nicht, ich gehe einfach rein.
1: Also ich prüfe schon gerne, ob der See gekippt ist oder nicht, ne? Weil manchmal, ne, dann ist das halt eklig und so, ne?
3: Aber ursprünglich komme ich aus MacPom und da gibt es immer super Wasserqualität. Von daher ist es für mich eher was Neues, dass ich mich da so ein bisschen dran gewöhnen muss, da mal drauf zu achten.
4: Wenn man dann am See ist und man so ins Wasser schreitet, guckt man ja schon, ob man da so was man sieht und so. Aber es ist jetzt nicht so, dass ich mich da groß vorher informieren würde.
3: Man kriegt, glaube ich, durchs Hörensagen immer so ein bisschen mit, was ist risikoreicher, wo ist es irgendwie entspannter zu baden und so ein bisschen selber mitdenken, wenn ich weiß, es ist ein sehr stehendes Gewässer und es war jetzt wochenlang super heiß, dann würde ich es vielleicht auch eher meinen.
2: Laut der Stadt Leipzig haben Kospuner See und Kulkwitzer See 2026 eine ausgezeichnete Wasserqualität. Beide sind offizielle EU-Badegewässer und werden regelmäßig kontrolliert. Am Kossi ist im Sommer immer viel los. Für viele Leipzigerinnen und Leipziger ist er der schnelle Urlaub nach dem Feierabend.
3: Ich bin frisch hergezogen, aber ich habe viel Gutes über diesen See gehört.
1: Das Wasser ist klar und es ist erfrischend.
4: Weil man hier schon viele Jahre im Baden gegangen ist und auch viele Leute hier immer sieht und ich da jetzt irgendwie nicht große Bedenken generell habe.
3: Es ist jetzt der dichteste See von mir zu Hause gewesen, deswegen.
1: Und es ist ja auch jetzt nicht so wie manche Seen, dass es so komplett ein stehendes Gewässer ist. Und man sieht hier viele Fische, die Natur ist hier ausgewogen, sage ich mal, und deshalb ist das ja eigentlich tendenziell ein gutes Zeichen, wa?
2: Kontrolliert wird vor allem, ob krankmachende Keime im Wasser sind. Aber gute Werte an offiziellen Badestellen heißen nicht, überall in Leipzig ist Baden unbedenklich. Denn ein großes Risiko bleiben Blaualgen. Die Stadt Leipzig warnt bei einzelnen Gewässern wie dem Auensee oder dem Bogensee. Blaualgen können Wasser grünlich färben oder Schlieren bilden. Laut Umweltbundesamt können sie Hautreizungen, Übelkeit, Durchfall oder sogar Erbrechen auslösen. Aber sind sich die Leipzigerinnen und Leipziger der Gefahr überhaupt bewusst?
1: Ich weiß, dass es halt einfach nicht gut ist.
4: Also ich bin mir der Gefahr nicht so groß bewusst, aber wüsste ich es, würde ich dann wahrscheinlich schon auch darauf achten, nicht reinzugehen.
1: Das ist sehr schlecht für die Haut. Meine Haut ist mir sehr, sehr wichtig. Ist ja auch, ne, wichtig, sich einzucremen immer, ne? Faktor 50 plus, sehr, sehr wichtig. Und deshalb Blaualgen, No-Go.
4: Ich denke, das wird ja dann auch irgendwo stehen, wenn es irgendwie lebensgefährlich oder denklich ist.
3: Ich habe davon gehört, ich komme aus Hannover, da war das auch ein Thema, wo ich das schon besser mitbekommen habe. Und da habe ich dann schon die Gewässer gemieden.
2: Es gilt also die Faustregel. Wenn man knietief im Wasser steht und die Füße nicht mehr sieht, lieber nicht baden. Auch bei Algenteppichen, starkem Geruch oder toten Fischen sollte man lieber raus aus dem Wasser. Aber Kossi und Kulki zum Baden? Definitiv ja, mit Aufmerksamkeit. Und bei Blaualgen lieber draußen bleiben.

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2: Und deswegen haben wir intensiv daran verhandelt und haben jetzt aus unserer Sicht dafür gesorgt, dass aus einem klar notwendigen Gesetz kein übergriffiges Polizeigesetz geworden ist.
3: Sachsens Polizei bekommt neue Regeln. Der Sächsische Landtag stimmte in der 30. Plenarsitzung über eine Reform des Polizeigesetzes ab. Hintergrund war ein Urteil des Sächsischen Verfassungsgerichtshofs. Teile des bisherigen Polizeivollzugsdienstgesetzes mussten überarbeitet werden, da sie nicht verfassungskonform gewesen seien. Unter anderem bei Überwachung, Datenerhebung und dem Umgang mit gespeicherten Polizeidaten. Der Zeitdruck war gegeben, denn bis Ende Juni war Sachsen gezwungen, nachzubessern.
4: Und dem haben wir uns natürlich aufgeschlossen gegenüber gezeigt. In der Koalition und auch in den letzten Monaten zusammen mit anderen Fraktionen haben wir sozusagen den Gesetzentwurf diskutiert. Es sind ja auch weitere Befugnisse drin, die ich dem Grunde nach nachvollziehen kann. Ja, unsere Gesellschaft verändert sich rasant. Wir haben eine voranschreitende Digitalisierung und dem muss auch Polizei Rechnung tragen.
3: Sagt Albrecht Pallas von der Fraktion SPD. Der Entwurf wurde im Februar von der Staatsregierung eingebracht und im Innenausschuss des Landtags intensiv diskutiert. Geplant sind neue oder erweiterte Befugnisse für die Polizei. Pallas nennt hierfür ein konkretes Beispiel, über welches laut ihm besonders kontrovers debattiert wurde.
4: Die sogenannte Mustererkennung und die biometrische Fernidentifizierung im Rahmen der Videoüberwachung. Das ist ein relativ neues System, was auch KI-gestützt ist. Da geht es darum, dass also an kriminalitätsbelasteten Orten, wo Videoüberwachung stattfinden kann, mit KI-Unterstützung sozusagen nicht die Menschen überwacht werden, sondern die werden quasi umgerechnet in Punkte und Striche, also nur Muster, ganz abstrakt. Und wenn die KI sozusagen ein Bewegungsmuster erkennt, was potenziell gefährlich sein kann, erst dann geht die Kamera an und dann schaut ein Polizist drauf und schaut genau hin, ist das was, ist das nichts? Und wenn da was ist, dann kann man eine Streife hinschicken und sozusagen das klären lassen.
3: Die Minderheitsregierung aus CDU und SPD stimmte dem angepassten Gesetzentwurf zu und wollte diesen auf den Weg bringen. Da sie aber keine eigene Mehrheit hat, war sie auf Unterstützung aus der Opposition angewiesen. Diese sollte vom Bündnis Sarah Wagenknecht kommen.
2: Wir haben uns mit diesem Gesetz sehr intensiv beschäftigt und haben festgestellt, dass es am Anfang für uns nicht zustimmungsfähig war, weil es aus unserer Sicht nicht die Gewähr geboten hat, dass wichtige Freiheitsrechte hier berücksichtigt worden sind, ausreichend. Und deswegen haben wir intensiv daran verhandelt und haben jetzt aus unserer Sicht dafür gesorgt, dass aus einem klar notwendigen Gesetz kein übergriffiges Polizeigesetz geworden ist.
3: Sagt Bernd Rudolph von der Fraktion BSW. Trotzdem galt die Abstimmung am 24.06. als knapp, da nicht alle BSW-Mitglieder zustimmen wollten.
2: Ja, ich denke, das ist so ein Thema, was auch das Potenzial hat, wichtige persönliche Gewissensentscheidungen zu treffen. Und das ist natürlich bei uns in der Fraktion noch dazu, da wir ja eine junge Partei sind mit unterschiedlichen Herkünften, nicht unnormal und unüblich. Und deswegen gibt es bei uns Kollegen, die für sich entschieden haben, da nicht zuzustimmen, dagegen zu stimmen, aber die überwiegende Mehrheit wird dem Gesetzentwurf zustimmen.
3: Anders sieht das bei der Fraktion Bündnis Grüne aus.
5: Wir lehnen die Polizeirechtsnovelle der Staatsregierung ab. Sie greift aus unserer Sicht erheblich in Grundrechte ein, schreddert faktisch erhebliche Teile der Freiheits- und Bürgerrechte durch den Einsatz von künstlicher Intelligenz bei der Prognose von Gefahrenabwehr. Das heißt, zukünftig entscheidet KI, wann ein Sachverhalt gefährlich ist und wo die Polizei einschreitet. Das ist aus unserer Sicht mit dem Grundgesetz und dem Gedanken einer freiheitlichen Rechtsordnung nicht vereinbar. Und deswegen werden wir den Gesetzentwurf ablehnen.
3: So Valentin Lippmann von den Bündnis Grün. Seine Fraktion hatte deshalb einen eigenen Gesetzentwurf zur Abstimmung eingebracht. Rico Geppert von den Linken erläutert die Position seiner Fraktion.
6: Na, wir lehnen die ab. Wir haben große Schwierigkeiten damit, was die Staatsregierung uns da vorgelegt hat. Es ist uns viel zu viel Überwachung dabei, viel zu sehr auch setzt man jetzt auf künstliche Intelligenz, wo keiner so richtig weiß, was eigentlich damit funktioniert. Das ist irgendwie eine Art Blackbox, keiner kann so richtig reingucken und dann soll das noch eine Selbstlernende sein. Also man kann es ja auch nicht kontrollieren.
3: Das Für und Wider der einzelnen Punkte in der Polizeirechtsreform wurde seit Februar diesen Jahres abgewägt und CDU, SPD und BSW hatten sich nun final auf einen Vorschlag geeinigt, über welchen auch positiv abgestimmt wurde. Das Gesetz, so wie es entworfen wurde, wird nun schnellstmöglich auf den Weg gebracht.

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7: Nachrichten. Die sächsische Polizei hat ihre Hubschrauberflotte mit 3 neuen Maschinen des Typs H-145 erweitert. Landespolizeipräsident Jörg Kubiesa stellte die hochmodernen Hubschrauber am Nachmittag in den Dienst und sprach von einem Quantensprung für die Hubschrauberstaffel. Ab Juli werden die neuen Modelle im Regelbetrieb eingesetzt, während die alten Maschinen ausgesondert werden. 2 davon gehen an die Zivilhubschrauberflotte des Bundes, 1 wird versteigert. Die Investition von 60 Millionen Euro soll Einsätze effizienter gestalten, da die neuen Hubschrauber mit modernster Technik wie Wärmebildkameras und Suchscheinwerfern ausgestattet sind. Sachsens Innenminister Armin Schuster hat das Ausreisezentrum für Migranten ohne Asylperspektive verteidigt. Bei einer Debatte im Landtag betonte er, dass das Zentrum dazu beitrage, freiwillige Ausreisen zu fördern und illegale Einreisen durch stabile Grenzkontrollen zu reduzieren. Er hob hervor, dass es wichtig sei, staatliche Regeln durchzusetzen, um Akzeptanz für Schutz und Integration zu schaffen. Der Antrag der Linken zur Schließung des Zentrums wurde diskutiert, wobei sie auf die schwierige Lage der Betroffenen hinwiesen. In der Talsperre Bautzen sind Blaualgen entdeckt worden. Das Gesundheitsamt warnte nach einer Wasserkontrolle vor gesundheitlichen Risiken, insbesondere für Kinder und empfindliche Personen. Aufgrund der hohen Temperaturen und Nährstoffeinträge wird empfohlen, das Baden in stark getrübten Bereichen zu vermeiden.

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1: Zufrieden nicht. Ich bin regelrecht begeistert von dem, was ich gesehen habe.
2: Ein Engagement, das Wurzeln schlägt. Partnerschaft bringt Botanischen Garten in Chemnitz voran.
3: Die Unterstützung ist natürlich ganz elementar und das hängt natürlich damit zusammen, dass wir hier einen großen Sanierungsrückstau hatten die letzten Jahre.
2: Dass am Mittwoch im Botanischen Garten in Chemnitz ein Blumenstrauß übergeben wurde, liegt nicht daran, dass die unzähligen Blüten der Anlage weichen müssen. Vielmehr trägt hier eine Partnerschaft der besonderen Art Früchte. Sichtbar wird das nicht am Strauß selbst, sondern an modernen Schulungsräumen innerhalb der Anlage. Diese gäbe es womöglich heute nicht, wenn der örtliche Energieversorger 1 2023 nicht finanziell unter die Arme gegriffen hätte. Für Einrichtungsleiter Stan Gilner ist das eine wichtige Partnerschaft, denn die Unterstützung fließt direkt in den Bildungsbereich des Botanischen Gartens.
3: Das ist ganz elementar für die Räume des Schulbiologiezentrums und für die Sanierung des Hauptgebäudes. Das Hauptgebäude ist der Basisbaustein für den Umweltbildungsunterricht. Es finden verschiedenste Veranstaltungen hier statt, es laufen verschiedenste AGs neben dem Schulbiologiezentrum und es ist natürlich ein wichtiger Ort für Vereinstreffen zur Umweltbildung, die hier in Chemnitz stattfinden kann.
2: Noch sind nicht alle Räume fertiggestellt, doch die Arbeiten gehen voran. Astrid von Watzdorf, Kommunikationsleiterin des unterstützenden Unternehmens, zeigte sich im Interview begeistert vom aktuellen Baustand. Was zu Beginn der Kooperation nur auf Plänen und in Gesprächen existierte, werde nun Schritt für Schritt sichtbar.
1: Da freue ich mich ganz doll und da schlägt mein Herz und ich freue mich, dass das, was wir gesehen haben, in dem, was der Herr Dr. Gilner sich ausgedacht hat, die tollen Ideen, die er hatte und auch seine Vision, dass es jetzt einfach da ist. Also ganz viel von dem, was er uns so ein bisschen als Gedankenwolke erzählt hat, ist jetzt einfach da und das ist prima. Das ist prima für die Besucher im Botanischen Garten, das ist total prima für die Schüler. Und uns freut es wirklich ganz sehr, dass die Unterstützung so gut funktioniert hat.
2: Auch bei Stan Gilner dürfte die Kooperation für gute Stimmung sorgen. Schließlich kann der Botanische Garten vergleichsweise frei entscheiden, wofür die Fördermittel eingesetzt werden. Das habe die Sanierung deutlich beschleunigt.
3: Das ist einfach auch was Schönes, dass wir hier eine relativ gute Zusammenarbeit haben, die unkompliziert abläuft. Und wir entscheiden, für welches Sanierungsvorhaben wir die Gelder nutzen können, sodass die Vorgaben relativ offen sind. Das hilft uns natürlich für diese Gesamtvorhaben Sanierung Hauptgebäude. Wir hätten zum einen natürlich nicht in der Geschwindigkeit die Räume sanieren können. Die Räume sind alle sanierungsbedürftig gewesen und hätten nicht die Geschwindigkeit gehabt bei der Durchführung unseres Sanierungsvorhaben.
2: Ohne derartige Unterstützung gehe eben vieles deutlich langsamer voran als noch vor wenigen Jahren, erklärte Stan Gilner. Die steigenden Bau- und Sanierungskosten seien auch bei diesem Projekt deutlich spürbar. Mit jedem weiteren Raum sei der finanzielle Aufwand gewachsen.
3: Natürlich hat sich eine wahnsinnige Preissteigerung ergeben in Bezug auf die Baukosten, auf die Materialkosten, auf die Personalkosten. Und das ist in der Zeit, in der ich hier bin, von 2023, vom März, da als ich hier die Leitung angetreten habe, hat sich das enorm vervielfacht. Und das ist natürlich ein großer Kraftakt für die städtischen Kommunen, sich freiwillige Aufgaben zu leisten.
2: Umso größer dürfte die Freude über eine weitere Botschaft gewesen sein. Unternehmenssprecherin Astrid von Watzdorf kündigte an, dass der Energieversorger den Botanischen Garten auch im kommenden Jahr weiter unterstützen wird. Damit können die begonnenen Sanierungsarbeiten fortgesetzt und die Bildungsangebote der Einrichtung weiter ausgebaut werden.
1: Wir freuen uns ganz sehr doll, weil es so gut funktioniert hat, weil es eine prima Partnerschaft ist, dass wir auch fürs nächste Jahr, also für 26, 27, für die beiden nächsten Jahre wieder eine Kooperation machen können. Und wir sehen ja jetzt, im Flur ist noch was zu tun, draußen ist noch was zu tun. Es gibt jede Menge Möglichkeiten und ich glaube, das ist sehr gut investiertes Geld.
2: Ob Teichsanierung oder Digitalisierung, Baustellen gibt es auch in Zukunft im Botanischen Garten Chemnitz genug. Dank der Partnerschaft entstehen hier jedoch auch neue Möglichkeiten für Bildung und Begegnung. Eine Investition, deren Früchte Besucherinnen und Besucher noch viele Jahre ernten dürften.
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1: Es ist eine Kompetenz, die man sein Leben lang braucht. Egal, in welchem Beruf man später mal tätig sein möchte, wer nicht richtig lesen kann, der wird es immer schwer haben im Leben.
2: Lesen lernen. Diesmal nicht im Klassenzimmer, sondern zwischen Tiergehegen, Wald und Wiese. Im Dresdner Zoo haben die städtischen Bibliotheken den Abschluss ihres Leseförderprogramms Lesestark – Dresden blättert die Welt auf gefeiert. Rund 1250 Erstklässler waren zur Lesesafari eingeladen und mehr als 40 Vorlesende waren im Einsatz. Darunter Ehrenamtliche, Zoo-Mitarbeitende und Kulturbürgermeisterin Anne-Kathrin Klepsch. Sie erläutert den Hintergrund des Vormittags.
1: Wir versuchen mit den städtischen Bibliotheken möglichst alle Kindertageseinrichtungen und Grundschulen zu erreichen, um eben begleitend zum Lesen, Lernen in der Schule auch die Lesekompetenz zu unterstützen und vor allen Dingen Freude an der Literatur und am Lesen zu vermitteln. Und das ist natürlich dann hier im Zoo zu erleben nochmal etwas ganz anderes vor diesen, ja, einer doch wunderbaren Kulisse mit den Tieren, die man so ja nicht im Alltag erleben kann.
2: Seit 2008 gibt es Lesestark – Dresden blättert die Welt auf. Das Programm soll Kinder früh an Bücher, Geschichten und Sprache heranführen. Was genau dazu gehört, erklärt Hanna Schöller von den städtischen Bibliotheken Dresden.
3: Das Programm Lesestark läuft im Schuljahr so ab, dass wir gemeinsam mit ehrenamtlichen Lesepatinnen und Lesepaten Kindern aus Dresdner Kitas und Grundschulen vorlesen. Insgesamt nehmen knapp 5000 Kinder an dem Programm teil und wir können das bestreiten mit der Unterstützung, mit der großen Unterstützung von knapp 180 Ehrenamtlichen, die den Kindern vorlesen, zum Teil in den Schulen und zum Teil aber auch in der nächstgelegenen Stadtteilbibliothek.
2: Lesen kann man überall. Und gerade in einer Zeit, in der Kinder viele Inhalte über Bildschirme aufnehmen, soll das Vorlesen einen anderen Zugang eröffnen.
1: Wir leben ja im digitalen Zeitalter, wo wir sehr viel online und über Bilder aufnehmen. Aber Lesen zu lernen und auch das Auseinandersetzen mit komplexen Texten, mit Sachtexten oder auch mit anspruchsvoller Sprache, das ist etwas, was man über das Lesen vermitteln muss. Und wir glauben, es ist deshalb ungeheuer wichtig, dass wir Kindern von früh an vermitteln, dass Lesen Freude machen kann und dass es aber auch viele andere Dinge dann im späteren Leben erleichtert, wenn man eben einen Zugang zu Sprache hat und auch zu unterschiedlichen literarischen Texten.
2: Mit der Lesesafari endet das Vorlesejahr, aber die Reise durch Bücher und Fantasie muss damit ja noch nicht vorbei sein. Hanna Schöller hat ein paar Tipps.
3: Wir ermutigen, zu Hause vorzulesen. Es muss auch gar nicht viel sein. Bilderbücher, Vorlesebücher gibt es alles in der nächstgelegenen Bibliothek. Und da möchten wir ermutigen, auch mal vorbeizukommen. Wir stehen da gerne zur Seite und unterstützen mit unseren Leseprogrammen Vorlesenachmittagen, die es in den Bibliotheken gibt und auch speziell jetzt in den Ferien mit Angeboten zum Sommer, an dem man sehr gerne teilnehmen kann.
2: Und vielleicht nehmen die Kinder nach diesem Vormittag nicht nur schöne Zoo-Erinnerungen mit in die Ferien, sondern auch ein neues Lieblingsbuch.

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1: Und wenn sich da Menschen finden, die da begeistert sind und sagen, doch, das wollen wir unterstützen, ja, kann man ja nur dabei sein.
2: Was kann Wirtschaft vom Spitzensport lernen? Genau darum ging es beim Treffen vom Team Dresden 2028. Im Mittelpunkt standen dabei Führung, Druck, Disziplin und die Frage, wie sportliche Routinen auch im Berufsalltag helfen können. Das erklärt auch Jan Riedel vom Team Dresden 2028.
3: Ja, ist ja ganz wichtig, dass wir den Dresdner Sport und Dresdner Nachwuchssport unterstützen. Deswegen haben wir das Business-Netzwerk Team Dresden 2028 gegründet mit vielen Wirtschaftsentscheidern. Heute hier mit Sachsen Energievorstand Lars Seifert, der auch einen Impulsvortrag gehalten hat mit Spitzensportlern. Und das ist das Ziel von Team Dresden, Sport, Wirtschaft in Austausch zu bekommen.
2: Der Abend bringt Menschen zusammen, die auf den ersten Blick in unterschiedlichen Welten unterwegs sind. Unternehmen auf der einen Seite, Spitzensport auf der anderen. Doch schnell wird klar, es geht in beiden Bereichen um Ziele, Ausdauer und den Umgang mit Druck, wie auch Martin Gerlach beschreibt.
4: Angst, Vertrauen, das sind so die Themen, die uns ja alle tagtäglich begleiten. Und da denke ich, konnte man sich heute einiges mitnehmen.
2: Ein Impuls, der bei mehreren Gästen hängen bleibt, kommt von Lars Seifert, Vorstandsmitglied bei sowohl der DVB als auch bei Sachsen Energie. Er führt zwei große Unternehmen und nimmt sich trotzdem regelmäßig Zeit für Sport. Für viele im Raum ist genau das ein Beispiel dafür, dass Leistungsfähigkeit nicht nur im Büro entsteht.
3: Ja, was ich vor allem ganz stark finde, ist der Impuls von Lars Seifert, der einfach gesagt hat, er führt zwar zwei große Unternehmen, hat aber trotzdem jeden Tag Zeit, eine Stunde oder zwei Stunden Sport zu machen. Es gibt einfach keine Ausreden und das finde ich toll.
2: Für Unternehmer Stefan Rüdiger ist der Zusammenhang zwischen Sport und Wirtschaft ebenfalls deutlich. In seinem Arbeitsalltag geht es vor allem um Veränderungsdruck.
5: Die Leistung, die wir, sag mal, als Unternehmen auf dem Markt anbieten, verändert sich. Ja, es sind andere Leistungen, die nachgefragt werden. Es hilft, mit den Unternehmen zu reden, ja, wie im normalen Leben auch. Ja, immer mal den anderen gegenüber befragen, wie es ihm eigentlich damit geht, mit der Leistung, die man anbietet. Und dann kommt in der Regel ein gutes Feedback und das aufzugreifen, das ist für mich dann die Veränderung.
2: Die Frage, welchen Impuls er aus der Veranstaltung mitnimmt, war für ihn einfach beantwortet.
5: Ganz klar, vom Lars Seifert habe ich gelernt, man kann auch wirklich richtig viel Sport machen und seine Führungsaufgaben gut wahrnehmen. Das ist ein guter Impuls. Mal sehen, wie ich den umsetze.
2: Auch für den Sport selbst ist das Netzwerk wichtig. Denn junge Talente brauchen nicht nur Ehrgeiz und Disziplin, sondern auch Unterstützung aus der Region. Team Dresden 2028 will dafür Wirtschaft und Nachwuchssport enger verbinden. Eine Dynamik, die auch für Iris Schmiedbauer sehr wichtig ist. Sie gewann gerade erst den World Cup im Klippenspringen.
6: Also ich bin super dankbar, dass Team Dresden gibt und ohne sie, weiß ich, hätte ich jetzt nicht gewusst, wie ich dieses Jahr meinen Sport weiter hätte machen können. Ich meine, ich hätte wahrscheinlich irgendwie einen Weg gefunden, aber ich bin wirklich sehr dankbar für die Unterstützung und bin mir auch sicher, dass das auf jeden Fall geholfen hat, jetzt den World Cup Sieg zu holen.
2: Bevor der Abend zu Ende geht, kommt dann noch einmal der Mann selbst zu Wort, über den viele an diesem Abend gesprochen haben. Lars Seifert. Seine Botschaft: Sport und Führung haben mehr gemeinsam, als man zunächst denkt.
1: Naja, ich finde für mich jetzt ganz persönlich diese Kombination als Sport und schon anstrengenden Arbeitsalltag, ja, als eine gute. Und ich brauche an sich diesen Sport, um diesen anstrengenden Arbeitsalltag zu überleben. Und es gibt so viele Parallelen. Also beim Sport lernt man sich selber auch nochmal ganz anders und sehr gut kennen. Und auch dieses Thema, sich vorzubereiten, sich mal durchzubeißen, auch mal über die Grenzen zu gehen. Und das lässt sich ja ganz wunderbar auch, ich sag mal, in diese Vorstandstätigkeit übertragen.
2: Was bleibt, ist ein einfacher Gedanke. Erfolg entsteht selten nur im einzelnen Moment. Ob im Sport oder in der Wirtschaft. Entscheidend sind Vorbereitung, Haltung und die Bereitschaft, immer wieder an sich zu arbeiten.

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4: Nachrichten. Die sächsische Polizei hat ihre Hubschrauberflotte mit 3 neuen Maschinen des Typs H-145 erweitert. Landespolizeipräsident Jörg Kubiesa stellte die hochmodernen Hubschrauber am Nachmittag in den Dienst und sprach von einem Quantensprung für die Hubschrauberstaffel. Ab Juli werden die neuen Modelle im Regelbetrieb eingesetzt, während die alten Maschinen ausgesondert werden. 2 davon gehen an die Zivilhubschrauberflotte des Bundes, 1 wird versteigert. Die Investition von 60 Millionen Euro soll Einsätze effizienter gestalten, da die neuen Hubschrauber mit modernster Technik wie Wärmebildkameras und Suchscheinwerfern ausgestattet sind. Sachsens Innenminister Armin Schuster hat das Ausreisezentrum für Migranten ohne Asylperspektive verteidigt. Bei einer Debatte im Landtag betonte er, dass das Zentrum dazu beitrage, freiwillige Ausreisen zu fördern und illegale Einreisen durch stabile Grenzkontrollen zu reduzieren. Er hob hervor, dass es wichtig sei, staatliche Regeln durchzusetzen, um Akzeptanz für Schutz und Integration zu schaffen. Der Antrag der Linken zur Schließung des Zentrums wurde diskutiert, wobei sie auf die schwierige Lage der Betroffenen hinwiesen. In der Talsperre Bautzen sind Blaualgen entdeckt worden. Das Gesundheitsamt warnte nach einer Wasserkontrolle vor gesundheitlichen Risiken, insbesondere für Kinder und empfindliche Personen. Aufgrund der hohen Temperaturen und Nährstoffeinträge wird empfohlen, das Baden in stark getrübten Bereichen zu vermeiden.

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2: Der Sommer hat Leipzig fest im Griff. Hohe Temperaturen, volle Plätze und die Ferienzeit, die vor der Tür steht. Für Krankenhäuser wie das Universitätsklinikum Leipzig beginnt damit aber auch eine herausfordernde Phase.
3: Wenn es heiß und warm ist, gehen die Leute vielleicht doch dann lieber an den See und dann wirkt eine Blutspende vielleicht zu mühevoll. Aber der Blutbedarf ist deswegen ja nicht viel geringer. Ich meine, trotzdem dieselbe Zahl an schweren Erkrankungen und Transfusionsbedarf. Insofern ist das schon auch ein bisschen eine schwierigere Zeit, um sicherzustellen, dass wir genug Blutkonserven haben.
2: Während viele Leipzigerinnen und Leipziger ihren Urlaub planen, bleibt der medizinische Bedarf am Universitätsklinikum bestehen. Operationen, Notfälle und Therapien laufen weiter. Wie also lässt sich die Blutversorgung im Sommer verlässlich absichern? Das Paulinum ist normalerweise ein Ort für Wissenschaft, Musik und akademische Veranstaltungen. Zweimal im Jahr wird es allerdings auch zum Spendezentrum. Die UKL Blutbank verlegt ihre Blutspende bewusst mitten in die Innenstadt. Janina Sommermeier leitet das Spendermanagement der UKL Blutbank. Sie organisiert Termine, spricht Spenderinnen und Spender an und kennt die saisonalen Schwankungen aus der Praxis. Deshalb musste sie und ihr Team sich was Neues einfallen lassen, um Spender zu animieren.
4: Die Räume hier sind im Sommer besonders gut geeignet. Wir sind klimatisiert hier drin und es ist sehr zentrumsnah. Das heißt, die potenziellen Spender müssen nicht noch extra mit den öffentlichen Verkehrsmitteln, Fahrrad etc. irgendwo weiter außerhalb hinfahren, sondern können direkt hier in der Uni, wenn sie sowieso hier sind im Idealfall oder wenn sie in der Innenstadt arbeiten, vorbeikommen, haben kurze Wege, können sich hier noch schön im klimatisierten Raum ausruhen.
2: Der Ort soll Blutspenden sichtbarer machen. Gleichzeitig geht es aber auch um eine Versorgung, die im Hintergrund jeden Tag funktionieren muss. Dr. Robert Jakob ist kaufmännischer Vorstand des Universitätsklinikum Leipzig. Am Klinikum werden mehr als 400.000 Patientinnen und Patienten ambulant und stationär versorgt, weshalb Blut das ganze Jahr benötigt wird, wie Dr. Jakob erklärt.
3: Na gut, der Bedarf ist halt nicht viel niedriger als im Rest des Jahres. Die Patienten suchen sich ja nicht aus, ob sie in den Ferien oder in der Nichtferienzeit krank werden. Und bei vielen schweren onkologischen Erkrankungen, Operationen, Blutverlust und so, die finden im Sommer, wie Winter, wie im Herbst und im Frühling statt. Das heißt, der Bedarf ist da eigentlich relativ konstant.
2: Weil Blut nicht künstlich hergestellt werden kann und nur begrenzt haltbar ist, sind Kliniken auf regelmäßige Spenden angewiesen. Bei sommerlichen Temperaturen stellt sich für manche aber auch eine ganz praktische Frage: Was sollten Menschen beachten, wenn sie bei Hitze Blut spenden? Schwester Gabi gehört zum medizinischen Team der UKL Blutbank. Sie begleitet Spenderinnen und Spender direkt vor Ort und weiß, worauf es an warmen Tagen besonders ankommt.
5: Ganz wichtig ist, dass man viel trinkt an diesem Tag. Möglichst keine Milch, weil das ist nicht gut fürs Plasma, weil es sonst fettig sein kann und das Plasma dann nicht verwendet werden kann. Also wie gesagt, viel trinken, gerade auch bei der Hitze, die wir jetzt gerade haben. Und Sie sollten auch immer was gegessen haben. Also spätestens so 1-2 Stunden vorher ruhig noch mal was Kohlenhydrathaltiges.
2: Bevor Blut abgenommen wird, ist vor allem die medizinische Einschätzung vor Ort wichtig. Der Vorgang an sich geht dann relativ schnell, wie Schwester Gabi erklärt.
5: Die Spende an sich, die dauert so circa 6-8 Minuten, wenn alles gut läuft, maximal 15 Minuten. Also das ist jetzt die Dauer für die Spende allgemein. Im Vorfeld wird noch eine ärztliche Untersuchung vorgenommen. Also da werden die Vitalparameter gemessen, Temperatur, Blutdruck, das Hämoglobin wird bestimmt, was wichtig ist, um die Spendefähigkeit auch festzustellen.
2: Grundsätzlich können gesunde Menschen ab 18 Jahren Blut spenden, wenn sie mindestens 50 Kilogramm wiegen. Gerade bei der Hitze gilt aber, wer sich nicht stabil fühlt, sollte den Termin lieber verschieben.
5: Wichtig bei den heißen Temperaturen zurzeit, also man sollte auch kreislaufmäßig stabil sein, schon vor der Spende. Ne? Wenn das nicht der Fall ist, dann lieber bei dem heißen Wetter nicht spenden, sondern dann kommen, wenn die Temperaturen wieder ein bisschen erträglicher sind.
2: Für die Spenderinnen und Spender ist es ein Termin von etwa einer Stunde. Für das Klinikum dagegen ist es ein Baustein in einer Versorgung, die auch über die Sommerwochen stabil bleiben soll. Die Aktion zeigt damit vor allem eines: Eine Blutspende wird nicht erst dann relevant, wenn ein Engpass öffentlich wird. Gerade vor den Ferien hänge laut Dr. Jakob viel davon ab, dass regelmäßig Menschen kommen.
3: Die Mischung macht es. Ja? Also viele, die routinierte Spender sind, die kommen zu uns in die Johannesallee, in die Blutbank regelmäßig, die wissen, wo sie hinkommen und wann. Dann ist es wichtig, auch zu den Menschen vor Ort zu gehen, gerade im ländlichen Raum. Die kommen nicht alle aus Nordsachsen alle in die Stadt gefahren. Da fahren wir dann natürlich auch zu den Spendern in Rathäuser, Schulen und an andere Orte, um mobile Spende zu ermöglichen. Und der dritte Baustein sind eben Aktionen wie heute hier im Paulinum oder auch manchmal an anderen Stellen, wo wir sagen, so, dann kann man bewerben, da kann man vor allem Erstspender gewinnen und ein niederschwelliges Umfeld auch an Locations schaffen, die vielleicht auch nicht wie ein Krankenhaus wirken.
2: So wird im Paulinum sichtbar, was im Klinikalltag oft im Hintergrund bleibt. Blutspenden müssen regelmäßig funktionieren. Nicht erst beim Engpass, sondern das ganze Jahr und vor allem im Sommer, damit auch in den warmen Monaten Menschen geholfen und Leben gerettet werden können.

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2: Deshalb Blaueigen, No-Go. Das ist sehr schlecht für die Haut. Meine Haut ist mir sehr, sehr wichtig.
3: Sommer in Leipzig und nur mal ganz kurz abkühlen am See. Aber wie sicher ist das Baden eigentlich? Wir fragen nach bei den Leipzigerinnen und Leipzigern.
4: Ich prüfe das Wasser nicht, ich gehe einfach rein.
2: Also ich prüfe schon gerne, ob der See gekippt ist oder nicht, ne? Weil manchmal, ne, dann ist das halt eklig und so, ne?
4: Aber ursprünglich komme ich aus MacPom und da gibt es immer super Wasserqualität. Von daher ist es für mich eher was Neues, dass ich mich da so ein bisschen dran gewöhnen muss, da mal drauf zu achten.
5: Wenn man dann am See ist und man so ins Wasser schreitet, guckt man ja schon, ob man da so was man sieht und so. Aber es ist jetzt nicht so, dass ich mich da groß vorher informieren würde.
4: Man kriegt, glaube ich, durchs Hörensagen immer so ein bisschen mit, was ist risikoreicher, wo ist es irgendwie entspannter zu baden und so ein bisschen selber mitdenken, wenn ich weiß, es ist ein sehr stehendes Gewässer und es war jetzt wochenlang super heiß, dann würde ich es vielleicht auch eher meinen.
3: Laut der Stadt Leipzig haben Kospudener See und Kulkwitzer See 2026 eine ausgezeichnete Wasserqualität. Beide sind offizielle EU-Badegewässer und werden regelmäßig kontrolliert. Am Kossi ist im Sommer immer viel los. Für viele Leipzigerinnen und Leipziger ist er der schnelle Urlaub nach dem Feierabend.
4: Ich bin frisch hergezogen, aber ich habe viel Gutes über diesen See gehört.
2: Das Wasser ist klar und es ist erfrischend.
6: Weil man hier schon viele Jahre baden gegangen ist und auch viele Leute hier immer sieht und ich da jetzt irgendwie nicht große Bedenken generell habe.
4: Es ist jetzt der dichteste See von mir zu Hause gewesen, deswegen.
2: Und es ist ja auch jetzt nicht so wie manche Seen, dass es so komplett ein stehendes Gewässer ist. Und man sieht hier viele Fische, die Natur ist hier ausgewogen, sage ich mal, und deshalb ist das ja eigentlich tendenziell ein gutes Zeichen, wa?
3: Kontrolliert wird vor allem, ob krankmachende Keime im Wasser sind. Aber gute Werte an offiziellen Badestellen heißen nicht, überall in Leipzig ist Baden unbedenklich. Denn ein großes Risiko bleiben Blaualgen. Die Stadt Leipzig warnt bei einzelnen Gewässern wie dem Auensee oder dem Bogensee. Blaualgen können Wasser grünlich färben oder Schlieren bilden. Laut Umweltbundesamt können sie Hautreizungen, Übelkeit, Durchfall oder sogar Erbrechen auslösen. Aber sind sich die Leipzigerinnen und Leipziger der Gefahr überhaupt bewusst?
2: Ich weiß, dass es halt einfach nicht gut ist.
6: Also, ich bin mir der Gefahr nicht so groß bewusst, aber wüsste ich es, würde ich dann wahrscheinlich schon auch darauf achten, nicht reinzugehen.
2: Das ist sehr schlecht für die Haut. Meine Haut ist mir sehr, sehr wichtig. Ist ja auch, ne, wichtig, sich einzucremen immer, ne? Faktor 50 plus, sehr, sehr wichtig. Und deshalb Blaualgen, No-Go.
5: Ich denke, das wird ja dann auch irgendwo stehen, wenn es irgendwie lebensgefährlich oder bedenklich ist.
4: Ich habe davon gehört, ich komme aus Hannover, da war das auch ein Thema, wo ich das schon besser mitbekommen habe. Und da habe ich dann schon die Gewässer gemieden.
3: Es gilt also die Faustregel. Wenn man knietief im Wasser steht und die Füße nicht mehr sieht, lieber nicht baden. Auch bei Algenteppichen, starkem Geruch oder toten Fischen sollte man lieber raus aus dem Wasser. Aber Kossi und Kulki zum Baden? Definitiv ja, mit Aufmerksamkeit. Und bei Blaualgen lieber draußen bleiben.

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1: Und deswegen haben wir intensiv daran verhandelt und haben jetzt aus unserer Sicht dafür gesorgt, dass aus einem klar notwendigen Gesetz kein übergriffiges Polizeigesetz geworden ist.
2: Sachsens Polizei bekommt neue Regeln. Der Sächsische Landtag stimmte in der 30. Plenarsitzung über eine Reform des Polizeigesetzes ab. Hintergrund war ein Urteil des Sächsischen Verfassungsgerichtshofs. Teile des bisherigen Polizeivollzugsdienstgesetzes mussten überarbeitet werden, da sie nicht verfassungskonform gewesen seien. Unter anderem bei Überwachung, Datenerhebung und dem Umgang mit gespeicherten Polizeidaten. Der Zeitdruck war gegeben, denn bis Ende Juni war Sachsen gezwungen, nachzubessern.
3: Und dem haben wir uns natürlich aufgeschlossen gegenüber gezeigt. In der Koalition und auch in den letzten Monaten zusammen mit anderen Fraktionen haben wir sozusagen den Gesetzentwurf diskutiert. Es sind ja auch weitere Befugnisse drin, die ich dem Grunde nach nachvollziehen kann. Ja, unsere Gesellschaft verändert sich rasant. Wir haben eine voranschreitende Digitalisierung und dem muss auch Polizei Rechnung tragen.
2: Sagt Albrecht Pallas von der Fraktion SPD. Der Entwurf wurde im Februar von der Staatsregierung eingebracht und im Innenausschuss des Landtags intensiv diskutiert. Geplant sind neue oder erweiterte Befugnisse für die Polizei. Pallas nennt hierfür ein konkretes Beispiel, über welches laut ihm besonders kontrovers debattiert wurde.
3: Die sogenannte Mustererkennung und die biometrische Fernidentifizierung im Rahmen der Videoüberwachung. Das ist ein relativ neues System, was auch KI-gestützt ist. Da geht es darum, dass also an kriminalitätsbelasteten Orten, wo Videoüberwachung stattfinden kann, mit KI-Unterstützung sozusagen nicht die Menschen überwacht werden, sondern die werden quasi umgerechnet in Punkte und Striche, also nur Muster, ganz abstrakt. Und wenn die KI sozusagen ein Bewegungsmuster erkennt, was potenziell gefährlich sein kann, erst dann geht die Kamera an und dann schaut ein Polizist drauf und schaut genau hin, ist das was, ist das nichts? Und wenn da was ist, dann kann man eine Streife hinschicken und sozusagen das klären lassen.
2: Die Minderheitsregierung aus CDU und SPD stimmte dem angepassten Gesetzentwurf zu und wollte diesen auf den Weg bringen. Da sie aber keine eigene Mehrheit hat, war sie auf Unterstützung aus der Opposition angewiesen. Diese sollte vom Bündnis Sarah Wagenknecht kommen.
1: Wir haben uns mit diesem Gesetz sehr intensiv beschäftigt und haben festgestellt, dass es am Anfang für uns nicht zustimmungsfähig war, weil es aus unserer Sicht nicht die Gewähr geboten hat, dass wichtige Freiheitsrechte hier berücksichtigt worden sind, ausreichend. Und deswegen haben wir intensiv daran verhandelt und haben jetzt aus unserer Sicht dafür gesorgt, dass aus einem klar notwendigen Gesetz kein übergriffiges Polizeigesetz geworden ist.
2: Sagt Bernd Rudolf von der Fraktion BSW. Trotzdem galt die Abstimmung am 24.06. als knapp, da nicht alle BSW-Mitglieder zustimmen wollten.
1: Ja, ich denke, das ist so ein Thema, was auch das Potenzial hat, wichtige persönliche Gewissensentscheidungen zu treffen. Und das ist natürlich bei uns in der Fraktion noch dazu, da wir ja eine junge Partei sind mit unterschiedlichen Herkünften, nicht unnormal und unüblich. Und deswegen gibt es bei uns Kollegen, die für sich entschieden haben, da nicht zuzustimmen, dagegen zu stimmen, aber die überwiegende Mehrheit wird dem Gesetzentwurf zustimmen.
2: Anders sieht das bei der Fraktion Bündnis Grüne aus.
4: Wir lehnen die Polizeirechtsnovelle der Staatsregierung ab. Sie greift aus unserer Sicht erheblich in Grundrechte ein, schreddert faktisch erhebliche Teile der Freiheits- und Bürgerrechte durch den Einsatz von künstlicher Intelligenz bei der Prognose von Gefahrenabwehr. Das heißt, zukünftig entscheidet KI, wann ein Sachverhalt gefährlich ist und wo die Polizei einschreitet. Das ist aus unserer Sicht mit dem Grundgesetz und dem Gedanken einer freiheitlichen Rechtsordnung nicht vereinbar. Und deswegen werden wir den Gesetzentwurf ablehnen.
2: So Valentin Lippmann von den Bündnis Grün. Seine Fraktion hatte deshalb einen eigenen Gesetzentwurf zur Abstimmung eingebracht. Rico Gebhardt von den Linken erläutert die Position seiner Fraktion.
5: Na, wir lehnen die ab. Wir haben große Schwierigkeiten damit, was die Staatsregierung uns da vorgelegt hat. Es ist uns viel zu viel Überwachung dabei, viel zu sehr auch setzt man jetzt auf künstliche Intelligenz, wo keiner so richtig weiß, was eigentlich damit funktioniert. Das ist irgendwie eine Art Blackbox, keiner kann so richtig reingucken und dann sollte es noch eine Selbstlernende sein. Also man kann es ja auch nicht kontrollieren.
2: Das Für und Wider der einzelnen Punkte in der Polizeirechtsreform wurde seit Februar diesen Jahres abgewägt und CDU, SPD und BSW hatten sich nun final auf einen Vorschlag geeinigt, über welchen auch positiv abgestimmt wurde. Das Gesetz, so wie es entworfen wurde, wird nun schnellstmöglich auf den Weg gebracht.

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7: Nachrichten. Sachsens Kultusminister Konrad Clemens hat sich für eine steuerliche Entlastung von Familien und Alleinerziehenden ausgesprochen. Laut Clemens sei das Ehegattensplitting, das 1958 eingeführt wurde, nicht mehr zeitgemäß, da fast die Hälfte aller Ehen kinderlos bleibt. Er plädiert dafür, das Modell durch ein Familiensplitting zu ersetzen, um gezielt Familien und Alleinerziehende zu unterstützen. Diese Anpassung würde nicht nur den Familien zugutekommen, sondern auch Alleinerziehenden helfen, die bisher keine Steuervorteile erhalten haben. Der Lausitzer Seenverbund wird am kommenden Montag eröffnet und markiert damit den Abschluss eines großen Bergbausanierungsprojekts. Der Tourismusverband Lausitzer Seenland teilt mit, dass erstmals 5 große Seen an der Grenze zwischen Brandenburg und Sachsen miteinander verbunden werden. Diese neue Wasserlandschaft bietet eine 50 Kilometer lange Strecke für Schifffahrt und Wassersport. Mit der Freigabe entsteht laut Katrin Winkler vom Tourismusverband die größte künstlich geschaffene Wasserlandschaft Europas. Die Region hofft auf einen Anstieg des Tourismus mit Besuchern aus Dresden, Berlin und darüber hinaus. Die zunehmende Hitze stellt laut dem Dresdner Wirtschaftsexperten Joachim Ragnitz keine ernsthafte Gefahr für die Wirtschaft dar. Obwohl eine Studie des Beratungsinstituts Prognos im Auftrag des Bundesministeriums für Arbeit und Soziales besagt, dass ein Hitzetag die deutsche Wirtschaft rund 431 Millionen Euro kostet, relativiert Ragnitz diese Zahl als vernachlässigbar im Vergleich zum Bruttoinlandsprodukt. Langfristige Maßnahmen wie Klimaanlagen oder angepasste Arbeitszeiten könnten jedoch sinnvoll sein, um sich an steigende Temperaturen anzupassen.

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2: Zufrieden nicht. Ich bin regelrecht begeistert von dem, was ich gesehen habe.
3: Ein Engagement, das Wurzeln schlägt. Partnerschaft bringt Botanischen Garten in Chemnitz voran.
4: Die Unterstützung ist natürlich ganz elementar und das hängt natürlich damit zusammen, dass wir hier einen großen Sanierungsrückstau hatten die letzten Jahre.
3: Dass am Mittwoch im Botanischen Garten in Chemnitz ein Blumenstrauß übergeben wurde, liegt nicht daran, dass die unzähligen Blüten der Anlage weichen müssen. Vielmehr trägt hier eine Partnerschaft der besonderen Art Früchte. Sichtbar wird das nicht am Strauß selbst, sondern an modernen Schulungsräumen innerhalb der Anlage. Diese gäbe es womöglich heute nicht, wenn der örtliche Energieversorger 1 2023 nicht finanziell unter die Arme gegriffen hätte. Für Einrichtungsleiter Stan Gilner ist das eine wichtige Partnerschaft, denn die Unterstützung fließt direkt in den Bildungsbereich des Botanischen Gartens.
4: Das ist ganz elementar für die Räume des Schulbiologiezentrums und für die Sanierung des Hauptgebäudes. Das Hauptgebäude ist der Basisbaustein für den Umweltbildungsunterricht. Es finden verschiedenste Veranstaltungen hier statt, es laufen verschiedenste AGs neben dem Schulbiologiezentrum. Und es ist natürlich ein wichtiger Ort für Vereinstreffen zur Umweltbildung, die hier in Chemnitz stattfinden kann.
3: Noch sind nicht alle Räume fertiggestellt, doch die Arbeiten gehen voran. Astrid von Watzdorf, Kommunikationsleiterin des unterstützenden Unternehmens, zeigte sich im Interview begeistert vom aktuellen Baustand. Was zu Beginn der Kooperation nur auf Plänen und in Gesprächen existierte, werde nun Schritt für Schritt sichtbar.
2: Da freue ich mich ganz doll und da schlägt mein Herz und ich freue mich, dass das, was wir gesehen haben, in dem, was der Herr Dr. Gilner sich ausgedacht hat, die tollen Ideen, die er hatte und auch seine Vision, dass es jetzt einfach da ist. Also ganz viel von dem, was er uns so ein bisschen als Gedankenwolke erzählt hat, ist jetzt einfach da und das ist prima. Das ist prima für die Besucher im Botanischen Garten, das ist total prima für die Schüler. Und uns freut es wirklich ganz sehr, dass die Unterstützung so gut funktioniert hat.
3: Auch bei Stan Gilner dürfte die Kooperation für gute Stimmung sorgen. Schließlich kann der Botanische Garten vergleichsweise frei entscheiden, wofür die Fördermittel eingesetzt werden. Das habe die Sanierung deutlich beschleunigt.
4: Das ist einfach auch was Schönes, dass wir hier eine relativ gute Zusammenarbeit haben, die unkompliziert abläuft. Und wir entscheiden, für welches Sanierungsvorhaben wir die Gelder nutzen können, sodass die Vorgaben relativ offen sind. Das hilft uns natürlich für diese Gesamtvorhaben Sanierung Hauptgebäude. Wir hätten zum einen natürlich nicht in der Geschwindigkeit die Räume sanieren können. Die Räume sind alle sanierungsbedürftig gewesen und hätten nicht die Geschwindigkeit gehabt bei der Durchführung unseres Sanierungsvorhabens.
3: Ohne derartige Unterstützung gehe eben vieles deutlich langsamer voran als noch vor wenigen Jahren, erklärte Stan Gilner. Die steigenden Bau- und Sanierungskosten seien auch bei diesem Projekt deutlich spürbar. Mit jedem weiteren Raum sei der finanzielle Aufwand gewachsen.
4: Natürlich hat sich eine wahnsinnige Preissteigerung ergeben in Bezug auf die Baukosten, auf die Materialkosten, auf die Personalkosten. Und das ist in der Zeit, in der ich hier bin, von 2023, vom März, als ich hier die Leitung angetreten habe, hat sich das enorm vervielfacht. Und das ist natürlich ein großer Kraftakt für die städtischen Kommunen, sich freiwillige Aufgaben zu leisten.
3: Umso größer dürfte die Freude über eine weitere Botschaft gewesen sein. Unternehmenssprecherin Astrid von Watzdorf kündigte an, dass der Energieversorger den Botanischen Garten auch im kommenden Jahr weiter unterstützen wird. Damit können die begonnenen Sanierungsarbeiten fortgesetzt und die Bildungsangebote der Einrichtung weiter ausgebaut werden.
2: Wir freuen uns ganz sehr doll, weil es so gut funktioniert hat, weil es eine prima Partnerschaft ist, dass wir auch fürs nächste Jahr, also für 26, 27, für die beiden nächsten Jahre wieder eine Kooperation machen können. Und wir sehen ja jetzt, im Flur ist noch was zu tun, draußen ist noch was zu tun. Es gibt jede Menge Möglichkeiten und ich glaube, das ist sehr gut investiertes Geld.
3: Ob Teichsanierung oder Digitalisierung, Baustellen gibt es auch in Zukunft im Botanischen Garten Chemnitz genug. Dank der Partnerschaft entstehen hier jedoch auch neue Möglichkeiten für Bildung und Begegnung. Eine Investition, deren Früchte Besucherinnen und Besucher noch viele Jahre ernten dürften.

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1: Es ist eine Kompetenz, die man sein Leben lang braucht, egal in welchem Beruf man später mal tätig sein möchte. Wer nicht richtig lesen kann, der wird es immer schwer haben im Leben.
2: Lesen lernen. Diesmal nicht im Klassenzimmer, sondern zwischen Tiergehegen, Wald und Wiese. Im Dresdner Zoo haben die städtischen Bibliotheken den Abschluss ihres Leseförderprogramms Lesestark – Dresden blättert die Welt auf gefeiert. Rund 1250 Erstklässler waren zur Lesesafari eingeladen und mehr als 40 Vorlesende waren im Einsatz. Darunter Ehrenamtliche, Zoo-Mitarbeitende und Kulturbürgermeisterin Anne-Kathrin Klepsch. Sie erläutert den Hintergrund des Vormittags.
1: Wir versuchen mit den städtischen Bibliotheken möglichst alle Kindertageseinrichtungen und Grundschulen zu erreichen, um eben begleitend zum Lesen, Lernen in der Schule auch die Lesekompetenz zu unterstützen und vor allen Dingen Freude an der Literatur und am Lesen zu vermitteln. Und das ist natürlich dann hier im Zoo zu erleben nochmal etwas ganz anderes vor diesen, ja, einer doch wunderbaren Kulisse mit den Tieren, die man so ja nicht im Alltag erleben kann.
2: Seit 2008 gibt es Lesestark – Dresden blättert die Welt auf. Das Programm soll Kinder früh an Bücher, Geschichten und Sprache heranführen. Was genau dazugehört, erklärt Hanna Schöller von den städtischen Bibliotheken Dresden.
3: Das Programm Lesestark läuft im Schuljahr so ab, dass wir gemeinsam mit ehrenamtlichen Lesepatinnen und Lesepaten Kindern aus Dresdner Kitas und Grundschulen vorlesen. Insgesamt nehmen knapp 5000 Kinder an dem Programm teil und wir können das bestreiten mit der Unterstützung, mit der großen Unterstützung von knapp 180 Ehrenamtlichen, die den Kindern vorlesen, zum Teil in den Schulen und zum Teil aber auch in der nächstgelegenen Stadtteilbibliothek.
2: Lesen kann man überall. Und gerade in einer Zeit, in der Kinder viele Inhalte über Bildschirme aufnehmen, soll das Vorlesen einen anderen Zugang eröffnen.
1: Wir leben ja im digitalen Zeitalter, wo wir sehr viel online und über Bilder aufnehmen. Aber Lesen zu lernen und auch das Auseinandersetzen mit komplexen Texten, mit Sachtexten oder auch mit anspruchsvoller Sprache, das ist etwas, was man über das Lesen vermitteln muss. Und wir glauben, es ist deshalb ungeheuer wichtig, dass wir Kindern von früh an vermitteln, dass Lesen Freude machen kann und dass es aber auch viele andere Dinge dann im späteren Leben erleichtert, wenn man eben einen Zugang zu Sprache hat und auch zu unterschiedlichen literarischen Texten.
2: Mit der Lesesafari endet das Vorlesejahr, aber die Reise durch Bücher und Fantasie muss damit ja noch nicht vorbei sein. Hanna Schöller hat ein paar Tipps.
3: Wir ermutigen, zu Hause vorzulesen. Es muss auch gar nicht viel sein. Bilderbücher, Vorlesebücher gibt es alles in der nächstgelegenen Bibliothek. Und da möchten wir ermutigen, auch mal vorbeizukommen. Wir stehen da gerne zur Seite und unterstützen mit unseren Leseprogrammen, Vorlesenachmittagen, die es in den Bibliotheken gibt und auch speziell jetzt in den Ferien mit Angeboten zum Sommer, an dem man sehr gerne teilnehmen kann.
2: Und vielleicht nehmen die Kinder nach diesem Vormittag nicht nur schöne Zoo-Erinnerungen mit in die Ferien, sondern auch ein neues Lieblingsbuch.

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1: Und wenn sich da Menschen finden, die da begeistert sind und sagen, doch, das wollen wir unterstützen, ja, kann man ja nur dabei sein.
2: Was kann Wirtschaft vom Spitzensport lernen? Genau darum ging es beim Treffen vom Team Dresden 2028. Im Mittelpunkt standen dabei Führung, Druck, Disziplin und die Frage, wie sportliche Routinen auch im Berufsalltag helfen können. Das erklärt auch Jan Riedel vom Team Dresden 2028.
3: Ja, ist ja ganz wichtig, dass wir den Dresdner Sport und Dresdner Nachwuchssport unterstützen. Deswegen haben wir das Business-Netzwerk Team Dresden 2028 gegründet mit vielen Wirtschaftsentscheidern. Heute hier mit Sachsen-Energie-Vorstand Lars Seifert, der auch einen Impulsvortrag gehalten hat mit Spitzensportlern. Und das ist das Ziel von Team Dresden, Sport, Wirtschaft in Austausch zu bekommen.
2: Der Abend bringt Menschen zusammen, die auf den ersten Blick in unterschiedlichen Welten unterwegs sind. Unternehmen auf der einen Seite, Spitzensport auf der anderen. Doch schnell wird klar, es geht in beiden Bereichen um Ziele, Ausdauer und den Umgang mit Druck, wie auch Martin Gerlach beschreibt.
4: Angst, Vertrauen, das sind so die Themen, die uns ja alle tagtäglich begleiten. Und da denke ich, konnte man sich heute einiges mitnehmen.
2: Ein Impuls, der bei mehreren Gästen hängen bleibt, kommt von Lars Seifert, Vorstandsmitglied bei sowohl der DVB als auch bei Sachsen Energie. Er führt zwei große Unternehmen und nimmt sich trotzdem regelmäßig Zeit für Sport. Für viele im Raum ist genau das ein Beispiel dafür, dass Leistungsfähigkeit nicht nur im Büro entsteht.
3: Ja, was ich vor allem ganz stark finde, ist der Impuls von Lars Seifert, der einfach gesagt hat, er führt zwar zwei große Unternehmen, hat aber trotzdem jeden Tag Zeit, eine Stunde oder zwei Stunden Sport zu machen. Es gibt einfach keine Ausreden und das finde ich toll.
2: Für Unternehmer Stefan Rüdiger ist der Zusammenhang zwischen Sport und Wirtschaft ebenfalls deutlich. In seinem Arbeitsalltag geht es vor allem um Veränderungsdruck.
5: Die Leistung, die wir, sag ich mal, als Unternehmen auf dem Markt anbieten, verändert sich. Ja, es sind andere Leistungen, die nachgefragt werden. Es hilft, mit den Unternehmen zu reden, ja, wie im normalen Leben auch. Ja, immer mal den anderen gegenüber befragen, wie es ihm eigentlich damit geht, mit der Leistung, die man anbietet. Und dann kommt in der Regel ein gutes Feedback und das aufzugreifen. Das ist für mich dann die Veränderung.
2: Die Frage, welchen Impuls er aus der Veranstaltung mitnimmt, war für ihn einfach beantwortet.
5: Ganz klar, vom Lars Seifert habe ich gelernt, man kann auch wirklich richtig viel Sport machen und seine Führungsaufgaben gut wahrnehmen. Das ist ein guter Impuls. Mal sehen, wie ich den umsetze.
2: Auch für den Sport selbst ist das Netzwerk wichtig. Denn junge Talente brauchen nicht nur Ehrgeiz und Disziplin, sondern auch Unterstützung aus der Region. Team Dresden 2028 will dafür Wirtschaft und Nachwuchssport enger verbinden. Eine Dynamik, die auch für Iris Schmiedbauer sehr wichtig ist. Sie gewann gerade erst den World Cup im Klippenspringen.
6: Also ich bin super dankbar, dass Team Dresden gibt und ohne sie hätte ich jetzt nicht gewusst, wie ich dieses Jahr meinen Sport weiter hätte machen können. Ich meine, ich hätte wahrscheinlich irgendwie einen Weg gefunden, aber ich bin wirklich sehr dankbar für die Unterstützung und bin mir auch sicher, dass das auf jeden Fall geholfen hat, jetzt den World Cup Sieg zu holen.
2: Bevor der Abend zu Ende geht, kommt dann noch einmal der Mann selbst zu Wort, über den viele an diesem Abend gesprochen haben. Lars Seifert. Seine Botschaft: Sport und Führung haben mehr gemeinsam, als man zunächst denkt.
1: Naja, ich finde für mich jetzt ganz persönlich diese Kombination aus Sport und schon anstrengendem Arbeitsalltag ja als eine gute. Und ich brauche an sich diesen Sport, um diesen anstrengenden Arbeitsalltag zu überleben. Und es gibt so viele Parallelen. Also beim Sport lernt man sich selber auch nochmal ganz anders und sehr gut kennen. Und auch dieses Thema, sich vorzubereiten, sich mal durchzubeißen, auch mal über die Grenzen zu gehen. Und das lässt sich ja ganz wunderbar auch, ich sag mal, in diese Vorstandstätigkeit übertragen.
2: Was bleibt, ist ein einfacher Gedanke. Erfolg entsteht selten nur im einzelnen Moment. Ob im Sport oder in der Wirtschaft. Entscheidend sind Vorbereitung, Haltung und die Bereitschaft, immer wieder an sich zu arbeiten.

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4: Nachrichten. Sachsens Kultusminister Konrad Clemens hat sich für eine steuerliche Entlastung von Familien und Alleinerziehenden ausgesprochen. Laut Clemens sei das Ehegattensplitting, das 1958 eingeführt wurde, nicht mehr zeitgemäß, da fast die Hälfte aller Ehen kinderlos bleibt. Er plädiert dafür, das Modell durch ein Familiensplitting zu ersetzen, um gezielt Familien und Alleinerziehende zu unterstützen. Diese Anpassung würde nicht nur den Familien zugutekommen, sondern auch Alleinerziehenden helfen, die bisher keine Steuervorteile erhalten haben. Der Lausitzer Seenverbund wird am kommenden Montag eröffnet und markiert damit den Abschluss eines großen Bergbausanierungsprojekts. Der Tourismusverband Lausitzer Seenland teilt mit, dass erstmals 5 große Seen an der Grenze zwischen Brandenburg und Sachsen miteinander verbunden werden. Diese neue Wasserlandschaft bietet eine 50 Kilometer lange Strecke für Schifffahrt und Wassersport. Mit der Freigabe entsteht laut Katrin Winkler vom Tourismusverband die größte künstlich geschaffene Wasserlandschaft Europas. Die Region hofft auf einen Anstieg des Tourismus mit Besuchern aus Dresden, Berlin und darüber hinaus. Die zunehmende Hitze stellt laut dem Dresdner Wirtschaftsexperten Joachim Ragnitz keine ernsthafte Gefahr für die Wirtschaft dar. Obwohl eine Studie des Beratungsinstituts Prognos im Auftrag des Bundesministeriums für Arbeit und Soziales besagt, dass ein Hitzetag die deutsche Wirtschaft rund 431 Millionen Euro kostet, relativiert Ragnitz diese Zahl als vernachlässigbar im Vergleich zum Bruttoinlandsprodukt. Langfristige Maßnahmen wie Klimaanlagen oder angepasste Arbeitszeiten könnten jedoch sinnvoll sein, um sich an steigende Temperaturen anzupassen.

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2: Der Sommer hat Leipzig fest im Griff. Hohe Temperaturen, volle Plätze und die Ferienzeit, die vor der Tür steht. Für Krankenhäuser wie das Universitätsklinikum Leipzig beginnt damit aber auch eine herausfordernde Phase.
3: Wenn es heiß und warm ist, gehen die Leute vielleicht doch dann lieber an den See und dann wirkt eine Blutspende vielleicht zu mühevoll. Aber der Blutbedarf ist deswegen ja nicht viel geringer. Trotzdem dieselbe Zahl an schweren Erkrankungen und an Transfusionsbedarf. Insofern ist das schon auch ein bisschen eine schwierigere Zeit, um sicherzustellen, dass wir genug Blutkonserven haben.
2: Während viele Leipzigerinnen und Leipziger ihren Urlaub planen, bleibt der medizinische Bedarf am Universitätsklinikum bestehen. Operationen, Notfälle und Therapien laufen weiter. Wie also lässt sich die Blutversorgung im Sommer verlässlich absichern? Das Paulinum ist normalerweise ein Ort für Wissenschaft, Musik und akademische Veranstaltungen. Zweimal im Jahr wird es allerdings auch zum Spendezentrum. Die UKL Blutbank verlegt ihre Blutspende bewusst mitten in die Innenstadt. Janina Sommermeier leitet das Spendermanagement der UKL Blutbank. Sie organisiert Termine, spricht Spenderinnen und Spender an und kennt die saisonalen Schwankungen aus der Praxis. Deshalb musste sie und ihr Team sich was Neues einfallen lassen, um Spender zu animieren.
4: Die Räume hier sind im Sommer besonders gut geeignet. Wir sind klimatisiert hier drin und es ist sehr zentrumsnah. Das heißt, die potenziellen Spender müssen nicht noch extra mit den öffentlichen Verkehrsmitteln, Fahrrad etc. irgendwo weiter außerhalb hinfahren, sondern können direkt hier in der Uni, wenn sie sowieso hier sind im Idealfall oder wenn sie in der Innenstadt arbeiten, vorbeikommen, haben kurze Wege, können sich hier noch schön im klimatisierten Raum ausruhen.
2: Der Ort soll Blutspenden sichtbarer machen. Gleichzeitig geht es aber auch um eine Versorgung, die im Hintergrund jeden Tag funktionieren muss. Dr. Robert Jakob ist kaufmännischer Vorstand des Universitätsklinikum Leipzig. Am Klinikum werden mehr als 400.000 Patientinnen und Patienten ambulant und stationär versorgt, weshalb Blut das ganze Jahr benötigt wird, wie Dr. Jakob erklärt.
3: Na gut, der Bedarf ist halt nicht viel niedriger als im Rest des Jahres. Die Patienten suchen sich ja nicht aus, ob sie in den Ferien oder in der Nicht-Ferienzeit krank werden. Und bei vielen schweren onkologischen Erkrankungen, Operationen, Blutverlust und so, die finden im Sommer, wie Winter, wie im Herbst und im Frühling statt. Das heißt, der Bedarf ist da eigentlich relativ konstant.
2: Weil Blut nicht künstlich hergestellt werden kann und nur begrenzt haltbar ist, sind Kliniken auf regelmäßige Spenden angewiesen. Bei sommerlichen Temperaturen stellt sich für manche aber auch eine ganz praktische Frage: Was sollten Menschen beachten, wenn sie bei Hitze Blut spenden? Schwester Gabi gehört zum medizinischen Team der UKL Blutbank. Sie begleitet Spenderinnen und Spender direkt vor Ort und weiß, worauf es an warmen Tagen besonders ankommt.
5: Ganz wichtig ist, dass man viel trinkt an diesem Tag. Möglichst keine Milch, weil das ist nicht gut fürs Plasma, weil es sonst fettig sein kann und das Plasma dann nicht verwendet werden kann. Also wie gesagt, viel trinken, gerade auch bei der Hitze, die wir jetzt gerade haben. Und Sie sollten auch immer was gegessen haben. Also spätestens so 1-2 Stunden vorher ruhig noch mal was Kohlenhydrathaltiges.
2: Bevor Blut abgenommen wird, ist vor allem die medizinische Einschätzung vor Ort wichtig. Der Vorgang an sich geht dann relativ schnell, wie Schwester Gabi erklärt.
5: Die Spende an sich, die dauert so circa 6 bis 8 Minuten, wenn alles gut läuft, maximal 15 Minuten. Also das ist jetzt die Dauer für die Spende allgemein. Im Vorfeld wird noch eine ärztliche Untersuchung vorgenommen. Also da werden die Vitalparameter gemessen, Temperatur, Blutdruck, das Hämoglobin wird bestimmt, was wichtig ist, um die Spendefähigkeit auch festzustellen.
2: Grundsätzlich können gesunde Menschen ab 18 Jahren Blut spenden, wenn sie mindestens 50 Kilogramm wiegen. Gerade bei der Hitze gilt aber, wer sich nicht stabil fühlt, sollte den Termin lieber verschieben.
5: Wichtig bei den heißen Temperaturen zurzeit, also man sollte auch kreislaufmäßig stabil sein, schon vor der Spende. Ne? Wenn das nicht der Fall ist, dann lieber bei dem heißen Wetter nicht spenden, sondern dann kommen, wenn die Temperaturen wieder ein bisschen erträglicher sind.
2: Für die Spenderinnen und Spender ist es ein Termin von etwa einer Stunde. Für das Klinikum dagegen ist es ein Baustein in einer Versorgung, die auch über die Sommerwochen stabil bleiben soll. Die Aktion zeigt damit vor allem eines: Eine Blutspende wird nicht erst dann relevant, wenn ein Engpass öffentlich wird. Gerade vor den Ferien hänge laut Dr. Jakob viel davon ab, dass regelmäßig Menschen kommen.
3: Die Mischung macht es. Ja. Also viele, die routinierte Spender sind, die kommen zu uns in die Johannesallee, in die Blutbank regelmäßig. Die wissen, wo sie hinkommen und wann. Dann ist es wichtig, auch zu den Menschen vor Ort zu gehen, gerade im ländlichen Raum. Die kommen nicht alle aus Nordsachsen alle in die Stadt gefahren. Da fahren wir dann natürlich auch zu den Spendern in Rathäuser, Schulen und an andere Orte, um mobile Spende zu ermöglichen. Und der dritte Baustein sind eben Aktionen wie heute hier im Paulinum und auch manchmal an anderen Stellen, wo wir sagen, so, kann man bewerben, da kann man vor allem Erstspender gewinnen und ein niederschwelliges Umfeld auch an Locations schaffen, die vielleicht auch nicht wie ein Krankenhaus wirken.
2: So wird im Paulinum sichtbar, was im Klinikalltag oft im Hintergrund bleibt. Blutspenden müssen regelmäßig funktionieren. Nicht erst beim Engpass, sondern das ganze Jahr und vor allem im Sommer, damit auch in den warmen Monaten Menschen geholfen und Leben gerettet werden können.

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1: Deshalb Blau-Algen, No-Go. Das ist sehr schlecht für die Haut, meine Haut ist mir sehr, sehr wichtig.
2: Sommer in Leipzig und nur mal ganz kurz abkühlen am See. Aber wie sicher ist das Baden eigentlich? Wir fragen nach bei den Leipzigerinnen und Leipzigern.
3: Ich prüfe das Wasser nicht, ich gehe einfach rein.
1: Also ich prüfe schon gerne, ob der See gekippt ist oder nicht, ne? Weil manchmal, ne, dann ist das halt eklig und so, ne?
3: Aber ursprünglich komme ich aus MacPom und da gibt es immer super Wasserqualität. Von daher ist es für mich eher was Neues, dass ich mich da so ein bisschen dran gewöhnen muss, da mal drauf zu achten.
4: Wenn man dann am See ist und man so ins Wasser schreitet, guckt man ja schon, ob man da so was man sieht und so. Aber es ist jetzt nicht so, dass ich mich da groß vorher informieren würde.
3: Man kriegt, glaube ich, durchs Hörensagen immer so ein bisschen mit, was ist risikoreicher, wo ist es irgendwie entspannter zu baden und so ein bisschen selber mitdenken, wenn ich weiß, es ist ein sehr stehendes Gewässer und es war jetzt wochenlang super heiß, dann würde ich es vielleicht auch eher meinen.
2: Laut der Stadt Leipzig haben Kospuner See und Kulkwitzer See 2026 eine ausgezeichnete Wasserqualität. Beide sind offizielle EU-Badegewässer und werden regelmäßig kontrolliert. Am Kossi ist im Sommer immer viel los. Für viele Leipzigerinnen und Leipziger ist er der schnelle Urlaub nach dem Feierabend.
3: Ich bin frisch hergezogen, aber ich habe viel Gutes über diesen See gehört.
1: Das Wasser ist klar und es ist erfrischend.
4: Weil man hier schon viele Jahre baden gegangen ist und auch viele Leute hier immer sieht und ich da jetzt irgendwie nicht große Bedenken generell habe.
3: Es ist jetzt der dichteste See von mir zu Hause gewesen, deswegen.
1: Und es ist ja auch jetzt nicht so wie manche Seen, dass es so komplett ein stehendes Gewässer ist. Und man sieht hier viele Fische, die Natur ist hier ausgewogen, sage ich mal, und deshalb ist das ja eigentlich tendenziell ein gutes Zeichen, wa?
2: Kontrolliert wird vor allem, ob krankmachende Keime im Wasser sind. Aber gute Werte an offiziellen Badestellen heißen nicht, überall in Leipzig ist Baden unbedenklich. Denn ein großes Risiko bleiben Blaualgen. Die Stadt Leipzig warnt bei einzelnen Gewässern wie dem Auensee oder dem Bogensee. Blaualgen können Wasser grünlich färben oder Schlieren bilden. Laut Umweltbundesamt können sie Hautreizungen, Übelkeit, Durchfall oder sogar Erbrechen auslösen. Aber sind sich die Leipzigerinnen und Leipziger der Gefahr überhaupt bewusst?
1: Ich weiß, dass es halt einfach nicht gut ist.
4: Also ich bin mir der Gefahr nicht so groß bewusst, aber wüsste ich es, würde ich dann wahrscheinlich schon auch darauf achten, nicht reinzugehen.
1: Das ist sehr schlecht für die Haut. Meine Haut ist mir sehr, sehr wichtig. Ist ja auch, ne, wichtig, sich einzucremen immer, ne? Faktor 50 plus, sehr, sehr wichtig. Und deshalb Blaualgen, No-Go.
4: Ich denke, das wird ja dann auch irgendwo stehen, wenn es irgendwie lebensgefährlich oder bedenklich ist.
3: Ich habe davon gehört, ich komme aus Hannover, da war das auch ein Thema, wo ich das schon besser mitbekommen habe. Und da habe ich dann schon die Gewässer gemieden.
2: Es gilt also die Faustregel. Wenn man knietief im Wasser steht und die Füße nicht mehr sieht, lieber nicht baden. Auch bei Algenteppichen, starkem Geruch oder toten Fischen sollte man lieber raus aus dem Wasser. Aber Kossi und Kulki zum Baden? Definitiv ja, mit Aufmerksamkeit. Und bei Blaualgen lieber draußen bleiben.

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2: Und deswegen haben wir intensiv daran verhandelt und haben jetzt aus unserer Sicht dafür gesorgt, dass aus einem klar notwendigen Gesetz kein übergriffiges Polizeigesetz geworden ist.
3: Sachsens Polizei bekommt neue Regeln. Der Sächsische Landtag stimmte in der 30. Plenarsitzung über eine Reform des Polizeigesetzes ab. Hintergrund war ein Urteil des Sächsischen Verfassungsgerichtshofs. Teile des bisherigen Polizeivollzugsdienstgesetzes mussten überarbeitet werden, da sie nicht verfassungskonform gewesen seien. Unter anderem bei Überwachung, Datenerhebung und dem Umgang mit gespeicherten Polizeidaten. Der Zeitdruck war gegeben, denn bis Ende Juni war Sachsen gezwungen, nachzubessern.
4: Und dem haben wir uns natürlich aufgeschlossen gegenüber gezeigt. In der Koalition und auch in den letzten Monaten zusammen mit anderen Fraktionen haben wir sozusagen den Gesetzentwurf diskutiert. Es sind ja auch weitere Befugnisse drin, die ich dem Grunde nach nachvollziehen kann. Ja, unsere Gesellschaft verändert sich rasant. Wir haben eine voranschreitende Digitalisierung und dem muss auch Polizei Rechnung tragen.
3: Sagt Albrecht Pallas von der Fraktion SPD. Der Entwurf wurde im Februar von der Staatsregierung eingebracht und im Innenausschuss des Landtags intensiv diskutiert. Geplant sind neue oder erweiterte Befugnisse für die Polizei. Pallas nennt hierfür ein konkretes Beispiel, über welches laut ihm besonders kontrovers debattiert wurde.
4: Die sogenannte Mustererkennung und die biometrische Fernidentifizierung im Rahmen der Videoüberwachung. Das ist ein relativ neues System, was auch KI-gestützt ist. Da geht es darum, dass also an kriminalitätsbelasteten Orten, wo Videoüberwachung stattfinden kann, mit KI-Unterstützung sozusagen nicht die Menschen überwacht werden, sondern die werden quasi umgerechnet in Punkte und Striche, also nur Muster, ganz abstrakt. Und wenn die KI sozusagen ein Bewegungsmuster erkennt, was potenziell gefährlich sein kann, erst dann geht die Kamera an und dann schaut ein Polizist drauf und schaut genau hin, ist das was, ist das nichts? Und wenn da was ist, dann kann man eine Streife hinschicken und sozusagen das klären lassen.
3: Die Minderheitsregierung aus CDU und SPD stimmte dem angepassten Gesetzentwurf zu und wollte diesen auf den Weg bringen. Da sie aber keine eigene Mehrheit hat, war sie auf Unterstützung aus der Opposition angewiesen. Diese sollte vom Bündnis Sarah Wagenknecht kommen.
2: Wir haben uns mit diesem Gesetz sehr intensiv beschäftigt und haben festgestellt, dass es am Anfang für uns nicht zustimmungsfähig war, weil es aus unserer Sicht nicht die Gewähr geboten hat, dass wichtige Freiheitsrechte hier berücksichtigt worden sind, ausreichen. Und deswegen haben wir intensiv daran verhandelt und haben jetzt aus unserer Sicht dafür gesorgt, dass aus einem klar notwendigen Gesetz kein übergriffiges Polizeigesetz geworden ist.
3: Sagt Bernd Rudolph von der Fraktion BSW. Trotzdem galt die Abstimmung am 24.06. als knapp, da nicht alle BSW-Mitglieder zustimmen wollten.
2: Ja, ich denke, das ist so ein Thema, was auch das Potenzial hat, wichtige persönliche Gewissensentscheidungen zu treffen. Und das ist natürlich bei uns in der Fraktion noch dazu, da wir ja eine junge Partei sind mit unterschiedlichen Herkünften, nicht unnormal und unüblich. Und deswegen gibt es bei uns Kollegen, die für sich entschieden haben, da nicht zuzustimmen, dagegen zu stimmen, aber die überwiegende Mehrheit wird dem Gesetzentwurf zustimmen.
3: Anders sieht das bei der Fraktion Bündnis Grüne aus.
5: Wir lehnen die Polizeirechtsnovelle der Staatsregierung ab. Sie greift aus unserer Sicht erheblich in Grundrechte ein, schreddert faktisch erhebliche Teile der Freiheits- und Bürgerrechte durch den Einsatz von künstlicher Intelligenz bei der Prognose von Gefahrenabwehr. Das heißt, zukünftig entscheidet KI, wann ein Sachverhalt gefährlich ist und wo die Polizei einschreitet. Das ist aus unserer Sicht mit dem Grundgesetz und dem Gedanken einer freiheitlichen Rechtsordnung nicht vereinbar. Und deswegen werden wir den Gesetzentwurf ablehnen.
3: So Valentin Lippmann von den Bündnis Grün. Seine Fraktion hatte deshalb einen eigenen Gesetzentwurf zur Abstimmung eingebracht. Rico Gebhardt von den Linken erläutert die Position seiner Fraktion.
6: Na, wir lehnen die ab. Wir haben große Schwierigkeiten damit, was die Staatsregierung uns da vorgelegt hat. Es ist uns viel zu viel Überwachung dabei, viel zu sehr auch setzt man jetzt auf künstliche Intelligenz, wo keiner so richtig weiß, was eigentlich damit funktioniert. Das ist irgendwie eine Art Blackbox, keiner kann so richtig reingucken und dann soll das noch eine Selbstlernende sein. Also man kann es ja auch nicht kontrollieren.
3: Das Für und Wider der einzelnen Punkte in der Polizeirechtsreform wurde seit Februar diesen Jahres abgewägt und CDU, SPD und BSW hatten sich nun final auf einen Vorschlag geeinigt, über welchen auch positiv abgestimmt wurde. Das Gesetz, so wie es entworfen wurde, wird nun schnellstmöglich auf den Weg gebracht.

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7: Nachrichten. Sachsens Kultusminister Konrad Clemens hat sich für eine steuerliche Entlastung von Familien und Alleinerziehenden ausgesprochen. Laut Clemens sei das Ehegattensplitting, das 1958 eingeführt wurde, nicht mehr zeitgemäß, da fast die Hälfte aller Ehen kinderlos bleibt. Er plädiert dafür, das Modell durch ein Familiensplitting zu ersetzen, um gezielt Familien und Alleinerziehende zu unterstützen. Diese Anpassung würde nicht nur den Familien zugutekommen, sondern auch Alleinerziehenden helfen, die bisher keine Steuervorteile erhalten haben. Der Lausitzer Seenverbund wird am kommenden Montag eröffnet und markiert damit den Abschluss eines großen Bergbausanierungsprojekts. Der Tourismusverband Lausitzer Seenland teilt mit, dass erstmals 5 große Seen an der Grenze zwischen Brandenburg und Sachsen miteinander verbunden werden. Diese neue Wasserlandschaft bietet eine 50 Kilometer lange Strecke für Schifffahrt und Wassersport. Mit der Freigabe entsteht laut Katrin Winkler vom Tourismusverband die größte künstlich geschaffene Wasserlandschaft Europas. Die Region hofft auf einen Anstieg des Tourismus mit Besuchern aus Dresden, Berlin und darüber hinaus. Die zunehmende Hitze stellt laut dem Dresdner Wirtschaftsexperten Joachim Ragnitz keine ernsthafte Gefahr für die Wirtschaft dar. Obwohl eine Studie des Beratungsinstituts Prognos im Auftrag des Bundesministeriums für Arbeit und Soziales besagt, dass ein Hitzetag die deutsche Wirtschaft rund 431 Millionen Euro kostet, relativiert Ragnitz diese Zahl als vernachlässigbar im Vergleich zum Bruttoinlandsprodukt. Langfristige Maßnahmen wie Klimaanlagen oder angepasste Arbeitszeiten könnten jedoch sinnvoll sein, um sich an steigende Temperaturen anzupassen.

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2: Zufrieden nicht. Ich bin regelrecht begeistert von dem, was ich gesehen habe.
3: Ein Engagement, das Wurzeln schlägt. Partnerschaft bringt Botanischen Garten in Chemnitz voran.
4: Die Unterstützung ist natürlich ganz elementar und das hängt natürlich damit zusammen, dass wir hier einen großen Sanierungsrückstau hatten die letzten Jahre.
3: Dass am Mittwoch im Botanischen Garten in Chemnitz ein Blumenstrauß übergeben wurde, liegt nicht daran, dass die unzähligen Blüten der Anlage weichen müssen. Vielmehr trägt hier eine Partnerschaft der besonderen Art Früchte. Sichtbar wird das nicht am Strauß selbst, sondern an modernen Schulungsräumen innerhalb der Anlage. Diese gäbe es womöglich heute nicht, wenn der örtliche Energieversorger 1 2023 nicht finanziell unter die Arme gegriffen hätte. Für Einrichtungsleiter Stan Gilner ist das eine wichtige Partnerschaft, denn die Unterstützung fließt direkt in den Bildungsbereich des Botanischen Gartens.
4: Das ist ganz elementar für die Räume des Schulbiologiezentrums und für die Sanierung des Hauptgebäudes. Das Hauptgebäude ist der Basisbaustein für den Umweltbildungsunterricht. Es finden verschiedenste Veranstaltungen hier statt, es laufen verschiedenste AGs neben dem Schulbiologiezentrum und es ist natürlich ein wichtiger Ort für Vereinstreffen zur Umweltbildung, die hier in Chemnitz stattfinden kann.
3: Noch sind nicht alle Räume fertiggestellt, doch die Arbeiten gehen voran. Astrid von Watzdorf, Kommunikationsleiterin des unterstützenden Unternehmens, zeigte sich im Interview begeistert vom aktuellen Baustand. Was zu Beginn der Kooperation nur auf Plänen und in Gesprächen existierte, werde nun Schritt für Schritt sichtbar.
2: Da freue ich mich ganz doll und da schlägt mein Herz und ich freue mich, dass das, was wir gesehen haben, in dem, was der Herr Dr. Gilner sich ausgedacht hat, die tollen Ideen, die er hatte und auch seine Vision, dass es jetzt einfach da ist. Also ganz viel von dem, was er uns so ein bisschen als Gedankenwolke erzählt hat, ist jetzt einfach da und das ist prima. Das ist prima für die Besucher im Botanischen Garten, das ist total prima für die Schüler. Und uns freut es wirklich ganz sehr, dass die Unterstützung so gut funktioniert hat.
3: Auch bei Stan Gilner dürfte die Kooperation für gute Stimmung sorgen. Schließlich kann der Botanische Garten vergleichsweise frei entscheiden, wofür die Fördermittel eingesetzt werden. Das habe die Sanierung deutlich beschleunigt.
4: Das ist einfach auch was Schönes, dass wir hier eine relativ gute Zusammenarbeit haben, die unkompliziert abläuft. Und wir entscheiden, für welches Sanierungsvorhaben wir die Gelder nutzen können, sodass die Vorgaben relativ offen sind. Das hilft uns natürlich für diese Gesamtvorhaben Sanierung Hauptgebäude. Wir hätten zum einen natürlich nicht in der Geschwindigkeit die Räume sanieren können. Die Räume sind alle sanierungsbedürftig gewesen und hätten nicht die Geschwindigkeit gehabt bei der Durchführung unseres Sanierungsvorhabens.
3: Ohne derartige Unterstützung gehe eben vieles deutlich langsamer voran als noch vor wenigen Jahren, erklärte Stan Gilner. Die steigenden Bau- und Sanierungskosten seien auch bei diesem Projekt deutlich spürbar. Mit jedem weiteren Raum sei der finanzielle Aufwand gewachsen.
4: Natürlich hat sich eine wahnsinnige Preissteigerung ergeben in Bezug auf die Baukosten, auf die Materialkosten, auf die Personalkosten. Und das ist in der Zeit, in der ich hier bin, von 2023, vom März, da, als ich hier die Leitung angetreten habe, hat sich das enorm vervielfacht. Und das ist natürlich ja, ein großer Kraftakt für die städtischen Kommunen, sich freiwillige Aufgaben zu leisten.
3: Umso größer dürfte die Freude über eine weitere Botschaft gewesen sein. Unternehmenssprecherin Astrid von Watzdorf kündigte an, dass der Energieversorger den Botanischen Garten auch im kommenden Jahr weiter unterstützen wird. Damit können die begonnenen Sanierungsarbeiten fortgesetzt und die Bildungsangebote der Einrichtung weiter ausgebaut werden.
2: Wir freuen uns ganz sehr doll, weil es so gut funktioniert hat, weil es eine prima Partnerschaft ist, dass wir auch fürs nächste Jahr, also für 26, 27, für die beiden nächsten Jahre wieder eine Kooperation machen können. Und wir sehen ja jetzt, im Flur ist noch was zu tun, draußen ist noch was zu tun. Es gibt jede Menge Möglichkeiten und ich glaube, das ist sehr gut investiertes Geld.
3: Ob Teichsanierung oder Digitalisierung, Baustellen gibt es auch in Zukunft im Botanischen Garten Chemnitz genug. Dank der Partnerschaft entstehen hier jedoch auch neue Möglichkeiten für Bildung und Begegnung. Eine Investition, deren Früchte Besucherinnen und Besucher noch viele Jahre ernten dürften.

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3: Mahlzeit. Serving Gender. Die Ausstellung beleuchtet aus feministischer Perspektive die Verbindungen von Essen, Fürsorgearbeit und gesellschaftlichen Rollenbildern. Die Ausstellung vereint Kunst vom 19. Jahrhundert bis heute. Die Eröffnung

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2: Es ist eine Kompetenz, die man sein Leben lang braucht, egal in welchem Beruf man später mal tätig sein möchte. Wer nicht richtig lesen kann, der wird es immer schwer haben im Leben.
3: Lesen lernen. Diesmal nicht im Klassenzimmer, sondern zwischen Tiergehegen, Wald und Wiese. Im Dresdner Zoo haben die städtischen Bibliotheken den Abschluss ihres Leseförderprogramms Lesestark – Dresden blättert die Welt auf gefeiert. Rund 1250 Erstklässler waren zur Lesesafari eingeladen und mehr als 40 Vorlesende waren im Einsatz. Darunter Ehrenamtliche, Zoo-Mitarbeitende und Kulturbürgermeisterin Anne-Kathrin Klepsch. Sie erläutert den Hintergrund des Vormittags.
2: Wir versuchen mit den städtischen Bibliotheken möglichst alle Kindertageseinrichtungen und Grundschulen zu erreichen, um eben begleitend zum Lesen, Lernen in der Schule auch die Lesekompetenz zu unterstützen und vor allen Dingen Freude an der Literatur und am Lesen zu vermitteln. Und das ist natürlich dann hier im Zoo zu erleben nochmal etwas ganz anderes vor diesen, ja, einer doch wunderbaren Kulisse mit den Tieren, die man so ja nicht im Alltag erleben kann.
3: Seit 2008 gibt es Lesestark – Dresden blättert die Welt auf. Das Programm soll Kinder früh an Bücher, Geschichten und Sprache heranführen. Was genau dazugehört, erklärt Hanna Schöller von den städtischen Bibliotheken Dresden.
4: Das Programm Lesestark läuft im Schuljahr so ab, dass wir gemeinsam mit ehrenamtlichen Lesepatinnen und Lesepaten Kindern aus Dresdner Kitas und Grundschulen vorlesen. Insgesamt nehmen knapp 5000 Kinder an dem Programm teil und wir können das bestreiten mit der Unterstützung, mit der großen Unterstützung von knapp 180 Ehrenamtlichen, die den Kindern vorlesen, zum Teil in den Schulen und zum Teil aber auch in der nächstgelegenen Stadtteilbibliothek.
3: Lesen kann man überall. Und gerade in einer Zeit, in der Kinder viele Inhalte über Bildschirme aufnehmen, soll das Vorlesen einen anderen Zugang eröffnen.
2: Wir leben ja im digitalen Zeitalter, wo wir sehr viel online und über Bilder aufnehmen. Aber Lesen zu lernen und auch das Auseinandersetzen mit komplexen Texten, mit Sachtexten oder auch mit anspruchsvoller Sprache, das ist etwas, was man über das Lesen vermitteln muss. Und wir glauben, es ist deshalb ungeheuer wichtig, dass wir Kindern von früh an vermitteln, dass Lesen Freude machen kann und dass es aber auch viele andere Dinge dann im späteren Leben erleichtert, wenn man eben einen Zugang zu Sprache hat und auch zu unterschiedlichen literarischen Texten.
3: Mit der Lesesafari endet das Vorlesejahr, aber die Reise durch Bücher und Fantasie muss damit ja noch nicht vorbei sein. Hanna Schöller hat ein paar Tipps.
4: Wir ermutigen, zu Hause vorzulesen. Es muss auch gar nicht viel sein. Bilderbücher, Vorlesebücher gibt's alles in der nächstgelegenen Bibliothek. Und da möchten wir ermutigen, auch mal vorbeizukommen. Wir stehen da gerne zur Seite und unterstützen mit unseren Leseprogrammen Vorlesenachmittagen, die es in den Bibliotheken gibt und auch speziell jetzt in den Ferien mit Angeboten zum Sommer, an dem man sehr gerne teilnehmen kann.
3: Und vielleicht nehmen die Kinder nach diesem Vormittag nicht nur schöne Zoo-Erinnerungen mit in die Ferien, sondern auch ein neues Lieblingsbuch.

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2: Und wenn sich da Menschen finden, die da begeistert sind und sagen, doch, das wollen wir unterstützen, ja, kann man ja nur dabei sein.
3: Was kann Wirtschaft vom Spitzensport lernen? Genau darum ging es beim Treffen vom Team Dresden 2028. Im Mittelpunkt standen dabei Führung, Druck, Disziplin und die Frage, wie sportliche Routinen auch im Berufsalltag helfen können. Das erklärt auch Jan Riedel vom Team Dresden 2028.
4: Ja, ist ja ganz wichtig, dass wir den Dresdner Sport und Dresdner Nachwuchssport unterstützen. Deswegen haben wir das Business-Netzwerk Team Dresden 2028 gegründet mit vielen Wirtschaftsentscheidern. Heute hier mit Sachsen Energievorstand Lars Seifert, der auch einen Impulsvortrag gehalten hat mit Spitzensportlern. Und das ist das Ziel von Team Dresden, Sport, Wirtschaft in Austausch zu bekommen.
3: Der Abend bringt Menschen zusammen, die auf den ersten Blick in unterschiedlichen Welten unterwegs sind. Unternehmen auf der einen Seite, Spitzensport auf der anderen. Doch schnell wird klar, es geht in beiden Bereichen um Ziele, Ausdauer und den Umgang mit Druck, wie auch Martin Gerlach beschreibt.
5: Angst, Vertrauen, das sind so die Themen, die uns ja alle tagtäglich begleiten. Und da denke ich, konnte man sich heute einiges mitnehmen.
3: Ein Impuls, der bei mehreren Gästen hängen bleibt, kommt von Lars Seifert, Vorstandsmitglied bei sowohl der DVB als auch bei Sachsen Energie. Er führt zwei große Unternehmen und nimmt sich trotzdem regelmäßig Zeit für Sport. Für viele im Raum ist genau das ein Beispiel dafür, dass Leistungsfähigkeit nicht nur im Büro entsteht.
4: Ja, was ich vor allem ganz stark finde, ist der Impuls von Lars Seifert, der einfach gesagt hat, er führt zwar zwei große Unternehmen, hat aber trotzdem jeden Tag Zeit, eine Stunde oder zwei Stunden Sport zu machen. Es gibt einfach keine Ausreden und das finde ich toll.
3: Für Unternehmer Stefan Rüdiger ist der Zusammenhang zwischen Sport und Wirtschaft ebenfalls deutlich. In seinem Arbeitsalltag geht es vor allem um Veränderungsdruck.
6: Die Leistung, die wir, sag ich mal, als Unternehmen auf dem Markt anbieten, verändert sich. Ja, es sind andere Leistungen, die nachgefragt werden. Es hilft, mit den Unternehmen zu reden, ja, wie im normalen Leben auch. Ja, immer mal den anderen gegenüber befragen, wie es ihm eigentlich damit geht, mit der Leistung, die man anbietet. Und dann kommt in der Regel ein gutes Feedback und das aufzugreifen, das ist für mich dann die Veränderung.
3: Die Frage, welchen Impuls er aus der Veranstaltung mitnimmt, war für ihn einfach beantwortet.
6: Ganz klar, vom Lars Seifert habe ich gelernt, man kann auch wirklich richtig viel Sport machen und seine Führungsaufgaben gut wahrnehmen. Das ist ein guter Impuls, mal sehen, wie ich den umsetze.
3: Auch für den Sport selbst ist das Netzwerk wichtig. Denn junge Talente brauchen nicht nur Ehrgeiz und Disziplin, sondern auch Unterstützung aus der Region. Team Dresden 2028 will dafür Wirtschaft und Nachwuchssport enger verbinden. Eine Dynamik, die auch für Iris Schmiedbauer sehr wichtig ist. Sie gewann gerade erst den World Cup im Klippenspringen.
7: Also ich bin super dankbar, dass Team Dresden gibt und ohne sie, weiß ich, hätte ich jetzt nicht gewusst, wie ich dieses Jahr meinen Sport weiter hätte machen können. Ich meine, ich hätte wahrscheinlich irgendwie einen Weg gefunden, aber ich bin wirklich sehr dankbar für die Unterstützung und bin mir auch sicher, dass das auf jeden Fall geholfen hat, jetzt den World Cup Sieg zu holen.
3: Bevor der Abend zu Ende geht, kommt dann noch einmal der Mann selbst zu Wort, über den viele an diesem Abend gesprochen haben. Lars Seifert. Seine Botschaft: Sport und Führung haben mehr gemeinsam, als man zunächst denkt.
2: Naja, ich finde für mich jetzt ganz persönlich diese Kombination aus Sport und schon anstrengenden Arbeitsalltag ja als eine gute. Und ich brauche an sich diesen Sport, um diesen anstrengenden Arbeitsalltag zu überleben. Und es gibt so viele Parallelen. Also beim Sport lernt man sich selber auch nochmal ganz anders und sehr gut kennen. Und auch dieses Thema, sich vorzubereiten, sich mal durchzubeißen, auch mal über die Grenzen zu gehen. Und das lässt sich ja ganz wunderbar auch, ich sag mal, in diese Vorstandstätigkeit übertragen.
3: Was bleibt, ist ein einfacher Gedanke. Erfolg entsteht selten nur im einzelnen Moment. Ob im Sport oder in der Wirtschaft. Entscheidend sind Vorbereitung, Haltung und die Bereitschaft, immer wieder an sich zu arbeiten.

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4: Nachrichten. Sachsens Kultusminister Konrad Clemens hat sich für eine steuerliche Entlastung von Familien und Alleinerziehenden ausgesprochen. Laut Clemens sei das Ehegattensplitting, das 1958 eingeführt wurde, nicht mehr zeitgemäß, da fast die Hälfte aller Ehen kinderlos bleibt. Er plädiert dafür, das Modell durch ein Familiensplitting zu ersetzen, um gezielt Familien und Alleinerziehende zu unterstützen. Diese Anpassung würde nicht nur den Familien zugutekommen, sondern auch Alleinerziehenden helfen, die bisher keine Steuervorteile erhalten haben. Der Lausitzer Seenverbund wird am kommenden Montag eröffnet und markiert damit den Abschluss eines großen Bergbausanierungsprojekts. Der Tourismusverband Lausitzer Seenland teilt mit, dass erstmals 5 große Seen an der Grenze zwischen Brandenburg und Sachsen miteinander verbunden werden. Diese neue Wasserlandschaft bietet eine 50 Kilometer lange Strecke für Schifffahrt und Wassersport. Mit der Freigabe entsteht laut Katrin Winkler vom Tourismusverband die größte künstlich geschaffene Wasserlandschaft Europas. Die Region hofft auf einen Anstieg des Tourismus mit Besuchern aus Dresden, Berlin und darüber hinaus. Die zunehmende Hitze stellt laut dem Dresdner Wirtschaftsexperten Joachim Ragnitz keine ernsthafte Gefahr für die Wirtschaft dar. Obwohl eine Studie des Beratungsinstituts Prognos im Auftrag des Bundesministeriums für Arbeit und Soziales besagt, dass ein Hitzetag die deutsche Wirtschaft rund 431 Millionen Euro kostet, relativiert Ragnitz diese Zahl als vernachlässigbar im Vergleich zum Bruttoinlandsprodukt. Langfristige Maßnahmen wie Klimaanlagen oder angepasste Arbeitszeiten könnten jedoch sinnvoll sein, um sich an steigende Temperaturen anzupassen.

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1: Der Sommer hat Leipzig fest im Griff. Hohe Temperaturen, volle Plätze und die Ferienzeit, die vor der Tür steht. Für Krankenhäuser wie das Universitätsklinikum Leipzig beginnt damit aber auch eine herausfordernde Phase.
2: Wenn es heiß und warm ist, gehen die Leute vielleicht doch dann lieber an den See und dann wirkt eine Blutspende vielleicht zu mühevoll. Aber der Blutbedarf ist deswegen ja nicht viel geringer. Trotzdem dieselbe Zahl an schweren Erkrankungen und Transfusionsbedarf. Insofern ist das schon auch ein bisschen schwierigere Zeit, um sicherzustellen, dass wir genug Blutkonserven haben.
1: Während viele Leipzigerinnen und Leipziger ihren Urlaub planen, bleibt der medizinische Bedarf am Universitätsklinikum bestehen. Operationen, Notfälle und Therapien laufen weiter. Wie also lässt sich die Blutversorgung im Sommer verlässlich absichern? Das Paulinum ist normalerweise ein Ort für Wissenschaft, Musik und akademische Veranstaltungen. Zweimal im Jahr wird es allerdings auch zum Spendezentrum. Die UKL Blutbank verlegt ihre Blutspende bewusst mitten in die Innenstadt. Janina Sommermeier leitet das Spendermanagement der UKL Blutbank. Sie organisiert Termine, spricht Spenderinnen und Spender an und kennt die saisonalen Schwankungen aus der Praxis. Deshalb musste sie und ihr Team sich was Neues einfallen lassen, um Spender zu animieren.
3: Die Räume hier sind im Sommer besonders gut geeignet. Wir sind klimatisiert hier drin und es ist sehr zentrumsnah. Das heißt, die potenziellen Spender müssen nicht noch extra mit den öffentlichen Verkehrsmitteln, Fahrrad etc. irgendwo weiter außerhalb hinfahren, sondern können direkt hier in der Uni, wenn sie sowieso hier sind im Idealfall oder wenn sie in der Innenstadt arbeiten, vorbeikommen, haben kurze Wege, können sich hier noch schön im klimatisierten Raum ausruhen.
1: Der Ort soll Blutspenden sichtbarer machen. Gleichzeitig geht es aber auch um eine Versorgung, die im Hintergrund jeden Tag funktionieren muss. Dr. Robert Jakob ist kaufmännischer Vorstand des Universitätsklinikum Leipzig. Am Klinikum werden mehr als 400.000 Patientinnen und Patienten ambulant und stationär versorgt, weshalb Blut das ganze Jahr benötigt wird, wie Dr. Jakob erklärt.
2: Na gut, der Bedarf ist halt nicht viel niedriger als im Rest des Jahres. Die Patienten suchen sich ja nicht aus, ob sie in den Ferien oder in der Nichtferienzeit krank werden. Und bei vielen schweren onkologischen Erkrankungen, Operationen, Blutverlust und so, die finden im Sommer, wie Winter, wie im Herbst und im Frühling statt. Das heißt, der Bedarf ist da eigentlich relativ konstant.
1: Weil Blut nicht künstlich hergestellt werden kann und nur begrenzt haltbar ist, sind Kliniken auf regelmäßige Spenden angewiesen. Bei sommerlichen Temperaturen stellt sich für manche aber auch eine ganz praktische Frage: Was sollten Menschen beachten, wenn sie bei Hitze Blut spenden? Schwester Gabi gehört zum medizinischen Team der UKL Blutbank. Sie begleitet Spenderinnen und Spender direkt vor Ort und weiß, worauf es an warmen Tagen besonders ankommt.
4: Ganz wichtig ist, dass man viel trinkt an diesem Tag. Möglichst keine Milch, weil das ist nicht gut fürs Plasma, weil es sonst fettig sein kann und das Plasma dann nicht verwendet werden kann. Also wie gesagt, viel trinken, gerade auch bei der Hitze, die wir jetzt gerade haben. Und Sie sollten auch immer was gegessen haben. Also spätestens so 1-2 Stunden vorher ruhig noch mal was Kohlenhydrathaltiges.
1: Bevor Blut abgenommen wird, ist vor allem die medizinische Einschätzung vor Ort wichtig. Der Vorgang an sich geht dann relativ schnell, wie Schwester Gabi erklärt.
4: Die Spende an sich, die dauert so circa 6-8 Minuten, wenn alles gut läuft, maximal 15 Minuten. Also das ist jetzt die Dauer für die Spende allgemein. Im Vorfeld wird noch eine ärztliche Untersuchung vorgenommen. Also da werden die Vitalparameter gemessen, Temperatur, Blutdruck, das Hämoglobin wird bestimmt, was wichtig ist, um die Spendefähigkeit auch festzustellen.
1: Grundsätzlich können gesunde Menschen ab 18 Jahren Blut spenden, wenn sie mindestens 50 Kilogramm wiegen. Gerade bei der Hitze gilt aber, wer sich nicht stabil fühlt, sollte den Termin lieber verschieben.
4: Wichtig bei den heißen Temperaturen zurzeit, also man sollte auch kreislaufmäßig stabil sein, schon vor der Spende. Ne? Wenn das nicht der Fall ist, dann lieber bei dem heißen Wetter nicht spenden, sondern dann kommen, wenn die Temperaturen wieder ein bisschen erträglicher sind.
1: Für die Spenderinnen und Spender ist es ein Termin von etwa einer Stunde. Für das Klinikum dagegen ist es ein Baustein in einer Versorgung, die auch über die Sommerwochen stabil bleiben soll. Die Aktion zeigt damit vor allem eines: Eine Blutspende wird nicht erst dann relevant, wenn ein Engpass öffentlich wird. Gerade vor den Ferien hänge laut Dr. Jakob viel davon ab, dass regelmäßig Menschen kommen.
2: Die Mischung macht es. Ja? Also viele, die routinierte Spender sind, die kommen zu uns in die Johannesallee, in die Blutbank regelmäßig, die wissen, wo sie hinkommen und wann. Dann ist es wichtig, auch zu den Menschen vor Ort zu gehen, gerade im ländlichen Raum. Die kommen nicht alle aus Nordsachsen in die Stadt gefahren. Da fahren wir dann natürlich auch zu den Spendern in Rathäuser, Schulen und an andere Orte, um mobile Spende zu ermöglichen. Und der dritte Baustein sind eben Aktionen wie heute hier im Paulinum und auch manchmal an anderen Stellen, wo wir sagen, so, da kann man bewerben, da kann man vor allem Erstspender gewinnen und ein niederschwelliges Umfeld auch an Locations schaffen, die vielleicht auch nicht wie ein Krankenhaus wirken.
1: So wird im Paulinum sichtbar, was im Klinikalltag oft im Hintergrund bleibt. Blutspenden müssen regelmäßig funktionieren. Nicht erst beim Engpass, sondern das ganze Jahr und vor allem im Sommer, damit auch in den warmen Monaten Menschen geholfen und Leben gerettet werden können.

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1: Der Sommer hat Leipzig fest im Griff. Hohe Temperaturen, volle Plätze und die Ferienzeit, die vor der Tür steht. Für Krankenhäuser wie das Universitätsklinikum Leipzig beginnt damit aber auch eine herausfordernde Phase.
2: Wenn es heiß und warm ist, gehen die Leute vielleicht doch dann lieber an den See und dann wirkt eine Blutspende vielleicht zu mühevoll. Aber der Blutbedarf ist deswegen ja nicht viel geringer. Trotzdem dieselbe Zahl an schweren Erkrankungen und Transfusionsbedarf. Insofern ist das schon auch ein bisschen eine schwierigere Zeit, um sicherzustellen, dass wir genug Blutkonserven haben.
1: Während viele Leipzigerinnen und Leipziger ihren Urlaub planen, bleibt der medizinische Bedarf am Universitätsklinikum bestehen. Operationen, Notfälle und Therapien laufen weiter. Wie also lässt sich die Blutversorgung im Sommer verlässlich absichern? Das Paulinum ist normalerweise ein Ort für Wissenschaft, Musik und akademische Veranstaltungen. Zweimal im Jahr wird es allerdings auch zum Spendezentrum. Die UKL Blutbank verlegt ihre Blutspende bewusst mitten in die Innenstadt. Janina Sommermeier leitet das Spendermanagement der UKL Blutbank. Sie organisiert Termine, spricht Spenderinnen und Spender an und kennt die saisonalen Schwankungen aus der Praxis. Deshalb musste sie und ihr Team sich was Neues einfallen lassen, um Spender zu animieren.
3: Die Räume hier sind im Sommer besonders gut geeignet. Wir sind klimatisiert hier drin und es ist sehr zentrumsnah. Das heißt, die potenziellen Spender müssen nicht noch extra mit den öffentlichen Verkehrsmitteln, Fahrrad etc. irgendwo weiter außerhalb hinfahren, sondern können direkt hier in der Uni, wenn sie sowieso hier sind im Idealfall oder wenn sie in der Innenstadt arbeiten, vorbeikommen, haben kurze Wege, können sich hier noch schön im klimatisierten Raum ausruhen.
1: Der Ort soll Blutspenden sichtbarer machen. Gleichzeitig geht es aber auch um eine Versorgung, die im Hintergrund jeden Tag funktionieren muss. Dr. Robert Jakob ist kaufmännischer Vorstand des Universitätsklinikums Leipzig. Am Klinikum werden mehr als 400.000 Patientinnen und Patienten ambulant und stationär versorgt, weshalb Blut das ganze Jahr benötigt wird, wie Dr. Jakob erklärt.
2: Na gut, der Bedarf ist halt nicht viel niedriger als im Rest des Jahres. Die Patienten suchen sich ja nicht aus, ob sie in den Ferien oder in der Nichtferienzeit krank werden. Und bei vielen schweren onkologischen Erkrankungen, Operationen, Blutverlust und so, die finden im Sommer, wie Winter, wie im Herbst und im Frühling statt. Das heißt, der Bedarf ist da eigentlich relativ konstant.
1: Weil Blut nicht künstlich hergestellt werden kann und nur begrenzt haltbar ist, sind Kliniken auf regelmäßige Spenden angewiesen. Bei sommerlichen Temperaturen stellt sich für manche aber auch eine ganz praktische Frage: Was sollten Menschen beachten, wenn sie bei Hitze Blut spenden? Schwester Gabi gehört zum medizinischen Team der UKL Blutbank. Sie begleitet Spenderinnen und Spender direkt vor Ort und weiß, worauf es an warmen Tagen besonders ankommt.
4: Ganz wichtig ist, dass man viel trinkt an diesem Tag. Möglichst keine Milch, weil das ist nicht gut fürs Plasma, weil es sonst fettig sein kann und das Plasma dann nicht verwendet werden kann. Also wie gesagt, viel trinken, gerade auch bei der Hitze, die wir jetzt gerade haben. Und Sie sollten auch immer was gegessen haben. Also spätestens so 1-2 Stunden vorher ruhig noch mal was Kohlenhydrathaltiges.
1: Bevor Blut abgenommen wird, ist vor allem die medizinische Einschätzung vor Ort wichtig. Der Vorgang an sich geht dann relativ schnell, wie Schwester Gabi erklärt.
4: Die Spende an sich, die dauert so circa 6-8 Minuten, wenn alles gut läuft, maximal 15 Minuten. Also das ist jetzt die Dauer für die Spende allgemein. Im Vorfeld wird noch eine ärztliche Untersuchung vorgenommen. Also da werden die Vitalparameter gemessen, Temperatur, Blutdruck, das Hämoglobin wird bestimmt, was wichtig ist, um die Spendefähigkeit auch festzustellen.
1: Grundsätzlich können gesunde Menschen ab 18 Jahren Blut spenden, wenn sie mindestens 50 Kilogramm wiegen. Gerade bei der Hitze gilt aber, wer sich nicht stabil fühlt, sollte den Termin lieber verschieben.
4: Wichtig bei den heißen Temperaturen zurzeit, also man sollte auch kreislaufmäßig stabil sein, schon vor der Spende. Ne? Wenn das nicht der Fall ist, dann lieber bei dem heißen Wetter nicht spenden, sondern dann kommen, wenn die Temperaturen wieder ein bisschen erträglicher sind.
1: Für die Spenderinnen und Spender ist es ein Termin von etwa einer Stunde. Für das Klinikum dagegen ist es ein Baustein in einer Versorgung, die auch über die Sommerwochen stabil bleiben soll. Die Aktion zeigt damit vor allem eines: Eine Blutspende wird nicht erst dann relevant, wenn ein Engpass öffentlich wird. Gerade vor den Ferien hänge laut Dr. Jakob viel davon ab, dass regelmäßig Menschen kommen.
2: Die Mischung macht es. Ja. Also viele, die routinierte Spender sind, die kommen zu uns in die Johannesallee, in die Blutbank regelmäßig, die wissen, wo sie hinkommen und wann. Dann ist es wichtig, auch zu den Menschen vor Ort zu gehen, gerade im ländlichen Raum. Die kommen nicht alle aus Nordsachsen alle in die Stadt gefahren. Da fahren wir dann natürlich auch zu den Spendern in Rathäuser, Schulen und an andere Orte, um mobile Spende zu ermöglichen. Und der dritte Baustein sind eben Aktionen wie heute hier im Paulinum und auch manchmal an anderen Stellen, wo wir sagen, so, dann kann man auch, kann man bewerben, da kann man vor allem Erstspender gewinnen und ein niederschwelliges Umfeld auch an Locations schaffen, die vielleicht auch nicht wie ein Krankenhaus wirken.
1: So wird im Paulinum sichtbar, was im Klinikalltag oft im Hintergrund bleibt. Blutspenden müssen regelmäßig funktionieren. Nicht erst beim Engpass, sondern das ganze Jahr und vor allem im Sommer, damit auch in den warmen Monaten Menschen geholfen und Leben gerettet werden können.

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2: Deshalb Blaualgen, No-Go. Das ist sehr schlecht für die Haut. Meine Haut ist mir sehr, sehr wichtig.
3: Sommer in Leipzig und nur mal ganz kurz abkühlen am See. Aber wie sicher ist das Baden eigentlich? Wir fragen nach bei den Leipzigerinnen und Leipzigern.
4: Ich prüfe das Wasser nicht, ich gehe einfach rein.
2: Also ich prüfe schon gerne, ob der See gekippt ist oder nicht, ne? Weil manchmal, ne, dann ist das halt eklig und so, ne?
4: Aber ursprünglich komme ich aus MacPom und da gibt es immer super Wasserqualität. Von daher ist es für mich eher was Neues, dass ich mich da so ein bisschen dran gewöhnen muss, da mal drauf zu achten.
5: Wenn man dann am See ist und man so ins Wasser schreitet, guckt man ja schon, ob man da so was man sieht und so. Aber es ist jetzt nicht so, dass ich mich da groß vorher informieren würde.
4: Man kriegt, glaube ich, durchs Hörensagen immer so ein bisschen mit, was ist risikoreicher, wo ist es irgendwie entspannter zu baden und so ein bisschen selber mitdenken, wenn ich weiß, es ist ein sehr stehendes Gewässer und es war jetzt wochenlang super heiß, dann würde ich es vielleicht auch eher meinen.
3: Laut der Stadt Leipzig haben Kospuner See und Kulkwitzer See 2026 eine ausgezeichnete Wasserqualität. Beide sind offizielle EU-Badegewässer und werden regelmäßig kontrolliert. Am Kossi ist im Sommer immer viel los. Für viele Leipzigerinnen und Leipziger ist er der schnelle Urlaub nach dem Feierabend.
4: Ich bin frisch hergezogen, aber ich habe viel Gutes über diesen See gehört.
2: Das Wasser ist klar und es ist erfrischend.
5: Weil man hier schon viele Jahre baden gegangen ist und auch viele Leute hier immer sieht und ich da jetzt irgendwie nicht große Bedenken generell habe.
4: Es ist jetzt der dichteste See von mir zu Hause gewesen, deswegen.
2: Und es ist ja auch jetzt nicht so wie manche Seen, dass es so komplett ein stehendes Gewässer ist. Und man sieht hier viele Fische, die Natur ist hier ausgewogen, sage ich mal, und deshalb ist das ja eigentlich tendenziell ein gutes Zeichen, wa?
3: Kontrolliert wird vor allem, ob krankmachende Keime im Wasser sind. Aber gute Werte an offiziellen Badestellen heißen nicht, überall in Leipzig ist Baden unbedenklich. Denn ein großes Risiko bleiben Blaualgen. Die Stadt Leipzig warnt bei einzelnen Gewässern wie dem Auensee oder dem Bogensee. Blaualgen können Wasser grünlich färben oder Schlieren bilden. Laut Umweltbundesamt können sie Hautreizungen, Übelkeit, Durchfall oder sogar Erbrechen auslösen. Aber sind sich die Leipzigerinnen und Leipziger der Gefahr überhaupt bewusst?
2: Ich weiß, dass es halt einfach nicht gut ist.
5: Also ich bin mir der Gefahr nicht so groß bewusst, aber wüsste ich es, würde ich dann wahrscheinlich schon auch darauf achten, nicht reinzugehen.
2: Das ist sehr schlecht für die Haut. Meine Haut ist mir sehr, sehr wichtig. Ist ja auch, ne, wichtig, sich einzucremen immer, ne? Faktor 50 plus, sehr, sehr wichtig. Und deshalb Blaualgen, No-Go.
5: Ich denke, das wird ja dann auch irgendwo stehen, wenn es irgendwie lebensgefährlich oder denklich ist.
4: Ich habe davon gehört, ich komme aus Hannover, da war das auch ein Thema, wo ich das schon besser mitbekommen habe. Und da habe ich dann schon die Gewässer gemieden.
3: Es gilt also die Faustregel. Wenn man knietief im Wasser steht und die Füße nicht mehr sieht, lieber nicht baden. Auch bei Algenteppichen, starkem Geruch oder toten Fischen sollte man lieber raus aus dem Wasser. Aber Kossi und Kulki zum Baden? Definitiv ja, mit Aufmerksamkeit. Und bei Blaualgen lieber draußen bleiben.

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7: Nachrichten. Sachsens Kultusminister Konrad Clemens hat sich für eine steuerliche Entlastung von Familien und Alleinerziehenden ausgesprochen. Laut Clemens sei das Ehegattensplitting, das 1958 eingeführt wurde, nicht mehr zeitgemäß, da fast die Hälfte aller Ehen kinderlos bleibt. Er plädiert dafür, das Modell durch ein Familiensplitting zu ersetzen, um gezielt Familien und Alleinerziehende zu unterstützen. Diese Anpassung würde nicht nur den Familien zugutekommen, sondern auch Alleinerziehenden helfen, die bisher keine Steuervorteile erhalten haben. Der Lausitzer Seenverbund wird am kommenden Montag eröffnet und markiert damit den Abschluss eines großen Bergbausanierungsprojekts. Der Tourismusverband Lausitzer Seenland teilt mit, dass erstmals 5 große Seen an der Grenze zwischen Brandenburg und Sachsen miteinander verbunden werden. Diese neue Wasserlandschaft bietet eine 50 Kilometer lange Strecke für Schifffahrt und Wassersport. Mit der Freigabe entsteht laut Katrin Winkler vom Tourismusverband die größte künstlich geschaffene Wasserlandschaft Europas. Die Region hofft auf einen Anstieg des Tourismus mit Besuchern aus Dresden, Berlin und darüber hinaus. Die zunehmende Hitze stellt laut dem Dresdner Wirtschaftsexperten Joachim Ragnitz keine ernsthafte Gefahr für die Wirtschaft dar. Obwohl eine Studie des Beratungsinstituts Prognos im Auftrag des Bundesministeriums für Arbeit und Soziales besagt, dass ein Hitzetag die deutsche Wirtschaft rund 431 Millionen Euro kostet, relativiert Ragnitz diese Zahl als vernachlässigbar im Vergleich zum Bruttoinlandsprodukt. Langfristige Maßnahmen wie Klimaanlagen oder angepasste Arbeitszeiten könnten jedoch sinnvoll sein, um sich an steigende Temperaturen anzupassen.

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1: Und deswegen haben wir intensiv daran verhandelt und haben jetzt aus unserer Sicht dafür gesorgt, dass aus einem klar notwendigen Gesetz kein übergriffiges Polizeigesetz geworden ist.
2: Sachsens Polizei bekommt neue Regeln. Der Sächsische Landtag stimmte in der 30. Plenarsitzung über eine Reform des Polizeigesetzes ab. Hintergrund war ein Urteil des Sächsischen Verfassungsgerichtshofs. Teile des bisherigen Polizeivollzugsdienstgesetzes mussten überarbeitet werden, da sie nicht verfassungskonform gewesen seien. Unter anderem bei Überwachung, Datenerhebung und dem Umgang mit gespeicherten Polizeidaten. Der Zeitdruck war gegeben, denn bis Ende Juni war Sachsen gezwungen, nachzubessern.
3: Und dem haben wir uns natürlich aufgeschlossen gegenüber gezeigt. In der Koalition und auch in den letzten Monaten zusammen mit anderen Fraktionen haben wir sozusagen den Gesetzentwurf diskutiert. Es sind ja auch weitere Befugnisse drin, die ich dem Grunde nach nachvollziehen kann. Ja, unsere Gesellschaft verändert sich rasant. Wir haben eine voranschreitende Digitalisierung und dem muss auch Polizei Rechnung tragen.
2: Sagt Albrecht Pallas von der Fraktion SPD. Der Entwurf wurde im Februar von der Staatsregierung eingebracht und im Innenausschuss des Landtags intensiv diskutiert. Geplant sind neue oder erweiterte Befugnisse für die Polizei. Pallas nennt hierfür ein konkretes Beispiel, über welches laut ihm besonders kontrovers debattiert wurde.
3: Die sogenannte Mustererkennung und die biometrische Fernidentifizierung im Rahmen der Videoüberwachung. Das ist ein relativ neues System, was auch KI-gestützt ist. Da geht es darum, dass also an kriminalitätsbelasteten Orten, wo Videoüberwachung stattfinden kann, mit KI-Unterstützung sozusagen nicht die Menschen überwacht werden, sondern die werden quasi umgerechnet in Punkte und Striche, also nur Muster, ganz abstrakt. Und wenn die KI sozusagen ein Bewegungsmuster erkennt, was potenziell gefährlich sein kann, erst dann geht die Kamera an und dann schaut ein Polizist drauf und schaut genau hin, ist das was, ist das nichts? Und wenn da was ist, dann kann man eine Streife hinschicken und sozusagen das klären lassen.
2: Die Minderheitsregierung aus CDU und SPD stimmte dem angepassten Gesetzentwurf zu und wollte diesen auf den Weg bringen. Da sie aber keine eigene Mehrheit hat, war sie auf Unterstützung aus der Opposition angewiesen. Diese sollte vom Bündnis Sarah Wagenknecht kommen.
1: Wir haben uns mit diesem Gesetz sehr intensiv beschäftigt und haben festgestellt, dass es am Anfang für uns nicht zustimmungsfähig war, weil es aus unserer Sicht nicht die Gewähr geboten hat, dass wichtige Freiheitsrechte hier berücksichtigt worden sind, ausreichend. Und deswegen haben wir intensiv daran verhandelt und haben jetzt aus unserer Sicht dafür gesorgt, dass aus einem klar notwendigen Gesetz kein übergriffiges Polizeigesetz geworden ist.
2: Sagt Bernd Rudolph von der Fraktion BSW. Trotzdem galt die Abstimmung am 24.06. als knapp, da nicht alle BSW-Mitglieder zustimmen wollten.
1: Ja, ich denke, das ist so ein Thema, was auch das Potenzial hat, wichtige persönliche Gewissensentscheidungen zu treffen. Und das ist natürlich bei uns in der Fraktion noch dazu, da wir ja eine junge Partei sind mit unterschiedlichen Herkünften, nicht unnormal und unüblich. Und deswegen gibt es bei uns Kollegen, die für sich entschieden haben, da nicht zuzustimmen, dagegen zu stimmen, aber die überwiegende Mehrheit wird dem Gesetzentwurf zustimmen.
2: Anders sieht das bei der Fraktion Bündnis Grüne aus.
4: Wir lehnen die Polizeirechtsnovelle der Staatsregierung ab. Sie greift aus unserer Sicht erheblich in Grundrechte ein, schreddert faktisch erhebliche Teile der Freiheits- und Bürgerrechte durch den Einsatz von künstlicher Intelligenz bei der Prognose von Gefahrenabwehr. Das heißt, zukünftig entscheidet KI, wann ein Sachverhalt gefährlich ist und wo die Polizei einschreitet. Das ist aus unserer Sicht mit dem Grundgesetz und dem Gedanken einer freiheitlichen Rechtsordnung nicht vereinbar. Und deswegen werden wir den Gesetzentwurf ablehnen.
2: So Valentin Lippmann von den Bündnis Grün. Seine Fraktion hatte deshalb einen eigenen Gesetzentwurf zur Abstimmung eingebracht. Rico Gebhardt von den Linken erläutert die Position seiner Fraktion.
5: Na, wir lehnen die ab. Wir haben große Schwierigkeiten damit, was die Staatsregierung uns da vorgelegt hat. Es ist uns viel zu viel Überwachung dabei, viel zu sehr auch setzt man jetzt auf künstliche Intelligenz, wo keiner so richtig weiß, was eigentlich damit funktioniert. Das ist irgendwie eine Art Blackbox, keiner kann so richtig reingucken und dann soll das noch eine Selbstlernende sein. Also man kann es ja auch nicht kontrollieren.
2: Das Für und Wider der einzelnen Punkte in der Polizeirechtsreform wurde seit Februar diesen Jahres abgewägt und CDU, SPD und BSW hatten sich nun final auf einen Vorschlag geeinigt, über welchen auch positiv abgestimmt wurde. Das Gesetz, so wie es entworfen wurde, wird nun schnellstmöglich auf den Weg gebracht.

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1: Zufrieden nicht. Ich bin regelrecht begeistert von dem, was ich gesehen habe.
2: Ein Engagement, das Wurzeln schlägt. Partnerschaft bringt Botanischen Garten in Chemnitz voran.
3: Die Unterstützung ist natürlich ganz elementar und das hängt natürlich damit zusammen, dass wir hier einen großen Sanierungsrückstau hatten die letzten Jahre.
2: Dass am Mittwoch im Botanischen Garten in Chemnitz ein Blumenstrauß übergeben wurde, liegt nicht daran, dass die unzähligen Blüten der Anlage weichen müssen.

0: Vielmehr trägt hier eine Partnerschaft der besonderen Art Früchte. Sichtbar wird das nicht am Strauß selbst, sondern an modernen Schulungsräumen innerhalb der Anlage. Diese gäbe es womöglich heute nicht, wenn der örtliche Energieversorger 1 2023 nicht finanziell unter die Arme gegriffen hätte. Für Einrichtungsleiter Stan Gilner ist das eine wichtige Partnerschaft, denn die Unterstützung fließt direkt in den Bildungsbereich des Botanischen Gartens.
1: Das ist ganz elementar für die Räume des Schulbiologiezentrums und für die Sanierung des Hauptgebäudes. Das Hauptgebäude ist der Basisbaustein für den Umweltbildungsunterricht. Es finden verschiedenste Veranstaltungen hier statt, es laufen verschiedenste AGs neben dem Schulbiologiezentrum und es ist natürlich ein wichtiger Ort für Vereinstreffen zur Umweltbildung, die hier in Chemnitz stattfinden kann.
0: Noch sind nicht alle Räume fertiggestellt, doch die Arbeiten gehen voran. Astrid von Watzdorf, Kommunikationsleiterin des unterstützenden Unternehmens, zeigte sich im Interview begeistert vom aktuellen Baustand. Was zu Beginn der Kooperation nur auf Plänen und in Gesprächen existierte, werde nun Schritt für Schritt sichtbar.
2: Da freue ich mich ganz doll und da schlägt mein Herz und ich freue mich, dass das, was wir gesehen haben, in dem, was der Herr Dr. Gilner sich ausgedacht hat, die tollen Ideen, die er hatte und auch seine Vision, dass es jetzt einfach da ist. Also ganz viel von dem, was er uns so ein bisschen als Gedankenwolke erzählt hat, ist jetzt einfach da und das ist prima. Das ist prima für die Besucher im Botanischen Garten, das ist total prima für die Schüler. Und uns freut es wirklich ganz sehr, dass die Unterstützung so gut funktioniert hat.
0: Auch bei Stan Gilner dürfte die Kooperation für gute Stimmung sorgen. Schließlich kann der Botanische Garten vergleichsweise frei entscheiden, wofür die Fördermittel eingesetzt werden. Das habe die Sanierung deutlich beschleunigt.
1: Das ist einfach auch was Schönes, dass wir hier eine relativ gute Zusammenarbeit haben, die unkompliziert abläuft. Und wir entscheiden, für welches Sanierungsvorhaben wir die Gelder nutzen können, sodass die Vorgaben relativ offen sind. Das hilft uns natürlich für diese Gesamtvorhabensanierung Hauptgebäude. Wir hätten zum einen natürlich nicht in der Geschwindigkeit die Räume sanieren können. Die Räume sind alle sanierungsbedürftig gewesen und hätten nicht die Geschwindigkeit gehabt bei der Durchführung unseres Sanierungsvorhabens.
0: Ohne derartige Unterstützung gehe eben vieles deutlich langsamer voran als noch vor wenigen Jahren, erklärte Stan Gilner. Die steigenden Bau- und Sanierungskosten seien auch bei diesem Projekt deutlich spürbar. Mit jedem weiteren Raum sei der finanzielle Aufwand gewachsen.
1: Natürlich hat sich eine wahnsinnige Preissteigerung ergeben in Bezug auf die Baukosten, auf die Materialkosten, auf die Personalkosten. Und das ist in der Zeit, in der ich hier bin, von 2023, vom März, da als ich hier die Leitung angetreten habe, hat sich das enorm vervielfacht. Und das ist natürlich ein großer Kraftakt für die städtischen Kommunen, sich freiwillige Aufgaben zu leisten.
0: Umso größer dürfte die Freude über eine weitere Botschaft gewesen sein. Unternehmenssprecherin Astrid von Watzdorf kündigte an, dass der Energieversorger den Botanischen Garten auch im kommenden Jahr weiter unterstützen wird. Damit können die begonnenen Sanierungsarbeiten fortgesetzt und die Bildungsangebote der Einrichtung weiter ausgebaut werden.
2: Wir freuen uns ganz sehr doll, weil es so gut funktioniert hat, weil es eine prima Partnerschaft ist, dass wir auch fürs nächste Jahr, also für 26, 27, für die beiden nächsten Jahre wieder eine Kooperation machen können. Und wir sehen ja jetzt, im Flur ist noch was zu tun, draußen ist noch was zu tun. Es gibt jede Menge Möglichkeiten und ich glaube, das ist sehr gut investiertes Geld.
0: Ob Teichsanierung oder Digitalisierung, Baustellen gibt es auch in Zukunft im Botanischen Garten Chemnitz genug. Dank der Partnerschaft entstehen hier jedoch auch neue Möglichkeiten für Bildung und Begegnung. Eine Investition, deren Früchte Besucherinnen und Besucher noch viele Jahre ernten dürften.

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2: Es ist eine Kompetenz, die man sein Leben lang braucht, egal in welchem Beruf man später mal tätig sein möchte. Wer nicht richtig lesen kann, der wird es immer schwer haben im Leben.
3: Lesen lernen. Diesmal nicht im Klassenzimmer, sondern zwischen Tiergehegen, Wald und Wiese. Im Dresdner Zoo haben die städtischen Bibliotheken den Abschluss ihres Leseförderprogramms Lesestark – Dresden blättert die Welt auf gefeiert. Rund 1250 Erstklässler waren zur Lesesafari eingeladen und mehr als 40 Vorlesende waren im Einsatz. Darunter Ehrenamtliche, Zoo-Mitarbeitende und Kulturbürgermeisterin Anne-Kathrin Klepsch. Sie erläutert den Hintergrund des Vormittags.
2: Wir versuchen mit den städtischen Bibliotheken möglichst alle Kindertageseinrichtungen und Grundschulen zu erreichen, um eben begleitend zum Lesen, Lernen in der Schule auch die Lesekompetenz zu unterstützen und vor allen Dingen Freude an der Literatur und am Lesen zu vermitteln. Und das ist natürlich dann hier im Zoo zu erleben nochmal etwas ganz anderes vor diesen, ja, einer doch wunderbaren Kulisse mit den Tieren, die man so ja nicht im Alltag erleben kann.
3: Seit 2008 gibt es Lesestark – Dresden blättert die Welt auf. Das Programm soll Kinder früh an Bücher, Geschichten und Sprache heranführen. Was genau dazugehört, erklärt Hanna Schöller von den Städtischen Bibliotheken Dresden.
4: Das Programm Lesestark läuft im Schuljahr so ab, dass wir gemeinsam mit ehrenamtlichen Lesepatinnen und Lesepaten Kindern aus Dresdner Kitas und Grundschulen vorlesen. Insgesamt nehmen knapp 5000 Kinder an dem Programm teil und wir können das bestreiten mit der Unterstützung, mit der großen Unterstützung von knapp 180 Ehrenamtlichen, die den Kindern vorlesen, zum Teil in den Schulen und zum Teil aber auch in der nächstgelegenen Stadtteilbibliothek.
3: Lesen kann man überall. Und gerade in einer Zeit, in der Kinder viele Inhalte über Bildschirme aufnehmen, soll das Vorlesen einen anderen Zugang eröffnen.
2: Wir leben ja im digitalen Zeitalter, wo wir sehr viel online und über Bilder aufnehmen. Aber Lesen zu lernen und auch das Auseinandersetzen mit komplexen Texten, mit Sachtexten oder auch mit anspruchsvoller Sprache, das ist etwas, was man über das Lesen vermitteln muss. Und wir glauben, es ist deshalb ungeheuer wichtig, dass wir Kindern von früh an vermitteln, dass Lesen Freude machen kann und dass es aber auch viele andere Dinge dann im späteren Leben erleichtert, wenn man eben einen Zugang zu Sprache hat und auch zu unterschiedlichen literarischen Texten.
3: Mit der Lesesafari endet das Vorlesejahr, aber die Reise durch Bücher und Fantasie muss damit ja noch nicht vorbei sein. Hanna Schöller hat ein paar Tipps.
4: Wir ermutigen, zu Hause vorzulesen. Es muss auch gar nicht viel sein. Bilderbücher, Vorlesebücher gibt es alles in der nächstgelegenen Bibliothek. Und da möchten wir ermutigen, auch mal vorbeizukommen. Wir stehen da gerne zur Seite und unterstützen mit unseren Leseprogrammen, Vorlesenachmittagen, die es in den Bibliotheken gibt und auch speziell jetzt in den Ferien mit Angeboten zum Sommer, an dem man sehr gerne teilnehmen kann.
3: Und vielleicht nehmen die Kinder nach diesem Vormittag nicht nur schöne Zoo-Erinnerungen mit in die Ferien, sondern auch ein neues Lieblingsbuch.

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4: Nachrichten. Sachsens Kultusminister Konrad Clemens hat sich für eine steuerliche Entlastung von Familien und Alleinerziehenden ausgesprochen. Laut Clemens sei das Ehegattensplitting, das 1958 eingeführt wurde, nicht mehr zeitgemäß, da fast die Hälfte aller Ehen kinderlos bleibt. Er plädiert dafür, das Modell durch ein Familiensplitting zu ersetzen, um gezielt Familien und Alleinerziehende zu unterstützen. Diese Anpassung würde nicht nur den Familien zugutekommen, sondern auch Alleinerziehenden helfen, die bisher keine Steuervorteile erhalten haben. Der Lausitzer Seenverbund wird am kommenden Montag eröffnet und markiert damit den Abschluss eines großen Bergbausanierungsprojekts. Der Tourismusverband Lausitzer Seenland teilt mit, dass erstmals 5 große Seen an der Grenze zwischen Brandenburg und Sachsen miteinander verbunden werden. Diese neue Wasserlandschaft bietet eine 50 Kilometer lange Strecke für Schifffahrt und Wassersport. Mit der Freigabe entsteht laut Katrin Winkler vom Tourismusverband die größte künstlich geschaffene Wasserlandschaft Europas. Die Region hofft auf einen Anstieg des Tourismus mit Besuchern aus Dresden, Berlin und darüber hinaus. Die zunehmende Hitze stellt laut dem Dresdner Wirtschaftsexperten Joachim Ragnitz keine ernsthafte Gefahr für die Wirtschaft dar. Obwohl eine Studie des Beratungsinstituts Prognos im Auftrag des Bundesministeriums für Arbeit und Soziales besagt, dass ein Hitzetag die deutsche Wirtschaft rund 431 Millionen Euro kostet, relativiert Ragnitz diese Zahl als vernachlässigbar im Vergleich zum Bruttoinlandsprodukt. Langfristige Maßnahmen wie Klimaanlagen oder angepasste Arbeitszeiten könnten jedoch sinnvoll sein, um sich an steigende Temperaturen anzupassen.

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1: Das ist ein Einzelfall. Die AfD reitet hier eine Empörungswelle, da machen wir nicht mit.
2: Wer darf an Schulen mit Kindern arbeiten und wer kontrolliert vorher die Inhalte? Genau darum geht es in einem neu eingebrachten Gesetzentwurf der AfD im Sächsischen Landtag. Auslöser ist ein Schulprojekt an der Oberschule Schleife, bei welchem im April diesen Jahres einer 9. Klasse offenbar pornografische Bilder gezeigt sein wurden. Für Roberto Kunert von der AfD ist der Entwurf eine Frage des Kinderschutzes.
3: Und uns geht es ganz einfach darum, dass aufgrund der Vorkommnisse, die wir auch festgestellt haben, die von Eltern entsprechend angezeigt wurden, diese Projektträger sich im Vorhinein ganz klar zu erkennen geben, wer sie sind, ob sie autorisiert sind, welche Qualifikationen sie mitbringen. Da soll es eine Katalogisierung geben und dass man da eine gewisse Sicherheit hat zu wissen, wer kommt in die Schulen und wer beschäftigt sich dann mit den Schülern.
2: Der Entwurf würde solche Einsätze stärker an formale Vorgaben knüpfen. Im Sächsischen Landtag stößt das nicht überall auf vollständige Ablehnung, aber auf Zweifel an der politischen Gewichtung. Für das BSW ordnet Lars Wurzler den Vorstoß ein.
4: Ganz grundsätzlich kann man sagen, dass die Idee gar nicht so schlecht ist. Wenn man sich einzelne Punkte anguckt, können das durchaus Möglichkeiten sein, wie man das Schulgesetz ergänzen kann. Wenn man aber überlegt, wo das eigentlich herkommt, dieser Änderungsantrag, und da geht ja um diese Vorfälle in Schleife an der Oberschule mit verschiedenen Inhalten und Hintergründen, dann ist die Frage, ob das tatsächlich dann der Schwerpunkt ist im Schulgesetz. Ich glaube, es gibt ganz andere Schwerpunkte, die man angehen könnte, um das Schulgesetz zu verbessern in Form einer Novelle oder einer Änderung.
2: Für die Regierungsfraktion gehe es dabei auch um das Verhältnis zwischen Kontrolle und Verantwortung vor Ort. Gerald Eisenblätter von der SPD-Fraktion stellt vor allem die Handlungsspielräume von Schulen und Lehrkräften in den Mittelpunkt.
5: Wir hatten ja zuletzt die Debatte bereits schon um einige Einzelfälle, die sehr bedauerlich sind und die Anlass dazu geben, tatsächlich nochmal Mechanismen zu überprüfen und Schulleitungen zu sensibilisieren. Aber wir stehen weiter zu dem jetzt im Schulgesetz verbrieften Recht der pädagogischen Freiheit für unsere Lehrkräfte und die Schulleitung. Und das will die AfD in Frage stellen. Den Ansatz teilen wir nicht.
2: Der Entwurf beschränkt sich nicht nur auf organisatorische Regeln für externe Angebote. Auch bei der Familien- und Sexualerziehung nach § 36 soll die Beteiligung außerschulischer Partner enger gefasst werden. Kunert verteidigt den Vorstoß als zusätzlichen rechtlichen Rahmen.
3: Es geht vordergründig um Ergänzung, es geht um eine Erweiterung, dass man genau für diese Projekte, die angeboten werden, die auch guten Inhalt haben können, haben sollen, dass man dort entsprechend dann auch diese Sicherheit hat, im Sinne auch der Eltern zu wissen, es hat alles seine Ordnung und deshalb dort diese Erweiterung in dem Gesetz.
2: Luise Neuhaus-Wartenberg von der linken Fraktion sehe die Debatte an anderer Stelle besser aufgehoben. Sie verweist auf strukturelle Herausforderungen im sächsischen Bildungssystem, die aus ihrer Sicht dringlicher sind.
1: Wir finden, dass das Schulgesetz geändert werden muss, aber an völlig anderen Stellen. Wir würden gerne darüber diskutieren, was passiert, wenn Mindestschüler in Zahl im ländlichen Raum nicht mehr ausreichen, um Schulstandorte zu halten. Wir würden gerne über Ganztagsangebote und den Ganztag bzw. den Anspruch auf Ganztag ab dem nächsten Jahr sprechen, wie sich die Staatsregierung das vorstellt, was wir hier im Hohen Hause dafür tun können. Wir würden gerne über schulische Mitbestimmung reden und wir würden gerne darüber reden, was mit der Schulsozialarbeit passiert, die bis dato im Schulgesetz tatsächlich nur an den Oberschulen verankert ist und wir aber finden, dass Schulsozialarbeit tatsächlich auch an Gymnasien und Grundschulen stattzufinden hat.
2: Die SPD richtet den Blick noch einmal auf die praktische Umsetzung. Aus ihrer Sicht dürfen zusätzliche Regeln nicht dazu führen, dass Entscheidungen vor Ort unnötig erschwert werden.
5: Die AfD will alles, was mit extern zu tun hat, genehmigen lassen. Und das ist ein Bürokratieaufwuchs, das bindet Ressourcen, das spricht Misstrauen aus. Und wir gehen eher den Weg zu sagen, Schule wird vor Ort gestaltet und dazu gehört Eigenverantwortung und eben auch Verantwortung zu entscheiden. Und ab und zu entscheiden Menschen auch. Und da, wo Menschen arbeiten, passieren Fehler. Und da bedarf es dann auch Toleranz aus dem politischen Raum, sowas zuzulassen, zu revidieren und zu hinterfragen.
2: Am Ende wurde der Gesetzentwurf nicht abschließend entschieden, sondern am 25.06. zur weiteren Beratung in den Ausschuss überwiesen. Damit bleibt die Frage offen, ob Sachsen nach dem Fall in Schleife strengere gesetzliche Regeln für externe Schulprojekte braucht oder ob bestehende Strukturen besser genutzt und nachgeschärft werden müssen.

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2: Der Sommer hat Leipzig fest im Griff. Hohe Temperaturen, volle Plätze und die Ferienzeit, die vor der Tür steht. Für Krankenhäuser wie das Universitätsklinikum Leipzig beginnt damit aber auch eine herausfordernde Phase.
3: Wenn es heiß und warm ist, gehen die Leute vielleicht doch dann lieber an den See und dann wirkt eine Blutspende vielleicht zu mühevoll. Aber der Blutbedarf ist deswegen ja nicht viel geringer. Wir haben trotzdem dieselbe Zahl an schweren Erkrankungen und Transfusionsbedarf. Insofern ist das schon auch ein bisschen eine schwierigere Zeit, um sicherzustellen, dass wir genug Blutkonserven haben.
2: Während viele Leipzigerinnen und Leipziger ihren Urlaub planen, bleibt der medizinische Bedarf am Universitätsklinikum bestehen. Operationen, Notfälle und Therapien laufen weiter. Wie also lässt sich die Blutversorgung im Sommer verlässlich absichern? Das Paulinum ist normalerweise ein Ort für Wissenschaft, Musik und akademische Veranstaltungen. Zweimal im Jahr wird es allerdings auch zum Spendezentrum. Die UKL Blutbank verlegt ihre Blutspende bewusst mitten in die Innenstadt. Janina Sommermeier leitet das Spendermanagement der UKL Blutbank. Sie organisiert Termine, spricht Spenderinnen und Spender an und kennt die saisonalen Schwankungen aus der Praxis. Deshalb musste sie und ihr Team sich was Neues einfallen lassen, um Spender zu animieren.
4: Die Räume hier sind im Sommer besonders gut geeignet. Wir sind klimatisiert hier drin und es ist sehr zentrumsnah. Das heißt, die potenziellen Spender müssen nicht noch extra mit den öffentlichen Verkehrsmitteln, Fahrrad etc. irgendwo weiter außerhalb hinfahren, sondern können direkt hier in der Uni, wenn sie sowieso hier sind im Idealfall oder wenn sie in der Innenstadt arbeiten, vorbeikommen, haben kurze Wege, können sich hier noch schön im klimatisierten Raum ausruhen.
2: Der Ort soll Blutspenden sichtbarer machen. Gleichzeitig geht es aber auch um eine Versorgung, die im Hintergrund jeden Tag funktionieren muss. Dr. Robert Jakob ist kaufmännischer Vorstand des Universitätsklinikum Leipzig. Am Klinikum werden mehr als 400.000 Patientinnen und Patienten ambulant und stationär versorgt, weshalb Blut das ganze Jahr benötigt wird, wie Dr. Jakob erklärt.
3: Na gut, der Bedarf ist halt nicht viel niedriger als im Rest des Jahres. Die Patienten suchen sich ja nicht aus, ob sie in den Ferien oder in der Nicht-Ferienzeit krank werden. Und bei vielen schweren onkologischen Erkrankungen, Operationen, Blutverlust und so, die finden im Sommer, wie Winter, wie im Herbst und im Frühling statt. Das heißt, der Bedarf ist da eigentlich relativ konstant.
2: Weil Blut nicht künstlich hergestellt werden kann und nur begrenzt haltbar ist, sind Kliniken auf regelmäßige Spenden angewiesen. Bei sommerlichen Temperaturen stellt sich für manche aber auch eine ganz praktische Frage: Was sollten Menschen beachten, wenn sie bei Hitze Blut spenden? Schwester Gabi gehört zum medizinischen Team der UKL Blutbank. Sie begleitet Spenderinnen und Spender direkt vor Ort und weiß, worauf es an warmen Tagen besonders ankommt.
5: Ganz wichtig ist, dass man viel trinkt an diesem Tag. Möglichst keine Milch, weil das ist nicht gut fürs Plasma, weil es sonst fettig sein kann und das Plasma dann nicht verwendet werden kann. Also wie gesagt, viel trinken, gerade auch bei der Hitze, die wir jetzt gerade haben. Und Sie sollten auch immer was gegessen haben. Also spätestens so 1-2 Stunden vorher ruhig noch mal was Kohlenhydrathaltiges.
2: Bevor Blut abgenommen wird, ist vor allem die medizinische Einschätzung vor Ort wichtig. Der Vorgang an sich geht dann relativ schnell, wie Schwester Gabi erklärt.
5: Die Spende an sich, die dauert so circa 6-8 Minuten, wenn alles gut läuft, maximal 15 Minuten. Also das ist jetzt die Dauer für die Spende allgemein. Im Vorfeld wird noch eine ärztliche Untersuchung vorgenommen. Also da werden die Vitalparameter gemessen, Temperatur, Blutdruck, das Hämoglobin wird bestimmt, was wichtig ist, um die Spendefähigkeit auch festzustellen.
2: Grundsätzlich können gesunde Menschen ab 18 Jahren Blut spenden, wenn sie mindestens 50 Kilogramm wiegen. Gerade bei der Hitze gilt aber, wer sich nicht stabil fühlt, sollte den Termin lieber verschieben.
5: Wichtig bei den heißen Temperaturen zurzeit, also man sollte auch kreislaufmäßig stabil sein, schon vor der Spende. Ne? Wenn das nicht der Fall ist, dann lieber bei dem heißen Wetter nicht spenden, sondern dann kommen, wenn die Temperaturen wieder ein bisschen erträglicher sind.
2: Für die Spenderinnen und Spender ist es ein Termin von etwa einer Stunde. Für das Klinikum dagegen ist es ein Baustein in einer Versorgung, die auch über die Sommerwochen stabil bleiben soll. Die Aktion zeigt damit vor allem eines: Eine Blutspende wird nicht erst dann relevant, wenn ein Engpass öffentlich wird. Gerade vor den Ferien hänge laut Dr. Jakob viel davon ab, dass regelmäßig Menschen kommen.
3: Die Mischung macht es. Ja. Also viele, die routinierte Spender sind, die kommen zu uns in die Johannesallee, in die Blutbank regelmäßig, die wissen, wo sie hinkommen und wann. Dann ist es wichtig, auch zu den Menschen vor Ort zu gehen, gerade im ländlichen Raum. Die kommen nicht alle aus Nordsachsen alle in die Stadt gefahren. Da fahren wir dann natürlich auch zu den Spendern in Rathäuser, Schulen und an andere Orte, um mobile Spende zu ermöglichen. Und der dritte Baustein sind eben Aktionen wie heute hier im Paulinum und auch manchmal an anderen Stellen, wo wir sagen, so, da kann man bewerben, da kann man vor allem Erstspender gewinnen und ein niederschwelliges Umfeld auch an Locations schaffen, die vielleicht auch nicht wie ein Krankenhaus wirken.
2: So wird im Paulinum sichtbar, was im Klinikalltag oft im Hintergrund bleibt. Blutspenden müssen regelmäßig funktionieren. Nicht erst beim Engpass, sondern das ganze Jahr und vor allem im Sommer, damit auch in den warmen Monaten Menschen geholfen und Leben gerettet werden können.

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2: Deshalb Blauäugel im Algen, No-Go. Das ist sehr schlecht für die Haut. Meine Haut ist mir sehr, sehr wichtig.
3: Sommer in Leipzig und nur mal ganz kurz abkühlen am See. Aber wie sicher ist das Baden eigentlich? Wir fragen nach bei den Leipzigerinnen und Leipzigern.
4: Ich prüfe das Wasser nicht, ich gehe einfach rein.
2: Also ich prüfe schon gerne, ob der See gekippt ist oder nicht, ne? Weil manchmal, ne, dann ist das halt eklig und so, ne?
4: Aber ursprünglich komme ich aus MacPom und da gibt es immer super Wasserqualität. Von daher ist es für mich eher was Neues, dass ich mich da so ein bisschen dran gewöhnen muss, da mal drauf zu achten.
5: Wenn man dann am See ist und man so ins Wasser schreitet, guckt man ja schon, ob man da so was man sieht und so. Aber es ist jetzt nicht so, dass ich mich da groß vorher informieren würde.
4: Man kriegt, glaube ich, durchs Hörensagen immer so ein bisschen mit, was ist risikoreicher, wo ist es irgendwie entspannter zu baden und so ein bisschen selber mitdenken, wenn ich weiß, es ist ein sehr stehendes Gewässer und es war jetzt wochenlang super heiß, dann würde ich es vielleicht auch eher meinen.
3: Laut der Stadt Leipzig haben Kospuner See und Kulkwitzer See 2026 eine ausgezeichnete Wasserqualität. Beide sind offizielle EU-Badegewässer und werden regelmäßig kontrolliert. Am Kossi ist im Sommer immer viel los. Für viele Leipzigerinnen und Leipziger ist er der schnelle Urlaub nach dem Feierabend.
4: Ich bin frisch hergezogen, aber ich habe viel Gutes über diesen See gehört.
2: Das Wasser ist klar und es ist erfrischend.
6: Weil man hier schon viele Jahre baden gegangen ist und auch viele Leute hier immer sieht und ich da jetzt irgendwie nicht große Bedenken generell habe.
4: Es ist jetzt der dichteste See von mir zu Hause gewesen, deswegen.
2: Und es ist ja auch jetzt nicht so wie manche Seen, dass es so komplett ein stehendes Gewässer ist. Und man sieht hier viele Fische, die Natur ist hier ausgewogen, sage ich mal, und deshalb ist das ja eigentlich tendenziell ein gutes Zeichen, wa?
3: Kontrolliert wird vor allem, ob krankmachende Keime im Wasser sind. Aber gute Werte an offiziellen Badestellen heißen nicht, überall in Leipzig ist Baden unbedenklich. Denn ein großes Risiko bleiben Blaualgen. Die Stadt Leipzig warnt bei einzelnen Gewässern wie dem Auensee oder dem Bogensee. Blaualgen können Wasser grünlich färben oder Schlieren bilden. Laut Umweltbundesamt können sie Hautreizungen, Übelkeit, Durchfall oder sogar Erbrechen auslösen. Aber sind sich die Leipzigerinnen und Leipziger der Gefahr überhaupt bewusst?
2: Ich weiß, dass es halt einfach nicht gut ist.
6: Also ich bin mir der Gefahr nicht so groß bewusst, aber wüsste ich es, würde ich dann wahrscheinlich schon auch darauf achten, nicht reinzugehen.
2: Das ist sehr schlecht für die Haut. Meine Haut ist mir sehr, sehr wichtig. Ist ja auch, ne, wichtig, sich einzucremen immer, ne? Faktor 50 plus, sehr, sehr wichtig. Und deshalb Blauäugen, No-Go.
5: Ich denke, das wird ja dann auch irgendwo stehen, wenn es irgendwie lebensgefährlich oder denklich ist.
4: Ich habe davon gehört, ich komme aus Hannover, da war das auch ein Thema, wo ich das schon besser mitbekommen habe. Und da habe ich dann schon die Gewässer gemieden.
3: Es gilt also die Faustregel. Wenn man knietief im Wasser steht und die Füße nicht mehr sieht, lieber nicht baden. Auch bei Algenteppichen, starkem Geruch oder toten Fischen sollte man lieber raus aus dem Wasser. Aber Kossi und Kulki zum Baden? Definitiv ja, mit Aufmerksamkeit. Und bei Blaualgen lieber draußen bleiben.

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7: Nachrichten. Sachsens Kultusminister Konrad Clemens hat sich für eine steuerliche Entlastung von Familien und Alleinerziehenden ausgesprochen. Laut Clemens sei das Ehegattensplitting, das 1958 eingeführt wurde, nicht mehr zeitgemäß, da fast die Hälfte aller Ehen kinderlos bleibt. Er plädiert dafür, das Modell durch ein Familiensplitting zu ersetzen, um gezielt Familien und Alleinerziehende zu unterstützen. Diese Anpassung würde nicht nur den Familien zugutekommen, sondern auch Alleinerziehenden helfen, die bisher keine Steuervorteile erhalten haben. Der Lausitzer Seenverbund wird am kommenden Montag eröffnet und markiert damit den Abschluss eines großen Bergbausanierungsprojekts. Der Tourismusverband Lausitzer Seenland teilt mit, dass erstmals 5 große Seen an der Grenze zwischen Brandenburg und Sachsen miteinander verbunden werden. Diese neue Wasserlandschaft bietet eine 50 Kilometer lange Strecke für Schifffahrt und Wassersport. Mit der Freigabe entsteht laut Katrin Winkler vom Tourismusverband die größte künstlich geschaffene Wasserlandschaft Europas. Die Region hofft auf einen Anstieg des Tourismus mit Besuchern aus Dresden, Berlin und darüber hinaus. Die zunehmende Hitze stellt laut dem Dresdner Wirtschaftsexperten Joachim Ragnitz keine ernsthafte Gefahr für die Wirtschaft dar. Obwohl eine Studie des Beratungsinstituts Prognos im Auftrag des Bundesministeriums für Arbeit und Soziales besagt, dass ein Hitzetag die deutsche Wirtschaft rund 431 Millionen Euro kostet, relativiert Ragnitz diese Zahl als vernachlässigbar im Vergleich zum Bruttoinlandsprodukt. Langfristige Maßnahmen wie Klimaanlagen oder angepasste Arbeitszeiten könnten jedoch sinnvoll sein, um sich an steigende Temperaturen anzupassen.

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2: Und deswegen haben wir intensiv daran verhandelt und haben jetzt aus unserer Sicht dafür gesorgt, dass aus einem klar notwendigen Gesetz kein übergriffiges Polizeigesetz geworden ist.
3: Sachsens Polizei bekommt neue Regeln. Der Sächsische Landtag stimmte in der 30. Plenarsitzung über eine Reform des Polizeigesetzes ab. Hintergrund war ein Urteil des Sächsischen Verfassungsgerichtshofs. Teile des bisherigen Polizeivollzugsdienstgesetzes mussten überarbeitet werden, da sie nicht verfassungskonform gewesen seien. Unter anderem bei Überwachung, Datenerhebung und dem Umgang mit gespeicherten Polizeidaten. Der Zeitdruck war gegeben, denn bis Ende Juni war Sachsen gezwungen, nachzubessern.
4: Und dem haben wir uns natürlich aufgeschlossen gegenüber gezeigt. In der Koalition und auch in den letzten Monaten zusammen mit anderen Fraktionen haben wir sozusagen den Gesetzentwurf diskutiert. Es sind ja auch weitere Befugnisse drin, die ich dem Grunde nach nachvollziehen kann. Ja, unsere Gesellschaft verändert sich rasant. Wir haben eine voranschreitende Digitalisierung und dem muss auch Polizei Rechnung tragen.
3: Sagt Albrecht Pallas von der Fraktion SPD. Der Entwurf wurde im Februar von der Staatsregierung eingebracht und im Innenausschuss des Landtags intensiv diskutiert. Geplant sind neue oder erweiterte Befugnisse für die Polizei. Pallas nennt hierfür ein konkretes Beispiel, über welches laut ihm besonders kontrovers debattiert wurde.
4: Die sogenannte Mustererkennung und die biometrische Fernidentifizierung im Rahmen der Videoüberwachung. Das ist ein relativ neues System, was auch KI-gestützt ist. Da geht es darum, dass also an kriminalitätsbelasteten Orten, wo Videoüberwachung stattfinden kann, mit KI-Unterstützung sozusagen nicht die Menschen überwacht werden, sondern die werden quasi umgerechnet in Punkte und Striche, also nur Muster, ganz abstrakt. Und wenn die KI sozusagen ein Bewegungsmuster erkennt, was potenziell gefährlich sein kann, erst dann geht die Kamera an und dann schaut ein Polizist drauf und schaut genau hin, ist das was, ist das nichts? Und wenn da was ist, dann kann man eine Streife hinschicken und sozusagen das klären lassen.
3: Die Minderheitsregierung aus CDU und SPD stimmte dem angepassten Gesetzentwurf zu und wollte diesen auf den Weg bringen. Da sie aber keine eigene Mehrheit hat, war sie auf Unterstützung aus der Opposition angewiesen. Diese sollte vom Bündnis Sarah Wagenknecht kommen.
2: Wir haben uns mit diesem Gesetz sehr intensiv beschäftigt und haben festgestellt, dass es am Anfang für uns nicht zustimmungsfähig war, weil es aus unserer Sicht nicht die Gewähr geboten hat, dass wichtige Freiheitsrechte hier berücksichtigt worden sind, ausreichend. Und deswegen haben wir intensiv daran verhandelt und haben jetzt aus unserer Sicht dafür gesorgt, dass aus einem klar notwendigen Gesetz kein übergriffiges Polizeigesetz geworden ist.
3: Sagt Bernd Rudolf von der Fraktion BSW. Trotzdem galt die Abstimmung am 24.06. als knapp, da nicht alle BSW-Mitglieder zustimmen wollten.
2: Ja, ich denke, das ist so ein Thema, was auch das Potenzial hat, wichtige persönliche Gewissensentscheidungen zu treffen. Und das ist natürlich bei uns in der Fraktion noch dazu, da wir ja eine junge Partei sind mit unterschiedlichen Herkünften, nicht unnormal und unüblich. Und deswegen gibt es bei uns Kollegen, die für sich entschieden haben, da nicht zuzustimmen, dagegen zu stimmen, aber die überwiegende Mehrheit wird dem Gesetzentwurf zustimmen.
3: Anders sieht das bei der Fraktion Bündnis Grüne aus.
5: Wir lehnen die Polizeirechtsnovelle der Staatsregierung ab. Sie greift aus unserer Sicht erheblich in Grundrechte ein, schreddert faktisch erhebliche Teile der Freiheits- und Bürgerrechte durch den Einsatz von künstlicher Intelligenz bei der Prognose von Gefahrenabwehr. Das heißt, zukünftig entscheidet KI, wann ein Sachverhalt gefährlich ist und wo die Polizei einschreitet. Das ist aus unserer Sicht mit dem Grundgesetz und dem Gedanken einer freiheitlichen Rechtsordnung nicht vereinbar. Und deswegen werden wir den Gesetzentwurf ablehnen.
3: So Valentin Lippmann von den Bündnis Grünen. Seine Fraktion hatte deshalb einen eigenen Gesetzentwurf zur Abstimmung eingebracht. Rico Gebhardt von den Linken erläutert die Position seiner Fraktion.
6: Na, wir lehnen die ab. Wir haben große Schwierigkeiten damit, was die Staatsregierung uns da vorgelegt hat. Es ist uns viel zu viel Überwachung dabei, viel zu sehr auch setzt man jetzt auf künstliche Intelligenz, wo keiner so richtig weiß, was eigentlich damit funktioniert. Das ist irgendwie eine Art Blackbox, keiner kann so richtig reingucken und dann sollte es noch eine Selbstlernende sein. Also man kann es ja auch nicht kontrollieren.
3: Das Für und Wider der einzelnen Punkte in der Polizeirechtsreform wurde seit Februar diesen Jahres abgewägt und CDU, SPD und BSW hatten sich nun final auf einen Vorschlag geeinigt, über welchen auch positiv abgestimmt wurde. Das Gesetz, so wie es entworfen wurde, wird nun schnellstmöglich auf den Weg gebracht.

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1: Zufrieden nicht. Ich bin regelrecht begeistert von dem, was ich gesehen habe.
2: Ein Engagement, das Wurzeln schlägt. Partnerschaft bringt Botanischen Garten in Chemnitz voran.
3: Die Unterstützung ist natürlich ganz elementar und das hängt natürlich damit zusammen, dass wir hier einen großen Sanierungsrückstau hatten die letzten Jahre.
2: Dass am Mittwoch im Botanischen Garten in Chemnitz ein Blumenstrauß übergeben wurde, liegt nicht daran, dass die unzähligen Blüten der Anlage weichen müssen. Vielmehr trägt hier eine Partnerschaft der besonderen Art Früchte. Sichtbar wird das nicht am Strauß selbst, sondern an modernen Schulungsräumen innerhalb der Anlage. Diese gäbe es womöglich heute nicht, wenn der örtliche Energieversorger 1 2023 nicht finanziell unter die Arme gegriffen hätte. Für Einrichtungsleiter Stan Gilner ist das eine wichtige Partnerschaft, denn die Unterstützung fließt direkt in den Bildungsbereich des Botanischen Gartens.
3: Das ist ganz elementar für die Räume des Schulbiologiezentrums und für die Sanierung des Hauptgebäudes. Das Hauptgebäude ist der Basisbaustein für den Umweltbildungsunterricht. Es finden verschiedenste Veranstaltungen hier statt, es laufen verschiedenste AGs neben dem Schulbiologiezentrum und es ist natürlich ein wichtiger Ort für Vereinstreffen zur Umweltbildung, die hier in Chemnitz stattfinden kann.
2: Noch sind nicht alle Räume fertiggestellt, doch die Arbeiten gehen voran. Astrid von Watzdorf, Kommunikationsleiterin des unterstützenden Unternehmens, zeigte sich im Interview begeistert vom aktuellen Baustand. Was zu Beginn der Kooperation nur auf Plänen und in Gesprächen existierte, werde nun Schritt für Schritt sichtbar.
1: Da freue ich mich ganz doll und da schlägt mein Herz und ich freue mich, dass das, was wir gesehen haben, in dem, was der Herr Dr. Gilner sich ausgedacht hat, die tollen Ideen, die er hatte und auch seine Vision, dass es jetzt einfach da ist. Also ganz viel von dem, was er uns so ein bisschen als Gedankenwolke erzählt hat, ist jetzt einfach da und das ist prima. Das ist prima für die Besucher im Botanischen Garten, das ist total prima für die Schüler. Und uns freut es wirklich ganz sehr, dass die Unterstützung so gut funktioniert hat.
2: Auch bei Stan Gilner dürfte die Kooperation für gute Stimmung sorgen. Schließlich kann der Botanische Garten vergleichsweise frei entscheiden, wofür die Fördermittel eingesetzt werden. Das habe die Sanierung deutlich beschleunigt.
3: Das ist einfach auch was Schönes, dass wir hier eine relativ gute Zusammenarbeit haben, die unkompliziert abläuft. Und wir entscheiden, für welches Sanierungsvorhaben wir die Gelder nutzen können, sodass die Vorgaben relativ offen sind. Das hilft uns natürlich für diese Gesamtvorhaben Sanierung Hauptgebäude. Wir hätten zum einen natürlich nicht in der Geschwindigkeit die Räume sanieren können. Die Räume sind alle sanierungsbedürftig gewesen und hätten nicht die Geschwindigkeit gehabt bei der Durchführung unseres Sanierungsvorhabens.
2: Ohne derartige Unterstützung gehe eben vieles deutlich langsamer voran als noch vor wenigen Jahren, erklärte Stan Gilner. Die steigenden Bau- und Sanierungskosten seien auch bei diesem Projekt deutlich spürbar. Mit jedem weiteren Raum sei der finanzielle Aufwand gewachsen.
3: Natürlich hat sich eine wahnsinnige Preissteigerung ergeben in Bezug auf die Baukosten, auf die Materialkosten, auf die Personalkosten. Und das ist in der Zeit, in der ich hier bin, von 2023, vom März, da als ich hier die Leitung angetreten habe, hat sich das enorm vervielfacht. Und das ist natürlich ja ein großer Kraftakt für die städtischen Kommunen, sich freiwillige Aufgaben zu leisten.
2: Umso größer dürfte die Freude über eine weitere Botschaft gewesen sein. Unternehmenssprecherin Astrid von Watzdorf kündigte an, dass der Energieversorger den Botanischen Garten auch im kommenden Jahr weiter unterstützen wird. Damit können die begonnenen Sanierungsarbeiten fortgesetzt und die Bildungsangebote der Einrichtung weiter ausgebaut werden.
1: Wir freuen uns ganz sehr doll, weil es so gut funktioniert hat, weil es eine prima Partnerschaft ist, dass wir auch fürs nächste Jahr, also für 26, 27, für die beiden nächsten Jahre wieder eine Kooperation machen können. Und wir sehen ja jetzt, im Flur ist noch was zu tun, draußen ist noch was zu tun. Es gibt jede Menge Möglichkeiten und ich glaube, das ist sehr gut investiertes Geld.
2: Ob Teichsanierung oder Digitalisierung, Baustellen gibt es auch in Zukunft im Botanischen Garten Chemnitz genug. Dank der Partnerschaft entstehen hier jedoch auch neue Möglichkeiten für Bildung und Begegnung. Eine Investition, deren Früchte Besucherinnen und Besucher noch viele Jahre ernten dürften.

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2: Zufrieden nicht. Ich bin regelrecht begeistert von dem, was ich gesehen habe.
3: Ein Engagement, das Wurzeln schlägt. Partnerschaft bringt Botanischen Garten in Chemnitz voran.
4: Die Unterstützung ist natürlich ganz elementar und das hängt natürlich damit zusammen, dass wir hier einen großen Sanierungsrückstau hatten die letzten Jahre.
3: Dass am Mittwoch im Botanischen Garten in Chemnitz ein Blumenstrauß übergeben wurde, liegt nicht daran, dass die unzähligen Blüten der Anlage weichen müssen. Vielmehr trägt hier eine Partnerschaft der besonderen Art Früchte. Sichtbar wird das nicht am Strauß selbst, sondern an modernen Schulungsräumen innerhalb der Anlage. Diese gäbe es womöglich heute nicht, wenn der örtliche Energieversorger 1 2023 nicht finanziell unter die Arme gegriffen hätte. Für Einrichtungsleiter Stan Gilner ist das eine wichtige Partnerschaft, denn die Unterstützung fließt direkt in den Bildungsbereich des Botanischen Gartens.
4: Das ist ganz elementar für die Räume des Schulbiologiezentrums und für die Sanierung des Hauptgebäudes. Das Hauptgebäude ist der Basisbaustein für den Umweltbildungsunterricht. Es finden verschiedenste Veranstaltungen hier statt, es laufen verschiedenste AGs neben dem Schulbiologiezentrum. Und es ist natürlich ein wichtiger Ort für Vereinstreffen zur Umweltbildung, die hier in Chemnitz stattfinden kann.
3: Noch sind nicht alle Räume fertiggestellt, doch die Arbeiten gehen voran. Astrid von Watzdorf, Kommunikationsleiterin des unterstützenden Unternehmens, zeigte sich im Interview begeistert vom aktuellen Baustand. Was zu Beginn der Kooperation nur auf Plänen und in Gesprächen existierte, werde nun Schritt für Schritt sichtbar.
2: Da freue ich mich ganz doll und da schlägt mein Herz und ich freue mich, dass das, was wir gesehen haben, in dem, was der Herr Dr. Gilner sich ausgedacht hat, die tollen Ideen, die er hatte und auch seine Vision, dass es jetzt einfach da ist. Also ganz viel von dem, was er uns so ein bisschen als Gedankenwolke erzählt hat, ist jetzt einfach da und das ist prima. Das ist prima für die Besucher im Botanischen Garten, das ist total prima für die Schüler. Und uns freut es wirklich ganz sehr, dass die Unterstützung so gut funktioniert hat.
3: Auch bei Stan Gilner dürfte die Kooperation für gute Stimmung sorgen. Schließlich kann der Botanische Garten vergleichsweise frei entscheiden, wofür die Fördermittel eingesetzt werden. Das habe die Sanierung deutlich beschleunigt.
4: Das ist einfach auch was Schönes, dass wir hier eine relativ gute Zusammenarbeit haben, die unkompliziert abläuft. Und wir entscheiden, für welches Sanierungsvorhaben wir die Gelder nutzen können, sodass die Vorgaben relativ offen sind. Das hilft uns natürlich für diese Gesamtvorhaben Sanierung Hauptgebäude. Wir hätten zum einen natürlich nicht in der Geschwindigkeit die Räume sanieren können. Die Räume sind alle sanierungsbedürftig gewesen und hätten nicht die Geschwindigkeit gehabt bei der Durchführung unseres Sanierungsvorhabens.
3: Ohne derartige Unterstützung gehe eben vieles deutlich langsamer voran als noch vor wenigen Jahren, erklärte Stan Gilner. Die steigenden Bau- und Sanierungskosten seien auch bei diesem Projekt deutlich spürbar. Mit jedem weiteren Raum sei der finanzielle Aufwand gewachsen.
4: Natürlich hat sich eine wahnsinnige Preissteigerung ergeben in Bezug auf die Baukosten, auf die Materialkosten, auf die Personalkosten. Und das ist in der Zeit, in der ich hier bin, von 2023, vom März, da als ich hier die Leitung angetreten habe, hat sich das enorm vervielfacht. Und das ist natürlich ein großer Kraftakt für die städtischen Kommunen, sich freiwillige Aufgaben zu leisten.
3: Umso größer dürfte die Freude über eine weitere Botschaft gewesen sein. Unternehmenssprecherin Astrid von Watzdorf kündigte an, dass der Energieversorger den Botanischen Garten auch im kommenden Jahr weiter unterstützen wird. Damit können die begonnenen Sanierungsarbeiten fortgesetzt und die Bildungsangebote der Einrichtung weiter ausgebaut werden.
2: Wir freuen uns ganz sehr doll, weil es so gut funktioniert hat, weil es eine prima Partnerschaft ist, dass wir auch fürs nächste Jahr, also für 26, 27, für die beiden nächsten Jahre wieder eine Kooperation machen können. Und wir sehen ja jetzt, im Flur ist noch was zu tun, draußen ist noch was zu tun. Es gibt jede Menge Möglichkeiten und ich glaube, das ist sehr gut investiertes Geld.
3: Ob Teichsanierung oder Digitalisierung, Baustellen gibt es auch in Zukunft im Botanischen Garten Chemnitz genug. Dank der Partnerschaft entstehen hier jedoch auch neue Möglichkeiten für Bildung und Begegnung. Eine Investition, deren Früchte Besucherinnen und Besucher noch viele Jahre ernten dürften.

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4: Nachrichten. Sachsens Kultusminister Konrad Clemens hat sich für eine steuerliche Entlastung von Familien und Alleinerziehenden ausgesprochen. Laut Clemens sei das Ehegattensplitting, das 1958 eingeführt wurde, nicht mehr zeitgemäß, da fast die Hälfte aller Ehen kinderlos bleibt. Er plädiert dafür, das Modell durch ein Familiensplitting zu ersetzen, um gezielt Familien und Alleinerziehende zu unterstützen. Diese Anpassung würde nicht nur den Familien zugutekommen, sondern auch Alleinerziehenden helfen, die bisher keine Steuervorteile erhalten haben. Der Lausitzer Seenverbund wird am kommenden Montag eröffnet und markiert damit den Abschluss eines großen Bergbausanierungsprojekts. Der Tourismusverband Lausitzer Seenland teilt mit, dass erstmals 5 große Seen an der Grenze zwischen Brandenburg und Sachsen miteinander verbunden werden. Diese neue Wasserlandschaft bietet eine 50 Kilometer lange Strecke für Schifffahrt und Wassersport. Mit der Freigabe entsteht laut Katrin Winkler vom Tourismusverband die größte künstlich geschaffene Wasserlandschaft Europas. Die Region hofft auf einen Anstieg des Tourismus mit Besuchern aus Dresden, Berlin und darüber hinaus. Die zunehmende Hitze stellt laut dem Dresdner Wirtschaftsexperten Joachim Ragnitz keine ernsthafte Gefahr für die Wirtschaft dar. Obwohl eine Studie des Beratungsinstituts Prognos im Auftrag des Bundesministeriums für Arbeit und Soziales besagt, dass ein Hitzetag die deutsche Wirtschaft rund 431 Millionen Euro kostet, relativiert Ragnitz diese Zahl als vernachlässigbar im Vergleich zum Bruttoinlandsprodukt. Langfristige Maßnahmen wie Klimaanlagen oder angepasste Arbeitszeiten könnten jedoch sinnvoll sein, um sich an steigende Temperaturen anzupassen.

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1: Feierabend in Leipzig. Andere gehen nach Hause, ich gehe auf den Marktplatz. Denn hier vor dem alten Rathaus wird nicht nur eingekauft, sondern jede Menge probiert, gegessen, gespielt und sogar gestrampelt. Willkommen auf dem Leipziger Abendmarkt. Mehrmals im Jahr von 16 bis 21 Uhr verwandelt sich der Leipziger Marktplatz in einen Treffpunkt für alle, die den Tag ausklingen lassen wollen. Rund 50 Marktstände sind dabei. Und ich stelle mir die Frage, was macht diesen Abendmarkt mehr als nur zu einem verlängerten Wochenmarkt?
2: Ich starte da, wo ein guter Marktbesuch eigentlich immer beginnt, bei den regionalen Produkten.
1: Zwischen Obst, Gemüse, handwerklichen Produkten und Gastronomie geht es hier nicht nur ums Einkaufen. Viele Besucherinnen und Besucher bleiben stehen, kommen ins Gespräch und genießen direkt vor Ort.
2: Jetzt darf ich auch mal probieren. Ich muss ja schließlich wissen, wovon ich spreche.
3: Bitte schön. Einmal Steinpilzsalami.
2: Steinpilzsalami.
1: Der Leipziger Abendmarkt richtet sich an Menschen, die nach der Arbeit noch einmal bewusst in die Innenstadt kommen wollen. Nicht hektisch oder anonym, sondern mit Zeit für Produkte, Gespräche und einen Abend im Freien.
2: So, wir haben jetzt hier unseren Melone-Feta-Salat von Käse Lehmann. Und den probieren wir doch gleich mal. Mhm. Oh ja, sehr gute Kombination.
1: Auch die Initiative Gute Wahl Regional ist auf dem Abendmarkt vertreten. Suse Brandt ist für die Kampagne vor Ort. Mit verschiedenen Mitmachstationen möchte sie zeigen, welche Lebensmittel in der Region wachsen, angebaut und verarbeitet werden und warum der direkte Austausch auf dem Markt dafür so wichtig ist.
2: Was möchtest du und vor allem ihr von Gute Wahl Regional hier den Besucherinnen und Besuchern auf dem Abendmarkt über regionale Lebensmittel mitgeben?
4: Ja, wenn wir im Alltag einkaufen gehen im Supermarkt, verlieren wir ja oft den Bezug zu den Dingen, wo sie hergestellt werden, wo sie herkommen. Dabei gibt es eigentlich in der Region Leipzig und auch in Nordsachsen ganz viel Landwirtschaft, viele verarbeitende Betriebe und die wollen wir sichtbar machen und wie die Lebensmittel auch entstehen. Ne? Und da wollen wir ein bisschen zurückkommen und sensibilisieren, Kinder, Jugendliche, aber auch erwachsene Personen, wo die Dinge herkommen und wie sie entstehen.
1: Wer selbst ausprobiert, versteht oft schneller, wo Lebensmittel herkommen und wie viel Arbeit in ihrer Herstellung eigentlich steckt.
4: Also zum einen soll die Erkenntnis zustande kommen, wo kommt mein Käse überhaupt her, dass sich die Leute wieder die Frage stellen. Und zum anderen auch die praktische Umsetzung zu sehen, wo kommt es denn, wo kann ich es denn dann tatsächlich beziehen.
2: Neu in diesem Jahr dabei ist das Smoothie Bike. Hier kommt der Smoothie nicht einfach aus dem Mixer. Nein, es braucht Muskelkraft. Heißt, wer trinken will, muss strampeln. Ich habe persönlich schon leichtere Wege gesehen, um an meinen Smoothie zu kommen. Aber ich würde sagen, wir probieren das jetzt mal aus. Während ich hier fleißig auf dem Smoothie Bike radel, kann mir Carsten ja erstmal erklären, was mache ich hier überhaupt und was macht das Smoothie Bike so besonders?
5: Das Smoothie Bike macht das so besonders, weil du selbst den ganzen mixt. Ne? Durch deine Beinkraft kannst du ruhig ein bisschen schneller treten. Sonst wird das nämlich hier hinten eher Mousse und kein Smoothie.
1: Neben dem ganzen Spaß geht es auch hier um regionale Zutaten und natürliche Lebensmittel aus heimischer Landwirtschaft.
2: Sehr gut.
1: Nach der ganzen Anstrengung gibt's für mich jetzt noch ein Eis.
2: Das schmeckt ja direkt wie ein Caipirinha. Mein Fazit, der Leipziger Abendmarkt ist auf jeden Fall ein Feierabendausflug wert. Man kann probieren, mitmachen, Leute treffen und vor allem Leipzig mal von einer ganz anderen Seite kennenlernen.

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1: Feierabend in Leipzig. Andere gehen nach Hause, ich gehe auf den Marktplatz. Denn hier vor dem alten Rathaus wird nicht nur eingekauft, sondern jede Menge probiert, gegessen, gespielt und sogar gestrampelt. Willkommen auf dem Leipziger Abendmarkt.
2: Mehrmals im Jahr von 16 bis 21 Uhr verwandelt sich der Leipziger Marktplatz in einen Treffpunkt für alle, die den Tag ausklingen lassen wollen. Rund 50 Marktstände sind dabei. Und ich stelle mir die Frage, was macht diesen Abendmarkt mehr als nur zu einem verlängerten Wochenmarkt?
1: Ich starte da, wo ein guter Marktbesuch eigentlich immer beginnt, bei den regionalen Produkten.
2: Zwischen Obst, Gemüse, handwerklichen Produkten und Gastronomie geht es hier nicht nur ums Einkaufen. Viele Besucherinnen und Besucher bleiben stehen, kommen ins Gespräch und genießen direkt vor Ort.
1: Jetzt darf ich auch mal probieren. Ich muss ja schließlich wissen, wovon ich spreche.
3: Bitte schön. Einmal Steinpilzsalami.
1: Steinpilzsalami.
2: Der Leipziger Abendmarkt richtet sich an Menschen, die nach der Arbeit noch einmal bewusst in die Innenstadt kommen wollen. Nicht hektisch oder anonym, sondern mit Zeit für Produkte, Gespräche und einen Abend im Freien.
1: So, wir haben jetzt hier unseren Melone-Feta-Salat von Käse Lehmann. Und den probieren wir doch gleich mal. Mhm. Oh ja, sehr gute Kombination.
2: Auch die Initiative Gute Wahl Regional ist auf dem Abendmarkt vertreten. Suse Brandt ist für die Kampagne vor Ort. Mit verschiedenen Mitmachstationen möchte sie zeigen, welche Lebensmittel in der Region wachsen, angebaut und verarbeitet werden und warum der direkte Austausch auf dem Markt dafür so wichtig ist.
1: Was möchtest du und vor allem ihr von Gute Wahl Regional hier den Besucherinnen und Besuchern auf dem Abendmarkt über regionale Lebensmittel mitgeben?
4: Ja, wenn wir im Alltag einkaufen gehen im Supermarkt, verlieren wir ja oft den Bezug zu den Dingen, wo sie hergestellt werden, wo sie herkommen. Dabei gibt es eigentlich in der Region Leipzig und auch in Nordsachsen ganz viel Landwirtschaft, viele verarbeitende Betriebe und die wollen wir sichtbar machen und wie die Lebensmittel auch entstehen. Ne? Und da wollen wir ein bisschen zurückkommen und sensibilisieren, Kinder, Jugendliche, aber auch erwachsene Personen, wo die Dinge herkommen und wie sie entstehen.
2: Wer selbst ausprobiert, versteht oft schneller, wo Lebensmittel herkommen und wie viel Arbeit in ihrer Herstellung eigentlich steckt.
4: Also zum einen soll die Erkenntnis zustande kommen, wo kommt mein Käse überhaupt her, dass sich die Leute wieder die Frage stellen. Und zum anderen auch die praktische Umsetzung zu sehen, wo kommt es denn, wo kann ich es denn dann tatsächlich beziehen.
1: Neu in diesem Jahr dabei ist das Smoothie Bike. Hier kommt der Smoothie nicht einfach aus dem Mixer. Nein, es braucht Muskelkraft. Heißt, wer trinken will, muss strampeln. Ich habe persönlich schon leichtere Wege gesehen, um an meinen Smoothie zu kommen. Aber ich würde sagen, wir probieren das jetzt mal aus. Während ich hier fleißig auf dem Smoothie Bike radel, kann mir Carsten ja erstmal erklären, was mache ich hier überhaupt und was macht das Smoothie Bike so besonders?
5: Das Smoothie Bike macht das so besonders, weil du selbst den ganzen mixt. Ne? Durch deine Beinkraft. Du kannst ruhig ein bisschen schneller treten. Sonst wird das nämlich hier hinten eher Mousse und kein Smoothie.
2: Neben dem ganzen Spaß geht es auch hier um regionale Zutaten und natürliche Lebensmittel aus heimischer Landwirtschaft.
1: Sehr gut.
2: Nach der ganzen Anstrengung gibt's für mich jetzt noch ein Eis.
1: Das schmeckt ja direkt wie ein Caipirinha. Mein Fazit, der Leipziger Abendmarkt ist auf jeden Fall ein Feierabendausflug wert. Man kann probieren, mitmachen, Leute treffen und vor allem Leipzig mal von einer ganz anderen Seite kennenlernen.

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2: Feierabend in Leipzig. Andere gehen nach Hause, ich gehe auf den Marktplatz. Denn hier vor dem alten Rathaus wird nicht nur eingekauft, sondern jede Menge probiert, gegessen, gespielt und sogar gestrampelt. Willkommen auf dem Leipziger Abendmarkt.
3: Mehrmals im Jahr von 16 bis 21 Uhr verwandelt sich der Leipziger Marktplatz in einen Treffpunkt für alle, die den Tag ausklingen lassen wollen. Rund 50 Marktstände sind dabei. Und ich stelle mir die Frage, was macht diesen Abendmarkt mehr als nur zu einem verlängerten Wochenmarkt?
2: Ich starte da, wo ein guter Marktbesuch eigentlich immer beginnt, bei den regionalen Produkten.
3: Zwischen Obst, Gemüse, handwerklichen Produkten und Gastronomie geht es hier nicht nur ums Einkaufen. Viele Besucherinnen und Besucher bleiben stehen, kommen ins Gespräch und genießen direkt vor Ort.
2: Jetzt darf ich auch mal probieren. Ich muss ja schließlich wissen, wovon ich spreche.
4: Bitte schön. Einmal Steinpilzsalami.
2: Steinpilzsalami.
3: Der Leipziger Abendmarkt richtet sich an Menschen, die nach der Arbeit noch einmal bewusst in die Innenstadt kommen wollen. Nicht hektisch oder anonym, sondern mit Zeit für Produkte, Gespräche und einen Abend im Freien.
2: So, wir haben jetzt hier unseren Melone-Feta-Salat von Käse Lehmann und den probieren wir doch gleich mal. Mhm. Oh ja, sehr gute Kombination.
3: Auch die Initiative Gute Wahl Regional ist auf dem Abendmarkt vertreten. Suse Brandt ist für die Kampagne vor Ort. Mit verschiedenen Mitmachstationen möchte sie zeigen, welche Lebensmittel in der Region wachsen, angebaut und verarbeitet werden und warum der direkte Austausch auf dem Markt dafür so wichtig ist.
2: Was möchtest du und vor allem ihr von Gute Wahl Regional hier den Besucherinnen und Besuchern auf dem Abendmarkt über regionale Lebensmittel mitgeben?
5: Ja, wenn wir im Alltag einkaufen gehen im Supermarkt, verlieren wir ja oft den Bezug zu den Dingen, wo sie hergestellt werden, wo sie herkommen. Dabei gibt es eigentlich in der Region Leipzig und auch in Nordsachsen ganz viel Landwirtschaft, viele verarbeitende Betriebe und die wollen wir sichtbar machen und wie die Lebensmittel auch entstehen. Ne? Und da wollen wir ein bisschen zurückkommen und sensibilisieren, Kinder, Jugendliche, aber auch erwachsene Personen, wo die Dinge herkommen und wie sie entstehen.
3: Wer selbst ausprobiert, versteht oft schneller, wo Lebensmittel herkommen und wie viel Arbeit in ihrer Herstellung eigentlich steckt.
5: Also zum einen soll die Erkenntnis zustande kommen, wo kommt mein Käse überhaupt her, dass sich die Leute wieder die Frage stellen. Und zum anderen auch die praktische Umsetzung zu sehen, wo kommt es denn, wo kann ich es denn dann tatsächlich beziehen.
2: Neu in diesem Jahr dabei ist das Smoothie-Bike. Hier kommt der Smoothie nicht einfach aus dem Mixer. Nein, es braucht Muskelkraft. Heißt, wer trinken will, muss strampeln. Ich habe persönlich schon leichtere Wege gesehen, um an meinen Smoothie zu kommen. Aber ich würde sagen, wir probieren das jetzt mal aus. Während ich hier fleißig auf dem Smoothie-Bike radel, kann mir Carsten ja erstmal erklären, was mache ich hier überhaupt und was macht das Smoothie-Bike so besonders?
6: Das Smoothie-Bike macht das so besonders, weil du selbst den ganzen mixt. Ne? Durch deine Beinkraft kannst du ruhig ein bisschen schneller treten. Sonst wird das nämlich hier hinten eher Mousse und kein Smoothie.
3: Neben dem ganzen Spaß geht es auch hier um regionale Zutaten und natürliche Lebensmittel aus heimischer Landwirtschaft.
2: Mmh. Sehr gut.
3: Nach der ganzen Anstrengung gibt's für mich jetzt noch ein Eis.
2: Mmh. Das schmeckt ja direkt wie ein Caipirinha. Mein Fazit, der Leipziger Abendmarkt ist auf jeden Fall ein Feierabendausflug wert. Man kann probieren, mitmachen, Leute treffen und vor allem Leipzig mal von einer ganz anderen Seite kennenlernen.

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7: Nachrichten. Der sächsische Ministerpräsident Michael Kretschmer hat sich für einen besseren Hitzeschutz in Städten ausgesprochen. Laut der deutschen Presseagentur betonte er in Dresden, dass Städte mehr Schatten und Wasser benötigen, um sich an das Klima anzupassen. Eine Idee sei es, die nächste Landesgartenschau unter das Motto Schwammstadt zu stellen. Ein Landeshitzeplan sei jedoch nicht erforderlich, da das Gesundheitsministerium bereits umfangreiche Empfehlungen für 2024 veröffentlicht habe. Diese Maßnahmen seien besonders wichtig angesichts der extremen Temperaturen, die zuletzt zur Absage von Veranstaltungen in Sachsen führten. In Sachsen gibt es große Sorgen um die Zukunft der Zwickauer Autofabrik von Volkswagen und tausende Arbeitsplätze. Das Manager-Magazin berichtete über mögliche Werksschließungen im Zuge eines verschärften Sparkurses des VW-Konzerns. Ministerpräsident Michael Kretschmer warnte davor, dass Deutschland sich nicht herunterfahren dürfe, und forderte Maßnahmen zur Kostensenkung und Produktivitätssteigerung. Wirtschaftsminister Dirk Panther kündigte an, gegen eine Schließung des Werks in Mosel zu kämpfen. Die Gewerkschaft 1G Metall äußerte große Verunsicherung unter den Beschäftigten und forderte den Vorstand auf, sich auf wettbewerbsfähige Produkte zu konzentrieren. Fahrgäste der neuen S-Bahnen zwischen Halle und Leipzig müssen mit Einschränkungen rechnen. Wegen zu kurzer Bahnsteige im Norden Halles bleibt der hintere Zugteil zwischen Halle Hauptbahnhof und Halle Trotha geschlossen. Die Länderbahn bestätigte dies nach einem Bericht der Mitteldeutschen Zeitung. Betroffen sind die Mireo-Züge auf der Linie S5, S5X, die seit Juni eingesetzt werden sollen. Bis Sommer 2028 sollen die Bahnsteige verlängert oder neu gebaut werden. Trotz dieser Einschränkung ist nur ein geringer Teil der Fahrgäste betroffen, da der Hauptandrang zwischen Halle und Leipzig besteht.

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2: Es ist für die Künstlerinnen und Künstler eine ganz große Ehre, in diese Sammlung hineinzukommen.
3: Große Bühne für Kunst aus dem Freistaat. Museum Gunzenhauser zeigt Sachsens Neuankäufe.
4: Es geht uns darum, jüngere Künstlerinnen und Künstler zu unterstützen.
3: Win-Win heißt es ab Sonntag im Museum Gunzenhauser in Chemnitz. Gezeigt werden die diesjährigen Kunstankäufe der Kulturstiftung des Freistaates Sachsen. Insgesamt 29 Werke von 25 sächsischen Künstlerinnen und Künstlern im Gesamtwert von 145.000 Euro haben den Besitzer gewechselt. Darunter befinden sich Gemälde, Zeichnungen, Plastiken, Fotografien und Videoarbeiten. Und der Name ist Programm, denn tatsächlich profitieren beide Seiten von den Ankäufen. Der Freistaat und seine öffentlichen Einrichtungen können inzwischen aus einem Bestand von 783 Werken zeitgenössischer Kunst im Gesamtwert von rund 3,3 Millionen Euro auswählen. Daraus ergebe sich laut Stiftungsdirektor Prof. Dr. Manuel Frey eben auch das eigentliche Ziel der Ankäufe: Sichtbarkeit und damit Unterstützung sächsischer Künstlerinnen und Künstler.
4: Es sind Förderankäufe. Es geht uns darum, jüngere Künstlerinnen und Künstler zu unterstützen in ihrer Karriere. Wir wollen ihnen öffentliche Aufmerksamkeit verschaffen und wir wollen ihnen Anerkennung geben für das, was sie bereits geleistet haben in ihrer bisherigen künstlerischen Laufbahn.
3: Und das scheint anzukommen. Nicht nur beim Publikum, sondern auch bei den Kunstschaffenden selbst. Anja Richter ist Leiterin des Museums Gunzenhauser und Mitglied der Jury, die über die Ankäufe entscheidet. Würden Künstlerinnen und Künstler erfahren, dass eines ihrer Werke angekauft wird, sei die Freude meist entsprechend groß.
2: Die sind immer völlig aus dem Häuschen. Es ist für die Künstlerinnen und Künstler eine ganz große Ehre, in diese Sammlung hineinzukommen. Es geht ja auch darum, junge Positionen zu fördern. Wir haben ganz viele Künstlerinnen und Künstler dabei, die haben gerade erst ihren Abschluss gemacht. Ne? Und dass deren Werke jetzt schon in so einer großen Sammlung sind, bedeutet den meisten Künstlern sehr, sehr viel. Und die sind immer völlig aus dem Häuschen, wenn wir kommen.
3: Eine der ausgewählten Künstlerinnen ist Stefanie Hollerbach. Ihr Werk befindet sich im Museum Gunzenhauser ungefähr auf Knöchelhöhe. Inhaltlich beschäftigt sie sich mit Materialeigenschaften und konkreten Formen. Der Ankauf helfe ihr natürlich weiter. Zum einen würden ihre Arbeiten dauerhaft bewahrt, zum anderen erhielten sie auf diese Weise eine deutlich größere Öffentlichkeit.
5: Also ich finde das eine große Chance, auch dass die Werke gut aufgehoben werden und auch der Öffentlichkeit dann zugänglich gemacht werden, wenn sie in der Sammlung sind. Und ich finde auch die Auswahl sehr gut.
3: Bis diese feststeht, kann allerdings einige Zeit vergehen. Laut Anja Richter läuft der Entscheidungsprozess demokratisch ab, fast wie im Landtag, allerdings ohne verbale Entgleisungen.
2: Ach, da wird sich schon manchmal auch ein bisschen gestritten, weil natürlich jeder auch seine Künstler, Künstlerinnen gerne in den Ankauf reinbringen möchte. Aber letztendlich finden wir immer zu einer gemeinsamen Lösung und das ist das Schöne. Aber wie im Parlament läuft es bei uns nicht, aber wir beschimpfen uns nicht.
3: Die Jury entschied sich unter anderem auch für ein Werk von Lukas Kaiser. Aus Sicht des Künstlers eine sehr gute Entscheidung. Das ausgewählte Werk repräsentiere sein künstlerisches Schaffen besonders gut. Außerdem handele es sich nicht unbedingt um wohnzimmertaugliche Kunst. Schon deshalb erhöht der Ankauf die öffentliche Sichtbarkeit der Arbeit.
6: Also ich bin sehr zufrieden mit der Auswahl. Zum einen, weil die Bilder, glaube ich, sehr gut zusammenfassen, worum es mir insgesamt geht quasi. Also es sind relativ repräsentative Arbeiten, würde ich sagen. Zum anderen sind es Bilder, die jetzt nicht unbedingt die wohnzimmertauglichsten sind und deshalb möglicherweise in einer öffentlichen Institution besser aufgehoben sind, wo sie vielleicht auch eine andere Resonanz erfahren.
3: Die angekauften Werke werden künftig in öffentlichen Einrichtungen des Freistaats gezeigt. Ein Punkt, der Sebastian Gögel besonders neugierig macht. Auch eines seiner Werke wurde angekauft. Für ihn sei nun vor allem spannend, wer sich künftig für seine Arbeit entscheidet und eben auch, wer nicht.
7: Wenn dieses Werk angefordert wird, wäre ich schon interessiert, wer sich das ins Büro hängen könnte. Und wenn man jetzt zukünftige Landtagswahlen oder überhaupt Wahlen absieht, dann bin ich besonders interessiert, wer dieses Bild sich eventuell auswählt oder niemals in Betracht zieht.
3: Seit 2005 kauft die Kulturstiftung des Freistaates Sachsen jedes Jahr zeitgenössische Kunst aus Sachsen an. Nach der Ausstellung, die 2026 ein letztes Mal im Museum Gunzenhauser gastiert, gehen die Werke in den Kunstfonds der staatlichen Kunstsammlung in Dresden über und bleiben damit dauerhaft im öffentlichen Besitz.

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2: Es ist für die Künstlerinnen und Künstler eine ganz große Ehre, in diese Sammlung hineinzukommen.
3: Große Bühne für Kunst aus dem Freistaat. Museum Gunzenhauser zeigt Sachsens Neuankäufe.
4: Es geht uns darum, jüngere Künstlerinnen und Künstler zu unterstützen.
3: Win-Win heißt es ab Sonntag im Museum Gunzenhauser in Chemnitz. Gezeigt werden die diesjährigen Kunstankäufe der Kulturstiftung des Freistaates Sachsen. Insgesamt 29 Werke von 25 sächsischen Künstlerinnen und Künstlern im Gesamtwert von 145.000 Euro haben den Besitzer gewechselt. Darunter befinden sich Gemälde, Zeichnungen, Plastiken, Fotografien und Videoarbeiten. Und der Name ist Programm, denn tatsächlich profitieren beide Seiten von den Ankäufen. Der Freistaat und seine öffentlichen Einrichtungen können inzwischen aus einem Bestand von 783 Werken zeitgenössischer Kunst im Gesamtwert von rund 3,3 Millionen Euro auswählen. Daraus ergebe sich laut Stiftungsdirektor Prof. Dr. Manuel Frey eben auch das eigentliche Ziel der Ankäufe: Sichtbarkeit und damit Unterstützung sächsischer Künstlerinnen und Künstler.
4: Es sind Förderankäufe. Es geht uns darum, jüngere Künstlerinnen und Künstler zu unterstützen in ihrer Karriere. Wir wollen ihnen öffentliche Aufmerksamkeit verschaffen und wir wollen ihnen Anerkennung geben für das, was sie bereits geleistet haben in ihrer bisherigen künstlerischen Laufbahn.
3: Und das scheint anzukommen. Nicht nur beim Publikum, sondern auch bei den Kunstschaffenden selbst. Anja Richter ist Leiterin des Museums Gunzenhauser und Mitglied der Jury, die über die Ankäufe entscheidet. Würden Künstlerinnen und Künstler erfahren, dass eines ihrer Werke angekauft wird, sei die Freude meist entsprechend groß.
2: Die sind immer völlig aus dem Häuschen. Es ist für die Künstlerinnen und Künstler eine ganz große Ehre, in diese Sammlung hineinzukommen. Es geht ja auch darum, junge Positionen zu fördern. Wir haben ganz viele Künstlerinnen und Künstler dabei, die haben gerade erst ihren Abschluss gemacht. Ne? Und dass deren Werke jetzt schon in so einer großen Sammlung sind, bedeutet den meisten Künstlern sehr, sehr viel. Und die sind immer völlig aus dem Häuschen, wenn wir kommen.
3: Eine der ausgewählten Künstlerinnen ist Stefanie Hollerbach. Ihr Werk befindet sich im Museum Gunzenhauser ungefähr auf Knöchelhöhe. Inhaltlich beschäftigt sie sich mit Materialeigenschaften und konkreten Formen. Der Ankauf helfe ihr natürlich weiter. Zum einen würden ihre Arbeiten dauerhaft bewahrt, zum anderen erhielten sie auf diese Weise eine deutlich größere Öffentlichkeit.
5: Also ich finde das eine große Chance, auch dass die Werke gut aufgehoben werden und auch der Öffentlichkeit dann zugänglich gemacht werden, wenn sie in der Sammlung sind. Und ich finde auch die Auswahl sehr gut.
3: Bis diese feststeht, kann allerdings einige Zeit vergehen. Laut Anja Richter läuft der Entscheidungsprozess demokratisch ab, fast wie im Landtag, allerdings ohne verbale Entgleisungen.
2: Ach, da wird sich schon manchmal auch ein bisschen gestritten, weil natürlich jeder auch seine Künstler, Künstlerin gerne in den Ankauf reinbringen möchte. Aber letztendlich finden wir immer zu einer gemeinsamen Lösung und das ist das Schöne. Aber wie im Parlament läuft es bei uns nicht, aber wir beschimpfen uns nicht.
3: Die Jury entschied sich unter anderem auch für ein Werk von Lukas Kaiser. Aus Sicht des Künstlers eine sehr gute Entscheidung, das ausgewählte Werk repräsentiert.

0: sein künstlerisches Schaffen besonders gut. Außerdem handele es sich nicht unbedingt um wohnzimmertaugliche Kunst. Schon deshalb erhöht der Ankauf die öffentliche Sichtbarkeit der Arbeit.
1: Also ich bin sehr zufrieden mit der Auswahl. Zum einen, weil die Bilder, glaube ich, sehr gut zusammenfassen, worum es mir insgesamt geht quasi. Also es sind relativ repräsentative Arbeiten, würde ich sagen. Zum anderen sind es Bilder, die jetzt nicht unbedingt die wohnzimmertauglichsten sind und deshalb möglicherweise in einer öffentlichen Institution besser aufgehoben sind, wo sie vielleicht auch eine andere Resonanz erfahren.
0: Die angekauften Werke werden künftig in öffentlichen Einrichtungen des Freistaats gezeigt. Ein Punkt, der Sebastian Gögel besonders neugierig macht. Auch eines seiner Werke wurde angekauft. Für ihn sei nun vor allem spannend, wer sich künftig für seine Arbeit entscheidet und eben auch, wer nicht.
2: Wenn dieses Werk angefordert wird, wäre ich schon interessiert, wer sich das ins Büro hängen könnte. Und wenn man jetzt zukünftige Landtagswahlen oder überhaupt Wahlen absieht, dann bin ich besonders interessiert, wer dieses Bild sich eventuell auswählt oder niemals in Betracht zieht.
0: Seit 2005 kauft die Kulturstiftung des Freistaates Sachsen jedes Jahr zeitgenössische Kunst aus Sachsen an. Nach der Ausstellung, die 2026 ein letztes Mal im Museum Gunzenhauser gastiert, gehen die Werke in den Kunstfonds der staatlichen Kunstsammlung in Dresden über und bleiben damit dauerhaft im öffentlichen Besitz.

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1: Feierabend in Leipzig. Andere gehen nach Hause, ich gehe auf den Marktplatz. Denn hier vor dem alten Rathaus wird nicht nur eingekauft, sondern jede Menge probiert, gegessen, gespielt und sogar gestrampelt. Willkommen auf dem Leipziger Abendmarkt.
2: Mehrmals im Jahr von 16 bis 21 Uhr verwandelt sich der Leipziger Marktplatz in einen Treffpunkt für alle, die den Tag ausklingen lassen wollen. Rund 50 Marktstände sind dabei. Und ich stelle mir die Frage, was macht diesen Abendmarkt mehr als nur zu einem verlängerten Wochenmarkt?
1: Ich starte da, wo ein guter Marktbesuch eigentlich immer beginnt, bei den regionalen Produkten.
2: Zwischen Obst, Gemüse, handwerklichen Produkten und Gastronomie geht es hier nicht nur ums Einkaufen. Viele Besucherinnen und Besucher bleiben stehen, kommen ins Gespräch und genießen direkt vor Ort.
1: Jetzt darf ich auch mal probieren. Ich muss ja schließlich wissen, wovon ich spreche.
3: Bitte schön. Einmal Steinpilzsalami.
1: Steinpilzsalami.
2: Der Leipziger Abendmarkt richtet sich an Menschen, die nach der Arbeit noch einmal bewusst in die Innenstadt kommen wollen. Nicht hektisch oder anonym, sondern mit Zeit für Produkte, Gespräche und einen Abend im Freien.
1: So, wir haben jetzt hier unseren Melone-Feta-Salat von Käse Lehmann. Und den probieren wir doch gleich mal. Mhm. Oh ja, sehr gute Kombination.
2: Auch die Initiative Gute Wahl Regional ist auf dem Abendmarkt vertreten. Suse Brandt ist für die Kampagne vor Ort. Mit verschiedenen Mitmachstationen möchte sie zeigen, welche Lebensmittel in der Region wachsen, angebaut und verarbeitet werden und warum der direkte Austausch auf dem Markt dafür so wichtig ist.
1: Was möchtest du und vor allem ihr von Gute Wahl Regional hier den Besucherinnen und Besuchern auf dem Abendmarkt über regionale Lebensmittel mitgeben?
4: Ja, wenn wir im Alltag einkaufen gehen im Supermarkt, verlieren wir ja oft den Bezug zu den Dingen, wo sie hergestellt werden, wo sie herkommen. Dabei gibt es eigentlich in der Region Leipzig und auch in Nordsachsen ganz viel Landwirtschaft, viele verarbeitende Betriebe und die wollen wir sichtbar machen und wie die Lebensmittel auch entstehen. Ne? Und da wollen wir ein bisschen zurückkommen und sensibilisieren, Kinder, Jugendliche, aber auch erwachsene Personen, wo die Dinge herkommen und wie sie entstehen.
2: Wer selbst ausprobiert, versteht oft schneller, wo Lebensmittel herkommen und wie viel Arbeit in ihrer Herstellung eigentlich steckt.
4: Also zum einen soll die Erkenntnis zustande kommen, wo kommt mein Käse überhaupt her, dass sich die Leute wieder die Frage stellen. Und zum anderen auch die praktische Umsetzung zu sehen, wo kommt es denn, wo kann ich es denn dann tatsächlich beziehen.
1: Neu in diesem Jahr dabei ist das Smoothie Bike. Hier kommt der Smoothie nicht einfach aus dem Mixer. Nein, es braucht Muskelkraft. Heißt, wer trinken will, muss strampeln. Ich habe persönlich schon leichtere Wege gesehen, um an meinen Smoothie zu kommen. Aber ich würde sagen, wir probieren das jetzt mal aus. Während ich hier fleißig auf dem Smoothie Bike radel, kann mir Carsten ja erstmal erklären, was mache ich hier überhaupt und was macht das Smoothie Bike so besonders?
5: Das Smoothie Bike macht das so besonders, weil du selbst den ganzen mixt, ne? Durch deine Beinkraft. Du kannst ruhig ein bisschen schneller treten. Sonst wird das nämlich hier hinten eher Mousse und kein Smoothie.
2: Neben dem ganzen Spaß geht es auch hier um regionale Zutaten und natürliche Lebensmittel aus heimischer Landwirtschaft.
1: Mmh. Sehr gut.
2: Nach der ganzen Anstrengung gibt's für mich jetzt noch ein Eis.
1: Mmh. Das schmeckt ja direkt wie ein Caipirinha. Mein Fazit, der Leipziger Abendmarkt ist auf jeden Fall ein Feierabendausflug wert. Man kann probieren, mitmachen, Leute treffen und vor allem Leipzig mal von einer ganz anderen Seite kennenlernen.

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4: Nachrichten. Der sächsische Ministerpräsident Michael Kretschmer hat sich für einen besseren Hitzeschutz in Städten ausgesprochen. Laut der deutschen Presseagentur betonte er in Dresden, dass Städte mehr Schatten und Wasser benötigen, um sich an das Klima anzupassen. Eine Idee sei es, die nächste Landesgartenschau unter das Motto Schwammstadt zu stellen. Ein Landeshitzeplan sei jedoch nicht erforderlich, da das Gesundheitsministerium bereits umfangreiche Empfehlungen für 2024 veröffentlicht habe. Diese Maßnahmen seien besonders wichtig angesichts der extremen Temperaturen, die zuletzt zur Absage von Veranstaltungen in Sachsen führten. In Sachsen gibt es große Sorgen um die Zukunft der Zwickauer Autofabrik von Volkswagen und tausende Arbeitsplätze. Das Manager-Magazin berichtete über mögliche Werksschließungen im Zuge eines verschärften Sparkurses des VW-Konzerns. Ministerpräsident Michael Kretschmer warnte davor, dass Deutschland sich nicht herunterfahren dürfe, und forderte Maßnahmen zur Kostensenkung und Produktivitätssteigerung. Wirtschaftsminister Dirk Panther kündigte an, gegen eine Schließung des Werks in Mosel zu kämpfen. Die Gewerkschaft 1G Metall äußerte große Verunsicherung unter den Beschäftigten und forderte den Vorstand auf, sich auf wettbewerbsfähige Produkte zu konzentrieren. Fahrgäste der neuen S-Bahnen zwischen Halle und Leipzig müssen mit Einschränkungen rechnen. Wegen zu kurzer Bahnsteige im Norden Halles bleibt der hintere Zugteil zwischen Halle Hauptbahnhof und Halle Trotha geschlossen. Die Länderbahn bestätigte dies nach einem Bericht der Mitteldeutschen Zeitung. Betroffen sind die Mireo-Züge auf der Linie S5, S5X, die seit Juni eingesetzt werden sollen. Bis Sommer 2028 sollen die Bahnsteige verlängert oder neu gebaut werden. Trotz dieser Einschränkung ist nur ein geringer Teil der Fahrgäste betroffen, da der Hauptandrang zwischen Halle und Leipzig besteht.

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2: Architektur bewegt sich auch immer im Spiegel der Zeit. Und natürlich müssen wir in einer modernen Zeit auch modern bauen.
3: Für viele ist Architektur vor allem Gebäude, Fassade, Grünfläche oder Wohnraum. Für den Präsidenten der Architektenkammer Sachsen, Andreas Wohlfahrt, ist es ein Ausdruck davon, wie wir leben.
2: Die meisten von uns verbringen einen Großteil ihres Lebens in gebauter Umwelt. Das heißt nicht nur in Gebäuden, Arbeitsplatz meistens in Gebäuden, Wohnen in Gebäuden, Lernen in Gebäuden, Einkaufen in Gebäuden. Das bedeutet aber auch den Stadtraum, wo man sich zwischen den Gebäuden bewegt.
3: Am Wochenende rückt der Tag der Architektur diese gebaute Umwelt in den Mittelpunkt. In Leipzig stellt sich dabei die Frage, wie kann eine wachsende Stadt modern, nachhaltig und zugleich menschlich bauen? Der Tag der Architektur öffnet Orte, die sonst verschlossen bleiben. In Leipzig stehen unter anderem Schulbauten, Führungen im Kolonnadenviertel, Projekte am Wilhelm-Leuschner-Platz und Einblicke in laufende Umbauten auf dem Programm. Für Architektinnen und Architekten ist dieser Tag aber auch eine Möglichkeit, ihre Arbeit öffentlich sichtbarer zu machen.
2: Der ist für uns Architektinnen und Architekten natürlich wichtig, weil wir dort endlich mal auch der Öffentlichkeit zeigen können, womit wir uns den ganzen Arbeitstag lang, das ganze Jahr lang beschäftigen. Die Arbeit findet ja sonst oft im Verborgenen statt und der normale Nutzer unserer Architektur sieht das Ergebnis immer erst, wenn es fertig ist. Und wir wollen gerne die Menschen mal mitnehmen, auch bei den Prozessen, wie man zu einer guten Lösung kommt, welche Kriterien alle zu beachten sind, wie die Entscheidungen getroffen werden. Weil ich denke, dass es wichtig ist, Architektur, gebaute Umwelt im Allgemeinen nicht nur als passiver Konsument wahrzunehmen, sondern auch ein bisschen davon zu verstehen.
3: Andreas Wohlfahrt ist Präsident der Architektenkammer Sachsen. Er spricht für eine Branche, die Gebäude entwirft und damit auch Räume für Alltag, Begegnungen und Zusammenleben mitgestaltet.
2: Also um es mal herzuleiten, es gibt in der Schule Musikunterricht, sodass man zumindest einigermaßen weiß, ist es eine Symphonie oder ist es eine Jazzband. Das weiß auch der Laie. Es gibt Kunstunterricht, wo man ein paar Grundlagen vermittelt kriegt. Es gibt keinen Architekturunterricht bisher. Und bei dieser baukulturellen Bildung sehen wir einen großen Bedarf. Und dazu kann der Tag der Architektur niederschwellig etwas beitragen.
3: In Leipzig lässt sich das besonders bei öffentlichen Gebäuden zeigen. Schulen, Kitas, Sporthallen oder Plätze können mitprägen, wie Menschen lernen, sich bewegen und eine Stadt nutzen. Einige Programmpunkte führen deshalb zu Orten, an denen öffentliche Planung, nachhaltiges Bauen und alltägliche Nutzung zusammenkommen. Genau darum geht es auch Henriette Weber. Sie ist Abteilungsleiterin für Projektmanagement Hochbau im Amt für Gebäudemanagement der Stadt Leipzig.
4: Ja, wir beteiligen uns als öffentlicher Auftraggeber hier für das Thema Baukultur, nachhaltige Lebensräume und verbinden Orte wie Schule und Lernen miteinander.
3: Gerade im Schulbau wird dieser Anspruch deutlich. Gebäude sollen gut nutzbar, langlebig und klimafreundlich sein. Dazu gehören aus Sicht der Stadt Leipzig auch Gründächer, weniger versiegelte Flächen und Konzepte für den Umgang mit Regenwasser.
4: Der Tag der Architektur, der zeigt gute Beispiele, wie wir als Stadt Leipzig nachhaltig mit unseren Gebäuden umgehen. Wir implementieren Gründächer, Rigolen zum Thema Schwammstadt, um Regenwasser zu speichern und sensiblen Umgang in Grünanlagen. Wir versiegeln wenig Fläche, um nachhaltig klimaneutral zu bauen.
3: In der Umsetzung bleibt das eine Herausforderung. Nachhaltiges Bauen kann höhere Anforderungen an Planung, Finanzierung und Prioritätensetzung stellen, wie Weber erklärt.
4: Also das Thema Lebenszykluskosten und auch das Thema Investitionsvolumen der Stadt ist eine große Herausforderung für uns im Umgang. Wir evaluieren unsere Standards sowohl im Schulbau auch im Umgang mit dem Thema nachhaltiges Bauen, versuchen wirtschaftliche Konzepte in frühen Phasen zu entwickeln.
3: Auch in der Architekturbranche hat sich der Blick auf Nachhaltigkeit erweitert. Neben dem Energieverbrauch im Betrieb gehe es laut Wohlfahrt zunehmend auch um die gesamte Bilanz eines Gebäudes. Material, Herstellung, Nutzung und spätere Sanierung.
2: Es fing an mit dem energiesparenden Bauen, das war so Thema seit den 90er Jahren. Wir sind heute in der Erkenntnis einen erheblichen Schritt weiter, nämlich dass es um die Ökobilanz über die gesamte Nutzungsdauer eines Gebäudes geht.
3: Damit stehen bei vielen Bauprojekten mehrere Fragen nebeneinander. Was ist bezahlbar? Was ist klimafreundlich? Und was passt ins Stadtbild und bleibt langfristig nutzbar? Der Tag der Architektur macht solche Fragen sichtbar. Er zeigt, welche Überlegungen hinter Gebäuden stehen können. Planung, Gestaltung, Finanzierung und die Frage, wie die Stadt künftig funktionieren soll, wie Wohlfahrt erklärt.
2: Gut gestaltete, gut gebaute Gebäude, die auch von den Nutzern angenommen werden, die im Extremfall geliebt werden, die werden auch gepflegt, da wird mehr Geld in Unterhalt und Sanierung gesteckt. Die werden nicht so leicht und locker wieder abgerissen und durch Neubauten ersetzt. Insofern ist gute Gestaltung ein ganz erheblicher Wertfaktor und auch Nachhaltigkeitsfaktor.
3: Aus Sicht von Wohlfahrt ist Gestaltung damit nicht nur eine ästhetische Frage. Sie kann auch dazu beitragen, dass Gebäude länger genutzt, gepflegt und weiterentwickelt werden. Für Leipzig bleibt der Tag der Architektur deshalb auch ein Anlass, über die Zukunft der gebauten Stadt zu sprechen.

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3: Das, was sie sich erarbeitet haben, sollen sie genießen, sollen ihr Geld kriegen, was ihnen zusteht. Ohne alles, da gibt es eigentlich gar keine Diskussion, das ist meine Meinung.
4: 45 Jahre gearbeitet und dann früher ohne Abschläge in Rente. Dieses Prinzip steht auf dem Prüfstand. Die Bundesregierung diskutiert derzeit tiefgreifende Veränderungen im Rentensystem. Besonders umstritten das mögliche Aus für die sogenannte Rente mit 63. Befürworter sagen, Deutschland braucht Reformen, weil immer weniger Beitragszahler immer mehr Rentner finanzieren müssen. Kritiker sprechen von einem Vertrauensbruch gegenüber Menschen, die jahrzehntelang gearbeitet haben. Doch wie blickt Leipzig auf die Debatte? Auslöser der Diskussion sind die Vorschläge der Rentenkommission. Sie empfiehlt unter anderem, die abschlagsfreie Frührente nach 45 Beitragsjahren künftig abzuschaffen. Stattdessen soll das Renteneintrittsalter stärker an die steigende Lebenserwartung gekoppelt werden. Hintergrund ist der demografische Wandel. Die Menschen werden älter, gleichzeitig gehen die geburtenstarken Jahrgänge in den Ruhestand. Viele Leipziger sehen die Pläne kritisch.
3: Wir kommen aus dem Rettungsdienst, wir wissen, was das bedeutet. Ne? Wenn du da mit 70 Jahren noch irgendwo arbeiten sollst, geht für mich gar nicht.
4: Gerade körperlich belastende Berufe werden in der Diskussion häufig genannt. Menschen aus Pflege, Handwerk oder Rettungsdienst argumentieren, dass längeres Arbeiten nicht für jeden realistisch sei. Auch andere Passanten betonen die Lebensleistung langjähriger Beschäftigter.
5: Ich halte davon nicht viel, weil ich davon ausgehe, dass die Menschen, die jetzt 45 Jahre gearbeitet haben, dass sie ihren Teil beigetragen haben.
4: Die Rentenkommission verweist dagegen auf die Finanzierung des Systems. Nach ihren Vorschlägen sollen künftig mehr Menschen in die gesetzliche Rentenversicherung einzahlen, darunter neue Selbstständige sowie perspektivisch auch Abgeordnete. Außerdem ist eine zusätzliche Kapitalrente nach skandinavischem Vorbild vorgesehen. Einige Leipziger sehen deshalb andere Stellschrauben als sinnvoller an, als ein späteres Renteneintrittsalter.
6: Wer lange gearbeitet hat, der hat auch seine Rente sich verdient, ist ohnehin schon nicht hoch. Müsste das Pferd eigentlich anders aufzäumen, dass viel mehr Beitragszahler dort reingehen.
4: Ein weiteres Argument der Reformbefürworter lautet Fachkräftemangel. Wer länger arbeite, könne dazu beitragen, offene Stellen zu besetzen und die Sozialkassen zu entlasten. Doch nicht alle Leipziger überzeugt das.
3: Fachkräftemangel, denke ich mir, gibt's nicht. Ich denke eher, dass bei uns das Problem an der Bezahlung liegt.
4: Ähnlich sieht es eine weitere Befragte. Für sie liegen die Ursachen weniger beim Renteneintritt als bei politischen Rahmenbedingungen.
5: Dass die Bedingungen hier unattraktiv sind, zeigt ja, dass so viele Menschen auch aus Deutschland auswandern wollen. Also und keine Kinder geboren werden, weil es einfach darauf hinausläuft, dass es nicht attraktiv ist, hier eine Familie zu gründen. Und das ist was, wo ich mir sage, ist so eine Rolle rückwärts in der deutschen Politik, die kann ich nicht nachvollziehen.
4: Andere wiederum betrachten die Debatte pragmatischer. Ein junger Leipziger sieht zwar keinen klaren Zusammenhang zwischen Renteneintritt und Fachkräftemangel, hält aber individuelle Entscheidungen für wichtiger als starre Vorgaben.
7: Jeder sollte für sich entscheiden, wann fertig mit der Arbeit ist.
4: Fest steht, noch ist nichts beschlossen. Die Rentenkommission hat ihre Empfehlungen erst in dieser Woche vorgelegt. Die Bundesregierung will nun über die Umsetzung beraten. Bundeskanzler Friedrich Merz und Arbeitsministerin Bärbel Baas haben bereits angekündigt, das Reformpaket grundsätzlich unterstützen zu wollen. Die Leipziger Stimmen zeigen ein klares Bild. Viele verbinden die Rente mit 63 mit Anerkennung für jahrzehntelange Arbeit. Gleichzeitig wächst der Druck auf das Rentensystem. Zwischen Generationengerechtigkeit, Fachkräftemangel und Finanzierbarkeit steht die Politik nun vor einer schwierigen Entscheidung. Ob die Rente mit 63 tatsächlich Geschichte wird, dürfte einer der großen sozialpolitischen Streitpunkte dieses Jahres werden.
6: Ja, wer länger arbeiten möchte, arbeiten kann, der kann es ja auch machen. Aber man muss nicht müssen.
4: Eine Meinung, die auf Leipzigs Straßen derzeit offenbar viele teilen.

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1: Das ist eine Überlegung, die eigentlich undenkbar sein sollte für die Stadt Leipzig.
2: Es wird halt noch heißer in der Stadt werden.
3: Spitzenfußball auf Kosten der Umwelt.
1: Bauwald muss tabu sein für Baumaßnahmen.
3: Es ist eine Debatte, die die Gemüter erhitzt. Am Kapperwäldchen neben der Leipziger Kleinmesse geht es um neue Trainingsflächen für RB Leipzig und um die Frage, wie viel Stadtgrün Leipzig zu opfern bereit ist. Trotz 35 Grad brennender Hitze haben am Donnerstagabend laut Polizeiangaben mehr als 1400 Menschen vor dem Kapperwäldchen neben der Leipziger Kleinmesse demonstriert. Schon seit Jahren sucht die Stadt nach einer Lösung für den Kotterweg. RB Leipzig will sein Trainingsgelände erweitern, gleichzeitig soll die Kleinmesse auf ihrem bisherigen Festplatz bleiben. Vor 2 Wochen präsentierte die Stadtverwaltung einen Vorschlag. Das rund 5,5 Hektar große Kapperwäldchen soll verkauft werden, damit RB Leipzig dort zusätzliche Trainingsflächen entwickeln kann. Nach aktuellem Stand müssten dafür Bäume fallen. Die Stadt verweist auf Kompensations- und Ersatzpflanzungen. Umweltbürgermeister Heiko Rosenthal sieht trotz der Rodung einen großen Gewinn für Leipzig, wie er in einem schriftlichen Statement mitteilt.
4: Auch wenn für diese Lösung die Rodung eines Gehölzbestandes entlang der Kapperstraße notwendig wird, bin ich fest davon überzeugt, dass insgesamt damit ein großer Gewinn für die Stadt und den Sport in Leipzig einhergeht. Dass die Kleinmesse am Kotterweg erhalten bleibt, ist ein zusätzlicher Pluspunkt.
3: Einer der Demonstrationsveranstalter an diesem Abend ist Toni Kremser. Für ihn ist das Kapperwäldchen Leipzigs grüne Lunge und deswegen unersetzbar.
5: Er versorgt uns natürlich mit viel Grün, mit einer unfassbaren Menge an Bäumen, aber mit halt auch bedeutsamen Flächen wie beispielsweise Regenrückhalteflächen. Er nimmt Wasser auf, er speichert CO2. Die Rodung, sofern sie tatsächlich weiter von der Stadtverwaltung und der Politik so beschlossen und beabsichtigt wird, würde ein fatales Signal senden im Hinblick auf die Bemühungen von Leipzig in Sachen Klima- und Umweltschutz. Wir hätten wieder einen Hitze-Hotspot mehr.
3: Auch Lisa Falkowski, Mitorganisatorin der Demonstration, verweist auf den Kühlungseffekt des Waldes.
2: Die Temperaturen im Wald sind 12 Grad kälter, also es ist halt auch eine Kühlanlage.
3: Doch die Sorgen der Umweltgruppen gehen über die Temperaturen hinaus. Das Kapperwäldchen verbindet nach Einschätzung der Umweltgruppen den nördlichen und südlichen Auwald. Es ist ein schmaler Korridor, aber laut Falkowski ein wichtiger für Vögel, Insekten, Eidechsen und wandernde Tiere.
2: Es gibt doch eine Menge Tiere, die sozusagen von Norden nach Süden wandern und es sind so Wanderrouten. Und die sind unheimlich wichtig, dass auch die Waldkatze sozusagen sich dann ausbreiten kann, vermehren kann. Aber auch, wir haben auch viele Rehe, die natürlich hier wandern, Igelchen.
3: Auch politisch ist der Vorschlag im Stadtrat umstritten. Eigentlich sollte der Stadtrat vor der Sommerpause über die Vorlage beraten, doch die Entscheidung wurde verschoben.
6: Das bedeutet, der Druck von außen hat gewirkt, dass jetzt die Entscheidung nicht am 1.7. vor der Sommerpause getroffen werden soll, sondern halt eben erst nach der Sommerpause und in der Zeit dann wohl noch und hoffentlich Verhandlungen stattfinden. Das ist schon mal, wie gesagt, eine sehr gute Entwicklung. Wir müssen aber trotzdem jetzt weiter schauen, wie das jetzt sich weiterentwickelt. Es gibt auch diverse Änderungsanträge von einigen Fraktionen.
3: Gelöst ist der Konflikt damit nicht. Laut Stadträtin Anne Vollertun wurden bereits zahlreiche Alternativflächen für die Kleinmesse und für RB-Trainingsflächen geprüft. Genannt werden unter anderem die alte Messe, ein Areal am Funkturm. Doch viele Standorte gelten als ungeeignet, zu teuer, zu klein, zu laut oder baurechtlich schwierig. Die Grünen fordern trotzdem weiterzusuchen, bevor das Kapperwäldchen verkauft wird. Auch wenn das Waldstück verkauft werden sollte, wären Rodung und Bau damit noch nicht automatisch genehmigt. Darauf verweist der ehemalige sächsische Umweltminister Wolfram Günther von den Grünen.
7: Weil auch Naturschutz gilt. Und deswegen ist es schon auch erheblich, wenn jetzt mittlerweile auch schon Fachleute sich diesen Wald angeguckt haben, dort Artenerhebungen gemacht haben und festgestellt haben, dass dort schon auch seltene, gefährdete, auch teilweise auch geschützte Arten leben. Deswegen könnte es auch durchaus sein, dass so eine Rodung nicht möglich ist. Und dann käme der Freistaat ins Spiel. Wenn nämlich dann die Stadt Leipzig das quasi sich selbst genehmigen will, dann müsste der Freistaat Sachsen im Sogenannten als obere Behörde sagen, nein, das geht genehmigungstechnisch nicht aus dem Naturschutzrecht.
3: Nach der Sommerpause muss der Stadtrat neu abwägen. Ob das Kapperwäldchen bleibt, wird erst später entschieden. Klar ist allerdings schon jetzt, für viele Leipzigerinnen und Leipziger ist dieser Wald mehr als nur eine Fläche.

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aktuell am 25. 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Das sind unsere Themen heute. Brand auf Recyclinghof in Chemnitz sorgt für Feuerwehreinsatz. Außerdem Debatte im Sächsischen Landtag, neue Befugnisse für Sachsens Polizei und besondere Aktion in Leipzig soll Blutspenden ankurbeln.

0: Eine kilometerweit sichtbare Rauchsäule sorgte am Donnerstagmorgen in Chemnitz für Aufsehen im Norden. Auf dem Gelände eines Recyclingunternehmens am Fischweg war ein Feuer ausgebrochen. Was zum Vorfall bisher bekannt ist, erfahren Sie jetzt. Großeinsatz der Feuerwehr nach Brand auf Recyclinghof. Gegen 8 Uhr war am Donnerstagmorgen auf dem Gelände eines Recyclingunternehmens am Fischweg in Chemnitz ein Feuer ausgebrochen. Im Bereich eines LKW-Anhängers schlugen Flammen empor. Dem Fahrer gelang es offenbar noch im letzten Moment, das Fahrzeug aus einer Halle zu fahren und die Zugmaschine abzukoppeln. Dennoch griff das Feuer weiter um sich. Für die Feuerwehr begann ein aufwendiger Löscheinsatz. Unter schwerem Atemschutz gingen die Einsatzkräfte gegen die Flammen vor. Eine Drehleiter unterstützte die Löscharbeiten von oben, während ein Bagger das Brandgut auseinanderzog, damit versteckte Glutnester gezielt abgelöscht werden konnten. Die Löscharbeiten dauerten mehrere Stunden an. Während des Einsatzes kam es im Bereich des Dammweges und Fischweges zu Verkehrsbehinderungen. Mindestens eine Person wurde mit dem Verdacht auf eine Rauchgasvergiftung untersucht. Wie es zu dem Brand kommen konnte, ist derzeit noch unklar. Die Polizei hat die Ermittlungen zur Brandursache aufgenommen. Vom Großeinsatz in Chemnitz zur Landeshauptstadt in Dresden. In Sachsen wurde gestern final über ein neues Polizeigesetz entschieden. Der Landtag stimmte über zusätzliche Befugnisse für die Polizei ab, unter anderem bei Videoüberwachung, Datenanalyse und Kennzeichenerkennung. Für die CDU-SPD-Minderheitsregierung war die Abstimmung zugleich ein politischer Härtetest, denn für eine Mehrheit brauchte sie Stimmen des BSW, welche nicht alle Mitglieder geben wollten.
1: Und deswegen haben wir intensiv daran verhandelt und haben jetzt aus unserer Sicht dafür gesorgt, dass aus einem klar notwendigen Gesetz kein übergriffiges Polizeigesetz geworden ist.
2: Sachsens Polizei bekommt neue Regeln. Der Sächsische Landtag stimmte in der 30. Plenarsitzung über eine Reform des Polizeigesetzes ab. Hintergrund war ein Urteil des Sächsischen Verfassungsgerichtshofs. Teile des bisherigen Polizeivollzugsdienstgesetzes mussten überarbeitet werden, da sie nicht verfassungskonform gewesen seien. Unter anderem bei Überwachung, Datenerhebung und dem Umgang mit gespeicherten Polizeidaten. Der Zeitdruck war gegeben, denn bis Ende Juni war Sachsen gezwungen, nachzubessern.
3: Und dem haben wir uns natürlich aufgeschlossen gegenüber gezeigt. In der Koalition und auch in den letzten Monaten zusammen mit anderen Fraktionen haben wir sozusagen den Gesetzentwurf diskutiert. Es sind ja auch weitere Befugnisse drin, die ich dem Grunde nach nachvollziehen kann. Ja, unsere Gesellschaft verändert sich rasant. Wir haben eine voranschreitende Digitalisierung und dem muss auch Polizei Rechnung tragen.
2: Sagt Albrecht Pallas von der Fraktion SPD. Der Entwurf wurde im Februar von der Staatsregierung eingebracht und im Innenausschuss des Landtags intensiv diskutiert. Geplant sind neue oder erweiterte Befugnisse für die Polizei. Pallas nennt hierfür ein konkretes Beispiel, über welches laut ihm besonders kontrovers debattiert wurde.
3: Die sogenannte Mustererkennung und die biometrische Fernidentifizierung im Rahmen der Videoüberwachung. Das ist ein relativ neues System, was auch KI-gestützt ist. Da geht es darum, dass also an kriminalitätsbelasteten Orten, wo Videoüberwachung stattfinden kann, mit KI-Unterstützung sozusagen nicht die Menschen überwacht werden, sondern die werden quasi umgerechnet in Punkte und Striche, also nur Muster, ganz abstrakt. Und wenn die KI sozusagen ein Bewegungsmuster erkennt, was potenziell gefährlich sein kann, erst dann geht die Kamera an und dann schaut ein Polizist drauf und schaut genau hin, ist das was, ist das nichts? Und wenn da was ist, dann kann man eine Streife hinschicken und sozusagen das klären lassen.
2: Die Minderheitsregierung aus CDU und SPD stimmte dem angepassten Gesetzentwurf zu und wollte diesen auf den Weg bringen. Da sie aber keine eigene Mehrheit hat, war sie auf Unterstützung aus der Opposition angewiesen. Diese sollte vom Bündnis Sarah Wagenknecht kommen.
1: Wir haben uns mit diesem Gesetz sehr intensiv beschäftigt und haben festgestellt, dass es am Anfang für uns nicht zustimmungsfähig war, weil es aus unserer Sicht nicht die Gewähr geboten hat, dass wichtige Freiheitsrechte hier berücksichtigt worden sind, ausreichend. Und deswegen haben wir intensiv daran verhandelt und haben jetzt aus unserer Sicht dafür gesorgt, dass aus einem klar notwendigen Gesetz kein übergriffiges Polizeigesetz geworden ist.
2: Sagt Bernd Rudolph von der Fraktion BSW. Trotzdem galt die Abstimmung am 24.06. als knapp, da nicht alle BSW-Mitglieder zustimmen wollten.
1: Ja, ich denke, das ist so ein Thema, was auch das Potenzial hat, wichtige persönliche Gewissensentscheidungen zu treffen. Und das ist natürlich bei uns in der Fraktion noch dazu, da wir ja eine junge Partei sind mit unterschiedlichen Herkünften, nicht unnormal und unüblich. Und deswegen gibt es bei uns Kollegen, die für sich entschieden haben, da nicht zuzustimmen, dagegen zu stimmen. zustimmen, aber die überwiegende Mehrheit wird dem Gesetzentwurf zustimmen.
2: Anders sieht das bei der Fraktion Bündnis Grüne aus.
4: Wir lehnen die Polizeirechtsnovelle der Staatsregierung ab. Sie greift aus unserer Sicht erheblich in Grundrechte ein, schreddert faktisch erhebliche Teile der Freiheits- und Bürgerrechte durch den Einsatz von künstlicher Intelligenz bei der Prognose von Gefahrenabwehr. Das heißt, zukünftig entscheidet KI, wann ein Sachverhalt gefährlich ist und wo die Polizei einschreitet. Das ist aus unserer Sicht mit dem Grundgesetz und dem Gedanken einer freiheitlichen Rechtsordnung nicht vereinbar. Und deswegen werden wir den Gesetzentwurf ablehnen.
2: So Valentin Lippmann von den Bündnis Grün. Seine Fraktion hatte deshalb einen eigenen Gesetzentwurf zur Abstimmung eingebracht. Rico Gebhardt von den Linken erläutert die Position seiner Fraktion.
5: Na, wir lehnen die ab. Wir haben große Schwierigkeiten damit, was die Staatsregierung uns da vorgelegt hat. Es ist uns viel zu viel Überwachung dabei, viel zu sehr auch setzt man jetzt auf künstliche Intelligenz, wo keiner so richtig weiß, was eigentlich damit funktioniert. Das ist irgendwie eine Art Blackbox, keiner kann so richtig reingucken und dann soll das noch eine Selbstlernende sein. Also man kann es ja auch nicht kontrollieren.
2: Das Für und Wider der einzelnen Punkte in der Polizeirechtsreform wurde seit Februar diesen Jahres abgewägt und CDU, SPD und BSW hatten sich nun final auf einen Vorschlag geeinigt, über welchen auch positiv abgestimmt wurde. Das Gesetz, so wie es entworfen wurde, wird nun schnellstmöglich auf den Weg gebracht.
0: Und damit herzlich willkommen zurück zu Sachsen aktuell an diesem Donnerstag. Schön, dass Sie dran geblieben sind. Blutspenden werden in Leipzig täglich gebraucht, ob bei Operationen, Notfällen oder schweren Erkrankungen. Damit die Versorgung auch in der Ferienzeit gesichert bleibt, hat die UKL Blutbank dieses Mal zu einer besonderen Aktion eingeladen. Mitten in der Innenstadt im Paulinum der Universität Leipzig. Dort konnten Freiwillige heute Blut spenden und damit Patienten am Universitätsklinikum direkt unterstützen.
6: Der Sommer hat Leipzig fest im Griff. Hohe Temperaturen, volle Plätze und die Ferienzeit, die vor der Tür steht. Für Krankenhäuser wie das Universitätsklinikum Leipzig beginnt damit aber auch eine herausfordernde Phase.
7: Wenn es heiß und warm ist, gehen die Leute vielleicht doch dann lieber an den See und dann wirkt eine Blutspende vielleicht zu mühevoll. Aber der Blutbedarf ist deswegen ja nicht viel geringer. Ich meine, trotzdem dieselbe Zahl an schweren Erkrankungen und Transfusionsbedarf. Insofern ist das schon auch ein bisschen eine schwierigere Zeit, um sicherzustellen, dass wir genug Blutkonserven haben.
6: Während viele Leipzigerinnen und Leipziger ihren Urlaub planen, bleibt der medizinische Bedarf am Universitätsklinikum bestehen. Operationen, Notfälle und Therapien laufen weiter. Wie also lässt sich die Blutversorgung im Sommer verlässlich absichern? Das Paulinum ist normalerweise ein Ort für Wissenschaft, Musik und akademische Veranstaltungen. Zweimal im Jahr wird es allerdings auch zum Spendezentrum. Die UKL Blutbank verlegt ihre Blutspende bewusst mitten in die Innenstadt. Janina Sommermeier leitet das Spendermanagement der UKL Blutbank. Sie organisiert Termine, spricht Spenderinnen und Spender an und kennt die saisonalen Schwankungen aus der Praxis. Deshalb musste sie und ihr Team sich was Neues einfallen lassen, um Spender zu animieren.
8: Die Räume hier sind im Sommer besonders gut geeignet. Wir sind klimatisiert hier drin und es ist sehr zentrumsnah. Das heißt, die potenziellen Spender müssen nicht noch extra mit den öffentlichen Verkehrsmitteln, Fahrrad etc. irgendwo weiter außerhalb hinfahren, sondern können direkt hier in der Uni, wenn sie sowieso hier sind im Idealfall oder wenn sie in der Innenstadt arbeiten, vorbeikommen, haben kurze Wege, können sich hier noch schön im klimatisierten Raum ausruhen.
6: Der Ort soll Blutspenden sichtbarer machen. Gleichzeitig geht es aber auch um eine Versorgung, die im Hintergrund jeden Tag funktionieren muss. Dr. Robert Jakob ist kaufmännischer Vorstand des Universitätsklinikums Leipzig. Am Klinikum werden mehr als 400.000 Patientinnen und Patienten ambulant und stationär versorgt, weshalb Blut das ganze Jahr benötigt wird, wie Dr. Jakob erklärt.
7: Na gut, der Bedarf ist halt nicht viel niedriger als im Rest des Jahres. Die Patienten suchen sich ja nicht aus, ob sie in den Ferien oder in der Nichtferienzeit krank werden. Und bei vielen schweren onkologischen Erkrankungen, Operationen, Blutverlust und so, die finden im Sommer, wie Winter, wie im Herbst und im Frühling statt. Das heißt, der Bedarf ist da eigentlich relativ konstant.
6: Weil Blut nicht künstlich hergestellt werden kann und nur begrenzt haltbar ist, sind Kliniken auf regelmäßige Spenden angewiesen. Bei sommerlichen Temperaturen stellt sich für manche aber auch eine ganz praktische Frage: Was sollten Menschen beachten, wenn sie bei Hitze Blut spenden? Schwester Gabi gehört zum medizinischen Team der UKL Blutbank. Sie begleitet Spenderinnen und Spender direkt vor Ort und weiß, worauf es an warmen Tagen besonders ankommt.
9: Ganz wichtig ist, dass man viel trinkt an diesem Tag. Möglichst keine Milch, weil das ist nicht gut fürs Plasma, weil es sonst fettig sein kann und das Plasma dann nicht verwendet werden kann. Also wie gesagt, viel trinken, gerade auch bei der Hitze, die wir jetzt gerade haben. Und Sie sollten auch immer was gegessen haben. Also spätestens so 1-2 Stunden vorher ruhig noch mal was Kohlenhydrathaltiges.
6: Bevor Blut abgenommen wird, ist vor allem die medizinische Einschätzung vor Ort wichtig. Der Vorgang an sich geht dann relativ schnell, wie Schwester Gabi erklärt.
9: Die Spende an sich, die dauert so circa 6-8 Minuten, wenn alles gut läuft, maximal 15 Minuten. Also das ist jetzt die Dauer für die Spende allgemein. Im Vorfeld wird noch eine ärztliche Untersuchung vorgenommen. Also da werden die Vitalparameter gemessen, Temperatur, Blutdruck, das Hämoglobin wird bestimmt, was wichtig ist, um die Spendefähigkeit auch festzustellen.
6: Grundsätzlich können gesunde Menschen ab 18 Jahren Blut spenden, wenn sie mindestens 50 Kilogramm wiegen. Gerade bei der Hitze gilt aber, wer sich nicht stabil fühlt, sollte den Termin lieber verschieben.
9: Wichtig bei den heißen Temperaturen zurzeit, also man sollte auch kreislaufmäßig stabil sein, schon vor der Spende. Ne? Wenn das nicht der Fall ist, dann lieber bei dem heißen Wetter nicht spenden, sondern dann kommen, wenn die Temperaturen wieder ein bisschen erträglicher sind.
6: Für die Spenderinnen und Spender ist es ein Termin von etwa einer Stunde. Für das Klinikum dagegen ist es ein Baustein in einer Versorgung, die auch über die Sommerwochen stabil bleiben soll. Die Aktion zeigt damit vor allem eines: Eine Blutspende wird nicht erst dann relevant, wenn ein Engpass öffentlich wird. Gerade vor den Ferien hänge laut Dr. Jakob viel davon ab, dass regelmäßig Menschen kommen.
7: Die Mischung macht es. Ja. Also viele, die routinierte Spender sind, die kommen zu uns in die Johannesallee, in die Blutbank regelmäßig, die wissen, wo sie hinkommen und wann. Dann ist es wichtig, auch zu den Menschen vor Ort zu gehen, gerade im ländlichen Raum. Die kommen nicht alle aus Nordsachsen in die Stadt gefahren. Da fahren wir dann natürlich auch zu den Spendern in Rathäuser, Schulen und an andere Orte, um mobile Spende zu ermöglichen. Und der dritte Baustein sind eben Aktionen wie heute hier im Paulinum und auch manchmal an anderen Stellen, wo wir sagen, so, dann kann man bewerben, da kann man vor allem Erstspender gewinnen und ein niederschwelliges Umfeld auch an Locations schaffen, die vielleicht auch nicht wie ein Krankenhaus wirken.
6: So wird im Paulinum sichtbar, was im Klinikalltag oft im Hintergrund bleibt. Blutspenden müssen regelmäßig funktionieren. Nicht erst beim Engpass, sondern das ganze Jahr und vor allem im Sommer, damit auch in den warmen Monaten Menschen geholfen und Leben gerettet werden können.
0: Wir bleiben thematisch in Leipzig und bei den aktuellen Sommertemperaturen, denn die Sommerhitze bedeutet für viele rausgehen, Sonne spüren, den Sommer genießen. Für Menschen mit multipler Sklerose kann genau diese Wärme aber zur Belastung werden, weil sie vorhandene Symptome verstärken kann. Martha und Jan aus Leipzig leben mit MS. Wie lebt man mit einer Krankheit, die bleibt und doch jeden Tag anders sein kann? Unsere Reporterin Ming Eng Do hat nachgefragt.
10: Wenn es irgendwann so ist, dass es nicht mehr besser wird, dann möchte ich entscheiden zu gehen. Und ich finde es wichtig, dass meine Kinder da von Anfang an mitgenommen werden und eben nicht dann schockiert dastehen. Oh Mama, wie kannst du nur? Nee, das muss respektiert werden, weil das ist einfach Freiheit.
6: Martha Lipinski ist Leipzigerin, Mutter von 2 Kindern und Tätowiererin. Ihre Kunst geht unter die Haut. Ihre Arbeiten sind international gefragt. Doch genau dieser Beruf, der so viel Präzision, Ausdauer und Kontrolle verlangt, wird für sie immer schwieriger. Im März 2015 verändert eine Diagnose alles: Multiple Sklerose, kurz MS. Eine Krankheit, die nicht heilbar ist und deren Verlauf ungewiss bleibt.
10: Ich glaube dann einfach oder habe das Gefühl, dass der nächste Schritt einfach umkippen und weg sein ist.
6: Für Martha Lipinski verändert sich damit nicht nur ihr Alltag, sie steht auch vor einer Frage, auf die es keine einfache Antwort gibt. Wie spricht man mit den eigenen Kindern über eine Krankheit, die bleibt und irgendwann alles verändern kann? Doch was passiert bei multipler Sklerose im Körper? Was bedeutet es, wenn der eigene Körper plötzlich nicht mehr funktioniert, wie man es gewohnt ist? Um das besser zu verstehen, sprechen wir mit Dr. Thorsten Sühnel. Der Neurologe behandelt in seiner Leipziger Praxis regelmäßig Menschen mit MS und weiß, wie unterschiedlich diese Krankheit das Leben der Betroffenen verändern kann.
11: Die Multiple Sklerose ist eine Nervenerkrankung, bei der sich das eigene Immunsystem fälschlicherweise gegen das eigene Nervensystem richtet, also gegen Zellen im Gehirn und im Rückenmark. Das häufigste, was wir sehen bei unseren Patienten, ist, dass so langsam allmählich sich Sachen verschlechtern, die das Nervensystem betreffen, oder dass das schubweise passiert.
6: Weil MS sich so unterschiedlich auswirkt, wird sie auch die Krankheit der 1000 Gesichter genannt. Bei Martha zeigt sie sich durch extreme Erschöpfung, Magenlähmung und Inkontinenz.
10: Es fängt bei den Fatigen an, bei der unfassbar krassen Müdigkeit, die einfach so lähmt und man überhaupt nichts tun kann. Wenn ich das Haus verlasse, ist immer in meinem Kopf, wo ist die nächste Toilette? Ich habe eine Magenlähmung, kann quasi nichts essen, nichts bei mir behalten, weil sonst irgendwann so Vergiftungserscheinungen entstehen. Das bedeutet, ich kann mit anderen Menschen nicht essen. Ich muss eigentlich den ganzen Tag immer zugucken, zuschauen und habe da so meine Lösungen gefunden durch Flüssignahrung.
6: MS ist bis heute nicht heilbar, aber sie ist behandelbar.
11: Wir können Gott sei Dank die Erkrankung immer besser behandeln. Wenn so Schübe auftreten, können wir eben eine sogenannte Schubbehandlung durchführen mit Methylprednison.
6: Medikamente können helfen, doch Marthas Alltag bleibt von der Krankheit geprägt. Auf der anderen Seite verstärkte die Diagnose aber auch in ihr einen tieferen Wunsch, den sie lange Zeit verdrängt hatte.
10: Als ich beim Arzt saß und meine Diagnose bekommen habe, kam im gleichen Atemzug die Frage, kann ich damit Kinder kriegen?
6: Heute sind Marthas Kinder 7 und 10 Jahre alt. Zu diesem Familienalltag gehört auch, dass Martha ihre Krankheit nicht versteckt.
10: Das finden bestimmt sehr viele Leute falsch. Wir reden sehr offen mittlerweile drüber, dass sie dann sagen, ja Mama, aber das und das musst du noch miterleben. Meine Kinder, dann möchte noch das werden, das musst du unbedingt noch sehen und das und danach kannst du gehen. Mal wird einer von den Kindern nach so einem Satz traurig. Wenn einer traurig wird, dann lassen wir das auch. Aber wenn es irgendwann so ist, dass es nicht mehr besser wird, dann möchte ich entscheiden zu gehen. Und ich finde es wichtig, dass meine Kinder da von Anfang an mitgenommen werden.
6: MS hat viele Gesichter. Auch Jan Kuhlbrot, Autor und zweifacher Vater, lebt mit multipler Sklerose. Bei ihm hat die Krankheit den Alltag bereits stark verändert. Inzwischen ist er auf einen Rollstuhl angewiesen.
12: Es gibt schon Tage, wo ich richtig verzweifelt bin. Und es gibt Tage, da komme ich damit klar. Es werden ja alle älter. Nur ich werde früher älter und schneller.
6: In dem Roman Krüppel Passion, der 2023 mit dem Alfred-Döblin-Preis ausgezeichnet wurde, schreibt er über seine MS.
12: Ich will nicht ständig an MS denken müssen, wenn ich schreibe. Und ich habe dann gemerkt, ich muss das mal wirklich zum Thema machen, um mir auch wieder andere Themen quasi zugänglich zu machen.
6: Literaturpreise bedeuten für ihn nicht nur Anerkennung, sondern auch ein Stück Entlastung.
12: Vorher hatte ich nicht nur MS, sondern auch permanent Geldnot. Und das hat sich so ein bisschen erübrigt mit der Geldnot. Also die ist nicht mehr ganz so da.
6: MS begleitet Jan Kuhlbrot schon lange. Bereits in seinen 30ern merkt er, dass sein Fuß nicht mehr richtig mitmacht und sich sein Rücken immer wieder taub anfühlt. Mehr als ein Jahrzehnt später bekommt er die Diagnose. Obwohl er schon als Student mit MS-Patienten gearbeitet hat, trifft sie ihn hart.
12: Als sich die Diagnose bestätigt hat, da habe ich erstmal so vor einem geschlossenen Eckladen gesessen und geweint so eine Stunde. Und dann bin ich nach Hause gegangen und musste natürlich auch mit meiner Familie reden und so. Mit den Kindern war es kein Problem, die fanden das jetzt nicht schlimm. Also schlimm schon, aber die hatten sowas wie einen natürlichen Umgang damit.
6: Für Martha und Jan geht es am Ende nicht darum, dass jeder ihre Krankheit vollständig verstehen muss. Aber es geht darum, genauer hinzusehen, wo ein Weg zu weit ist, eine Toilette fehlt, ein Gespräch zu schwer wird oder ein Tag keine Kraft mehr übrig lässt.
0: Zum Abschluss der Sendung geht es bei uns noch einmal nach Chemnitz. Manchmal braucht es mehr als gute Ideen, damit aus Plänen Wirklichkeit wird. Im Botanischen Garten Chemnitz sorgt eine langjährige Partnerschaft jetzt dafür, dass wichtige Projekte Schritt für Schritt umgesetzt werden können.
13: Zufrieden nicht. Ich bin regelrecht begeistert von dem, was ich gesehen habe.
14: Ein Engagement, das Wurzeln schlägt. Partnerschaft bringt Botanischen Garten in Chemnitz voran.
15: Die Unterstützung ist natürlich ganz elementar und das hängt natürlich damit zusammen, dass wir hier einen großen Sanierungsrückstau hatten die letzten Jahre.
14: Dass am Mittwoch im Botanischen Garten in Chemnitz ein Blumenstrauß übergeben wurde, liegt nicht daran, dass die unzähligen Blüten der Anlage weichen müssen. Vielmehr trägt hier eine Partnerschaft der besonderen Art Früchte. Sichtbar wird das nicht am Strauß selbst, sondern an modernen Schulungsräumen innerhalb der Anlage. Diese gäbe es womöglich heute nicht, wenn der örtliche Energieversorger 1 2023 nicht finanziell unter die Arme gegriffen hätte. Für Einrichtungsleiter Stan Gilner ist das eine wichtige Partnerschaft, denn die Unterstützung fließt direkt in den Bildungsbereich des Botanischen Gartens.
15: Das ist ganz elementar für die Räume des Schulbiologiezentrums und für die Sanierung des Hauptgebäudes. Das Hauptgebäude ist der Basisbaustein für den Umweltbildungsunterricht. Es finden verschiedenste Veranstaltungen hier statt, es laufen verschiedenste AGs neben dem Schulbiologiezentrum und es ist natürlich ein wichtiger Ort für Vereinstreffen zur Umweltbildung, die hier in Chemnitz stattfinden kann.
14: Noch sind nicht alle Räume fertiggestellt, doch die Arbeiten gehen voran. Astrid von Watzdorf, Kommunikationsleiterin des unterstützenden Unternehmens, zeigte sich im Interview begeistert vom aktuellen Baustand. Was zu Beginn der Kooperation nur auf Plänen und in Gesprächen existierte, werde nun Schritt für Schritt sichtbar.
13: Da freue ich mich ganz doll und da schlägt mein Herz. Und ich freue mich, dass das, was wir gesehen haben, in dem, was der Herr Dr. Gilner sich ausgedacht hat, die tollen Ideen, die er hatte und auch seine Vision, dass es jetzt einfach da ist. Also ganz viel von dem, was er uns so ein bisschen als Gedankenwolke erzählt hat, ist jetzt einfach da. Und das ist prima. Das ist prima für die Besucher im Botanischen Garten. Das ist total prima für die Schüler. Und uns freut es wirklich ganz sehr, dass die Unterstützung so gut funktioniert hat.
14: Auch bei Stan Gilner dürfte die Kooperation für gute Stimmung sorgen. Schließlich kann der Botanische Garten vergleichsweise frei entscheiden, wofür die Fördermittel eingesetzt werden. Das habe die Sanierung deutlich beschleunigt.
15: Das ist einfach auch was Schönes, dass wir hier eine relativ gute Zusammenarbeit haben, die unkompliziert abläuft. Und wir entscheiden, für welches Sanierungsvorhaben wir die Gelder nutzen können, sodass die Vorgaben relativ offen sind. Das hilft uns natürlich für diese Gesamtvorhabensanierung Hauptgebäude. Wir hätten zum einen natürlich nicht in der Geschwindigkeit die Räume sanieren können. Die Räume sind alle sanierungsbedürftig gewesen und hätten nicht die Geschwindigkeit gehabt bei der Durchführung unseres Sanierungsvorhabens.
14: Ohne derartige Unterstützung gehe eben vieles deutlich langsamer voran als noch vor wenigen Jahren, erklärte Stan Gilner. Die steigenden Bau- und Sanierungskosten seien auch bei diesem Projekt deutlich spürbar. Mit jedem weiteren Raum sei der finanzielle Aufwand gewachsen.
15: Natürlich hat sich eine wahnsinnige Preissteigerung ergeben in Bezug auf die Baukosten, auf die Materialkosten, auf die Personalkosten. Und das ist in der Zeit, in der ich hier bin, von 2023, vom März, da als ich hier die Leitung angetreten habe, hat sich das enorm vervielfacht. Und das ist natürlich ein großer Kraftakt für die städtischen Kommunen, sich freiwillige Aufgaben zu leisten.
14: Umso größer dürfte die Freude über eine weitere Botschaft gewesen sein. Unternehmenssprecherin Astrid von Watzdorf kündigte an, dass der Energieversorger den Botanischen Garten auch im kommenden Jahr weiter unterstützen wird. Damit können die begonnenen Sanierungsarbeiten fortgesetzt und die Bildungsangebote der Einrichtung weiter ausgebaut werden.
13: Wir freuen uns ganz sehr doll, weil es so gut funktioniert hat, weil es eine prima Partnerschaft ist, dass wir auch fürs nächste Jahr, also für 26, 27, für die beiden nächsten Jahre wieder eine Kooperation machen können. Und wir sehen ja jetzt, im Flur ist noch was zu tun, draußen ist noch was zu tun. Es gibt jede Menge Möglichkeiten und ich glaube, das ist sehr gut investiertes Geld.
14: Ob Teichsanierung oder Digitalisierung, Baustellen gibt es auch in Zukunft im Botanischen Garten Chemnitz genug. Dank der Partnerschaft entstehen hier jedoch auch neue Möglichkeiten für Bildung und Begegnung. Eine Investition, deren Früchte Besucherinnen und Besucher noch viele Jahre ernten dürften.
0: Das war Sachsen aktuell vom Donnerstag. Mehr Meldungen sowie weitere Nachrichten finden Sie natürlich auch online wie gewohnt unter sachsen-fernsehen.de oder auf unseren zahlreichen Social-Media-Plattformen auf Instagram, Facebook und natürlich auch auf TikTok. Das gesamte Team wünscht Ihnen jetzt noch einen fantastischen Abend. Machen Sie es gut. Bis morgen.
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2: Nachrichten. Der sächsische Ministerpräsident Michael Kretschmer hat sich für einen besseren Hitzeschutz in Städten ausgesprochen. Laut der deutschen Presseagentur betonte er in Dresden, dass Städte mehr Schatten und Wasser benötigen, um sich an das Klima anzupassen. Eine Idee sei es, die nächste Landesgartenschau unter das Motto Schwammstadt zu stellen. Ein Landeshitzeplan sei jedoch nicht erforderlich, da das Gesundheitsministerium bereits umfangreiche Empfehlungen für 2024 veröffentlicht habe. Diese Maßnahmen seien besonders wichtig angesichts der extremen Temperaturen, die zuletzt zur Absage von Veranstaltungen in Sachsen führten. In Sachsen gibt es große Sorgen um die Zukunft der Zwickauer Autofabrik von Volkswagen und tausende Arbeitsplätze. Das Manager-Magazin berichtete über mögliche Werksschließungen im Zuge eines verschärften Sparkurses des VW-Konzerns. Ministerpräsident Michael Kretschmer warnte davor, dass Deutschland sich nicht herunterfahren dürfe. Und forderte Maßnahmen zur Kostensenkung und Produktivitätssteigerung. Wirtschaftsminister Dirk Panther kündigte an, gegen eine Schließung des Werks in Mosel zu kämpfen. Die Gewerkschaft 1G Metall äußerte große Verunsicherung unter den Beschäftigten und forderte den Vorstand auf, sich auf wettbewerbsfähige Produkte zu konzentrieren. Fahrgäste der neuen S-Bahnen zwischen Halle und Leipzig müssen mit Einschränkungen rechnen. Wegen zu kurzer Bahnsteige im Norden Halles bleibt der hintere Zugteil zwischen Halle Hauptbahnhof und Halle Trotha geschlossen. Die Länderbahn bestätigte dies nach einem Bericht der Mitteldeutschen Zeitung. Betroffen sind die Mireo-Züge auf der Linie S5, S5X, die seit Juni eingesetzt werden sollen. Bis Sommer 2028 sollen die Bahnsteige verlängert oder neu gebaut werden. Trotz dieser Einschränkung ist nur ein geringer Teil der Fahrgäste betroffen, da der Hauptandrang zwischen Halle und Leipzig besteht.

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1: Architektur bewegt sich auch immer im Spiegel der Zeit. Und natürlich müssen wir in einer modernen Zeit auch modern bauen.
2: Für viele ist Architektur vor allem Gebäude, Fassade, Grünfläche oder Wohnraum. Für den Präsidenten der Architektenkammer Sachsen, Andreas Wohlfahrt, ist es ein Ausdruck davon, wie wir leben.
1: Die meisten von uns verbringen einen Großteil ihres Lebens in gebauter Umwelt. Das heißt nicht nur in Gebäuden, Arbeitsplatz meistens in Gebäuden, Wohnen in Gebäuden, Lernen in Gebäuden, Einkaufen in Gebäuden. Das bedeutet aber auch den Stadtraum, wo man sich zwischen den Gebäuden bewegt.
2: Am Wochenende rückt der Tag der Architektur diese gebaute Umwelt in den Mittelpunkt. In Leipzig stellt sich dabei die Frage, wie kann eine wachsende Stadt modern, nachhaltig und zugleich menschlich bauen? Der Tag der Architektur öffnet Orte, die sonst verschlossen bleiben. In Leipzig stehen unter anderem Schulbauten, Führungen im Kolonnadenviertel, Projekte am Wilhelm-Leuschner-Platz und Einblicke in laufende Umbauten auf dem Programm. Für Architektinnen und Architekten ist dieser Tag aber auch eine Möglichkeit, ihre Arbeit öffentlich sichtbarer zu machen.
1: Der ist für uns Architektinnen und Architekten natürlich wichtig, weil wir dort endlich mal auch der Öffentlichkeit zeigen können, womit wir uns den ganzen Arbeitstag lang, das ganze Jahr lang beschäftigen. Die Arbeit findet ja sonst oft im Verborgenen statt und der normale Nutzer unserer Architektur sieht das Ergebnis immer erst, wenn es fertig ist. Und wir wollen gerne die Menschen mal mitnehmen, auch bei den Prozessen, wie man zu einer guten Lösung kommt, welche Kriterien alle zu beachten sind, wie die Entscheidungen getroffen werden. Weil ich denke, dass es wichtig ist, Architektur, gebaute Umwelt im Allgemeinen nicht nur als passiver Konsument wahrzunehmen, sondern auch ein bisschen davon zu verstehen.
2: Andreas Wohlfahrt ist Präsident der Architektenkammer Sachsen. Er spricht für eine Branche, die Gebäude entwirft und damit auch Räume für Alltag, Begegnungen und Zusammenleben mitgestaltet.
1: Also um es mal herzuleiten, es gibt in der Schule Musikunterricht, sodass man zumindest einigermaßen weiß, ist es eine Sinfonie oder ist es eine Jazzband. Das weiß auch der Laie. Es gibt Kunstunterricht, wo man ein paar Grundlagen vermittelt kriegt. Es gibt keinen Architekturunterricht bisher. Und bei dieser baukulturellen Bildung sehen wir einen großen Bedarf. Und dazu kann der Tag der Architektur niederschwellig etwas beitragen.
2: In Leipzig lässt sich das besonders bei öffentlichen Gebäuden zeigen. Schulen, Kitas, Sporthallen oder Plätze können mitprägen, wie Menschen lernen, sich bewegen und eine Stadt nutzen. Einige Programmpunkte führen deshalb zu Orten, an denen öffentliche Planung, nachhaltiges Bauen und alltägliche Nutzung zusammenkommen. Genau darum geht es auch Henriette Weber. Sie ist Abteilungsleiterin für Projektmanagement Hochbau im Amt für Gebäudemanagement der Stadt Leipzig.
3: Ja, wir beteiligen uns als öffentlicher Auftraggeber hier für das Thema Baukultur, nachhaltige Lebensräume und verbinden Orte wie Schule und Lernen miteinander.
2: Gerade im Schulbau wird dieser Anspruch deutlich. Gebäude sollen gut nutzbar, langlebig und klimafreundlich sein. Dazu gehören aus Sicht der Stadt Leipzig auch Gründächer, weniger versiegelte Flächen und Konzepte für den Umgang mit Regenwasser.
3: Der Tag der Architektur, der zeigt gute Beispiele, wie wir als Stadt Leipzig nachhaltig mit unseren Gebäuden umgehen. Wir implementieren Gründächer, Rigolen zum Thema Schwammstadt, um Regenwasser zu speichern und sensiblen Umgang in Grünanlagen. Wir versiegeln wenig Fläche, um nachhaltig klimaneutral zu bauen.
2: In der Umsetzung bleibt das eine Herausforderung. Nachhaltiges Bauen kann höhere Anforderungen an Planung, Finanzierung und Prioritätensetzung stellen, wie Weber erklärt.
3: Also das Thema Lebenszykluskosten und auch das Thema Investitionsvolumen der Stadt ist eine große Herausforderung für uns im Umgang. Wir evaluieren unsere Standards sowohl im Schulbau auch im Umgang mit dem Thema nachhaltiges Bauen, versuchen wirtschaftliche Konzepte in frühen Phasen zu entwickeln.
2: Auch in der Architekturbranche hat sich der Blick auf Nachhaltigkeit erweitert. Neben dem Energieverbrauch im Betrieb gehe es laut Wohlfahrt zunehmend auch um die gesamte Bilanz eines Gebäudes. Material, Herstellung, Nutzung und spätere Sanierung.
1: Es fing an mit dem energiesparenden Bauen. Das war so Thema seit den 90er Jahren. Wir sind heute in der Erkenntnis einen erheblichen Schritt weiter, nämlich dass es um die Ökobilanz über die gesamte Nutzungsdauer eines Gebäudes geht.
2: Damit stehen bei vielen Bauprojekten mehrere Fragen nebeneinander. Was ist bezahlbar? Was ist klimafreundlich? Und was passt ins Stadtbild und bleibt langfristig nutzbar? Der Tag der Architektur macht solche Fragen sichtbar. Er zeigt, welche Überlegungen hinter Gebäuden stehen können. Planung, Gestaltung, Finanzierung und die Frage, wie die Stadt künftig funktionieren soll, wie Wohlfahrt erklärt.
1: Gut gestaltete, gut gebaute Gebäude, die auch von den Nutzern angenommen werden, die im Extremfall geliebt werden, die werden auch gepflegt, da wird mehr Geld in Unterhalt und Sanierung gesteckt. Die werden nicht so leicht und locker wieder abgerissen und durch Neubauten ersetzt. Insofern ist gute Gestaltung ein ganz erheblicher Werbfaktor und auch Nachhaltigkeitsfaktor.
2: Aus Sicht von Wohlfahrt ist Gestaltung damit nicht nur eine ästhetische Frage. Sie kann auch dazu beitragen, dass Gebäude länger genutzt, gepflegt und weiterentwickelt werden. Für Leipzig bleibt der Tag der Architektur deshalb auch ein Anlass, über die Zukunft der gebauten Stadt zu sprechen.

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1: Das, was sie sich erarbeitet haben, sollen sie genießen, sollen ihr Geld kriegen, was ihnen zusteht. Ohne alles, da gibt es eigentlich gar keine Diskussion, das ist meine Meinung.
2: 45 Jahre gearbeitet und dann früher ohne Abschläge in Rente. Dieses Prinzip steht auf dem Prüfstand. Die Bundesregierung diskutiert derzeit tiefgreifende Veränderungen im Rentensystem. Besonders umstritten das mögliche Aus für die sogenannte Rente mit 63. Befürworter sagen, Deutschland braucht Reformen, weil immer weniger Beitragszahler immer mehr Rentner finanzieren müssen. Kritiker sprechen von einem Vertrauensbruch gegenüber Menschen, die jahrzehntelang gearbeitet haben. Doch wie blickt Leipzig auf die Debatte? Auslöser der Diskussion sind die Vorschläge der Rentenkommission. Sie empfiehlt unter anderem, die abschlagsfreie Frührente nach 45 Beitragsjahren künftig abzuschaffen. Stattdessen soll das Renteneintrittsalter stärker an die steigende Lebenserwartung gekoppelt werden. Hintergrund ist der demografische Wandel. Die Menschen werden älter, gleichzeitig gehen die geburtenstarken Jahrgänge in den Ruhestand. Viele Leipziger sehen die Pläne kritisch.
1: Wir kommen aus dem Rettungsdienst, wir wissen, was das bedeutet, ne? Wenn du da mit 70 Jahren noch irgendwo arbeiten sollst, geht für mich gar nicht.
2: Gerade körperlich belastende Berufe werden in der Diskussion häufig genannt. Menschen aus Pflege, Handwerk oder Rettungsdienst argumentieren, dass längeres Arbeiten nicht für jeden realistisch sei. Auch andere Passanten betonen die Lebensleistung langjähriger Beschäftigter.
3: Ich halte davon nicht viel, weil ich davon ausgehe, dass die Menschen, die jetzt 45 Jahre gearbeitet haben, dass sie ihren Teil beigetragen haben.
2: Die Rentenkommission verweist dagegen auf die Finanzierung des Systems. Nach ihren Vorschlägen sollen künftig mehr Menschen in die gesetzliche Rentenversicherung einzahlen, darunter neue Selbstständige sowie perspektivisch auch Abgeordnete. Außerdem ist eine zusätzliche Kapitalrente nach skandinavischem Vorbild vorgesehen. Einige Leipziger sehen deshalb andere Stellschrauben als sinnvoller an, als ein späteres Renteneintrittsalter.
4: Wer lange gearbeitet hat, der hat auch seine Rente sich verdient, ist ohnehin schon nicht hoch. Müsste das Pferd eigentlich anders aufzäumen, dass viel mehr Beitragszahler dort reingehen.
2: Ein weiteres Argument der Reformbefürworter lautet Fachkräftemangel. Wer länger arbeite, könne dazu beitragen, offene Stellen zu besetzen und die Sozialkassen zu entlasten. Doch nicht alle Leipziger überzeugt das.
1: Fachkräftemangel, denke ich mir, gibt's nicht. Ich denke eher, dass bei uns das Problem an der Bezahlung liegt.
2: Ähnlich sieht es eine weitere Befragte. Für sie liegen die Ursachen weniger beim Renteneintritt als bei politischen Rahmenbedingungen.
3: Dass die Bedingungen hier unattraktiv sind, zeigt ja, dass so viele Menschen auch aus Deutschland auswandern wollen. Also und keine Kinder geboren werden, weil oder nicht genug, weil es einfach darauf hinausläuft, dass es nicht attraktiv ist, hier eine Familie zu gründen. Und das ist was, wo ich mir sage, ist so eine Rolle rückwärts in der deutschen Politik, die kann ich nicht nachvollziehen.
2: Andere wiederum betrachten die Debatte pragmatischer. Ein junger Leipziger sieht zwar keinen klaren Zusammenhang zwischen Renteneintritt und Fachkräftemangel, hält aber individuelle Entscheidungen für wichtiger als starre Vorgaben.
5: Jeder sollte für sich entscheiden, wann fertig mit der Arbeit ist.
2: Fest steht, noch ist nichts beschlossen. Die Rentenkommission hat ihre Empfehlungen erst in dieser Woche vorgelegt. Die Bundesregierung will nun über die Umsetzung beraten. Bundeskanzler Friedrich Merz und Arbeitsministerin Bärbel Baas haben bereits angekündigt, das Reformpaket grundsätzlich unterstützen zu wollen. Die Leipziger Stimmen zeigen ein klares Bild. Viele verbinden die Rente mit 63 mit Anerkennung für jahrzehntelange Arbeit. Gleichzeitig wächst der Druck auf das Rentensystem. Zwischen Generationengerechtigkeit, Fachkräftemangel und Finanzierbarkeit steht die Politik nun vor einer schwierigen Entscheidung. Ob die Rente mit 63 tatsächlich Geschichte wird, dürfte einer der großen sozialpolitischen Streitpunkte dieses Jahres werden.
4: Ja, wer länger arbeiten möchte und arbeiten kann, der kann es ja auch machen. Aber man muss nicht müssen.
2: Eine Meinung, die auf Leipzigs Straßen derzeit offenbar viele teilen.

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1: Das ist eine Überlegung, die eigentlich undenkbar sein sollte für die Stadt Leipzig.
2: Es wird halt noch heißer in der Stadt werden.
3: Spitzenfußball auf Kosten der Umwelt.
1: Bauwald muss tabu sein für Baumaßnahmen.
3: Es ist eine Debatte, die die Gemüter erhitzt. Am Kapperwäldchen neben der Leipziger Kleinmesse geht es um neue Trainingsflächen für RB Leipzig und um die Frage, wie viel Stadtgrün Leipzig zu opfern bereit ist. Trotz 35 Grad brennender Hitze haben am Donnerstagabend laut Polizeiangaben mehr als 1400 Menschen vor dem Kapperwäldchen neben der Leipziger Kleinmesse demonstriert. Schon seit Jahren sucht die Stadt nach einer Lösung für den Kotterweg. RB Leipzig will sein Trainingsgelände erweitern, gleichzeitig soll die Kleinmesse auf ihrem bisherigen Festplatz bleiben. Vor 2 Wochen präsentierte die Stadtverwaltung einen Vorschlag. Das rund 5,5 Hektar große Kapperwäldchen soll verkauft werden, damit RB Leipzig dort zusätzliche Trainingsflächen entwickeln kann. Nach aktuellem Stand müssten dafür Bäume fallen. Die Stadt verweist auf Kompensations- und Ersatzpflanzungen. Umweltbürgermeister Heiko Rosenthal sieht trotz der Rodung einen großen Gewinn für Leipzig, wie er in einem schriftlichen Statement mitteilt.
4: Auch wenn für diese Lösung die Rodung eines Gehölzbestandes entlang der Kapperstraße notwendig wird, bin ich fest davon überzeugt, dass insgesamt damit ein großer Gewinn für die Stadt und den Sport in Leipzig einhergeht. Dass die Kleinmesse am Kotterweg erhalten bleibt, ist ein zusätzlicher Pluspunkt.
3: Einer der Demonstrationsveranstalter an diesem Abend ist Toni Kremser. Für ihn ist das Kapperwäldchen Leipzigs grüne Lunge und deswegen unersetzbar.
5: Er versorgt uns natürlich mit viel Grün, mit einer unfassbaren Menge an Bäumen, aber mit halt auch bedeutsamen Flächen wie beispielsweise Regenrückhalteflächen. Er nimmt Wasser auf, er speichert CO2. Die Rodung, sofern sie tatsächlich weiter von der Stadtverwaltung und der Politik so beschlossen und beabsichtigt wird, würde ein fatales Signal senden im Hinblick auf die Bemühungen von Leipzig in Sachen Klima- und Umweltschutz. Wir hätten wieder einen Hitze-Hotspot mehr.
3: Auch Lisa Falkowski, Mitorganisatorin der Demonstration, verweist auf den Kühlungseffekt des Waldes.
2: Die Temperaturen im Wald sind 12 Grad kälter, also es ist halt auch eine Kühlanlage.
3: Doch die Sorgen der Umweltgruppen gehen über die Temperaturen hinaus. Das Kapperwäldchen verbindet nach Einschätzung der Umweltgruppen den nördlichen und südlichen Auwald. Es ist ein schmaler Korridor, aber laut Falkowski ein wichtiger für Vögel, Insekten, Eidechsen und wandernde Tiere.
2: Es gibt doch eine Menge Tiere, die sozusagen von Norden nach Süden wandern und es sind so Wanderrouten. Und die sind unheimlich wichtig, dass auch die Waldkatze sozusagen sich dann ausbreiten kann, vermehren kann. Aber auch, wir haben auch viele Rehe, die natürlich hier wandern, Igelchen.
3: Auch politisch ist der Vorschlag im Stadtrat umstritten. Eigentlich sollte der Stadtrat vor der Sommerpause über die Vorlage beraten, doch die Entscheidung wurde verschoben.
6: Das bedeutet, der Druck von außen hat gewirkt, dass jetzt die Entscheidung nicht am 1.7. vor der Sommerpause getroffen werden soll, sondern halt eben erst nach der Sommerpause und in der Zeit dann wohl noch und hoffentlich Verhandlungen stattfinden. Das ist schon mal, wie gesagt, eine sehr gute Entwicklung. Wir müssen aber trotzdem jetzt weiter schauen, wie das jetzt sich weiterentwickelt. Es gibt auch diverse Änderungsanträge von einigen Fraktionen.
3: Gelöst ist der Konflikt damit nicht. Laut Stadträtin Anne Vollertun wurden bereits zahlreiche Alternativflächen für die Kleinmesse und für RB-Trainingsflächen geprüft. Genannt werden unter anderem die alte Messe, ein Areal am Funkturm. Doch viele Standorte gelten als ungeeignet, zu teuer, zu klein, zu laut oder baurechtlich schwierig. Die Grünen fordern trotzdem weiterzusuchen, bevor das Kapperwäldchen verkauft wird. Auch wenn das Waldstück verkauft werden sollte, wären Rodung und Bau damit noch nicht automatisch genehmigt. Darauf verweist der ehemalige sächsische Umweltminister Wolfram Günther von den Grünen.
7: Weil auch Naturschutz gilt. Und deswegen ist es schon auch erheblich, wenn jetzt mittlerweile auch schon Fachleute sich diesen Wald angeguckt haben, dort Artenerhebungen gemacht haben und festgestellt haben, dass dort schon auch seltene, gefährdete, auch teilweise auch geschützte Arten leben. Deswegen könnte es auch durchaus sein, dass so eine Rodung nicht möglich ist. Und dann käme der Freistaat ins Spiel. Wenn nämlich dann die Stadt Leipzig das quasi sich selbst genehmigen will, dann müsste der Freistaat Sachsen im Suchende als oberer Behörde sagen, nein, das geht genehmigungstechnisch nicht aus dem Naturschutzrecht.
3: Nach der Sommerpause muss der Stadtrat neu abwägen. Ob das Kapperwäldchen bleibt, wird erst später entschieden. Klar ist allerdings schon jetzt, für viele Leipzigerinnen und Leipziger ist dieser Wald mehr als nur eine Fläche.

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7: Nachrichten. Der sächsische Ministerpräsident Michael Kretschmer hat sich für einen besseren Hitzeschutz in Städten ausgesprochen. Laut der deutschen Presseagentur betonte er in Dresden, dass Städte mehr Schatten und Wasser benötigen, um sich an das Klima anzupassen. Eine Idee sei es, die nächste Landesgartenschau unter das Motto Schwammstadt zu stellen. Ein Landeshitzeplan sei jedoch nicht erforderlich, da das Gesundheitsministerium bereits umfangreiche Empfehlungen für 2024 veröffentlicht habe. Diese Maßnahmen seien besonders wichtig angesichts der extremen Temperaturen, die zuletzt zur Absage von Veranstaltungen in Sachsen führten. In Sachsen gibt es große Sorgen um die Zukunft der Zwickauer Autofabrik von Volkswagen und tausende Arbeitsplätze. Das Manager-Magazin berichtete über mögliche Werksschließungen im Zuge eines verschärften Sparkurses des VW-Konzerns. Ministerpräsident Michael Kretschmer warnte davor, dass Deutschland sich nicht herunterfahren dürfe, und forderte Maßnahmen zur Kostensenkung und Produktivitätssteigerung. Wirtschaftsminister Dirk Panther kündigte an, gegen eine Schließung des Werks in Mosel zu kämpfen. Die Gewerkschaft 1G Metall äußerte große Verunsicherung unter den Beschäftigten und forderte den Vorstand auf, sich auf wettbewerbsfähige Produkte zu konzentrieren. Fahrgäste der neuen S-Bahnen zwischen Halle und Leipzig müssen mit Einschränkungen rechnen. Wegen zu kurzer Bahnsteige im Norden Halles bleibt der hintere Zugteil zwischen Halle Hauptbahnhof und Halle Trotha geschlossen. Die Länderbahn bestätigte dies nach einem Bericht der Mitteldeutschen Zeitung. Betroffen sind die Mireo-Züge auf der Linie S5, S5X, die seit Juni eingesetzt werden sollen. Bis Sommer 2028 sollen die Bahnsteige verlängert oder neu gebaut werden. Trotz dieser Einschränkung ist nur ein geringer Teil der Fahrgäste betroffen, da der Hauptandrang zwischen Halle und Leipzig besteht.

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2: Große Freude am Terra Nova Campus. Gleich drei Projekte der Schule wurden beim Umweltpreis der Stadt Chemnitz ausgezeichnet. Einen ersten Platz gab es für das Projekt Wasser ist Leben, einen weiteren für Schüler werden aktiv und mit unser Totholzhaufen erreichten die Grundschüler den dritten Platz. Dass Kinder und Jugendliche sich schon früh mit Umwelt- und Klimaschutz beschäftigen, sei alles andere als selbstverständlich. Genau deshalb vergibt die Stadt Chemnitz laut der Kinder- und Jugendbeauftragten Dina Norberger jedes Jahr den Umweltpreis.
3: Also das ist natürlich sehr, sehr toll, dass Kinder und Jugendliche sich in so einem jungen Alter schon für die Natur, für die Umwelt, aber auch für die Nachhaltigkeit interessieren. Und das wollten wir prämieren, dafür haben wir Sponsoren gesucht und das ist ja jedes Jahr. Und Terra Nova Campus macht auch schon wirklich seit geraumer Zeit mit und überrascht uns immer wieder mit tollen Sachen.
2: Insgesamt hatten sich in diesem Jahr mehr als 500 Kinder und Jugendliche mit 27 Projekten am Chemnitzer Umweltpreis beteiligt. Die Beiträge beschäftigten sich mit Müllvermeidung, Recycling und Upcycling, aber auch mit dem Schutz von Insekten und anderen Tieren, nachhaltiger Ernährung, Wasser- oder Energieverbrauch. Besonders erfolgreich war dabei der Terra Nova Campus. Die Schule überzeugte die Jury gleich mehrfach, vor allem weil viele Ideen direkt von den Schülerinnen und Schülern selbst kamen.
3: Es ist wirklich eine Wundertüte. Die reichen jedes Jahr neue Ideen ein und man denkt sich so, oh toll. Und das Beste ist, das kommt ja von den Schülern selbst. Schüler werden aktiv. Die Ideen kamen von ihnen. Sprich, die Beteiligung wird hier richtig gelebt. Und diese ganz, ganz vielen kleinen Projekte, die über das Jahr verteilt sind, das hat uns natürlich auch überzeugt als Jury.
2: Eines der ausgezeichneten Projekte entstand direkt hinter der Schule. Der Totholzhaufen bietet Insekten, Käfern und anderen Kleintieren einen geschützten Lebensraum. Nachdem der alte Haufen über die Jahre zusammengefallen war, machten sich die Grundschüler daran, ihn gemeinsam mit ihrer Projektleiterin Susanne Feinermann wieder aufzubauen.
4: Wir hatten vor 2-3 Jahren schon mal den Totholzhaufen aufgebaut, haben selber Holz gesucht und gesammelt aus dem Seisigwald. Und der ist natürlich jetzt zusammengefallen nach den paar Jahren durch Regen, Sonne, Schnee und so weiter, Kälte. Und da haben wir gesagt, wir bauen das wieder auf.
2: Wie viel den Kindern die Auszeichnung bedeutete, war bei der Preisverleihung deutlich zu sehen. Der Stolz stand ihnen buchstäblich ins Gesicht geschrieben.
4: Wir sind schon stolz, also wo wir das erfahren haben, hätten wir das nicht gedacht, aber als Projektleiter und auch für die Kinder war es natürlich toll.
2: Für die Stadt Chemnitz sind genau solche Projekte ein wichtiger Baustein für die Zukunft. Denn wer schon früh Verantwortung für Natur und Umwelt übernimmt, entwickelt ein Bewusstsein, das weit über die Schulzeit hinausreicht, so die Kinder- und Jugendbeauftragte Dina Norberger.
3: Je eher sich die Kinder und Jugendlichen mit dem Thema beschäftigen, umso eher entwickeln sie ja auch Verständnis für die Natur, für die Umwelt und auch für die Hitze, die wir heutzutage haben. Das ist ja auch ein Zeichen des Klimawandels. Und umso mehr freuen wir uns, dass Kinder und Jugendliche sich in verschiedenen Projekten, es ist ja nicht nur am Terra Nova Campus, sondern es waren, ich glaube, über 20, 30 Projekte, die da eingereicht wurden, dass sie sich in so jungen Jahren mit Nachhaltigkeit befassen.
2: Mit 2 ersten Plätzen und 1. dritten Platz gehörte der Terra Nova Campus in diesem Jahr zu den erfolgreichsten Teilnehmern des Chemnitzer Umweltpreises. Vor allem aber zeigte die Preisverleihung, die Ideen für Umwelt- und Klimaschutz kommen oft von denen, die die Zukunft einmal gestalten werden, den Kindern und Jugendlichen selbst.

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2: Es ist für die Künstlerinnen und Künstler eine ganz große Ehre, in diese Sammlung hineinzukommen.
3: Große Bühne für Kunst aus dem Freistaat. Museum Gunzenhauser zeigt Sachsens Neuankäufe.
4: Es geht uns darum, jüngere Künstlerinnen und Künstler zu unterstützen.
3: Win-Win heißt es ab Sonntag im Museum Gunzenhauser in Chemnitz. Gezeigt werden die diesjährigen Kunstankäufe der Kulturstiftung des Freistaates Sachsen. Insgesamt 29 Werke von 25 sächsischen Künstlerinnen und Künstlern im Gesamtwert von 145.000 Euro haben den Besitzer gewechselt. Darunter befinden sich Gemälde, Zeichnungen, Plastiken, Fotografien und Videoarbeiten. Und der Name ist Programm, denn tatsächlich profitieren beide Seiten von den Ankäufen. Der Freistaat und seine öffentlichen Einrichtungen können inzwischen aus einem Bestand von 783 Werken zeitgenössischer Kunst im Gesamtwert von rund 3,3 Millionen Euro auswählen. Daraus ergebe sich laut Stiftungsdirektor Prof. Dr. Manuel Frey eben auch das eigentliche Ziel der Ankäufe: Sichtbarkeit und damit Unterstützung sächsischer Künstlerinnen und Künstler.
4: Es sind Förderankäufe. Es geht uns darum, jüngere Künstlerinnen und Künstler zu unterstützen in ihrer Karriere. Wir wollen ihnen öffentliche Aufmerksamkeit verschaffen und wir wollen ihnen Anerkennung geben für das, was sie bereits geleistet haben in ihrer bisherigen künstlerischen Laufbahn.
3: Und das scheint anzukommen. Nicht nur beim Publikum, sondern auch bei den Kunstschaffenden selbst. Anja Richter ist Leiterin des Museums Gunzenhauser und Mitglied der Jury, die über die Ankäufe entscheidet. Würden Künstlerinnen und Künstler erfahren, dass eines ihrer Werke angekauft wird, sei die Freude meist entsprechend groß.
2: Die sind immer völlig aus dem Häuschen. Es ist für die Künstlerinnen und Künstler eine ganz große Ehre, in diese Sammlung hineinzukommen. Es geht ja auch darum, junge Positionen zu fördern. Wir haben ganz viele Künstlerinnen und Künstler dabei, die haben gerade erst ihren Abschluss gemacht. Ne? Und dass deren Werke jetzt schon in so einer großen Sammlung sind, bedeutet den meisten Künstlern sehr, sehr viel. Und die sind immer völlig aus dem Häuschen, wenn wir kommen.
3: Eine der ausgewählten Künstlerinnen ist Stefanie Hollerbach. Ihr Werk befindet sich im Museum Gunzenhauser ungefähr auf Knöchelhöhe. Inhaltlich beschäftigt sie sich mit Materialeigenschaften und konkreten Formen.

0: läuft der Entscheidungsprozess demokratisch ab, fast wie im Landtag, allerdings ohne verbale Entgleisungen.
1: Ach, da wird sich schon manchmal auch ein bisschen gestritten, weil natürlich jeder auch seine Künstler, Künstlerinnen gerne in den Ankauf reinbringen möchte. Aber letztendlich finden wir immer zu einer gemeinsamen Lösung und das ist das Schöne. Aber wie im Parlament läuft es bei uns nicht, aber wir beschimpfen uns nicht.
0: Die Jury entschied sich unter anderem auch für ein Werk von Lukas Kaiser. Aus Sicht des Künstlers eine sehr gute Entscheidung. Das ausgewählte Werk repräsentiere sein künstlerisches Schaffen besonders gut. Außerdem handele es sich nicht unbedingt um wohnzimmertaugliche Kunst. Schon deshalb erhöht der Ankauf die öffentliche Sichtbarkeit der Arbeit.
2: Also ich bin sehr zufrieden mit der Auswahl. Zum einen, weil die Bilder, glaube ich, sehr gut zusammenfassen, worum es mir insgesamt geht quasi. Also es sind relativ repräsentative Arbeiten, würde ich sagen. Zum anderen sind es Bilder, die jetzt nicht unbedingt die wohnzimmertauglichsten sind und deshalb möglicherweise in einer öffentlichen Institution besser aufgehoben sind, wo sie vielleicht auch eine andere Resonanz erfahren.
0: Die angekauften Werke werden künftig in öffentlichen Einrichtungen des Freistaats gezeigt. Ein Punkt, der Sebastian Gögel besonders neugierig macht. Auch eines seiner Werke wurde angekauft. Für ihn sei nun vor allem spannend, wer sich künftig für seine Arbeit entscheidet und eben auch, wer nicht.
3: Wenn dieses Werk angefordert wird, wäre ich schon interessiert, wer das sich das ins Büro hängen könnte. Und wenn man jetzt zukünftige Landtagswahlen oder überhaupt Wahlen absieht, dann bin ich besonders interessiert, wer dieses Bild sich eventuell auswählt oder niemals in Betracht zieht.
0: Seit 2005 kauft die Kulturstiftung des Freistaates Sachsen jedes Jahr zeitgenössische Kunst aus Sachsen an. Nach der Ausstellung, die 2026 ein letztes Mal im Museum Gunzenhauser gastiert, gehen die Werke in den Kunstfonds der Staatlichen Kunstsammlung in Dresden über und bleiben damit dauerhaft im öffentlichen Besitz.

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2: Feierabend in Leipzig. Andere gehen nach Hause, ich gehe auf den Marktplatz. Denn hier vor dem alten Rathaus wird nicht nur eingekauft, sondern jede Menge probiert, gegessen, gespielt und sogar gestrampelt. Willkommen auf dem Leipziger Abendmarkt.
3: Mehrmals im Jahr von 16 bis 21 Uhr verwandelt sich der Leipziger Marktplatz in einen Treffpunkt für alle, die den Tag ausklingen lassen wollen. Rund 50 Marktstände sind dabei. Und ich stelle mir die Frage, was macht diesen Abendmarkt mehr als nur zu einem verlängerten Wochenmarkt?
2: Ich starte da, wo ein guter Marktbesuch eigentlich immer beginnt, bei den regionalen Produkten.
3: Zwischen Obst, Gemüse, handwerklichen Produkten und Gastronomie geht es hier nicht nur ums Einkaufen. Viele Besucherinnen und Besucher bleiben stehen, kommen ins Gespräch und genießen direkt vor Ort.
2: Jetzt darf ich auch mal probieren. Ich muss ja schließlich wissen, wovon ich spreche.
4: Bitte schön. Einmal Steinpilzsalami.
2: Steinpilzsalami.
3: Der Leipziger Abendmarkt richtet sich an Menschen, die nach der Arbeit noch einmal bewusst in die Innenstadt kommen wollen. Nicht hektisch oder anonym, sondern mit Zeit für Produkte, Gespräche und einen Abend im Freien.
2: So, wir haben jetzt hier unseren Melone-Feta-Salat von Käse Lehmann und den probieren wir doch gleich mal. Mhm. Oh ja, sehr gute Kombination.
3: Auch die Initiative Gute Wahl Regional ist auf dem Abendmarkt vertreten. Suse Brandt ist für die Kampagne vor Ort. Mit verschiedenen Mitmachstationen möchte sie zeigen, welche Lebensmittel in der Region wachsen, angebaut und verarbeitet werden und warum der direkte Austausch auf dem Markt dafür so wichtig ist.
2: Was möchtest du und vor allem ihr von Gute Wahl Regional hier den Besucherinnen und Besuchern auf dem Abendmarkt über regionale Lebensmittel mitgeben?
5: Ja, wenn wir im Alltag einkaufen gehen, im Supermarkt, verlieren wir ja oft den Bezug zu den Dingen, wo sie hergestellt werden, wo sie herkommen. Dabei gibt es eigentlich in der Region Leipzig und auch in Nordsachsen ganz viel Landwirtschaft, viele verarbeitende Betriebe und die wollen wir sichtbar machen und wie die Lebensmittel auch entstehen. Ne? Und da wollen wir ein bisschen zurückkommen und sensibilisieren, Kinder, Jugendliche, aber auch erwachsene Personen, wo die Dinge herkommen und wie sie entstehen.
3: Wer selbst ausprobiert, versteht oft schneller, wo Lebensmittel herkommen und wie viel Arbeit in ihrer Herstellung eigentlich steckt.
5: Also zum einen soll die Erkenntnis zustande kommen, wo kommt mein Käse überhaupt her, dass sich die Leute wieder die Frage stellen. Und zum anderen auch die praktische Umsetzung zu sehen, wo kommt es denn, wo kann ich es denn dann tatsächlich beziehen.
2: Neu in diesem Jahr dabei ist das Smoothie-Bike. Hier kommt der Smoothie nicht einfach aus dem Mixer. Nein, es braucht Muskelkraft. Heißt, wer trinken will, muss strampeln. Ich habe persönlich schon leichtere Wege gesehen, um an meinen Smoothie zu kommen. Aber ich würde sagen, wir probieren das jetzt mal aus. Während ich hier fleißig auf dem Smoothie-Bike radel, kann mir Carsten ja erstmal erklären, was mache ich hier überhaupt und was macht das Smoothie-Bike so besonders?
6: Das Smoothie-Bike macht das so besonders, weil du selbst den ganzen mixt, ne? Durch deine Beinkraft. Du kannst ruhig ein bisschen schneller treten. Sonst wird das nämlich hier hinten eher Mousse und kein Smoothie.
3: Neben dem ganzen Spaß geht es auch hier um regionale Zutaten und natürliche Lebensmittel aus heimischer Landwirtschaft.
2: Sehr gut.
3: Nach der ganzen Anstrengung gibt's für mich jetzt noch ein Eis.
2: Das schmeckt ja direkt wie ein Caipirinha. Mein Fazit, der Leipziger Abendmarkt ist auf jeden Fall ein Feierabendausflug wert. Man kann probieren, mitmachen, Leute treffen und vor allem Leipzig mal von einer ganz anderen Seite kennenlernen.

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5: Nachrichten. Der sächsische Ministerpräsident Michael Kretschmer hat sich für einen besseren Hitzeschutz in Städten ausgesprochen. Laut der deutschen Presseagentur betonte er in Dresden, dass Städte mehr Schatten und Wasser benötigen, um sich an das Klima anzupassen. Eine Idee sei es, die nächste Landesgartenschau unter das Motto Schwammstadt zu stellen. Ein Landeshitzeplan sei jedoch nicht erforderlich, da das Gesundheitsministerium bereits umfangreiche Empfehlungen für 2024 veröffentlicht habe. Diese Maßnahmen seien besonders wichtig angesichts der extremen Temperaturen, die zuletzt zur Absage von Veranstaltungen in Sachsen führten. In Sachsen gibt es große Sorgen um die Zukunft der Zwickauer Autofabrik von Volkswagen und tausende Arbeitsplätze. Das Manager-Magazin berichtete über mögliche Werksschließungen im Zuge eines verschärften Sparkurses des VW-Konzerns. Ministerpräsident Michael Kretschmer warnte davor, dass Deutschland sich nicht herunterfahren dürfe. Und forderte Maßnahmen zur Kostensenkung und Produktivitätssteigerung. Wirtschaftsminister Dirk Panther kündigte an, gegen eine Schließung des Werks in Mosel zu kämpfen. Die Gewerkschaft 1G Metall äußerte große Verunsicherung unter den Beschäftigten und forderte den Vorstand auf, sich auf wettbewerbsfähige Produkte zu konzentrieren. Fahrgäste der neuen S-Bahnen zwischen Halle und Leipzig müssen mit Einschränkungen rechnen. Wegen zu kurzer Bahnsteige im Norden Halles bleibt der hintere Zugteil zwischen Halle Hauptbahnhof und Halle Trotha geschlossen. Die Länderbahn bestätigte dies nach einem Bericht der Mitteldeutschen Zeitung. Betroffen sind die Mireo-Züge auf der Linie S5, S5X, die seit Juni eingesetzt werden sollen. Bis Sommer 2028 sollen die Bahnsteige verlängert oder neu gebaut werden. Trotz dieser Einschränkung ist nur ein geringer Teil der Fahrgäste betroffen, da der Hauptandrang zwischen Halle und Leipzig besteht.

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1: Architektur bewegt sich auch immer im Spiegel der Zeit. Und natürlich müssen wir in einer modernen Zeit auch modern bauen.
2: Für viele ist Architektur vor allem Gebäude, Fassade, Grünfläche oder Wohnraum. Für den Präsidenten der Architektenkammer Sachsen, Andreas Wohlfahrt, ist es ein Ausdruck davon, wie wir leben.
1: Die meisten von uns verbringen einen Großteil ihres Lebens in gebauter Umwelt. Das heißt nicht nur in Gebäuden, Arbeitsplatz meistens in Gebäuden, Wohnen in Gebäuden, Lernen in Gebäuden, Einkaufen in Gebäuden. Das bedeutet aber auch den Stadtraum, wo man sich zwischen den Gebäuden bewegt.
2: Am Wochenende rückt der Tag der Architektur diese gebaute Umwelt in den Mittelpunkt. In Leipzig stellt sich dabei die Frage, wie kann eine wachsende Stadt modern, nachhaltig und zugleich menschlich bauen? Der Tag der Architektur öffnet Orte, die sonst verschlossen bleiben. In Leipzig stehen unter anderem Schulbauten, Führungen im Kolonnadenviertel, Projekte am Wilhelm-Leuschner-Platz und Einblicke in laufende Umbauten auf dem Programm. Für Architektinnen und Architekten ist dieser Tag aber auch eine Möglichkeit, ihre Arbeit öffentlich sichtbarer zu machen.
1: Der ist für uns Architektinnen und Architekten natürlich wichtig, weil wir dort endlich mal auch der Öffentlichkeit zeigen können, womit wir uns den ganzen Arbeitstag lang, das ganze Jahr lang beschäftigen. Die Arbeit findet ja sonst oft im Verborgenen statt und der normale Nutzer unserer Architektur sieht das Ergebnis immer erst, wenn es fertig ist. Und wir wollen gerne die Menschen mal mitnehmen, auch bei den Prozessen, wie man zu einer guten Lösung kommt, welche Kriterien alle zu beachten sind, wie die Entscheidungen getroffen werden. Weil ich denke, dass es wichtig ist, Architektur, gebaute Umwelt im Allgemeinen nicht nur als passiver Konsument wahrzunehmen, sondern auch ein bisschen davon zu verstehen.
2: Andreas Wohlfahrt ist Präsident der Architektenkammer Sachsen. Er spricht für eine Branche, die Gebäude entwirft und damit auch Räume für Alltag, Begegnungen und Zusammenleben mitgestaltet.
1: Also um es mal herzuleiten, es gibt in der Schule Musikunterricht, sodass man zumindest einigermaßen weiß, ist es eine Symphonie oder ist es eine Jazzband. Das weiß auch der Laie. Es gibt Kunstunterricht, wo man ein paar Grundlagen vermittelt kriegt. Es gibt keinen Architekturunterricht bisher. Und bei dieser baukulturellen Bildung sehen wir einen großen Bedarf. Und dazu kann der Tag der Architektur niederschwellig etwas beitragen.
2: In Leipzig lässt sich das besonders bei öffentlichen Gebäuden zeigen. Schulen, Kitas, Sporthallen oder Plätze können mitprägen, wie Menschen lernen, sich bewegen und eine Stadt nutzen. Einige Programmpunkte führen deshalb zu Orten, an denen öffentliche Planung, nachhaltiges Bauen und alltägliche Nutzung zusammenkommen. Genau darum geht es auch Henriette Weber. Sie ist Abteilungsleiterin für Projektmanagement Hochbau im Amt für Gebäudemanagement der Stadt Leipzig.
3: Ja, wir beteiligen uns als öffentlicher Auftraggeber hier für das Thema Baukultur, nachhaltige Lebensräume und verbinden Orte wie Schule und Lernen miteinander.
2: Gerade im Schulbau wird dieser Anspruch deutlich. Gebäude sollen gut nutzbar, langlebig und klimafreundlich sein. Dazu gehören aus Sicht der Stadt Leipzig auch Gründächer, weniger versiegelte Flächen und Konzepte für den Umgang mit Regenwasser.
3: Der Tag der Architektur, der zeigt gute Beispiele, wie wir als Stadt Leipzig nachhaltig mit unseren Gebäuden umgehen. Wir implementieren Gründächer, Rigolen zum Thema Schwammstadt, um Regenwasser zu speichern und sensiblen Umgang in Grünanlagen. Wir versiegeln wenig Fläche, um nachhaltig klimaneutral zu bauen.
2: In der Umsetzung bleibt das eine Herausforderung. Nachhaltiges Bauen kann höhere Anforderungen an Planung, Finanzierung und Prioritätensetzung stellen, wie Weber erklärt.
3: Also das Thema Lebenszykluskosten und auch das Thema Investitionsvolumen der Stadt ist eine große Herausforderung für uns im Umgang. Wir evaluieren unsere Standards sowohl im Schulbau, auch im Umgang mit dem Thema nachhaltiges Bauen, versuchen wirtschaftliche Konzepte in frühen Phasen zu entwickeln.
2: Auch in der Architekturbranche hat sich der Blick auf Nachhaltigkeit erweitert. Neben dem Energieverbrauch im Betrieb gehe es laut Wohlfahrt zunehmend auch um die gesamte Bilanz eines Gebäudes. Material, Herstellung, Nutzung und spätere Sanierung.
1: Es fing an mit dem energiesparenden Bauen. Das war so Thema seit den 90er Jahren. Wir sind heute in der Erkenntnis einen erheblichen Schritt weiter, nämlich dass es um die Ökobilanz über die gesamte Nutzungsdauer eines Gebäudes geht.
2: Damit stehen bei vielen Bauprojekten mehrere Fragen nebeneinander. Was ist bezahlbar? Was ist klimafreundlich? Und was passt ins Stadtbild und bleibt langfristig nutzbar? Der Tag der Architektur macht solche Fragen sichtbar. Er zeigt, welche Überlegungen hinter Gebäuden stehen können. Planung, Gestaltung, Finanzierung und die Frage, wie die Stadt künftig funktionieren soll, wie Wohlfahrt erklärt.
1: Gut gestaltete, gut gebaute Gebäude, die auch von den Nutzern angenommen werden, die im Extremfall geliebt werden, die werden auch gepflegt, da wird mehr Geld in Unterhalt und Sanierung gesteckt. Die werden nicht so leicht und locker wieder abgerissen und durch Neubauten ersetzt. Insofern ist gute Gestaltung ein ganz erheblicher Wertfaktor und auch Nachhaltigkeitsfaktor.
2: Aus Sicht von Wohlfahrt ist Gestaltung damit nicht nur eine ästhetische Frage. Sie kann auch dazu beitragen, dass Gebäude länger genutzt, gepflegt und weiterentwickelt werden. Für Leipzig bleibt der Tag der Architektur deshalb auch ein Anlass, über die Zukunft der gebauten Stadt zu sprechen.

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1: Das, was sie sich erarbeitet haben, sollen sie genießen, sollen ihr Geld kriegen, was ihnen zusteht. Ohne alles, da gibt es eigentlich gar keine Diskussion, das ist meine Meinung.
2: 45 Jahre gearbeitet und dann früher ohne Abschläge in Rente. Dieses Prinzip steht auf dem Prüfstand. Die Bundesregierung diskutiert derzeit tiefgreifende Veränderungen im Rentensystem. Besonders umstritten das mögliche Aus für die sogenannte Rente mit 63. Befürworter sagen, Deutschland braucht Reformen, weil immer weniger Beitragszahler immer mehr Rentner finanzieren müssen. Kritiker sprechen von einem Vertrauensbruch gegenüber Menschen, die jahrzehntelang gearbeitet haben. Doch wie blickt Leipzig auf die Debatte? Auslöser der Diskussion sind die Vorschläge der Rentenkommission. Sie empfiehlt unter anderem, die abschlagsfreie Frührente nach 45 Beitragsjahren künftig abzuschaffen. Stattdessen soll das Renteneintrittsalter stärker an die steigende Lebenserwartung gekoppelt werden. Hintergrund ist der demografische Wandel. Die Menschen werden älter, gleichzeitig gehen die geburtenstarken Jahrgänge in den Ruhestand. Viele Leipziger sehen die Pläne kritisch.
1: Wir kommen aus dem Rettungsdienst, wir wissen, was das bedeutet, ne? Wenn du da mit 70 Jahren noch irgendwo arbeiten sollst, geht für mich gar nicht.
2: Gerade körperlich belastende Berufe werden in der Diskussion häufig genannt. Menschen aus Pflege, Handwerk oder Rettungsdienst argumentieren, dass längeres Arbeiten nicht für jeden realistisch sei. Auch andere Passanten betonen die Lebensleistung langjähriger Beschäftigter.
3: Ich halte davon nicht viel, weil ich davon ausgehe, dass die Menschen, die jetzt 45 Jahre gearbeitet haben, dass sie ihren Teil beigetragen haben.
2: Die Rentenkommission verweist dagegen auf die Finanzierung des Systems. Nach ihren Vorschlägen sollen künftig mehr Menschen in die gesetzliche Rentenversicherung einzahlen –

0: darunter neue Selbstständige sowie perspektivisch auch Abgeordnete. Außerdem ist eine zusätzliche Kapitalrente nach skandinavischem Vorbild vorgesehen. Einige Leipziger sehen deshalb andere Stellschrauben als sinnvoller an, als ein späteres Renteneintrittsalter.
1: Wer lange gearbeitet hat, der hat auch seine Rente sich verdient, ist ohnehin schon nicht hoch. Müsste das Pferd eigentlich anders aufzäumen, dass viel mehr Beitragszahler dort reingehen.
0: Ein weiteres Argument der Reformbefürworter lautet Fachkräftemangel. Wer länger arbeite, könne dazu beitragen, offene Stellen zu besetzen und die Sozialkassen zu entlasten. Doch nicht alle Leipziger überzeugt das.
2: Fachkräftemangel, denke ich mir, gibt's nicht. Ich denke eher, dass bei uns das Problem an der Bezahlung liegt.
0: Ähnlich sieht es eine weitere Befragte. Für sie liegen die Ursachen weniger beim Renteneintritt als bei politischen Rahmenbedingungen.
3: Dass die Bedingungen hier unattraktiv sind, zeigt ja, dass so viele Menschen auch aus Deutschland auswandern wollen. Also und keine Kinder geboren werden, weil oder nicht genug, weil es einfach darauf hinausläuft, dass es nicht attraktiv ist, hier eine Familie zu gründen. Und das ist was, wo ich mir sage, das geht, ist so eine Rolle rückwärts in der deutschen Politik, die kann ich nicht nachvollziehen.
0: Andere wiederum betrachten die Debatte pragmatischer. Ein junger Leipziger sieht zwar keinen klaren Zusammenhang zwischen Renteneintritt und Fachkräftemangel, hält aber individuelle Entscheidungen für wichtiger als starre Vorgaben.
4: Jeder sollte für sich entscheiden, wann fertig mit der Arbeit ist.
0: Fest steht, noch ist nichts beschlossen. Die Rentenkommission hat ihre Empfehlungen erst in dieser Woche vorgelegt. Die Bundesregierung will nun über die Umsetzung beraten. Bundeskanzler Friedrich Merz und Arbeitsministerin Bärbel Baas haben bereits angekündigt, das Reformpaket grundsätzlich unterstützen zu wollen. Die Leipziger Stimmen zeigen ein klares Bild. Viele verbinden die Rente mit 63 mit Anerkennung für jahrzehntelange Arbeit. Gleichzeitig wächst der Druck auf das Rentensystem. Zwischen Generationengerechtigkeit, Fachkräftemangel und Finanzierbarkeit steht die Politik nun vor einer schwierigen Entscheidung. Ob die Rente mit 63 tatsächlich Geschichte wird, dürfte einer der großen sozialpolitischen Streitpunkte dieses Jahres werden.
1: Ja, wer länger arbeiten möchte, arbeiten kann, der kann es ja auch machen. Aber man muss nicht müssen.
0: Eine Meinung, die auf Leipzigs Straßen derzeit offenbar viele teilen.

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2: Das ist eine Überlegung, die eigentlich undenkbar sein sollte für die Stadt Leipzig.
3: Es wird halt noch heißer in der Stadt werden.
4: Spitzenfußball auf Kosten der Umwelt.
2: Bauwald muss tabu sein für Baumaßnahmen.
4: Es ist eine Debatte, die die Gemüter erhitzt. Am Kapperwäldchen neben der Leipziger Kleinmesse geht es um neue Trainingsflächen für RB Leipzig und um die Frage, wie viel Stadtgrün Leipzig zu opfern bereit ist. Trotz 35 Grad brennender Hitze haben am Donnerstagabend laut Polizeiangaben mehr als 1400 Menschen vor dem Kapperwäldchen neben der Leipziger Kleinmesse demonstriert. Schon seit Jahren sucht die Stadt nach einer Lösung für den Kotterweg. RB Leipzig will sein Trainingsgelände erweitern, gleichzeitig soll die Kleinmesse auf ihrem bisherigen Festplatz bleiben. Vor 2 Wochen präsentierte die Stadtverwaltung einen Vorschlag. Das rund 5,5 Hektar große Kapperwäldchen soll verkauft werden, damit RB Leipzig dort zusätzliche Trainingsflächen entwickeln kann. Nach aktuellem Stand müssten dafür Bäume fallen. Die Stadt verweist auf Kompensations- und Ersatzpflanzungen. Umweltbürgermeister Heiko Rosenthal sieht trotz der Rodung einen großen Gewinn für Leipzig, wie er in einem schriftlichen Statement mitteilt.
5: Auch wenn für diese Lösung die Rodung eines Gehölzbestandes entlang der Kapperstraße notwendig wird, bin ich fest davon überzeugt, dass insgesamt damit ein großer Gewinn für die Stadt und den Sport in Leipzig einhergeht. Dass die Kleinmesse am Kotterweg erhalten bleibt, ist ein zusätzlicher Pluspunkt.
4: Einer der Demonstrationsveranstalter an diesem Abend ist Toni Kremser. Für ihn ist das Kapperwäldchen Leipzigs grüne Lunge und deswegen unersetzbar.
6: Er versorgt uns natürlich mit viel Grün, mit einer unfassbaren Menge an Bäumen, aber mit halt auch bedeutsamen Flächen wie beispielsweise Regenrückhalteflächen. Er nimmt Wasser auf, er speichert CO2. Die Rodung, sofern sie tatsächlich weiter von der Stadtverwaltung und der Politik so beschlossen und beabsichtigt wird, würde ein fatales Signal senden im Hinblick auf die Bemühungen von Leipzig in Sachen Klima- und Umweltschutz. Wir hätten wieder einen Hitze-Hotspot mehr.
4: Auch Lisa Falkowski, Mitorganisatorin der Demonstration, verweist auf den Kühlungseffekt des Waldes.
7: Die Temperaturen im Wald sind 12 Grad kälter, also es ist halt auch eine Kühlanlage.
4: Doch die Sorgen der Umweltgruppen gehen über die Temperaturen hinaus. Das Kapperwäldchen verbindet nach Einschätzung der Umweltgruppen den nördlichen und südlichen Auwald. Es ist ein schmaler Korridor, aber laut Falkowski ein wichtiger für Vögel, Insekten, Eidechsen und wandernde Tiere.
7: Es gibt doch eine Menge Tiere, die sozusagen von Norden nach Süden wandern und es sind so Wanderrouten. Und die sind unheimlich wichtig, dass auch die Waldkatze sozusagen sich dann ausbreiten kann, vermehren kann. Aber auch, wir haben auch viele Rehe, die natürlich hier wandern, Igelchen.
4: Auch politisch ist der Vorschlag im Stadtrat umstritten. Eigentlich sollte der Stadtrat vor der Sommerpause über die Vorlage beraten, doch die Entscheidung wurde verschoben.
8: Das bedeutet, der Druck von außen hat gewirkt, dass jetzt die Entscheidung nicht am 1.7. vor der Sommerpause getroffen werden soll, sondern halt eben erst nach der Sommerpause und in der Zeit dann wohl noch und hoffentlich Verhandlungen stattfinden. Das ist schon mal, wie gesagt, eine sehr gute Entwicklung. Wir müssen aber trotzdem jetzt weiter schauen, wie das jetzt sich weiterentwickelt. Es gibt auch diverse Änderungsanträge von einigen Fraktionen.
4: Gelöst ist der Konflikt damit nicht. Laut Stadträtin Anne Vollertun wurden bereits zahlreiche Alternativflächen für die Kleinmesse und für RB-Trainingsflächen geprüft. Genannt werden unter anderem die alte Messe, ein Areal am Funkturm. Doch viele Standorte gelten als ungeeignet, zu teuer, zu klein, zu laut oder baurechtlich schwierig. Die Grünen fordern trotzdem weiterzusuchen, bevor das Kapperwäldchen verkauft wird. Auch wenn das Waldstück verkauft werden sollte, wären Rodung und Bau damit noch nicht automatisch genehmigt. Darauf verweist der ehemalige sächsische Umweltminister Wolfram Günther von den Grünen.
2: Weil auch Naturschutz gilt. Und deswegen ist es schon auch erheblich, wenn jetzt mittlerweile auch schon Fachleute sich diesen Wald angeguckt haben, dort Artenerhebungen gemacht haben und festgestellt haben, dass dort schon auch seltene, gefährdete, auch teilweise auch geschützte Arten leben. Deswegen könnte es auch durchaus sein, dass so eine Rodung nicht möglich ist. Und dann käme der Freistaat ins Spiel. Wenn nämlich dann eine Stadt Leipzig das quasi sich selbst genehmigen will, dann müsste der Freistaat Sachsen im Sogenannten als oberer Behörde sagen, nein, das geht genehmigungstechnisch nicht aus dem Naturschutzrecht.
4: Nach der Sommerpause muss der Stadtrat neu abwägen. Ob das Kapperwäldchen bleibt, wird erst später entschieden. Klar ist allerdings schon jetzt, für viele Leipzigerinnen und Leipziger ist dieser Wald mehr als nur eine Fläche.

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aktuell am 25. Juni. Das sind unsere Themen heute. Brand auf Recyclinghof in Chemnitz sorgt für Feuerwehreinsatz. Außerdem Debatte im Sächsischen Landtag, neue Befugnisse für Sachsens Polizei und besondere Aktion in Leipzig soll Blutspenden ankurbeln.

0: Eine kilometerweit sichtbare Rauchsäule sorgte am Donnerstagmorgen in Chemnitz für Aufsehen im Norden. Auf dem Gelände eines Recyclingunternehmens am Fischweg war ein Feuer ausgebrochen. Was zum Vorfall bisher bekannt ist, erfahren Sie jetzt. Großeinsatz der Feuerwehr nach Brand auf Recyclinghof. Gegen 8 Uhr war am Donnerstagmorgen auf dem Gelände eines Recyclingunternehmens am Fischweg in Chemnitz ein Feuer ausgebrochen. Im Bereich eines LKW-Anhängers schlugen Flammen empor. Dem Fahrer gelang es offenbar noch im letzten Moment, das Fahrzeug aus einer Halle zu fahren und die Zugmaschine abzukoppeln. Dennoch griff das Feuer weiter um sich. Für die Feuerwehr begann ein aufwendiger Löscheinsatz. Unter schwerem Atemschutz gingen die Einsatzkräfte gegen die Flammen vor. Eine Drehleiter unterstützte die Löscharbeiten von oben, während ein Bagger das Brandgut auseinanderzog, damit versteckte Glutnester gezielt abgelöscht werden konnten. Die Löscharbeiten dauerten mehrere Stunden an. Während des Einsatzes kam es im Bereich des Dammweges und Fischweges zu Verkehrsbehinderungen. Mindestens eine Person wurde mit dem Verdacht auf eine Rauchgasvergiftung untersucht. Wie es zu dem Brand kommen konnte, ist derzeit noch unklar. Die Polizei hat die Ermittlungen zur Brandursache aufgenommen. Vom Großeinsatz in Chemnitz zur Landeshauptstadt in Dresden. In Sachsen wurde gestern final über ein neues Polizeigesetz entschieden. Der Landtag stimmte über zusätzliche Befugnisse für die Polizei ab, unter anderem bei Videoüberwachung, Datenanalyse und Kennzeichenerkennung. Für die CDU-SPD-Minderheitsregierung war die Abstimmung zugleich ein politischer Härtetest, denn für eine Mehrheit brauchte sie Stimmen des BSW, welche nicht alle Mitglieder geben wollten.
1: Und deswegen haben wir intensiv daran verhandelt und haben jetzt aus unserer Sicht dafür gesorgt, dass aus einem klar notwendigen Gesetz kein übergriffiges Polizeigesetz geworden ist.
2: Sachsens Polizei bekommt neue Regeln. Der Sächsische Landtag stimmte in der 30. Plenarsitzung über eine Reform des Polizeigesetzes ab. Hintergrund war ein Urteil des Sächsischen Verfassungsgerichtshofs. Teile des bisherigen Polizeivollzugsdienstgesetzes mussten überarbeitet werden, da sie nicht verfassungskonform gewesen seien. Unter anderem bei Überwachung, Datenerhebung und dem Umgang mit gespeicherten Polizeidaten. Der Zeitdruck war gegeben, denn bis Ende Juni war Sachsen gezwungen, nachzubessern.
3: Und dem haben wir uns natürlich aufgeschlossen gegenüber gezeigt. In der Koalition und auch in den letzten Monaten zusammen mit anderen Fraktionen haben wir sozusagen den Gesetzentwurf diskutiert. Es sind ja auch weitere Befugnisse drin, die ich dem Grunde nach nachvollziehen kann. Ja, unsere Gesellschaft verändert sich rasant. Wir haben eine voranschreitende Digitalisierung und dem muss auch Polizei Rechnung tragen.
2: Sagt Albrecht Pallas von der Fraktion SPD. Der Entwurf wurde im Februar von der Staatsregierung eingebracht und im Innenausschuss des Landtags intensiv diskutiert. Geplant sind neue oder erweiterte Befugnisse für die Polizei. Pallas nennt hierfür ein konkretes Beispiel, über welches laut ihm besonders kontrovers debattiert wurde.
3: Die sogenannte Mustererkennung und die biometrische Fernidentifizierung im Rahmen der Videoüberwachung. Das ist ein relativ neues System, was auch KI-gestützt ist. Da geht es darum, dass also an kriminalitätsbelasteten Orten, wo Videoüberwachung stattfinden kann, mit KI-Unterstützung sozusagen nicht die Menschen überwacht werden, sondern die werden quasi umgerechnet in Punkte und Striche, also nur Muster, ganz abstrakt. Und wenn die KI sozusagen ein Bewegungsmuster erkennt, was potenziell gefährlich sein kann, erst dann geht die Kamera an und dann schaut ein Polizist drauf und schaut genau hin, ist das was, ist das nichts? Und wenn da was ist, dann kann man eine Streife hinschicken und sozusagen das klären lassen.
2: Die Minderheitsregierung aus CDU und SPD stimmte dem angepassten Gesetzentwurf zu und wollte diesen auf den Weg bringen. Da sie aber keine eigene Mehrheit hat, war sie auf Unterstützung aus der Opposition angewiesen. Diese sollte vom Bündnis Sarah Wagenknecht kommen.
1: Wir haben uns mit diesem Gesetz sehr intensiv beschäftigt und haben festgestellt, dass es am Anfang für uns nicht zustimmungsfähig war, weil es aus unserer Sicht nicht die Gewähr geboten hat, dass wichtige Freiheitsrechte hier berücksichtigt worden sind, ausreichend. Und deswegen haben wir intensiv daran verhandelt und haben jetzt aus unserer Sicht dafür gesorgt, dass aus einem klar notwendigen Gesetz kein übergriffiges Polizeigesetz geworden ist.
2: Sagt Bernd Rudolph von der Fraktion BSW. Trotzdem galt die Abstimmung am 24.06. als knapp, da nicht alle BSW-Mitglieder zustimmen wollten.
1: Ja, ich denke, das ist so ein Thema, was auch das Potenzial hat, wichtige persönliche Gewissensentscheidungen zu treffen. Und das ist natürlich bei uns in der Fraktion noch dazu, da wir ja eine junge Partei sind mit unterschiedlichen Herkünften, nicht unnormal und unüblich. Und deswegen gibt es bei uns Kollegen, die für sich entschieden haben, da nicht zuzustimmen, dagegen zu zustimmen, aber die überwiegende Mehrheit wird dem Gesetzentwurf zustimmen.
2: Anders sieht das bei der Fraktion Bündnis Grüne aus.
4: Wir lehnen die Polizeirechtsnovelle der Staatsregierung ab. Sie greift aus unserer Sicht erheblich in Grundrechte ein, schreddert faktisch erhebliche Teile der Freiheits- und Bürgerrechte durch den Einsatz von künstlicher Intelligenz bei der Prognose von Gefahrenabwehr. Das heißt, zukünftig entscheidet KI, wann ein Sachverhalt gefährlich ist und wo die Polizei einschreitet. Das ist aus unserer Sicht mit dem Grundgesetz und dem Gedanken einer freiheitlichen Rechtsordnung nicht vereinbar. Und deswegen werden wir den Gesetzentwurf ablehnen.
2: So Valentin Lippmann von den Bündnis Grünen. Seine Fraktion hatte deshalb einen eigenen Gesetzentwurf zur Abstimmung eingebracht. Rico Geppert von den Linken erläutert die Position seiner Fraktion.
5: Na, wir lehnen die ab. Wir haben große Schwierigkeiten damit, was die Staatsregierung uns da vorgelegt hat. Es ist uns viel zu viel Überwachung dabei, viel zu sehr auch setzt man jetzt auf künstliche Intelligenz, wo keiner so richtig weiß, was eigentlich damit funktioniert. Das ist irgendwie eine Art Blackbox, keiner kann so richtig reingucken und dann sollte es noch eine Selbstlernende sein. Also man kann es ja auch nicht kontrollieren.
2: Das Für und Wider der einzelnen Punkte in der Polizeirechtsreform wurde seit Februar diesen Jahres abgewägt und CDU, SPD und BSW hatten sich nun final auf einen Vorschlag geeinigt, über welchen auch positiv abgestimmt wurde. Das Gesetz, so wie es entworfen wurde, wird nun schnellstmöglich auf den Weg gebracht.
0: Und damit herzlich willkommen zurück zu Sachsen aktuell an diesem Donnerstag. Schön, dass Sie dran geblieben sind. Blutspenden werden in Leipzig täglich gebraucht, ob bei Operationen, Notfällen oder schweren Erkrankungen. Damit die Versorgung auch in der Ferienzeit gesichert bleibt, hat die UKL Blutbank dieses Mal zu einer besonderen Aktion eingeladen. Mitten in der Innenstadt im Paulinum der Universität Leipzig. Dort konnten Freiwillige heute Blut spenden und damit Patienten am Universitätsklinikum direkt unterstützen.
6: Der Sommer hat Leipzig fest im Griff. Hohe Temperaturen, volle Plätze und die Ferienzeit, die vor der Tür steht. Für Krankenhäuser wie das Universitätsklinikum Leipzig beginnt damit aber auch eine herausfordernde Phase.
7: Wenn es heiß und warm ist, gehen die Leute vielleicht doch dann lieber an den See und dann wirkt eine Blutspende vielleicht zu mühevoll. Aber der Blutbedarf ist deswegen ja nicht viel geringer. Ich meine, trotzdem dieselbe Zahl an schweren Erkrankungen und Transfusionsbedarf. Insofern ist das schon auch ein bisschen eine schwierigere Zeit, um sicherzustellen, dass wir genug Blutkonserven haben.
6: Während viele Leipzigerinnen und Leipziger ihren Urlaub planen, bleibt der medizinische Bedarf am Universitätsklinikum bestehen. Operationen, Notfälle und Therapien laufen weiter. Wie also lässt sich die Blutversorgung im Sommer verlässlich absichern? Das Paulinum ist normalerweise ein Ort für Wissenschaft, Musik und akademische Veranstaltungen. Zweimal im Jahr wird es allerdings auch zum Spendezentrum. Die UKL Blutbank verlegt ihre Blutspende bewusst mitten in die Innenstadt. Janina Sommermeier leitet das Spendermanagement der UKL Blutbank. Sie organisiert Termine, spricht Spenderinnen und Spender an und kennt die saisonalen Schwankungen aus der Praxis. Deshalb musste sie und ihr Team sich was Neues einfallen lassen, um Spender zu animieren.
8: Die Räume hier sind im Sommer besonders gut geeignet. Wir sind klimatisiert hier drin und es ist sehr zentrumsnah. Das heißt, die potenziellen Spender müssen nicht noch extra mit den öffentlichen Verkehrsmitteln, Fahrrad etc. irgendwo weiter außerhalb hinfahren, sondern können direkt hier in der Uni, wenn sie sowieso hier sind im Idealfall oder wenn sie in der Innenstadt arbeiten, vorbeikommen, haben kurze Wege, können sich hier noch schön im klimatisierten Raum ausruhen.
6: Der Ort soll Blutspenden sichtbarer machen. Gleichzeitig geht es aber auch um eine Versorgung, die im Hintergrund jeden Tag funktionieren muss. Dr. Robert Jakob ist kaufmännischer Vorstand des Universitätsklinikum Leipzigs. Am Klinikum werden mehr als 400.000 Patientinnen und Patienten ambulant und stationär versorgt, weshalb Blut das ganze Jahr benötigt wird, wie Dr. Jakob erklärt.
7: Na gut, der Bedarf ist halt nicht viel niedriger als im Rest des Jahres. Die Patienten suchen sich ja nicht aus, ob sie in den Ferien oder in der Nicht-Ferienzeit krank werden. Und bei vielen schweren onkologischen Erkrankungen, Operationen, Blutverlust und so, die finden im Sommer, wie Winter, wie im Herbst und im Frühling statt. Das heißt, der Bedarf ist da eigentlich relativ konstant.
6: Weil Blut nicht künstlich hergestellt werden kann und nur begrenzt haltbar ist, sind Kliniken auf regelmäßige Spenden angewiesen. Bei sommerlichen Temperaturen stellt sich für manche aber auch eine ganz praktische Frage: Was sollten Menschen beachten, wenn sie bei Hitze Blut spenden? Schwester Gabi gehört zum medizinischen Team der UKL Blutbank. Sie begleitet Spenderinnen und Spender direkt vor Ort und weiß, worauf es an warmen Tagen besonders ankommt.
9: Ganz wichtig ist, dass man viel trinkt an diesem Tag, möglichst keine Milch, weil das ist nicht gut fürs Plasma, weil es sonst fettig sein kann und das Plasma dann nicht verwendet werden kann. Also wie gesagt, viel trinken, gerade auch bei der Hitze, die wir jetzt gerade haben. Und Sie sollten auch immer was gegessen haben. Also spätestens so 1-2 Stunden vorher ruhig nochmal was Kohlenhydrathaltiges.
6: Bevor Blut abgenommen wird, ist vor allem die medizinische Einschätzung vor Ort wichtig. Der Vorgang an sich geht dann relativ schnell, wie Schwester Gabi erklärt.
9: Die Spende an sich, die dauert so circa 6-8 Minuten, wenn alles gut läuft, maximal 15 Minuten. Also das ist jetzt die Dauer für die Spende allgemein. Im Vorfeld wird noch eine ärztliche Untersuchung vorgenommen. Also da werden die Vitalparameter gemessen, Temperatur, Blutdruck, das Hämoglobin wird bestimmt, was wichtig ist, um die Spendefähigkeit auch festzustellen.
6: Grundsätzlich können gesunde Menschen ab 18 Jahren Blut spenden, wenn sie mindestens 50 Kilogramm wiegen. Gerade bei der Hitze gilt aber, wer sich nicht stabil fühlt, sollte den Termin lieber verschieben.
9: Wichtig bei den heißen Temperaturen zurzeit, also man sollte auch kreislaufmäßig stabil sein, schon vor der Spende. Ne? Wenn das nicht der Fall ist, dann lieber bei dem heißen Wetter nicht spenden, sondern dann kommen, wenn die Temperaturen wieder ein bisschen erträglicher sind.
6: Für die Spenderinnen und Spender ist es ein Termin von etwa einer Stunde. Für das Klinikum dagegen ist es ein Baustein in einer Versorgung, die auch über die Sommerwochen stabil bleiben soll. Die Aktion zeigt damit vor allem eines: Eine Blutspende wird nicht erst dann relevant, wenn ein Engpass öffentlich wird. Gerade vor den Ferien hänge laut Dr. Jakob viel davon ab, dass regelmäßig Menschen kommen.
7: Die Mischung macht es. Ja. Also viele, die routinierte Spender sind, die kommen zu uns in die Johannesallee, in die Blutbank regelmäßig. Die wissen, wo sie hinkommen und wann. Dann ist es wichtig, auch zu den Menschen vor Ort zu gehen, gerade im ländlichen Raum. Die kommen nicht alle aus Nordsachsen alle in die Stadt gefahren. Da fahren wir dann natürlich auch zu den Spendern in Rathäuser, Schulen und an andere Orte, um mobile Spende zu ermöglichen. Und der dritte Baustein sind eben Aktionen wie heute hier im Paulinum und auch manchmal an anderen Stellen, wo wir sagen, so, da kann man bewerben, da kann man vor allem Erstspender gewinnen und ein niederschwelliges Umfeld auch an Locations schaffen, die vielleicht auch nicht wie ein Krankenhaus wirken.
6: So wird im Paulinum sichtbar, was im Klinikalltag oft im Hintergrund bleibt. Blutspenden müssen regelmäßig funktionieren. Nicht erst beim Engpass, sondern das ganze Jahr und vor allem im Sommer, damit auch in den warmen Monaten Menschen geholfen und Leben gerettet werden können.
0: Wir bleiben thematisch in Leipzig und bei den aktuellen Sommertemperaturen, denn die Sommerhitze bedeutet für viele rausgehen, Sonne spüren, den Sommer genießen. Für Menschen mit multipler Sklerose kann genau diese Wärme aber zur Belastung werden, weil sie vorhandene Symptome verstärken kann. Martha und Jan aus Leipzig leben mit MS. Wie lebt man mit einer Krankheit, die bleibt und doch jeden Tag anders sein kann? Unsere Reporterin Ming Eng Do hat nachgefragt.
10: Wenn es irgendwann so ist, dass es nicht mehr besser wird, dann möchte ich entscheiden zu gehen. Und ich finde es wichtig, dass meine Kinder da von Anfang an mitgenommen werden und eben nicht dann schockiert dastehen, oh Mama, wie kannst du nur? Nee, das muss respektiert werden, weil das ist einfach Freiheit.
6: Martha Lipinski ist Leipzigerin, Mutter von 2 Kindern und Tätowiererin. Ihre Kunst geht unter die Haut, ihre Arbeiten sind international gefragt. Doch genau dieser Beruf, der so viel Präzision, Ausdauer und Kontrolle verlangt, wird für sie immer schwieriger. Im März 2015 verändert eine Diagnose alles: Multiple Sklerose, kurz MS. Eine Krankheit, die nicht heilbar ist und deren Verlauf ungewiss bleibt.
10: Ich glaube dann einfach oder habe das Gefühl, dass der nächste Schritt einfach umkippen und weg sein ist.
6: Für Martha Lipinski verändert sich damit nicht nur ihr Alltag, sie steht auch vor einer Frage, auf die es keine einfache Antwort gibt. Wie spricht man mit den eigenen Kindern über eine Krankheit, die bleibt und irgendwann alles verändern kann? Doch was passiert bei multipler Sklerose im Körper? Was bedeutet es, wenn der eigene Körper plötzlich nicht mehr funktioniert, wie man es gewohnt ist? Um das besser zu verstehen, sprechen wir mit Dr. Thorsten Sühnel. Der Neurologe behandelt in seiner Leipziger Praxis regelmäßig Menschen mit MS und weiß, wie unterschiedlich diese Krankheit das Leben der Betroffenen verändern kann.
11: Die Multiple Sklerose ist eine Nervenerkrankung, bei der sich das eigene Immunsystem fälschlicherweise gegen das eigene Nervensystem richtet, also gegen Zellen im Gehirn und im Rückenmark. Das Häufigste, was wir sehen bei unseren Patienten, ist, dass so langsam allmählich sich Sachen verschlechtern, die das Nervensystem betreffen oder dass das schubweise passiert.
6: Weil MS sich so unterschiedlich auswirkt, wird sie auch die Krankheit der 1000 Gesichter genannt. Bei Martha zeigt sie sich durch extreme Erschöpfung, Magenlähmung und Inkontinenz.
10: Es fängt bei den Fatigen an, bei der unfassbar krassen Müdigkeit, die einfach so lähmt und man überhaupt nichts tun kann. Wenn ich das Haus verlasse, ist immer in meinem Kopf, wo ist die nächste Toilette? Ich habe eine Magenlähmung, kann quasi nichts essen, nichts bei mir behalten, weil sonst irgendwann so Vergiftungserscheinungen entstehen. Das bedeutet, ich kann mit anderen Menschen nicht essen. Ich muss eigentlich den ganzen Tag immer zugucken, zuschauen und habe da so meine Lösungen gefunden durch Flüssignahrung.
6: MS ist bis heute nicht heilbar, aber sie ist behandelbar.
11: Wir können Gott sei Dank die Erkrankung immer besser behandeln. Wenn so Schübe auftreten, können wir eben eine sogenannte Schubbehandlung durchführen mit Methylprednison.
6: Medikamente können helfen, doch Marthas Alltag bleibt von der Krankheit geprägt. Auf der anderen Seite verstärkte die Diagnose aber auch in ihr einen tieferen Wunsch, den sie lange Zeit verdrängt hatte.
10: Als ich beim Arzt saß und meine Diagnose bekommen habe, kam im gleichen Atemzug die Frage, kann ich damit Kinder kriegen?
6: Heute sind Marthas Kinder 7 und 10 Jahre alt. Zu diesem Familienalltag gehört auch, dass Martha ihre Krankheit nicht versteckt.
10: Das finden bestimmt sehr viele Leute falsch. Wir reden sehr offen mittlerweile drüber, dass sie dann sagen, ja, Mama, aber das und das musst du noch miterleben. Meine Kinder, dann möchte noch das werden, das musst du unbedingt noch sehen und das und danach kannst du gehen. Mal wird einer von den Kindern nach so einem Satz traurig. Wenn einer traurig wird, dann lassen wir das auch. Aber wenn es irgendwann so ist, dass es nicht mehr besser wird, dann möchte ich entscheiden zu gehen. Und ich finde es wichtig, dass meine Kinder da von Anfang an mitgenommen werden.
6: MS hat viele Gesichter. Auch Jan Kuhlbrot, Autor und zweifacher Vater, lebt mit multipler Sklerose. Bei ihm hat die Krankheit den Alltag bereits stark verändert. Inzwischen ist er auf einen Rollstuhl angewiesen.
12: Es gibt schon Tage, wo ich richtig verzweifelt bin. Und es gibt Tage, da komme ich damit klar. Es werden ja alle älter. Nur ich werde früher älter und schneller.
6: In dem Roman Krüppelpassion, der 2023 mit dem Alfred-Döblin-Preis ausgezeichnet wurde, schreibt er über seine MS.
12: Ich will nicht ständig an MS denken müssen, wenn ich schreibe. Und ich habe dann gemerkt, ich muss das mal wirklich zum Thema machen, um mir auch wieder andere Themen zugänglich zu machen.
6: Literaturpreise bedeuten für ihn nicht nur Anerkennung, sondern auch ein Stück Entlastung.
12: Vorher hatte ich nicht nur MS, sondern auch permanent Geldnot. Und das hat sich so ein bisschen erübrigt mit der Geldnot. Also die ist nicht mehr ganz so da.
6: MS begleitet Jan Kuhlbrot schon lange. Bereits in seinen 30ern merkt er, dass sein Fuß nicht mehr richtig mitmacht und sich sein Rücken immer wieder taub anfühlt. Mehr als ein Jahrzehnt später bekommt er die Diagnose. Obwohl er schon als Student mit MS-Patienten gearbeitet hat, trifft sie ihn hart.
12: Als ich die Diagnose bestätigt hat, da habe ich erstmal so vor einem geschlossenen Eckladen gesessen und geweint so eine Stunde. Und dann bin ich nach Hause gegangen und musste ja natürlich auch mit meiner Familie reden und so. Mit den Kindern war es kein Problem, die fanden das jetzt nicht schlimm. Also schlimm schon, aber die hatten sowas wie einen natürlichen Umgang damit.
6: Für Martha und Jan geht es am Ende nicht darum, dass jeder ihre Krankheit vollständig verstehen muss. Aber es geht darum, genauer hinzusehen, wo ein Weg zu weit ist, eine Toilette fehlt, ein Gespräch zu schwer wird oder ein Tag keine Kraft mehr übrig lässt.
0: Zum Abschluss der Sendung geht es bei uns noch einmal nach Chemnitz. Manchmal braucht es mehr als gute Ideen, damit aus Plänen Wirklichkeit wird. Im Botanischen Garten Chemnitz sorgt eine langjährige Partnerschaft jetzt dafür, dass wichtige Projekte Schritt für Schritt umgesetzt werden können.
13: Zufrieden nicht. Ich bin regelrecht begeistert von dem, was ich gesehen habe.
14: Ein Engagement, das Wurzeln schlägt. Partnerschaft bringt Botanischen Garten in Chemnitz voran.
15: Die Unterstützung ist natürlich ganz elementar und das hängt natürlich damit zusammen, dass wir hier einen großen Sanierungsrückstau hatten die letzten Jahre.
14: Dass am Mittwoch im Botanischen Garten in Chemnitz ein Blumenstrauß übergeben wurde, liegt nicht daran, dass die unzähligen Blüten der Anlage weichen müssen. Vielmehr trägt hier eine Partnerschaft der besonderen Art Früchte. Sichtbar wird das nicht am Strauß selbst, sondern an modernen Schulungsräumen innerhalb der Anlage. Diese gäbe es womöglich heute nicht, wenn der örtliche Energieversorger 1 2023 nicht finanziell unter die Arme gegriffen hätte. Für Einrichtungsleiter Stan Gilner ist das eine wichtige Partnerschaft, denn die Unterstützung fließt direkt in den Bildungsbereich des Botanischen Gartens.
15: Das ist ganz elementar für die Räume des Schulbiologiezentrums und für die Sanierung des Hauptgebäudes. Das Hauptgebäude ist der Basisbaustein für den Umweltbildungsunterricht. Es finden verschiedenste Veranstaltungen hier statt, es laufen verschiedenste AGs neben dem Schulbiologiezentrum und es ist natürlich ein wichtiger Ort für Vereinstreffen zur Umweltbildung, die hier in Chemnitz stattfinden kann.
14: Noch sind nicht alle Räume fertiggestellt, doch die Arbeiten gehen voran. Astrid von Watzdorf, Kommunikationsleiterin des unterstützenden Unternehmens, zeigte sich im Interview begeistert vom aktuellen Baustand. Was zu Beginn der Kooperation nur auf Plänen und in Gesprächen existierte, werde nun Schritt für Schritt sichtbar.
13: Da freue ich mich ganz doll und da schlägt mein Herz und ich freue mich, dass das, was wir gesehen haben, in dem, was der Herr Dr. Gilner sich ausgedacht hat, die tollen Ideen, die er hatte und auch seine Vision, dass es jetzt einfach da ist. Also ganz viel von dem, was er uns ja so ein bisschen als Gedankenwolke erzählt hat, ist jetzt einfach da und das ist prima. Das ist prima für die Besucher im Botanischen Garten, das ist total prima für die Schüler. Ja, und uns freut es wirklich ganz sehr, dass die Unterstützung so gut funktioniert hat.
14: Auch bei Stan Gilner dürfte die Kooperation für gute Stimmung sorgen. Schließlich kann der Botanische Garten vergleichsweise frei entscheiden, wofür die Fördermittel eingesetzt werden. Das habe die Sanierung deutlich beschleunigt.
15: Das ist einfach auch was Schönes, dass wir hier eine relativ gute Zusammenarbeit haben, die unkompliziert abläuft. Und wir entscheiden, für welches Sanierungsvorhaben wir die Gelder nutzen können, sodass die Vorgaben relativ offen sind. Das hilft uns natürlich für diese Gesamtvorhabensanierung Hauptgebäude. Wir hätten zum einen natürlich nicht in der Geschwindigkeit die Räume sanieren können. Die Räume sind alle sanierungsbedürftig gewesen und hätten nicht die Geschwindigkeit gehabt bei der Durchführung unseres Sanierungsvorhabens.
14: Ohne derartige Unterstützung gehe eben vieles deutlich langsamer voran als noch vor wenigen Jahren, erklärte Stan Gilner. Die steigenden Bau- und Sanierungskosten seien auch bei diesem Projekt deutlich spürbar. Mit jedem weiteren Raum sei der finanzielle Aufwand gewachsen.
15: Natürlich hat sich eine wahnsinnige Preissteigerung ergeben in Bezug auf die Baukosten, auf die Materialkosten, auf die Personalkosten. Und das ist in der Zeit, in der ich hier bin, von 2023, vom März, da, als ich hier die Leitung angetreten habe, hat sich das enorm vervielfacht. Und das ist natürlich ja, ein großer Kraftakt für die städtischen Kommunen, sich freiwillige Aufgaben zu leisten.
14: Umso größer dürfte die Freude über eine weitere Botschaft gewesen sein. Unternehmenssprecherin Astrid von Watzdorf kündigte an, dass der Energieversorger den Botanischen Garten auch im kommenden Jahr weiter unterstützen wird. Damit können die begonnenen Sanierungsarbeiten fortgesetzt und die Bildungsangebote der Einrichtung weiter ausgebaut werden.
13: Wir freuen uns ganz sehr doll, weil es so gut funktioniert hat, weil es eine prima Partnerschaft ist, dass wir auch fürs nächste Jahr, also für 26, 27, für die beiden nächsten Jahre wieder eine Kooperation machen können. Und wir sehen ja jetzt, im Flur ist noch was zu tun, draußen ist noch was zu tun. Es gibt jede Menge Möglichkeiten und ich glaube, das ist sehr gut investiertes Geld.
14: Ob Teichsanierung oder Digitalisierung, Baustellen gibt es auch in Zukunft im Botanischen Garten Chemnitz genug. Dank der Partnerschaft entstehen hier jedoch auch neue Möglichkeiten für Bildung und Begegnung. Eine Investition, deren Früchte Besucherinnen und Besucher noch viele Jahre ernten dürften.
0: Das war Sachsen aktuell vom Donnerstag. Mehr Meldungen sowie weitere Nachrichten finden Sie natürlich auch online wie gewohnt unter sachsen-fernsehen.de oder auf unseren zahlreichen Social-Media-Plattformen auf Instagram, Facebook und natürlich auch auf TikTok. Das gesamte Team wünscht Ihnen jetzt noch einen fantastischen Abend. Machen Sie es gut. Bis morgen.
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6: Nachrichten. Der sächsische Ministerpräsident Michael Kretschmer hat sich für einen besseren Hitzeschutz in Städten ausgesprochen. Laut der deutschen Presseagentur betonte er in Dresden, dass Städte mehr Schatten und Wasser benötigen, um sich an das Klima anzupassen. Eine Idee sei es, die nächste Landesgartenschau unter das Motto Schwammstadt zu stellen. Ein Landeshitzeplan sei jedoch nicht erforderlich, da das Gesundheitsministerium bereits umfangreiche Empfehlungen für 2024 veröffentlicht habe. Diese Maßnahmen seien besonders wichtig angesichts der extremen Temperaturen, die zuletzt zur Absage von Veranstaltungen in Sachsen führten. In Sachsen gibt es große Sorgen um die Zukunft der Zwickauer Autofabrik von Volkswagen und tausende Arbeitsplätze. Das Manager-Magazin berichtete über mögliche Werksschließungen im Zuge eines verschärften Sparkurses des VW-Konzerns. Ministerpräsident Michael Kretschmer warnte davor, dass Deutschland sich nicht herunterfahren dürfe. Und forderte Maßnahmen zur Kostensenkung und Produktivitätssteigerung. Wirtschaftsminister Dirk Panther kündigte an, gegen eine Schließung des Werks in Mosel zu kämpfen. Die Gewerkschaft 1G Metall äußerte große Verunsicherung unter den Beschäftigten und forderte den Vorstand auf, sich auf wettbewerbsfähige Produkte zu konzentrieren. Fahrgäste der neuen S-Bahnen zwischen Halle und Leipzig müssen mit Einschränkungen rechnen. Wegen zu kurzer Bahnsteige im Norden Halles bleibt der hintere Zugteil zwischen Halle Hauptbahnhof und Halle Trotha geschlossen. Die Länderbahn bestätigte dies nach einem Bericht der Mitteldeutschen Zeitung. Betroffen sind die Mireo-Züge auf der Linie S5, S5X, die seit Juni eingesetzt werden sollen. Bis Sommer 2028 sollen die Bahnsteige verlängert oder neu gebaut werden. Trotz dieser Einschränkung ist nur ein geringer Teil der Fahrgäste betroffen, da der Hauptandrang zwischen Halle und Leipzig besteht.

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1: Wir sind das Bundesland mit der höchsten Suizidrate.
2: Eine eindringliche Aussage, mit der Susanne Schaper die Debatte im Sächsischen Landtag eröffnet.
1: Und deswegen ist es fahrlässig, hier, wenn der Bund versagt, dann nicht vielleicht auch in Sachsen selbst die Weichen zu stellen, dass es mehr Therapieplätze gibt. Denn eine frühe Erkennung von solchen Erkrankungen rettet Leben.
2: Hintergrund sind geplante Einsparungen bei der Vergütung von Psychotherapeutinnen und Psychotherapeuten. Laut der gesundheitspolitischen Sprecherin der Linken, Susanne Schaper, sei eine Einsparung aber nicht notwendig. Man müsse nur schauen, woher das Geld kommen könnte.
1: Weil im Gesamtanteil tut diese Branche 0,11% ausmachen. Und wenn man sich das überlegt, dass im Umkehrschluss, wenn alle Beamtinnen und Beamten zum Beispiel in die gesetzliche Krankenversicherung einzahlen müssten, 8 bis 12 Milliarden reingespült werden, sollte man lieber gucken, wie kann ich die gesetzliche Krankenversicherung besser ausfinanzieren, als es zu Lasten derer zu machen, die erkrankt sind. Und gerade bei psychischen Erkrankungen macht man es sich da sehr leicht. Nur weil man da nichts bluten sieht oder es keine offensichtliche Erkrankung ist, kann es am Ende trotzdem den Tod bedeuten.
2: Des Weiteren warnt die gesundheitspolitische Sprecherin der Linken davor, dass sich die Versorgung psychisch erkrankter Menschen weiter verschlechtern könnte. Schon heute warten Betroffene in Sachsen durchschnittlich 147 Tage auf einen Therapieplatz. Nach Ansicht Susanne Schapers drohten durch die Kürzungen weniger Therapieangebote und eine sinkende Attraktivität des Berufs.
1: Dass dieser Beruf noch unattraktiver wird, dass damit natürlich Therapieplätze nicht aufgebaut, sondern abgebaut werden. Und das ist natürlich fatal, wenn man schaut, dass die psychischen Erkrankungen steigen und dann die Psychotherapie so abgesenkt wird in der Honorierung. Wer soll denn dann den Beruf noch erlernen?
2: Vor allem im ländlichen Raum gäbe es bereits heute erhebliche Versorgungslücken. Die Linke fordert deshalb auf, die geplanten Kürzungen zu verzichten und stattdessen in den Ausbau der psychotherapeutischen Versorgung zu investieren, so Susanne Schaper.
1: 147 Tage wartet man im Durchschnitt auf einen Therapieplatz oder auf eine Therapie. Das ist natürlich unfassbar. Das gefährdet nicht nur die Menschen selbst, sondern das bedeutet unheimlich viel Leid. Und was wir dafür tun wollen ist, erstens haben wir hier dafür gesorgt, das Thema mal in die Öffentlichkeit zu heben, dass debattiert wird, und wir erwarten von der Staatsregierung, dass sie zu diesem Gesetzentwurf Nein sagt.
2: Mit ihrem Antrag fordert die Fraktion die Staatsregierung auf, sich gegen die geplanten Einsparungen einzusetzen und sich für eine auskömmliche Finanzierung sowie mehr Therapieplätze stark zu machen.
1: Wir brauchen hier natürlich auch die Attraktivität des Berufes. Das heißt, wir müssen uns die Ausbildungskapazitäten anschauen. Wir brauchen einen Versorgungsatlas. Wo haben wir Lücken? Und wir brauchen das Engagement für eine ordentliche Honorierung für die Therapeutinnen und für die Psychologen und keinen Rückbau dessen. Und das sind Maßnahmen, die würden schon mal helfen.
2: Ob und in welcher Form die geplanten Kürzungen tatsächlich kommen werden, ist derzeit noch offen. Die Debatte um die Zukunft der psychotherapeutischen Versorgung dürfte Sachsen aber wohl noch längere Zeit beschäftigen.

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2: Wie viel darf Kinderbetreuung kosten? Diese Frage dürften sich viele Chemnitzer Eltern ab September wieder stellen. Denn die Stadt erhöht die Beiträge für Krippe, Kindergarten und Hort und das bereits zum dritten Mal in Folge. Die neue Beitragstabelle hat Sozialbürgermeisterin Dagmar Ruschainski vorgestellt. Als Grund nennt die Stadt die gestiegenen Sach- und Personalkosten. Die Ausgaben für die Kinderbetreuung seien in den vergangenen Jahren deutlich gewachsen. Für Eltern bedeutet das konkret, ein 9 Stunden langer Krippenplatz für das erste Kind kostet ab September rund 245 Euro im Monat. Bislang waren dafür knapp 232 Euro fällig. Vor 2 Jahren lag der Beitrag noch bei etwa 225 Euro. Auch die Betreuung im Kindergarten wird teurer. Für 9 Stunden täglich steigt der monatliche Beitrag von bisher 161 auf künftig 171 Euro. Beim Hort müssen Eltern ebenfalls tiefer in die Tasche greifen. Für 6 Stunden Betreuung werden künftig rund 96 Euro pro Monat fällig. 2024 waren es noch knapp 88 Euro. Die Stadt verweist darauf, dass Chemnitz im Vergleich zu anderen sächsischen Kommunen weiterhin im Mittelfeld liegt. Nach Angaben des Rathauses belegt Chemnitz bei den Krippenbeiträgen Platz 8, bei Kindergarten und Hort jeweils Platz 6. Für viele Familien bleibt die Erhöhung dennoch eine zusätzliche Belastung, denn auch wenn die einzelnen Schritte überschaubar erscheinen, summieren sich die Mehrkosten Jahr für Jahr.

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1: Architektur bewegt sich auch immer im Spiegel der Zeit. Und natürlich müssen wir in einer modernen Zeit auch modern bauen.
2: Für viele ist Architektur vor

0: rückt der Tat der Architektur diese gebaute Umwelt in den Mittelpunkt. In Leipzig stellt sich dabei die Frage, wie kann eine wachsende Stadt modern, nachhaltig und zugleich menschlich bauen? Der Tag der Architektur öffnet Orte, die sonst verschlossen bleiben. In Leipzig stehen unter anderem Schulbauten, Führungen im Kolonnadenviertel, Projekte am Wilhelm-Leuschner-Platz und Einblicke in laufende Umbauten auf dem Programm. Für Architektinnen und Architekten ist dieser Tag aber auch eine Möglichkeit, ihre Arbeit öffentlich sichtbarer zu machen.
1: Der ist für uns Architektinnen und Architekten natürlich wichtig, weil wir dort endlich mal auch der Öffentlichkeit zeigen können, womit wir uns den ganzen Arbeitstag lang, das ganze Jahr lang beschäftigen. Die Arbeit findet ja sonst oft im Verborgenen statt und der normale Nutzer unserer Architektur sieht das Ergebnis immer erst, wenn es fertig ist. Und wir wollen gerne die Menschen mal mitnehmen, auch bei den Prozessen, wie man zu einer guten Lösung kommt, welche Kriterien alle zu beachten sind, wie die Entscheidungen getroffen werden. Weil ich denke, dass es wichtig ist, Architektur, gebaute Umwelt im Allgemeinen nicht nur als passiver Konsument wahrzunehmen, sondern auch ein bisschen davon zu verstehen.
0: Andreas Wohlfahrt ist Präsident der Architektenkammer Sachsen. Er spricht für eine Branche, die Gebäude entwirft und damit auch Räume für Alltag, Begegnungen und Zusammenleben mitgestaltet.
1: Also um es mal herzuleiten, es gibt in der Schule Musikunterricht, sodass man zumindest einigermaßen weiß, ist es eine Symphonie oder ist es eine Jazzband. Das weiß auch der Laie. Es gibt Kunstunterricht, wo man ein paar Grundlagen vermittelt kriegt. Es gibt keinen Architekturunterricht bisher. Und bei dieser baukulturellen Bildung sehen wir einen großen Bedarf. Und dazu kann der Tag der Architektur niederschwellig etwas beitragen.
0: In Leipzig lässt sich das besonders bei öffentlichen Gebäuden zeigen. Schulen, Kitas, Sporthallen oder Plätze können mitprägen, wie Menschen lernen, sich bewegen und eine Stadt nutzen. Einige Programmpunkte führen deshalb zu Orten, an denen öffentliche Planung, nachhaltiges Bauen und alltägliche Nutzung zusammenkommen. Genau darum geht es auch Henriette Weber. Sie ist Abteilungsleiterin für Projektmanagement Hochbau im Amt für Gebäudemanagement der Stadt Leipzig.
2: Ja, wir beteiligen uns als öffentlicher Auftraggeber hier für das Thema Baukultur, nachhaltige Lebensräume und verbinden Orte wie Schule und Lernen miteinander.
0: Gerade im Schulbau wird dieser Anspruch deutlich. Gebäude sollen gut nutzbar, langlebig und klimafreundlich sein. Dazu gehören aus Sicht der Stadt Leipzig auch Gründächer, weniger versiegelte Flächen und Konzepte für den Umgang mit Regenwasser.
2: Der Tag der Architektur, der zeigt gute Beispiele, wie wir als Stadt Leipzig nachhaltig mit unseren Gebäuden umgehen. Wir implementieren Gründächer, Rigolen zum Thema Schwammstadt, um Regenwasser zu speichern und sensiblen Umgang in Grünanlagen. Wir versiegeln wenig Fläche, um nachhaltig klimaneutral zu bauen.
0: In der Umsetzung bleibt das eine Herausforderung. Nachhaltiges Bauen kann höhere Anforderungen an Planung, Finanzierung und Prioritätensetzung stellen, wie Weber erklärt.
2: Also das Thema Lebenszykluskosten und auch das Thema Investitionsvolumen der Stadt ist eine große Herausforderung für uns im Umgang. Wir evaluieren unsere Standards sowohl im Schulbau, auch im Umgang mit dem Thema nachhaltiges Bauen, versuchen wirtschaftliche Konzepte in frühen Phasen zu entwickeln.
0: Auch in der Architekturbranche hat sich der Blick auf Nachhaltigkeit erweitert. Neben dem Energieverbrauch im Betrieb gehe es laut Wohlfahrt zunehmend auch um die gesamte Bilanz eines Gebäudes. Material, Herstellung, Nutzung und spätere Sanierung.
1: Es fing an mit dem energiesparenden Bauen, das war so Thema seit den 90er Jahren. Wir sind heute in der Erkenntnis einen erheblichen Schritt weiter, nämlich dass es um die Ökobilanz über die gesamte Nutzungsdauer eines Gebäudes geht.
0: Damit stehen bei vielen Bauprojekten mehrere Fragen nebeneinander. Was ist bezahlbar? Was ist klimafreundlich? Und was passt ins Stadtbild und bleibt langfristig nutzbar? Der Tag der Architektur macht solche Fragen sichtbar. Er zeigt, welche Überlegungen hinter Gebäuden stehen können. Planung, Gestaltung, Finanzierung und die Frage, wie die Stadt künftig funktionieren soll, wie Wohlfahrt erklärt.
1: Gut gestaltete, gut gebaute Gebäude, die auch von den Nutzern angenommen werden, die im Extremfall geliebt werden, die werden auch gepflegt. Da wird mehr Geld in Unterhalt und Sanierung gesteckt. Die werden nicht so leicht und locker wieder abgerissen und durch Neubauten ersetzt. Insofern ist gute Gestaltung ein ganz erheblicher Wertfaktor und auch Nachhaltigkeitsfaktor.
0: Aus Sicht von Wohlfahrt ist Gestaltung damit nicht nur eine ästhetische Frage. Sie kann auch dazu beitragen, dass Gebäude länger genutzt, gepflegt und weiterentwickelt werden. Für Leipzig bleibt der Tag der Architektur deshalb auch ein Anlass, über die Zukunft der Gebäude